0: 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Hallo und herzlich willkommen. In unserer heutigen Bibellese hören Sie aus der großen Hörbibel nach Martin Luther, erschienen bei der Deutschen Bibelgesellschaft, einen Abschnitt aus dem Alten Testament, aus dem Buch Nehemia, Kapitel 8 bis 10 und nach ein wenig Musik auch einen Abschnitt aus dem Neuen Testament, aus dem 1. Korintherbrief, Kapitel 6. Und nun viel Freude beim Zuhören des Wortes Gottes.
1: Als nun der 7. Monat herangekommen war und die Israeliten in ihren Städten waren, versammelte sich das ganze Volk wie ein Mann auf dem Platz vor dem Wassertor. Und sie sprachen zu Esra, dem Schriftgelehrten, er solle das Buch des Gesetzes des Mose holen, das der Herr Israel geboten hat. Und Esra, der Priester, brachte das Gesetz vor die Gemeinde, Männer und Frauen und alle, die es verstehen konnten, am ersten Tage des 7. Monats und las daraus auf dem Platz vor dem Wassertor, vom lichten Morgen an bis zum Mittag vor Männern und Frauen und wer's verstehen konnte. Und die Ohren des ganzen Volks waren dem Gesetzbuch zugekehrt. Und Esra, der Schriftgelehrte, stand auf einer hölzernen Kanzel, die sie dafür gemacht hatten. Und es standen neben ihm Matitja, Schema, Anaja, Uria, Hilkia und Massea zu seiner Rechten. Aber zu seiner Linken Pedaja, Mischael, Malkia, Haschum, Haschbadana, Secharia und Meschulam. Und Esra tat das Buch auf vor aller Augen, denn er überragte alles Volk. Und als er's auftat, stand alles Volk auf. Und Esra lobte den Herrn, den großen Gott. Und alles Volk antwortete, Amen. Amen. Amen. Und sie hoben ihre Hände empor und neigten sich und beteten den Herrn an mit dem Antlitz zur Erde. Und die Leviten, Jeschua, Bani, Scherebja, Jamin, Akub, Shabbetai, Hodia, Masseia, Kelita, Asaria, Josabat, Hanan, Pelaja unterwiesen das Volk im Gesetz, und das Volk stand auf seinem Platz. Und sie legten das Buch des Gesetzes Gottes klar und verständlich aus, so dass man verstand, was gelesen worden war. Und Nehemia, der Statthalter, und Esra, der Priester und Schriftgelehrte, und die Leviten, die das Volk unterwiesen, sprachen zu allem Volk,
2: »Dieser Tag ist heilig dem Herrn, eurem Gott. Darum seid nicht traurig und weint nicht.«
1: Denn alles Volk weinte, als sie die Worte des Gesetzes hörten. Darum sprach er zu ihnen,
2: »Geht hin und esst fette Speisen und trinkt süße Getränke und sendet davon auch denen, die nichts für sich bereitet haben. Denn dieser Tag ist heilig unserem Herrn. Und seid nicht bekümmert, denn die Freude am Herrn ist eure Stärke.«
1: Und die Leviten trösteten alles Volk und sprachen,
3: »Seid still, denn der Tag ist heilig. Seid nicht bekümmert.«
1: Und alles Volk ging hin, um zu essen, zu trinken und davon auszuteilen und ein großes Freudenfest zu machen. Denn sie hatten die Worte verstanden, die man ihnen kundgetan hatte. Und am zweiten Tage versammelten sich die Häupter der Sippen des ganzen Volks und die Priester und Leviten bei Esra, dem Schriftgelehrten, damit er sie in den Worten des Gesetzes unterrichte. Und sie fanden im Gesetz geschrieben, dass der Herr durch Mose geboten hatte, dass die Israeliten am Fest im 7. Monat in Laubhütten wohnen sollten. Da ließen sie es kundtun und ausrufen in allen ihren Städten und in Jerusalem und sagen,
4: »Geht hinaus auf die Berge und holt Ölzweige, Balsamzweige, Myrtenzweige, Palmenzweige und Zweige von Laubbäumen, dass man Laubhütten mache, wie es geschrieben steht.«
1: Und das Volk ging hinaus und holte sie und machte sich Laubhütten. Ein jeder auf seinem Dach und in seinem Hof und in den Vorhöfen am Hause Gottes und auf dem Platz am Wassertor und auf dem Platz am Tor Ephraim. Und die ganze Gemeinde derer, die aus der Gefangenschaft wiedergekommen waren, machte Laubhütten und wohnte darin. Denn dies hatten die Israeliten seit der Zeit Josuas, des Sohnes Nuns, bis auf diesen Tag nicht mehr getan. Und es war eine sehr große Freude. Und es wurde jeden Tag aus dem Buch des Gesetzes Gottes vorgelesen, vom ersten Tag an bis zum letzten. Und sie hielten das Fest 7 Tage. Und am 8. Tage die Versammlung, wie sich's gebührt. Am 24. Tage dieses Monats kamen die Israeliten zu einem Fasten zusammen, in Säcke gehüllt und mit Erde auf ihren Häuptern. Und es sonderten sich die Nachkommen Israels von allem fremden Volk ab und traten hin und bekannten ihre Sünden und die Missetaten ihrer Väter. Und sie standen an ihrem Platz auf, und man las vor aus dem Buch des Gesetzes des Herrn ihres Gottes. 3 Stunden lang, und 3 Stunden bekannten sie und beteten zum Herrn, ihrem Gott. Und auf dem erhöhten Platz für die Leviten standen Jeschua, Bani, Kadmiel, Shebania, Bunni, Sherebia, Bani und Kenani, und schrien laut zu dem Herrn, ihrem Gott. Und die Leviten Jeschua, Kadmiel, Bani, Hashabnea, Sherebia, Hodia, Shebania, Petachia sprachen:
4: Auf, lobet den Herrn, euren Gott, von Ewigkeit zu Ewigkeit. Und man lobe seinen herrlichen Namen, der erhaben ist über allen Preis und Ruhm. Herr, du bist's allein. Du hast gemacht den Himmel und aller Himmel, Himmel mit ihrem ganzen Heer, die Erde und alles, was darauf ist, die Meere und alles, was darinnen ist. Du machst alles lebendig und das himmlische Heer betet dich an. Herr, du bist Gott, der du Abraham erwählt hast und ihn aus Ur in Chaldea geführt und Abraham genannt hast und hast sein Herz treu erfunden vor dir und einen Bund mit ihm geschlossen, seine Nachkommen zu geben das Land der Kanaaniter, Hethiter, Amoriter, Peresiter, Jebusiter und Girgashiter und hast dein Wort gehalten, denn du bist gerecht.
5: Und du hast das Elend unserer Väter in Ägypten angesehen und ihr Schreien am Schilfmeer erhört und Zeichen und Wunder getan am Pharao und allen seinen Großen und an dem ganzen Volk seines Landes. Denn du erkanntest, dass sie gegen Israel vermessen waren und hast dir einen Namen gemacht, so wie er heute ist. Und du hast das Meer vor ihnen zerteilt, so dass sie mitten durchs Meer trocken hindurchgingen und hast ihre Verfolger in die Tiefe geworfen, wie Steine in mächtige Wasser und hast sie geführt am Tage in einer Wolkensäule und des Nachts in einer Feuersäule, um ihnen zu leuchten auf dem Wege, den sie zogen. Und du bist herabgestiegen auf den Berg Sinai und hast mit ihnen vom Himmel her geredet. Und ein wahrhaftiges Recht und rechte Gesetze und gute Satzungen und Gebote ihnen gegeben und hast deinen heiligen Sabbat ihnen kundgetan und Gebote, Satzungen und Gesetz ihnen geboten durch deinen Knecht Mose und hast ihnen Brot vom Himmel gegeben, als sie hungerte und Wasser aus dem Felsen fließen lassen, als sie dürstete und ihnen geboten, sie sollten hingehen und das Land einnehmen, über das du deine Hand zum Schwur erhobst, um es ihnen zu geben.
6: Aber unsere Väter wurden stolz und halsstarrig, so dass sie deinen Geboten nicht gehorchten und weigerten sich zu hören und gedachten auch nicht an deine Wunder, die du an ihnen tatest, sondern sie wurden halsstarrig und nahmen sich fest vor, zu ihrer Knechtschaft in Ägypten zurückzukehren. Aber du, mein Gott, vergabst und warst gnädig, barmherzig, geduldig und von großer Güte und verließest sie nicht. Und obwohl sie ein gegossenes Kalb machten und sprachen: Das ist dein Gott, der dich aus Ägyptenland geführt hat, und große Lästerungen redeten, verließest du sie doch nicht in der Wüste nach deiner großen Barmherzigkeit. Und die Wolkensäule wich nicht von ihnen am Tage, um sie auf dem Wege zu führen, noch die Feuersäule in der Nacht, um ihnen auf dem Wege zu leuchten, den sie zogen.
7: Und du gabst ihnen deinen guten Geist, um sie zu unterweisen, und dein Manna versagtest du nicht ihrem Munde und gabst ihnen Wasser, als sie dürstete. 40 Jahre versorgtest du sie in der Wüste, so dass ihnen nichts mangelte. Ihre Kleider zerfielen nicht und ihre Füße schwollen nicht an. Und du gabst ihnen Königreiche und Völker und teiltest sie ihnen zu, dass sie das Land Sions des Königs von Heschbon einnahmen und das Land Ox des Königs von Baschan. Und du mehrtest ihre Kinder wie die Sterne am Himmel und brachtest sie ins Land, das du ihren Vätern zugesagt hast, dass sie dort einziehen und es einnehmen sollten. Und die Kinder zogen hinein und nahmen das Land ein. Und du demütigtest vor ihnen die Bewohner des Landes, die Kanaaniter, und gabst sie in ihre Hände, ihre Könige und die Völker im Lande, dass sie mit ihnen täten nach ihrem Willen. Und sie eroberten feste Städte und ein fettes Land und nahmen Häuser voller Güter in Besitz, ausgehauene Brunnen, Weinberge, Ölgärten und Obstbäume in Fülle. Und sie aßen und wurden satt und fett und lebten in Wonne durch deine große Güte.
8: Aber sie wurden ungehorsam und widerstrebten dir und warfen dein Gesetz hinter sich und töteten deine Propheten, die sie vermahnten, dass sie sich zu dir bekehren sollten, und redeten große Lästerungen. Darum gabst du sie in die Hand ihrer Feinde, die sie ängsteten, und zur Zeit ihrer Angst schrien sie zu dir, und du erhörtest sie vom Himmel, und durch deine große Barmherzigkeit gabst du ihnen Retter, die ihnen aus der Hand ihrer Feinde halfen.
9: Wenn sie aber zur Ruhe kamen, taten sie wieder übel vor dir. Da gabst du sie dahin in ihrer Feinde Hand, dass die über sie herrschten. So schrien sie dann wieder zu dir, und du erhörtest sie vom Himmel her und errettetest sie nach deiner großen Barmherzigkeit viele Male. Und du vermahntest sie, um sie zu deinem Gesetz zurückzuführen. Aber sie waren stolz und gehorchten deinen Geboten nicht und sündigten an deinen Rechten, durch die der Mensch lebt, wenn er sie tut, und kehrten dir den Rücken zu und wurden halsstarrig und gehorchten nicht. Und du hattest viele Jahre Geduld mit ihnen und warntest sie durch deinen Geist in deinen Propheten, aber sie nahmen's nicht zu Ohren. Darum hast du sie gegeben in die Hand der Völker in den Ländern.
8: Aber nach deiner großen Barmherzigkeit hast du mit ihnen nicht ein Ende gemacht, noch sie verlassen. Denn du bist ein gnädiger und

0: gegeben hast und haben sich von ihrem bösen Tun nicht bekehrt. Siehe, wir sind heute Knechte. Und in dem Lande, das du unseren Vätern gegeben hast, seine Früchte und Güter zu genießen, siehe, in ihm sind wir Knechte. Und all sein Ertrag bringt den Königen großen Gewinn, die du über uns gesetzt hast, um unserer Sünden willen. Und sie herrschen über unsere Leiber und unser Vieh nach ihrem Willen, und wir sind in großer Not.
1: Und darum wollen wir eine feste Abmachung treffen, sie aufschreiben, und unsere Fürsten, Leviten und Priester sollen sie versiegeln und unterschreiben. Nämlich Nehemia der Statthalter, der Sohn Hachalias, und Zedkia, Seraja, Asaria, Jirmea, Paschur, Amaria, Malkia, Hattusch, Shebania, Maluch, Harim, Meremot, Obadja, Daniel, Ginneton, Baruch, Meschulam, Abia, Mijamin, Maasia, Bilga und Shemaja. Das sind die Priester. Die Leviten aber sind Jeschua, der Sohn Asanias, Binui von den Söhnen Henadads, Kadmiel und ihre Brüder Shechania, Hodia, Kelita, Pelaja, Hanan, Micha, Rehob, Hashabia, Sakur, Sherebia, Shebania, Hodia, Bani und Beninu. Die Oberen des Volks sind Parosh, Pahat Moab, Elam, Satu, Bani, Buni, Asgat, Bebai, Adonija, Begwai, Adin, Ata, Hiskia, Assur, Hodia, Hashum, Bezai, Harif, Anatot, Nebai, Magpiasch, Meschulam, Hesia, Meshesabel, Zadok, Jadua, Pelatja, Hanan, Anaja, Hoshea, Hanania, Hashub, Lohesh, Pilha, Shobek, Rehum, Hashabna, Maseja, Ahia, Hanan, Anan, Maluch, Harim und Bana. Und das übrige Volk, Priester, Leviten, Torhüter, Sänger, Tempelsklaven und alle, die sich von den Völkern der Länder abgesondert haben und sich zum Gesetz Gottes halten, samt ihren Frauen, Söhnen und Töchtern, alle, die es verstehen können. Sie sollen sich ihren Brüdern, den Mächtigen unter ihnen, anschließen und der Abmachung beitreten und sich mit einem Eid verpflichten, zu wandeln im Gesetz Gottes, das durch Mose, den Knecht Gottes, gegeben ist, und alle Gebote, Rechte und Satzungen des Herrn, unseres Herrschers, zu halten und zu tun. Wir wollen unsere Töchter nicht den Völkern des Landes geben und ihre Töchter nicht für unsere Söhne nehmen. Wir wollen nicht von den Völkern des Landes am Sabbat und an den heiligen Tagen Waren und allerlei Getreide nehmen, wenn sie diese am Sabbattag zum Verkauf bringen. Wir wollen auf die Abgaben in jedem siebenten Jahr und auf Schuldforderungen jeder Art verzichten. Wir wollen uns das Gebot auferlegen, jährlich den dritten Teil eines Silberstücks zum Dienst im Hause unseres Gottes zu geben, nämlich für die Schaubrote, für das tägliche Speisopfer, für das tägliche Brandopfer, für die Opfer am Sabbat und Neumond, für die Festtage, für das Hochheilige und für das Sündopfer, womit für Israel Sühne geschafft wird, und für alle Arbeit im Hause unseres Gottes. Wir wollen das Los unter den Priestern, den Leviten und dem Volk werfen, in welcher Reihenfolge unsere Sippen jedes Jahr das Brennholz für das Haus unseres Gottes zur bestimmten Zeit geben sollen, damit man es auf dem Altar des Herrn unseres Gottes verbrenne, wie es im Gesetz geschrieben steht. Wir wollen alljährlich die Erstlinge unseres Landes und die Erstlinge aller Früchte von allen Bäumen zum Hause des Herrn bringen. Wir wollen die Erstgeburt unserer Söhne und unseres Viehs, wie es im Gesetz geschrieben steht, und die Erstgeburt unserer Rinder und unserer Schafe zum Hause unseres Gottes zu den Priestern bringen, die im Hause unseres Gottes dienen. Wir wollen den ersten Teil von unserem Brotteig und unsere Abgaben und Früchte von allen Bäumen, von Wein und Öl für die Priester, in die Kammern am Hause unseres Gottes bringen und den Zehnten unseres Landes für die Leviten. Die sollen den Zehnten einnehmen aus allen unseren Orten mit Ackerland. Und ein Priester, ein Sohn Aarons, soll bei den Leviten sein, wenn sie den Zehnten einnehmen. Und die Leviten sollen den Zehnten ihrer Zehnten heraufbringen zum Hause unseres Gottes in die Kammern im Vorratshaus. Denn die Israeliten und die Leviten sollen die Abgaben von Getreide, Wein und Öl herauf in die Kammern bringen. Dort sind die heiligen Geräte und die Priester, die da dienen, und die Torhüter und Sänger.

0: 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Es folgt nun noch eine Lesung aus dem Neuen Testament, aus dem 1. Korintherbrief, Kapitel 6.
1: Wie kann jemand von euch wagen, wenn er einen Streit hat mit einem anderen, sein Recht zu suchen vor den Ungerechten und nicht vor den Heiligen? Wisst ihr nicht, dass die Heiligen die Welt richten werden? Wenn nun die Welt von euch gerichtet werden soll, seid ihr dann nicht gut genug, geringe Sachen zu richten? Wisst ihr nicht, dass wir über Engel richten werden? Wie viel mehr über Dinge des täglichen Lebens? Ihr aber, wenn ihr über diese Dinge rechtet, nehmt solche, die in der Gemeinde nichts gelten, und setzt sie zu Richtern. Euch zur Schande muss ich das sagen. Ist denn gar kein Weiser unter euch, auch nicht einer, der zwischen Bruder und Bruder richten könnte? Vielmehr rechtet ein Bruder mit dem anderen, und das vor Ungläubigen. Es ist schon schlimm genug, dass ihr miteinander rechtet. Warum lasst ihr euch nicht lieber Unrecht tun? Warum lasst ihr euch nicht lieber übervorteilen? Vielmehr tut ihr Unrecht und übervorteilt, und das unter Brüdern. Oder wisst ihr nicht, dass die Ungerechten das Reich Gottes nicht ererben werden? Lasst euch nicht irreführen. Weder Unzüchtige noch Götzendiener, Ehebrecher, Lustknaben, Knabenschänder, Diebe, Geizige, Trunkenbolde, Lästerer oder Räuber werden das Reich Gottes ererben. Und solche sind einige von euch gewesen. Aber ihr seid reingewaschen, ihr seid geheiligt, ihr seid gerecht geworden durch den Namen des Herrn Jesus Christus und durch den Geist unseres Gottes. Alles ist mir erlaubt, aber nicht alles dient zum Guten. Alles ist mir erlaubt, aber es soll mich nichts gefangen nehmen. Die Speise dem Bauch und der Bauch der Speise. Aber Gott wird das eine wie das andere zunichte machen. Der Leib aber nicht der Hurerei, sondern dem Herrn und der Herr dem Leibe. Gott aber hat den Herrn auferweckt und wird auch uns auferwecken durch seine Kraft. Wisst ihr nicht, dass eure Leiber Glieder Christi sind? Sollte ich nun die Glieder Christi nehmen und Hurenglieder daraus machen? Das sei ferne. Oder wisst ihr nicht, wer sich an die Hure hängt, der ist ein Leib mit ihr, denn die Schrift sagt, die zwei werden ein Fleisch sein. Wer aber dem Herrn anhängt, der ist ein Geist mit ihm. Flieht die Hurerei. Alle Sünden, die der Mensch tut, bleiben außerhalb des Leibes. Wer aber Hurerei treibt, der sündigt am eigenen Leibe. Oder wisst ihr nicht, dass euer Leib ein Tempel des Heiligen Geistes ist, der in euch ist und den ihr von Gott habt, und dass ihr nicht euch selbst gehört? Denn ihr seid teuer erkauft. Darum preist Gott mit eurem Leibe.
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1: Hallo und herzlich willkommen hier bei Bibel erklärt. Es folgt ein wenig Musik und dann ein Vortragsmitschnitt von Joachim Koch-Lovius.

0: 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Herzlich willkommen hier bei Bibel erklärt. Hören Sie nun einen Vortragsmitschnitt von Joachim Kochlovius mit dem Titel Die 10 Gebote.
1: Liebe Brüder und Schwestern, wir kommen zum zweiten Gebot. Das zweite Gebot ist sehr lang und ausführlich. Erst 2. Mose 20, Verse 4 bis 6. Du sollst dir kein Bildnis noch irgendein Gleichnis machen, weder von dem, was oben im Himmel, noch von dem, was unten auf Erden, noch von dem, was im Wasser unter der Erde ist. Bete sie nicht an und diene ihnen nicht. Denn ich, der Herr, dein Gott, bin ein eifernder Gott, der die Missetat der Väter heimsucht bis ins 3. und 4. Glied an ihren Kindern, die mich hassen. Aber Barmherzigkeit erweist an vielen Tausenden, die mich lieben und meine Gebote halten. Ich möchte diese zweite biblische Besinnung zu den 10 Geboten unter das Stichwort die Gefahr der Bilder stellen. Ich habe ja im ersten Teil schon ausgeführt, dass wir die Einteilung nach dem Alten Testament beibehalten wollen und das zweite Gebot nun auch stehen lassen wollen. Es gibt, das müssen wir zugeben, auch Gründe, es zu streichen. Augustin hat sie uns entwickelt, Luther hat sie dann bestätigt, dass Gott selbst sich abbildbar gemacht hat in Christus und dass es nun von daher gesehen keine Notwendigkeit mehr gibt, Bilder zu verbieten. Aber Sie werden sehen, ich hoffe, Sie werden es sehen, dass es auch gute Gründe gibt, dieses Gebot beizubehalten. Und wenn ich an die innere Symmetrie denke, dass ich also die ersten 5 Gebote auf Gott beziehe und die zweiten 5 Gebote auf den Nächsten, dann muss ich ja sozusagen schon aus symmetrischen Gründen das zweite Gebot belassen. Ich denke, wenn wir in unsere Zeit hineinblicken, die ja doch eine Augenzeit ist, eine Medienzeit, wird das Gebot von einer ganz neuen Seite sehr aktuell. Bilder sind ja nicht einfach nur Abbildungen. Bilder können sehr schnell eine prägende Kraft und Gewalt bekommen. Das muss man nicht gleich negativ sehen. Das kann man auch positiv sehen. Ja, das Bild eines liebenden Vaters, wenn man ihn in der Jugend erlebt hat, kann einem durchs ganze Leben begleiten und kann einem auch Brücken bauen zum liebenden Vater im Himmel. Zweifellos. Oder wer eine Heimat hat, die nun auch anschaulich war, die vielleicht sogar lieblich war, ein Flüsschen vielleicht in der Nähe oder Tannen im Hintergrund, Berge am Horizont, der trägt einfach ein Bild, das ihm wohltun kann, zweifellos. Aber es gibt eben auch im negativen Sinn prägende Bilder und die muss man natürlich mindestens so ernst nehmen. Ich will mal gleich ganz massiv einsteigen und die pornografischen Bilder benennen, die ja eine unerhörte Prägekraft entwickeln können, besonders auch auf männliche Seelen. Ich weiß noch, in Krelingen bei einem alten Jugendtag kamen mal 2 Frauen im Anschluss an eine Predigt. Ich war da eingeteilt zum Seelsorgedienst und sie sagten, sie sind Frauen von Matrosen, Hochseematrosen. Und beide weinten und erzählten, wie das bei ihnen so dann zu Hause geht. Die Männer monatelang unterwegs und sie ziehen sich dann, wie man so schön sagt, die pornografischen Videos rein. Und dann sagten beide Frauen, die ersten Tage bzw. Nächte sind eine Katastrophe. Ja, da werden sie einfach nur als Probiermittel ausgenutzt. Und so sehr sie sich auf ihre Männer immer freuten, so widerwärtig fanden sie die ersten Begegnungen. Also pornografische Bilder haben eine Prägekraft, die man gar nicht unterschätzen sollte. Ich habe selber als 16-Jähriger in der Schule wurden die unter den Klassentischen dann so weitergereicht, pornografische Bilder gesehen, die ich bis heute nicht losgekriegt habe. Ich habe zwar gebetet und ich bin ja auch froh, dass ich meinen Frieden habe. Sie stören mich nicht. Aber sie sind da. Sie sind da, die gehen niemals wieder weg. Und das sollte man sich klar machen. Das sollten sich vor allen Dingen auch die Politiker klar machen, was sie da angerichtet haben mit der Freigabe der Pornografie 1973. Was da für ein Schutt und Schmutz sich über unser Volk ergießt, das kann ja keiner mehr ermessen. Und wenn man noch weltweit die Dinge betrachtet, vor, ich glaube das auch schon wieder 2-3 Jahre her, vor einiger Zeit habe ich eine Notiz gelesen, 260 Millionen pornografische Internetseiten geistern da durch die Welt und bedrücken und belasten die Männerseelen und zerstören letztlich die Ehe. Denn der Mann folgt dem Bild. Der sucht gar nicht mehr seine Frau als Person, der sucht nur noch das Bild. Und das lässt natürlich eine Frau auf Dauer gar nicht mit sich machen. Und das machen sich sehr wenige klar. Und an dieser einen Stelle merkt man, was für ungute Auswirkungen Bilder haben können, wenn sie sich so negativ festsetzen. Die Werbung hat es natürlich schon längst erkannt, was für Prägekräfte in den Bildern stecken, wissen wir alle. Und manchmal weiß man nicht, ob man heulen oder lachen soll, wenn man so abgeschmackte Werbespots dann im Fernsehen betrachten muss. Und das gibt natürlich dann auch Verhaltensmuster. Menschen, die sich jahrelang von der Werbung beeinflussen lassen, selbst wenn sie sonst, sage ich mal, freiheitlich entscheiden und leben nach eigenem Geschmack, werden doch programmiert, ohne dass sie es merken. Neulich war ich in Nürnberg mit meiner Frau, wir wollten einen Rock kaufen. Meine Frau bevorzugt Röcke und da guckte die Verkäuferin uns groß an. Sie wollen einen Rock? Ja, also man fühlte sich wie ein mittelalterlicher Mensch behandelt. Und ich sage, ja, stellen Sie sich das vor, meine Frau trägt Röcke gern. Und dann sagte sie, ja, ich muss mal gucken, das war ein großes Kaufhaus, ob wir überhaupt noch Röcke haben. Und dann haben wir tatsächlich an irgendeiner Ecke noch welche gefunden. Und sie sagt, ja, wird nicht mehr verlangt. Wird nicht mehr verlangt. Und da merke ich auch, ja, das ist eine Prägekraft, die hier ausgeht und der dann Millionen Menschen folgen. Das ist ja nur ein Beispiel. Ja. Man könnte alle möglichen Beispiele noch heranführen, was plötzlich so alles in ist und was alle haben wollen und haben müssen. Jetzt ist ja dieser Yves Laurent gestorben, dieser Modezar, der die Hosenanzüge für die Frauen eingeführt hat. Und da fragt man sich ja, warum lassen wir uns eigentlich unseren Geschmack aufnötigen? Aber es sind die Bilder, die einfach verbreitet werden und die Parfüm und wie auch immer dann uns prägen. Das zweite Gebot macht uns, ich will mal noch gar nicht auf den theologischen Gehalt eingehen. Das zweite Gebot macht uns zunächst mal sensibel für die Macht der Bilder und diese Sensibilität, denke ich, die brauchen wir in jedem Fall. Auch ohne die ganzen theologischen Implikationen des Gebotes. Und wenn ich dann noch dran denke, dass Bilder auch regelrechte Ängste machen können, dann wird es ja dann noch gravierender. Nicht nur das Verhalten bestimmen, sondern eben auch eher die Seele belasten. Ich habe gehört von einem jungen Mädchen, das im sogenannten Sexualkundeunterricht einen Film ansehen musste, muss man da ja wirklich sagen, man kann sich da ja gar nicht rausklammern. Da wurde eine Entbindung gezeigt mit allem Drum und Dran. Ja, und dieses junge Mädchen hat sich so geekelt und hat das so sehr verinnerlicht, dass sie jahrelang ihr eigenes Frausein überhaupt nicht mehr akzeptieren konnte. Man richtet mit Bildern ja tatsächlich, vielleicht auch ohne es zu wollen, große Belastungen, große Kümmernisse an, wenn man sie in der falschen Weise einsetzt. Wir wollen mal die Frage stellen, woran das eigentlich liegt, dass wir so auf Bilder ansprechbar sind. Man könnte auch mal das lockerer formulieren, dass wir so schnell abfahren auf Bilder. Ich möchte mal hier eine theologische Antwort geben. Wenn wir den Sündenfall nämlich mal uns vor Augen stellen, da werden wir schnell merken, dass da was mit den Augen geschehen ist. Ja, die Schlange hat ja angekündigt, beziehungsweise verheißen, in Anführungsstrichen, dass die Augen geöffnet werden. Das hat ja doch eine sehr tiefreichende Bedeutung. Der Mensch wurde durch den Sündenfall ein Augenmensch. Ein Augenmensch. Er beginnt jetzt sein Leben nach den Augen oder nach Augenmaß einzurichten. Die schöne Frucht damals, ja, aber heute in vielfältiger Weise. Das, was uns besticht, was durch die Augen in unsere Seele eindringt. Und wenn die Augenurteile unser Verhalten bestimmen, dann wird es mitunter sehr dramatisch. Wie viele Ehen sind nach Augenmaß geschlossen? Ja, da war der andere attraktiv, ja, da ja, erschien er ja, in einem goldenen Licht und das Auge war natürlich begeistert und hat die entsprechenden Impulse in die Seele weitergegeben. Ja, und dann wird eben eine Ehe geschlossen. Und nach ein paar Jahren erlischt oder verkümmert die Attraktivität. Und ich bleibe nicht nur im Äußeren, auch die inneren Wahrheiten des anderen kommen dann zum Vorschein. Gefährlich, gefährlich, dass wir Menschen so sehr, so schnell dazu neigen, Urteile und Entscheidungen nach Augenmaß zu treffen. Ich muss ja mal denken an Abraham und Lot, an diese Geschichte. Ja, wie die Hirten sich nicht einigen können über die Weideplätze und über die Wasserstellen und das geht nicht mehr. Und dann hat der Abraham doch die Größe, die innere Größe zu seinem Neffen zu sagen, also komm jetzt, gucken wir uns mal gemeinsam die Gegend hier an, dann laufen sie auf einen Berg und dann sollte man nun eigentlich ja denken, Abraham als der Ältere, der nimmt sich nun hier das Recht, was ihm ja auch zugestanden hätte, der ersten Wahl, aber der Abraham hat die Größe, seinem Neffen zu sagen, jetzt überlasse ich dir die erste Wahl. Finde ich schon außergewöhnlich, diese kleine Geschichte da. Und dann heißt es interessanterweise, die Bibel, die ist ja da so haargenau in ihrer Schilderung. Und Lot hob die Augen auf. Sie sagt nicht nur, er sah, er hob die Augen auf. Das bedeutet, jetzt sieht er und gestaltet sein Leben mit den Augen. Ja, und was macht er? Er guckt sich die grünen Weiden an und sagt, na, das ist, lieber Onkel, für mich keine Frage, die nehme ich. Und was nimmt er? Ja, Sodom und Gomorra, und er handelt sich die schlimmsten Jahre seines Lebens ein. Und wenn nicht sein Onkel oder im Endeffekt Gott selber gnädig und barmherzig gewesen wäre, dann wäre er umgekommen aufgrund seines Augenmaßes. Es gibt noch eine andere schöne Geschichte, die Sie alle kennen. Ich denke hier an den Isai, an den Vater Davids, die wunderbare Geschichte der Königswahl, wie Samuel den Auftrag bekommt, in das Haus Isais zu gehen und den König Israels dort zu suchen. Na, das war natürlich eine große Ehre. Und ich kann mir schon vorstellen, wie es dem Isai da ging, beziehungsweise auch seiner Frau. Ja, da kriegt er Samuel erst einmal das schönste Essen und dann wird bestimmt auch gebetet und dann sagt der Samuel so, nun zeige mir mal deine Söhne und dann wollen wir mal Gott vertrauen, dass er die richtige Auswahl jetzt hier trifft. Und die Söhne, die waren bestimmt vorher in der Badewanne, ja, die haben sich geschniegelt und frisch gemacht und ihr Festtagskleid angezogen und dann marschieren die einer nach dem anderen vor dem Auge Samuels entlang. Und was ist das Ende vom Lied? Ja, nix, gar nichts. Samuel muss immer sagen, der war es nicht, der war es nicht, der war es nicht. Und die gehen alle bedeppert wieder weg. Und dann sagt Samuel, ja, sind das der Knaben alle? Also hast du nichts weiter zu bieten? Und da erinnert sich der Vater, man muss sich das ja alles mal plastisch vorstellen, dann erst erinnert sich der Vater, dass er noch einen Sohn hat. Was ist das für eine Tragik im Hintergrund? Ja, der David war ja fünftes Rad am Wagen. Und heute würden Psychologen sagen, der litt einen Liebesentzug. Aus dem kann ja gar nichts werden. Und da sagt Samuel, den will ich auch noch sehen. Ja, und dann wird er reingeholt und der hat nun keine Chance, sich noch ein Sonntagskleid anzuziehen. Der muss marschieren, wie er kommt. Und dann gibt Gott dem Samuel die innere Weisung, das ist er. Ja, und dann das Wort, der Mensch sieht, was vor Augen ist, aber Gott sieht das Herz an. Also ergreifende biblische Beispiele dafür, dass unser Auge in die falsche Richtung lenken kann und sehr oft in die falsche Richtung lenkt. Es gibt ja Zeitgenossen, die sagen, wenn ich mehr sehen könnte von Gott, ja, wenn ich mal ein Wunder erlebte, dann würde ich ja schnell glauben. Also dann müsste ja das Volk Israel das gläubigste Volk geworden und gewesen sein, das es nur gibt. Und dann müssten die Zeitgenossen Jesu ja alle sofort sich zu ihm bekehrt haben. Haben sie aber nicht gemacht. Sie haben die tollsten Wunder gesehen. Das haben sie natürlich mit Respekt zur Kenntnis genommen. Ein großer Prophet ist aufgestanden unter Israel. Aber es hat nichts gewirkt. Und wenn ich mir vorstelle, wenn Gott heute mal auf die Idee käme, für ein paar Minuten den Himmel zu öffnen und die Menschen, 6,5 Milliarden, Einblick bekämen in die himmlische Majestät, die würden alle zu Boden gehen. Die würden alle Gott anbeten. Gott hätte es in der Hand, aber es will er nicht. Das wäre keine durchgreifende innere Erneuerung und Bekehrung des Menschen. Das wäre nur Augenschein, Augenmaß. Und darauf verzichtet Gott. Woran liegt das denn? Seit dem Sündenfall hat es Gott schwer, über die Augen zu uns zu sprechen. Sie sind gehalten. Sie sind gehalten. Wir können Gottes Herrlichkeit nicht mehr sehen, obwohl sie uns umgibt. Und Paulus sagt ja im Römerbrief im ersten Kapitel, wir sind umgeben von den Schöpfungswerken. Und jeder hätte die Möglichkeit, die unsichtbare Kraft und Majestät Gottes zu erfassen und in die Knie zu gehen und dann Gott anzubeten. Aber der Mensch macht es nicht. Wir können die schönsten Schönheiten sehen und gehen zur Tagesordnung über, weil die Augen gehalten sind. Und wenn wir das alles mitbedenken, dann bekommen wir doch einen neuen Zugang zum zweiten Gebot und können es ganz neu und vielleicht ein bisschen ernsthafter hören. Nun geht es ja in diesem zweiten Gebot ums Bildermachen. Ums Bildermachen. Du sollst dir kein Bildnis noch irgendein Gleichnis machen. Was ist denn damit gemeint? Ich denke, so schwer ist das gar nicht. Denn wie schnell machen wir uns ein Bild? Wie schnell machen wir uns ein Bild? Ich fange mal an von Menschen. Wir haben den noch nie gesehen, aber irgendjemand erzählt uns was und schwupps, ist das Bild fertig. Es kriegt sogar manchmal noch einen schönen Rahmen und dann ist es in unserer Seele gespeichert. Jemand hat mal gesagt, wer sich ein Bild macht von einem Menschen, tötet ihn. Da ist was Wahres dran. Ja, denn der andere hat es dann ganz schwer, aus diesem Bild wieder auszusteigen. Und wer sich ein Bild macht von seinen eigenen Kindern, man könnte das auch sagen, ja, tötet sie insofern, weil er ihnen Entwicklungschancen nimmt. Und ja, weil er auch mit den Überraschungen Gottes gar nicht mehr rechnet. Gott sieht uns ja immer ohne Vergangenheit. Und das müssen wir uns angewöhnen im Blick auf andere Menschen. Selbst wenn, ich sage mal in Strichel, das Bild, was wir uns bisher gemacht haben, stimmen sollte, wäre es für Gott eine Kleinigkeit, den Menschen von jetzt auf eben wieder zu ändern. Deswegen ist das Bildermachen, wenn wir es auf Menschen beziehen, ganz, ganz problematisch. Und wenn es dann in manchen Ehen heißt, du bist ganz wie dein Vater, du bist ganz wie deine Mutter, ja, dann wird fleißig an Bildern gearbeitet, Bilder gebastelt. Ja. Wie viele Menschen sind eigentlich, sage ich mal, Glas- oder Rahmenhersteller in ihrem Herzen geworden, die einfach fröhlich ihre Bilder anfertigen. Ganz gefährlich. Und wenn man dann hört, aus dir wird niemals was, ja, als Kind, also das ist ja noch nicht sehr motivierend für einen Jungen oder für ein Mädchen. Wenn wir junge Ehepaare haben in der Ehearbeit, in der Eheseelsorge, dann frage ich immer nach zwei Dingen. Erstmal, was haben Sie für ein Vaterbild und für ein Mutterbild? Was haben Sie sich da zusammengebastelt? Was ist da an prägenden Eindrücken in Ihrer Seele gespeichert? Das muss erstmal geprüft werden. Und ist vorher ehrlicher Intimverkehr? Das sind immer die zwei ersten Fragen, die wir stellen. Also diese Prägekraft ernst nehmen. Jetzt gehe ich noch einen Schritt weiter und beleuchte mal kurz den okkulten Bereich. Im okkulten Bereich spielen Bilder eine noch größere Rolle. Ich weiß, wovon ich rede. Bevor ich Christ wurde, hat mich der ganze okkulte Bereich sehr fasziniert. Sehr fasziniert. Ich habe mir Bücher gekauft über Handlinien, Lesekunst und so weiter und so weiter. Das hat mich fasziniert. Ja, dass man hier die Zukunft irgendwo ablesen kann oder könnte. Als ich Christ wurde, habe ich natürlich das alles sofort verbrannt. Nicht nur weggeschmissen, verbrannt. Ich bin mit meiner Frau zusammen auf dem Feld gefahren und wir haben ein Loch gegraben und die Bücher da reingeschmissen. Aber in der vorchristlichen Zeit sozusagen, da hat mich das fasziniert. Und ich kann ein Stück weit Menschen sozusagen verstehen, die gebannt sind durch Okkultbilder. Und wenn man an Sternbilder dann noch denkt und an den Umsatz der astrologischen Literatur in unserem Land, der überwiegt ja zusammengenommen mit anderen Okkultveröffentlichungen den Verkauf religiöser Literatur, der Bibelliteratur, schon bei Weitem, bei Weitem. Vor Jahren war der Umsatz bzw. der Anteil der christlichen Literatur im gesamten Bücherbetrieb ja schon ganz minimal, unter 10%. Und wenn man die Okkultliteratur dagegen stellt, das ist ein Mehrfaches mehr. Und das verringert sich bzw. vergrößert sich immer mehr. Kartenleserei und. Überall spielen im Okkultbereich die Bilder eine große Rolle. Ich erinnere mich an einen Leserbrief, den ich mal mitbekommen habe, hier aus der unmittelbaren Umgebung. Da war ein junges Mädchen, im Grunde genommen mehr oder minder aus Gag, bei jemand, der von sich behauptete, aus den Karten die Zukunft lesen zu können. Und da hat sie sich ihr Sterbedatum sozusagen lesen lassen. Und sie hat dann auch ein Datum empfangen. Und schlagartig wurde sie psychisch krank. Und es dauerte wohl viele Jahre, bis sie da wieder ins Lot kam. Da kann man nur sagen, Hände weg davon und so schnell wie möglich das alles wieder aus der Seele rausreißen. Das muss rausgerissen werden. Ich bin ja nun in der Ex-DDR aufgewachsen und ich habe noch die ganzen Bilder vor mir. Von Stalin, von Lenin, von Marx und Engels. Diese Köpfe, ja, die hat man ja an jeder Ecke gesehen. Das waren ja nicht nur Bilder. Das waren nicht nur Abbildungen in dem Sinne, ja. Das waren Idole und denen musste man nachfolgen. Und wer die Johannes-Offenbarung kennt, der weiß, dass es in der letzten Zeit wieder Bilder geben wird, denen man dann folgen soll. Die ersten Christen haben sich übrigens diesen Bilderdienst verweigert. Und die wurden deswegen ja auch dann verfolgt. In den römischen Städten und Dörfern, also zumindest in den größeren Städten, stand ja auf dem Marktplatz ein Kaiserbild. Und da war dann ein Spruch, ja, dass der Kaiser sich als ein Abkömmling Gottes versteht. Und da stand dann Weihrauch oder sonst etwas. Und da musste man natürlich sich verneigen und eine Ehrerbietung erbringen. Als ich vor ein paar Jahren in Japan war, war das ganz ähnlich. Ja, da waren dann nicht die Kaiser, obwohl der japanische Kaiser sich ja auch nach wie vor als ein Abkömmling Gottes versteht. Aber da gab es eben dann die Tempel. Und die Hausfrauen, ich habe das beobachtet, gingen vor dem Einkaufen oder nach dem Einkaufen dann einfach schnell in den Tempel, verbeugten sich ein paar Münzen vor so einem Götterbild und dann war sozusagen der Einkauf gesegnet oder wie auch immer. Das könnte man ja noch mit einem Lächeln übergehen, aber wir haben in einem anderen Park gesehen, dass ein großer Tempel eingerichtet war und der Pfarrer, der uns da durchgeführt hat, der hat uns das erklärt. Da standen lauter Tonfiguren, alle so als kleine Kinder abgebildet. Und da habe ich mich erkundigt, was ist das? Und er sagte, ja, so eine Tonfigur kann man sich erwerben, wenn man sein Kind abgetrieben hat. Ja? Und dann bekommt die Seele des abgetriebenen Kindes einen Ort. Und dann kann sozusagen ja, die Seele des abgetriebenen Kindes Frieden finden an dieser Stelle des Tempels. Also so ein Aberglaube herrscht und es sind alles aufgeklärte Leute, die das machen. Ja? Die entwickeln tagsüber ihren Computer und dann machen sie so etwas. Und jede Menge Glücksamulette und sonst was, was man in Japan für einen Aberglauben findet, das ist sagenhaft. Also möchte man gar nicht meinen, nicht wahr, wenn man so von außen dieses Volk betrachtet. Ja, vom pornografischen Bild habe ich schon gesprochen. Das Bildermachen ist ein Problem. Das Bildermachen bedrängt, bedrückt, belastet uns. Und wenn es auf andere Menschen geht, zwängt andere Menschen ein, hindert sie an Entwicklungschancen und hemmt Gottes Veränderungsmöglichkeiten. Wobei Gott natürlich sich da nicht bremsen lässt. Aber das ist jetzt natürlich das eigentliche Stichwort, was wir uns vornehmen. Dieses Bildermachen macht eben leider nicht Halt vor Gott. Wir machen uns eben auch unsere Gottesbilder. Und da wird das zweite Gebot nun besonders interessant. Und wir tragen womöglich falsche Gottesbilder durch unser Leben und bremsen unseren Glauben. Irgendetwas, was wir aufgeschnappt haben in der Vergangenheit, irgendein Erlebnis, eine Erfahrung, die wir in schiefem Hals gekriegt haben, ja, wird gespeichert und dann tragen wir durch unser ganzes Leben ein falsches Gottesbild herum. Das ist ja verrückt. Ja. Ich sehe noch meine eigene Mutter vor mir, als ich war damals noch nicht Christ, die Botschaft bringen musste, dass mein Vater, also an Magenkrebs operiert wurde und dass ihm nicht zu helfen ist. Und wie sie in eine Anklagehaltung gegen Gott verfiel. Ich hatte damals keine Chance, ihr da rauszuhelfen, weil ich ja selbst fernab von Gott war. Und ich möchte nicht wissen, wie viele Menschen an einer ungeklärten Warum-Frage sich ein Gottesbild gezimmert haben, was dem realen Gott überhaupt nicht entspricht. Und in einer Anklagehaltung mit oder gegen Gott leben und sterben. Das ist verrückt. Ja. Also diese gemachten Gottesbilder sind ja hochexplosiv und hochgefährlich. Ganz gefährlich. Und das kennen wir ja auch aus der Heiligen Schrift. Ich will mal nur ein paar Beispiele bringen. Aus Nazareth kann nichts Gutes kommen. Das war so ein Bild, nicht wahr? Nathanael zu Philippus im Johannesevangelium, Kapitel 1, 46. Oder, wenn er der Messias ist, also der Auserwählte Gottes, dann helfe er sich selber. Also, das war für die dann ein Beweis. Jemand, der da den Kreuzestod stirbt und sich nicht hilft, ja bitteschön, der kann doch nicht Gott sein, der kann nicht Gottes Sohn sein, der kann ja nicht mal ein Prophet sein, denn Gott würde ihn ja dann aus dieser Qual erlösen. Und was sagt schließlich der Islam? Wer Gott jemand beigesellt, dem versagt Gott den Eingang ins Paradies. Koran, Sure 5, 72. Wer Gott jemand beigesellt, dem versagt Gott den Eingang ins Paradies. Also, das ist ja das Bekenntnis des Islam zu Allah, dem kein Sohn beigesellt, so nennen die das ja, werden darf. Und wer Gott oder natürlich genauer formuliert, Allah einen Sohn beigesellt, der kommt nicht ins Paradies. Also Christen haben keine Chance, ins Paradies zu kommen, nach dem einheitlichen Urteil im Islam. Das ist die Kraft der Bilder. Oder besser gesagt, das ist die ungute Auswirkung selbstgemachter Gottesbilder. Das Messiasbild der Juden hat sie blind gemacht für den wahren Messias. Und man könnte hinzufügen, das Gottesbild im Koran macht sie blind für den dreieinigen Gott. Aber wir wollen ja bitteschön nicht jetzt über andere urteilen. Wir wollen an uns selber denken. Wo stecken selbstgemachte Gottesbilder in unserer Seele? Die weg müssen, die nicht bestehen können, ja, vor dem Selbstzeugnis Gottes. Luther hat natürlich auch unter den dunklen Seiten Gottes gelitten. Und er hat da ja eine lange Schrift geschrieben über den unfreien Willen gegen Erasmus und hat auch eigentlich zeitlebens gekämpft, ja, an dieser Front. Wie können wir nun Unglücksfälle, tragische Entwicklungen, wie können wir ja Schmähungen Christi, die wir ja tagtäglich in dieser Welt erleben und erleiden, wie können wir das alles in Verbindung bringen, ja, mit dem Zeugnis, das wir von Gott haben, dass er das Heft in der Hand hat und dass er nun immer nur das Beste sucht und das Beste will. Das ist nicht mit links zu beantworten. Aber Luther hat immer eine klare Antwort gegeben. Suche Gott nur dort, wo er sich finden lässt. Und nicht dort, wo er sich verbirgt. Ja, Gott verbirgt sich eben auch. Und wer da an dieser Stelle versucht, ja, den verborgenen Gott oder das Geheimnis des verborgenen Gottes zu knacken, der wird sich immer verheben. Wir sollen Gott dort suchen, wo er sich finden lassen will. Und er will sich in Christus finden lassen. Und deswegen soll man Christus suchen. Ich finde, das ist eine wirklich überzeugende und tragfähige Antwort. Denken wir mal an dieses goldene Stierbild, was sich die Israeliten da gebastelt haben. Keine 40 Tage hielten die das ohne den Mose aus. Und dann wollten sie einen sichtbaren Beweis für die Existenz ihres unsichtbaren Gottes haben. Solange Mose sie sozusagen am Zügel führte, blieb dieser Wunsch nun unter der Oberfläche. Aber jetzt, wo Mose weg war, da brach einfach die Augensucht wieder durch. Sie wollten etwas sehen. Sie wollten diesen Gott, an den sie glauben sollten, nun endlich mal vor Augen haben. Man darf ja das Götzenbild, was sie sich da gebastelt haben, jetzt nicht vordergründig missverstehen. Die wollten ja keinen Götzen. Die wollten ja ihren Gott. Aber sie wollten ihn eben sichtbar haben. Sie wollten ein Bild haben und der Aaron hatte dafür Verständnis. Und er hat jetzt in dem Moment auch wohl keine großen theologischen Bedenken gesehen. Denn die wollten ja nicht abfallen von Gott. Nein, die wollten diesen Gott nur schlicht und ergreifend vor Augen gestellt bekommen. Ja, und was war das Ende vom Lied? Das wissen wir ja alle. Dem Stierbild wurde dann geopfert und anschließend die großen Lustbarkeiten, Unzucht und Ähnliches. Und plötzlich merkt man, aha, in diesem Stierbild, da hat sich anscheinend Gott gar nicht abbilden lassen. Plötzlich war es gar nicht mehr der Gott, der sie aus Ägypten geführt hatte. Plötzlich war es ein Gott, vor dem man nun auch alle möglichen Lustbarkeiten sich riskieren konnte. Bilder, und das ist die Quintessenz, haben eben keine erlösende Kraft. Sie sind tot. Sie lassen uns allein. Selbstgemachte Gottesbilder sind in dem Sinne auch tot. Sie sind nicht wirkungslos, aber sie sind tot, weil sie keine erlösende Kraft haben und freisetzen und vermitteln können. Wie sehen wir nun vom Neuen Testament her diese Augengefahr und diese Bildergefahr und diese Sucht, Bilder zu machen und natürlich auch die Gefahr, eigene Gottesbilder zu konstruieren? Es gibt eine generelle Aussage, die wir uns ins Herz schreiben müssen. Und das ist schlicht und ergreifend die, dass wir jetzt im Glauben leben und nicht im Schauen. Das ist die paulinische Grundaussage. Wir leben

Glauben ist jetzt angesagt. Der Herr ist mein Hirte, mir wird nichts mangeln. Das ist Glaube. Das sehe ich nicht immer. Und manchmal werde ich sogar das Gegenteil sehen. Und da geht es mir dreckig. Und der Glaube sagt, der Herr ist mein Hirte, mir wird nichts mangeln. Und die Augen sagen, ja, was hast du denn? Gar nichts hast du. Dir geht's doch dreckig, gib's doch endlich zu. Ja? Was ist denn das für ein Gott, an den du da glaubst? Der kriegt das ja nicht mal hin, dass du jetzt über die Runden kommst. Sieh doch, wie schlecht es dir geht. Das sagen die Augen. Und der Glaube sagt, sei ruhig. Ich binde mich, ich binde mein Leben an den unsichtbaren Gott. Und dieser Gott hat mir schon oft geholfen und er wird mich auch durch diese dunkle Lebensphase hindurchziehen. Das ist die einzige Chance, mit der Macht der Augen zurechtzukommen. Die müssen in die Schranken gewiesen werden. Einzige Chance. Zu Thomas sagt Jesus, selig sind, die nicht sehen und doch glauben. Das könnte man dann auch noch anführen an dieser Stelle. Selig sind, die nicht sehen und doch glauben. Es ist ja nur nicht so, dass wir niemals was sehen dürften als Christen. So ist das ja nicht. Und jeder, der Gebetserhörungen kennt und der weiß, wie Gott in unser Leben eingreift, der kriegt ja auch immer wieder was zu sehen. Der sieht doch, ja, wie sich auch Menschen verändern. Der sieht doch, wie sich meinetwegen auch seine eigene Ehe verändert. Der kann doch das dann auch ablesen, ich sage mal, ja, mit den Augen. Aber bitteschön, das ist doch dann was ganz anderes. Da folgt er dann nicht eigenfabrizierten Bildern, sondern er lässt sich überraschen. Erst kommt der Glaube und dann kommt das Schauen. Es ist auch eine Gefahr heute in der Christenheit. Ja, und manche meinen ja sogar, durch besondere Wunder und Zeichen könnten große Erweckungen ausbrechen. Ich glaube das überhaupt nicht, überhaupt nicht. Natürlich kann Gott heute wunderbare Dinge tun. Der kann in ein Menschenleben hineingreifen, der kann Krebs heilen in einer Sekunde. In einer Sekunde. Ich kenne einen Mann, der ist vom Krebs frei geworden. Unter der Predigt von Heinrich Kemner. Dann kam er auf die Idee, Heinrich Kemner zu bitten, beim nächsten Jugendtag das mal öffentlich erzählen zu dürfen. Und Kemner sagt, nein, bloß nicht. Dann werden wir hier eine große Wunderheilanstalt. Ja, und das ist ja nicht die Aufgabe. Wir haben hier Glauben zu predigen und nichts anderes. Das war eine weise Antwort. Ja. Denn wenn hier Heilungen veröffentlicht werden, wird es immer schwierig. Weil der Mensch eine unendliche Sucht und Sehnsucht hat, ja, dass seine Augen befriedigt werden. Nun könnte das vielleicht dem einen oder anderen doch ein bisschen wenig sein. Wenn man ihm sagt, ja, du hast doch deinen Glauben. Und du musst deinen Glauben aktivieren. Kann man ihm nicht doch noch etwas mehr sagen? Besonders denen, die eben Gott sinnlich, sag ich mal, also mit ihren Sinnen wahrnehmen möchten. Was sagt man solchen Menschen, die einfach sagen, mein Glaube reicht nicht dafür? Was sagt man ihnen? Also in jedem Fall kann man ihnen sagen, dass der Gott, den wir nicht sehen können, sich aber hörbar gemacht hat. Das kann man in jedem Fall sagen. Der Glaube wird immer geweckt durch das Hören oder genauer gesagt durch das Gehörte, durch die Predigt. Ich könnte es auch noch ein bisschen plastischer sagen, wir brauchen Hörtraining und Sehfasten. Hörtraining und Sehfasten. Ja, unser Ohr muss geschult werden. Wir müssen tatsächlich im Wort Gottes den redenden Gott suchen. Und wir werden ihn finden. Wir werden ihn finden. Gott fängt an zu reden durch sein Wort. Das haben Menschen immer wieder in ganz vielfältiger Weise erfahren. Und das wollen wir ja auch festhalten. Römer 10, 17, die schöne Stelle, nicht wahr? Der Glaube wird geweckt durch das Hören und durch das Gehörte.

0: deswegen lebt auch der Glaube vom Wort Gottes. Manche sind da sehr leichtsinnig mit ihrem Glauben. Die denken, naja, ich habe mich jetzt mal zu Christus bekannt und das war's dann. Aber der Glaube muss gefüttert werden, der muss leben. Und er lebt durch das Wort Gottes. Ganz zweifellos, wir brauchen immer wieder das Wort Gottes, weil es Gott gefällt, durch das Wort zu uns zu reden. Und deswegen sind ja solche Bibelseminare wichtig. Deswegen ist die stille Zeit wichtig. Deswegen ist Hauskreisarbeit wichtig. Deswegen ist gute Verkündigung wichtig. Gute Verkündigung heute ist das A und O. Prediger müssen das Wort Gottes an den Mann und an die Frau bringen. Und wer dann gut hört, so könnte man es ja auch sagen, dem wachsen Augen, aber das sind dann eben andere Augen, dem wachsen Herzensaugen. Man kann dann auch wirklich sehen, aber das ist dann ein anderes Sehen. Das ist nicht mehr das äußere Sehen, sondern das ist das innere Sehen. Es gibt neue Augen, ja, und wir sehen plötzlich die Schönheit Jesu. Wir sehen die Schönheit Gottes. Also wenn ich Orchideen sehe, da sehe ich die Schönheit Gottes. Das ist ein anderes Sehen, das gebe ich gerne zu. Es ist nicht das abmalbare Sehen, aber es ist ein vielleicht noch ein tieferes Sehen als das Äußere. Ja, und so wird Gott dann wieder abbildbar, aber das ist dann wirklich ein Wunder, wenn er sich selber durch den Heiligen Geist abbildet in uns. Eines meiner Lieblingsworte aus dem Neuen Testament ist 2. Korinther 3,18. Wir werden verwandelt, heißt es da, indem wir die Herrlichkeit Gottes im Antlitz Christi erkennen. Ja? Also wenn wir Christus anschauen mit diesen Augen des Glaubens, dann werden wir verwandelt von einer Herrlichkeit zur anderen. Die Herrlichkeit Gottes fängt an, uns umzuprägen. Ein sehr tiefes Wort, ein wunderbares Wort. Im Anschauen Christi liegt eine verändernde Kraft. Wenn wir dieses Bild Christi, was der Heilige Geist uns zeichnet, wenn wir das Neue Testament lesen oder auch die alttestamentlichen Verheißungen, wenn wir dieses Bild auf uns wirken lassen, sind wir schon wieder ein anderer Mensch. Sind wir schon wieder ein anderer Mensch. Gott will uns ja immer wieder neu verändern. Die verwandelnde Kraft des wahren Bildes des dreieinigen Gottes, das der Heilige Geist in uns erzeugt. So könnte man es auch sagen. Also wir haben die Gefahr der Bilder studiert, die Gefahr der Prägekraft falscher Bilder. Wir haben die Gefahr des Bildermachens besprochen, besonders natürlich die Gefahr falscher Gottesbilder. Und wir haben gesehen, dass das alles durchbrochen werden kann und abgelöst werden kann durch das Bildnis, was Gott selbst durch den Heiligen Geist in uns erzeugt, wenn wir hören. Wenn wir hören. Ja, unsere Augen sind gefallen, sie sind gebremst, sie sind gehalten seit dem Sündenfall. Da können wir nichts dran ändern. Aber der Heilige Geist kann durch die Ohren in uns eintreten und wir werden dann Herzensaugen empfangen.
1: Sie hörten Joachim Kochlovius in einem Vortragsmitschnitt mit dem Titel Die 10 Gebote.

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1: Ich bin Marvin Standke und das wird der Tag. In Japan, in Hiroshima, wird heute an die Opfer des Atombombenabwurfs erinnert. Um 8.15 Uhr Ortszeit findet die zentrale Friedenszeremonie statt. Am 6. August 1945 zerstörte eine US-Atombombe große Teile der Stadt. Zehntausende Menschen starben sofort, viele weitere später an den Folgen. Die Gedenkveranstaltung mahnt heute vor den Gefahren von Atomwaffen. Frankreich ist der einzige EU-Mitgliedstaat mit eigenen Atomwaffen. Außerdem lagern laut NATO im Rahmen der nuklearen Teilhabe US-Atomwaffen in Deutschland, Belgien, Italien, den Niederlanden und der Türkei. Heute erinnern die Vereinten Nationen an die besonderen Herausforderungen von Binnenländern. 32 Entwicklungsländer haben keinen direkten Zugang zu den Weltmeeren, heißt es. Dadurch sind sie auf Nachbarstaaten für Handelswege angewiesen. Das verursacht höhere Transportkosten und verzögert Lieferungen erheblich. Schwache Straßen- und Bahnverbindungen erschweren zusätzlich die wirtschaftliche Entwicklung. Auch Überschwemmungen und Extremwetter können wichtige Verbindungen unterbrechen. Mehr als 600 Millionen Menschen sind davon weltweit betroffen. Die UN fordert bessere Infrastruktur und digitale Chancen für diese Länder. Bundesverkehrsminister Bilger lädt heute zur sogenannten Niedrigwasserkonferenz in Bonn ein. Vertreter aus Politik, Wirtschaft und Schifffahrt beraten über Folgen niedriger Pegel. Besonders betroffen ist die Binnenschifffahrt entlang wichtiger deutscher Wasserstraßen. Das Niedrigwasser in deutschen Flüssen ist ein Weckruf, das sagte der Staatssekretär im Bundesumweltministerium Flassbart. Extreme Situationen zeigten erneut die Herausforderungen durch die Erderwärmung. Besonders der Rhein und wichtige Industrien sind stark betroffen. Auch die Versorgungssicherheit und Wettbewerbsfähigkeit Deutschlands stehen bei der Konferenz heute im Mittelpunkt.
2: Deutschlandwetter.
1: Im Osten und besonders im Südosten einige zum Teil kräftige Schauer und Gewitter unterwegs. Ansonsten verläuft jetzt die meiste Zeit trocken und es bleibt überwiegend nur locker bewölkt. 21 bis 16 Grad, die Tiefstwerte. Die Aussichten im Südosten, etwa von den Alpen bis zum Bayerischen Wald, wechselhaft mit Schauern und Gewittern. Vor allem am Alpenrand kann es dabei Starkregen geben. Ansonsten bleibt es die meiste Zeit trocken und die Maxiwerte dann wieder bei 27 bis 30 Grad.
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3: Hallo und herzlich willkommen bei den Denkanstößen. Zunächst ein wenig Musik und dann ein Vortrag von Willem Pahls. Wenn Gott Grenzen erweitert.

0: Radio HBR mit den Denkanstößen. Hallo und herzlich willkommen. Wenn Gott Grenzen erweitert, so der Titel des nachfolgenden Vortragsmitschnitts von Wilhelm Pahls.
1: Ich freue mich, dass ich heute Morgen wieder euer Gast sein darf und noch einmal zu euch sprechen darf. Unser Thema heute Morgen oder während dieser ganzen Konferenz, unser Generalthema heißt ja, wenn Gott Grenzen erweitert. Und heute Morgen steht eine Bibelarbeit auf dem Programm. Wir haben hier keine Tische. Die meisten haben ihre Bibel nicht einmal mitgebracht. Ich werde auch heute Morgen einen Vortrag halten. Aber wenn jemand Bibelstellen notieren möchte, ich werde manche eine Bibelstelle nennen und auch manche einen Kernsatz sagen, den man vielleicht notieren möchte, dazu lade ich ein. Für die, die gestern Abend nicht hier waren und mich überhaupt noch nicht so kennen, möchte ich ganz kurz ein paar Worte sagen zur Vorstellung. Also ich heiße Wilhelm Pahls, bin Mitarbeiter in einem Missionswerk, das nennt sich Die Bruderhand. Das wurde 1960 gegründet. Ich bin verheiratet. Das erste Mal war ich verheiratet mit Margrit. Die waren 33 Jahre verheiratet. Und dann starb meine Frau an Krebs, nachdem sie 4,5 Jahre damit gelebt hat und wir gehofft und gebetet, noch oft zusammen geweint haben, ging sie dann in die Ewigkeit. Dann kam eine ziemlich schwere Zeit für mich. Und dann nach einiger Zeit kam dann der Wunsch, wieder zu heiraten. Vor der zweiten Ehe hatte ich unheimlich Angst. Unsere erste Ehe war so ungewöhnlich gut. Wer garantiert mir, dass die zweite Ehe wieder gut wird? Ich hatte so viele, viele Vorträge gehalten über Ehe und Familie. Und Gott hatte uns gerade auf dem Gebiet so reich beschenkt. Wer garantiert mir, dass die zweite Ehe wieder gut wird? Was habe ich da gebetet? Ich hatte Angst und auf der anderen Seite doch den Wunsch, dann wieder zu heiraten. Und heute bin ich so dankbar, dass Gott es geschenkt hat. Ich habe damals gedacht, wenn Gott das einmal tun kann, warum sollte er es nicht ein zweites Mal tun können? Und Gott hat es ein zweites Mal getan. Gott hat uns so reich beschenkt. Ich habe vorhin gerade mit meiner Frau telefoniert. Sie lässt euch alle herzlich grüßen. Sie heißt Johanna, ist eine Schweizerin. Mache ich, das mache ich glatt, ja. Wir haben 4 erwachsene Kinder. Die sind auch verheiratet. Die älteste Tochter hat 2 Kinder. Sie ist Lehrerin, im Moment nicht im Beruf. Ihr Mann ist selbstständig. Sie wohnen in Tübingen. Unser ältester Sohn ist auch verheiratet. Sie haben 2 Kinder. Sie wohnen in Fürth. Er hat nach dem Abitur an der FETA studiert. Dann war er 4 Jahre bei uns im Missionswerk. Dann war er 3 Jahre als Bibellehrer an der Bibelschule Adelshofen. Und ich habe dann so gehofft, er würde zurückkommen ins Missionswerk. Aber er wollte unbedingt erst einmal richtig Gemeindearbeit machen und ging dann in die Gemeindeaufbauarbeit, wo er jetzt noch ist, in Fürth. Unsere zweite Tochter ist verheiratet mit einem Schweizer, mit einem Krishona-Prediger. Sie haben 4 Kinder. Unser zweiter Sohn, auch verheiratet, mit Heike. Sie haben 2 Kinder. Er ist Handwerker. Der Einzige, der noch bei uns in der Nähe wohnt, die anderen hat es in die Ferne gezogen, wenn Gott Grenzen erweitert. Als Evangelist bin ich zum Glück auch oft im Süden unterwegs, sodass wir uns dann doch öfter wiedersehen. Ja, nun zu meinem Thema. Das ist ein schwieriges Thema. Ich habe lange überlegt, was an diesem Morgen dran sein könnte und habe mich dann schließlich so entschieden. Ich hoffe, ihr seid alle so richtig wach und könnt das gut aufnehmen und später auch vieles davon anwenden. Ich möchte beginnen mit einer Bibelstelle aus dem Lukas-Evangelium, Kapitel 11, Vers 1. Ich denke, dass das überhaupt das Allerwichtigste sein kann zu dem Thema, wenn Gott Grenzen erweitert. Einen besseren Schlüssel gibt es nicht als den, den wir heute Morgen hier bedenken wollen. Lukas, Kapitel 11, Vers 1, nur einen Satz aus diesem Vers. Die Jünger haben ihren Meister oft beobachtet. Sie haben seinen Dienst erlebt. Sie haben ihn beobachtet nach Feierabend. Sie haben ihn erlebt in der stillen Zeit. Und eines Tages brach dann dieser Wunsch durch, dem sie ihn dann auch sagten: Herr, lehre uns beten. So etwas hatten sie früher nie gesehen, nie erlebt. Das Gebetsleben Jesu war etwas ganz Ungewöhnliches, Neues. Danach sehnten sie sich auch: Herr, lehre uns beten. Oh, wie oft habe ich in all den Jahren meines Dienstes auch so gebetet: Herr, lehre mich beten. Einerseits ist mir heute Morgen etwas unwohl bei diesem Thema. Als Prediger hat man auch immer eine gewisse Vorbildfunktion. Und ich habe gerade auf diesem Gebiet so oft versagt. Auf der anderen Seite beschäftige ich mich gern mit diesem Thema, weil ich weiß, hier liegt eigentlich der Schlüssel. Herr, lehre uns beten. Das ist so wahr. Nur Jesus kann uns das lehren. Wie? Indem er uns einlädt zum Beten. Schwimmen lernt man nur durch Schwimmen. Man kann tagelang zusehen, wie andere schwimmen. Man kann Vorträge darüber hören. Man kann Bücher darüber lesen. Aber wenn man es wirklich lernen will, dann muss man ins Wasser gehen. Schwimmen lernt man nur durch Schwimmen. Laufen lernt man nur durch Laufen. Und genauso ist das beim Beten. Man kann Vorträge darüber hören. Man kann wunderbare Bücher zu dem Thema lesen. Man kann sogar Seminare mitmachen. Heute Morgen haben wir auch wieder einen Vortrag. Das ist alles gut und schön, aber beten lernt man nur durch Beten, nicht durch einen Vortrag. Heute Morgen haben wir einen weiteren zu dem Thema, aber wir kommen kein Stück weiter, wenn wir nicht anfangen zu beten. Es gibt ein Buch von Hallesby, das heißt einfach vom Beten. Darin steht: Gebet ist ein Teil unseres Lebens mit Gott. Leben kann man im tiefsten Grunde nicht beschreiben, Gebet auch nicht. Erich Schick sagt: Beten bedeutet, dass unser ganzes Sein sich zu Gott hinwendet. Edgar Schmidt, der frühere Direktor vom Krishona-Werk, sagte einmal in einem Vortrag, den Satz habe ich mir damals aufgeschrieben, weil er mir so gefiel:

die ungeheure Verantwortung nachgedacht, in der Reichsgottesarbeiter stehen. Es gibt für einen Prediger zwei ganz, ganz große Gefahren. Hört mal gut. Die eine Gefahr, dass man etwas Falsches predigt. Man kann so schnell irgendwo hineinrutschen und dann predigt man etwas, was gar nicht so in Ordnung ist. In der Bibel steht einmal, Paulus sagt das in Galater 1, 8 und 9, verflucht ist der, der etwas Falsches predigt. Verflucht ist der, der etwas anderes predigt, als das, was uns hier im Wort Gottes niedergelegt ist. Das ist eine ganz große Gefahr, dass wir als Prediger irgendwo übertreiben, untertreiben, verändern, dass wir etwas Falsches predigen. Und dann die andere Gefahr, und die ist auch unheimlich groß, die Gefahr, dass wir etwas predigen, was wir selbst nicht tun. Paulus sagte einmal, das steht in 1. Korinther 9, Vers 27, ich möchte nicht anderen predigen und selbst verwerflich werden. Eine Predigt über Gebet kann man fast nur mit Zittern halten. Ich glaube, es ist Gott ein Greuel, wenn jemand zum Beispiel über Liebe redet und er kommt mit keinem aus. Oder wenn jemand über Geben redet und er ist selbst ein Geizhals. Ich glaube, es ist Gott ein Greuel, wenn jemand andere zur Mitarbeit anfeuert und er selbst arbeitet nicht gern. Und wenn jemand über Gebet redet und selbst kein Beter ist. Herr, lehre uns beten. In unseren Kreisen praktizieren wir immer wieder zwei Möglichkeiten des Gebets. Erstens das Gebet allein und dann das Gebet in der Gruppe, in der Gemeinschaft. Ob wir nun allein beten oder in der Gemeinschaft, in beiden Fällen unterscheiden wir hauptsächlich drei verschiedene Inhalte. Erstens Anbetung, übrigens ein sehr vernachlässigtes Gebet, es wäre auch ein extra Thema. Zweitens das Danken, da geht es um Dank für empfangene Segnungen. Und drittens die Fürbitte, die Bitte, dabei geht es um Dinge, die man gern empfangen möchte. Der Zeit wegen kann ich auf die verschiedenen Arten jetzt auch nicht näher eingehen. In meinem Vortrag geht es mir hauptsächlich um Bitte und Fürbitte. Herr, lehre uns beten. Die Jünger haben sich nach einer Grenzerweiterung gesehnt. Herr, lehre uns beten. Sie sahen, wie Jesus das machte. Sie hörten manchmal zu, wenn Jesus betete. Herr, lehre uns beten. Weil mein eigener Gebetsdienst immer noch so mangelhaft ist, möchte ich eine Reihe anderer heute Morgen auch zu Wort kommen lassen, die auf diesem Gebiet große Erfahrungen gemacht haben. Jemand hat einmal gesagt, rechtes Predigen scheint eine seltene Gabe zu sein. Ich schiebe hier etwas ein und dann lese ich weiter das Zitat. Kennt ihr das Urteil eines Kirchgängers, der einmal gesagt hat, unsere Pfarrer sind Leute, die man 6 Tage nicht sieht und am 7. Tag nicht versteht. Also zum Glück ist das nicht immer so. Aber da ist schon etwas dran. Rechtes Predigen scheint eine seltene Gabe zu sein. Aber rechtes Beten eine noch seltenere. Das ganze Zitat. Rechtes Predigen scheint eine seltene Gabe zu sein, aber rechtes Beten eine noch seltenere. Nach dem Tode von Moody hat einer seiner engsten Mitarbeiter gesagt, Moody war ein Mann des Gebets. Wenn Moody betete, dann hatte man den Eindruck, der macht alles durch Gebet. Man hatte den Eindruck, dass alles Arbeiten nichts nützt. Wenn nur alles so beten würden wie Moody. Aber Moody war auch ein Mann der Arbeit. Wenn Moody an die Arbeit ging, dann hatte man den Eindruck, dass alles Beten nichts nützt. Wenn nur alle so arbeiten würden wie Moody. Moody muss auf beiden Gebieten ein Mann ganz großer Hingabe gewesen sein. Moody sagte einmal, über unsere Gebetsversammlungen lacht der Teufel. Unsere Gebetsversammlungen sind eine Blamage für Gott.
an einer anderen Stelle.

0: Stelle sagt Moody, ich glaube, heute gibt es durch die Lauheit der christlichen Gemeinde mehr Gottlose als durch alle Bücher, die je von Gottlosen geschrieben wurden. An einer anderen Stelle sagt Moody, eine Gebetsversammlung, wie sie die Jünger zu Pfingsten hatten, würde unsere ganze gottlose Gesellschaft erschüttern. Eine solche Gebetsversammlung. Nun, heute gibt es viele Gemeinden, es gibt immer mehr Gemeinden, die überhaupt keine Gebetsversammlung mehr haben. Und wenn sie eine Gebetsversammlung haben, ist das meist eine sehr schwach besuchte Versammlung. Die meisten Leute der Gemeinde haben dafür überhaupt keinen Blick. Über unsere Gebetsversammlungen lacht der Teufel. Eine Gemeinde ohne Gebetsversammlung ist ein geistliches Leichenhaus. Ich komme ja unheimlich viel herum und lerne bei der Gelegenheit auch sehr, sehr viele Prediger kennen und sehe dann auch oft so ein bisschen hinter die Kulissen. Und ich erlebe sehr oft, es gibt eine Menge Reichsgottesarbeiter, Männer und Frauen, die sind ständig überarbeitet. Obwohl wir heute 4 Wochen Urlaub haben oder sogar 5 und manche sogar 6, die meisten sind immer überarbeitet und man redet viel vom Stress. Stress ist ja eigentlich nur eine verkehrte Einstellung zu den Umständen. Ihr Lieben, könnt ihr euch vorstellen, dass Jesus, der ja mehr zu tun hatte als wir, könnt ihr euch vorstellen, dass Jesus so gehetzt, weil er so viel zu tun hatte, da herumraste und dann um die Ecke kam mit einer Schriftrolle und am Abend zu einem Kranken, oh, das haben wir gerade noch geschafft, wo ist der Kranke? Kann man sich das vorstellen? Ihr Lieben, Jesus war die Ruhe selber. Bei all der Arbeit, Jesus hatte manchmal keine Zeit zum Essen. Jesus hatte manchmal nicht einmal Zeit genug zu schlafen. Aber er war die Ruhe selber. Im Alten Testament habe ich gelesen, ein Priester durfte nicht schwitzend zum Dienst kommen. Also bei der Arbeit, da haben die Priester geschwitzt. Das war Schwerarbeit, das war harte Arbeit, dieser ganze Opferdienst. Aber Gott wollte, dass der Priester aus einer Ruhe zum Dienst kommt. So richtig innerlich ruhig vorbereitet auf den Dienst. Ein Priester durfte nicht schwitzend zum Dienst kommen. Ich habe gedacht, wenn das heute noch so wäre, müssten wir manch einen Dienst absagen, oder? Wie sind wir doch heute oft so gehetzt und dann im letzten Moment kommen wir dann. Dienst für den Herrn, sagt Edgar Schmidt, beginnt nie mit Aktivität, sondern mit der innigsten Gemeinschaft mit dem Herrn. Ich habe mich manchmal gefragt und frage mich immer wieder, wie kommt das eigentlich, dass Gott einige Menschen so besonders gebraucht? Ein einfaches Mütterchen in einer Gemeinde und der Prediger sagt, die Schwester Hermann, das ist eine Säule in unserer Gemeinde. Ach, wenn wir die Schwester Hermann nicht hätten. Eine Säule in unserer Gemeinde. Und dann lerne ich sie kennen, so ein einfaches, schmächtiges Mütterchen. Eine Säule in der Gemeinde. Warum sind einige so besonders gesegnet und von Gott gebraucht? Natürlich gibt es viele gesegnete Werkzeuge, die wir gar nicht so sehen, die mehr im Verborgenen wirken. Das wird sicher einmal ein großes Staunen geben im Himmel, wenn Jesus einmal die Treue seiner Knechte und Mägde belohnt. Aber einige sind uns besonders aufgefallen. Ich erwähne jetzt mal so ein paar Namen, die ihr auch kennt. August Hermann Franke, John Wesley, Moody, George Müller, Jakob Vetter, Watchman Nee, John Haidt. Ihr Lieben, das waren alles Leute, die so viel zu tun hatten, dass das eigentlich überhaupt nicht zu schaffen war. Ich habe bewusst diese Namen rausgesucht, weil das alles Leute waren, die pro Tag mindestens 1 Stunde im Gebet verbrachten. Oder noch mehr Zeit. Menschen mit Vollmacht, und davon gibt es ja nicht so schrecklich viele, Menschen mit Vollmacht sind ohne Ausnahme Menschen des Gebets. Gott gibt seine besten Gaben nicht dem flüchtigen Besucher. Das macht Gott nicht. Ich habe einige Namen erwähnt. Ich erwähne noch Martin Luther. Was hat der Mann alles bewegt, als ich mich mit der Lebensgeschichte, und ich habe viele, viele Lebensgeschichten gelesen, weil mich das immer unheimlich interessiert. Als ich Luthers Geschichte studierte, hat mich gar nicht in erster Linie interessiert, was Luther geglaubt hat und gelehrt hat, sondern was mich am meisten interessiert hat, war, wie Luther gelebt hat. Überhaupt, immer wenn ich eine Lebensgeschichte lese, dann ist das meine Frage. Wie hat er gelebt? Wie hat er gelebt? Wie ist er aufgestanden? Wie hat er den Tag verbracht? Wie hat er gelebt? Und bei Luther, der ja unheimlich viel Arbeit hatte, da habe ich gesehen, Luther war ein ganz, ganz großer Beter. Luther hat mindestens eine Stunde am Tag im Gebet verbracht. Und an einigen Stellen kann man sagen, dass Luther am Tag ungefähr 2 Stunden im Gebet verbrachte. Und manchmal, wenn er die Arbeit einfach nicht schaffen konnte, dann hat er gesagt, ich muss heute mehr beten, sonst schaffe ich die Arbeit nicht. John Wesley, der Gründer der Methodistenbewegung, ein ganz großer im Reich Gottes, über ihn habe ich und von ihm habe ich auch eine ganze Menge gelesen. John Wesley, seine Theologie ist nicht in allen Punkten so meine Theologie, aber das ist so zweitrangig, das hat mich so beschäftigt und ich habe mich gefragt, wie hat dieser Mann gelebt, dass Gott ihn so gebrauchen konnte? Und da bin ich aber auf interessante Dinge gestoßen. Ihr Lieben, John Wesley war nicht nur ein großer Beter, der gesagt hat, wenn ein Reichsgottesarbeiter nicht 2 Stunden am Tag vor dem Thron Gottes ist, hat er überhaupt kein Recht, vor die Gemeinde zu treten. John Wesley war nicht nur ein großer Beter, sondern John Wesley hat auch viele, viele Tage seines Dienstlebens mit Fasten verbracht, wo er den ganzen Tag einfach nur klares Wasser getrunken hat und die Zeit, die er dann zusätzlich sparte, dann auch noch im Gebet verbrachte. Und seine Mitarbeiter hat er immer wieder dazu eingeladen. Beim Studieren der Lebensbilder habe ich viel gelernt. Die Unterschiede der verschiedenen Männer und Frauen sind sehr groß, auch in der theologischen Ausrichtung, aber ich habe den Eindruck, Gott ist nicht so dogmatisch. Gott ist nicht so dogmatisch wie manche von uns. Gott sieht das Herz an. Gott sieht die Aufrichtigkeit an. Und wenn einer mit einem aufrichtigen Herzen, einem brennenden Herzen, sich Gott zur Verfügung stellt, wie wir es vorhin in dem wunderbaren Lied hörten, dann gebraucht Gott ihn. Wenn in seiner Theologie manchmal auch ein bisschen komisch ist. Wir staunen ja manchmal darüber, wie weit Gott dann sogar gehen kann. Gott sieht das Herz an, Gott sieht die Sehnsucht, die Liebe, die Treue. Diese herrlichen Beweise. Paulus, der große Gelehrte, ein Beter. Petrus, der einfache Fischer, ein Beter. August Hermann Francke oder Luther, diese großen, überragenden Theologen, große Beter. Moody, der Schuhverkäufer, mit einer ganz miserablen Schulbildung, der sich fast nicht erlauben konnte, einen Brief zu schreiben, weil da keine Reihe drin war, in der nicht ein Fehler war. Aber zum Glück hatte Moody seine Emma und Emma hat die Briefe geschrieben und Moody hat gepredigt. Und das war so ein gutes Team. Und manche meinen, wenn wir dann einmal bei Jesus ankommen, dann werden wir staunen, wenn Gott dann die Treue belohnt, welchen Platz die Emma dann einnehmen wird. Und Moody hat manchmal gesagt, dass er ohne seine Emma diesen Dienst niemals hätte tun können. Während Moody vor den Massen stand, war Emma auf den Knien und betete, dass Gott verlorene Menschen rettet. Einmal kam ein Mann von der Zeitung, es war in Chicago, und hat Moody gefragt, wie leben Sie eigentlich? Dass er ein interessanter Mann war, wusste man, dass er die ganze Stadt in Bewegung bringen konnte, das war eine Tatsache. In ganz Chicago sprach man über Moody, die Evangelisation dauerte Monate und jeden Abend kamen mehr Menschen und es war gewaltig. Und dann kam ihm dieser Mann von der Zeitung und fragt, sagen Sie mal, wie leben Sie eigentlich? Wie verbringen Sie so einen Tag? Und hat Moody gesagt, ja ganz einfach, nachts schlafe ich und am Tage bin ich aktiv, ja. Wie lebe ich? Ja, so lebe ich. Ja, aber sagen Sie mal genau, wie verbringen Sie den Tag? Aha, hat Moody gesagt, ja, am Morgen bete ich 2 Stunden, dass Gott Seelen rettet und den Rest des Tages helfe ich Gott, dass er mein Gebet erhören kann. Das war das Geheimnis seines gesegneten Dienstes. Oh, das hat mir gefallen. So einfach war das bei Moody. Am Morgen bete ich 2 Stunden, dass Gott Seelen rettet, und am Rest des Tages helfe ich Gott, dass er mein Gebet erhören kann. Wenn man so etwas liest, dann kann man nur wieder bitten: Herr, lehre mich beten. Von Finney wissen wir, dass Finney ein Frühaufsteher war, dass er morgens, bevor die anderen in der Stadt erwachten, oft schon einige Stunden gebetet hatte. Und weil ihm das alles nicht genügte, hat er schließlich einen Freund mitgenommen auf seinen Reisen, den Vater Nash. Ich denke, viele von euch kennen die Geschichte. Es gibt heute eine Reihe Evangelisten, die sich einen Sänger mitnehmen. Und das ist wirklich eine gute Sache. Ich habe mal 5 Jahre zusammen mit Hildur Jans gearbeitet. Das war eine wunderbare Zeit. Und danach habe ich 5 Jahre zusammen mit Georg Hormann gearbeitet. Ein wunderbarer Sänger und Beter. Das war eine gute Zeit. Und das machen manche Evangelisten, weil sie das gemerkt haben. Das bereichert die Arbeit, wenn man einen guten Sänger dabei hat oder eine gute Gruppe. Finney machte es anders. Finney nahm sich einen Beter mit, den Vater Nash. Und während Finney predigte, vergrub dieser mächtige Gebetsstreiter sein Gesicht in seinen Händen und flehte zu Gott. So konnte man ihn immer wieder antreffen, den Vater Nash. So vor Gott, weinend und betend zu Gott rufend, dass Gott Finney gebrauchen möge zur Errettung Verlorener. Jakob Vetter hatte so einen Beinamen. Man nannte Jakob Vetter da und dort den Mann des Gebets. Wenn man Jakob Vetter suchte, wenn man ihn nicht finden konnte, ach, der ist sicher im Gebet. Und da traf man ihn dann auch am sichersten an. Jakob Vetter, der Gründer der deutschen Zeltmission, Gründer der schweizerischen Zeltmission. Billy Graham erzählte bei einem Aufenthalt in Deutschland, dass er einen Pastor in Amerika kennengelernt hat. Der Pastor hat jahrelang gewirkt in seiner Gemeinde. Es war eine ganz normale Gemeinde, eine durchschnittliche Gemeinde. Da passierte nicht so viel. Aber der Pastor hat unheimlich darunter gelitten. Und eines Tages kam jemand vom Missionsfeld zum Heimatdienst nach Hause. Er kam aus einem Erweckungsgebiet. Und der Bruder hat erzählt, was Gott da draußen tut. Ich glaube, es war Indonesien. Und dann hat der Missionar dem Pastor einen Tipp gegeben. Er hat ihm gesagt, er soll doch einmal Folgendes ausprobieren und sich jeden Morgen 2 Stunden einschließen. Kein Telefon annehmen, kein Besuch, auch nicht aus der Familie. Das Abklären mit seiner Frau, von da bis da habe ich Sprechstunde mit dem Herrn und da darf mich niemand stören. Seine Frau hat das mitgemacht und so hat er jeden Morgen 2 Stunden verbracht in der Stille im Gebet vor dem Herrn. Nach einiger Zeit begann eine Bewegung in der Gemeinde. Heute kann man Bücher über diese Geschichte lesen. Billy Graham erzählte das so nebenbei, was Gebet für Auswirkungen haben kann im Leben eines Reichsgottesarbeiters und was das auch für Auswirkungen haben kann dann nach draußen. Von Mose wissen wir, ich glaube, dass Mose der größte Beter im Alten Testament war. Von Mose kann man lesen, 2. Mose, da steht, dass Mose sich einmal 40 Tage zurückgezogen hat. 40 Tage allein. Er machte 40 Tage Urlaub. Urlaub von der Gemeinde. Aber in diesen 40 Tagen hat er Gott nicht ausgeklammert. Er hatte viel Gemeinschaft mit Gott. Und Gott hat mit zu seinem Herzen geredet. Gott hat ihm Aufträge gegeben. Aber inzwischen hat das Volk da unten gesündigt. Gott war so zornig, dass er sogar das Volk auslöschen wollte. Dann hat Mose sich ein 2. Mal zurückgezogen, noch einmal 40 Tage. Und seine Liebe zu dem Volk war so groß, dass er sogar betete: Herr, dann lösche auch mich aus deinem Buch. Er betete für das Volk. Und dann sagt er, im Rückblick auf die 40 Tage, 5. Mose, Kapitel 9, glaube ich, steht das. So lange lag ich da, weil der Herr gesagt hatte, er wolle euch vertilgen. Vers 19. Und der Herr erhörte mich auch diesmal, nach 40 Tagen. Sein engster Mitarbeiter war Josua. Und Josua, der war wie ein Jünger, Mose. Er war viel mit Mose zusammen. Er konnte Mose beobachten, so wie die Jünger Jesus beobachteten. Und Josua hat viel von Mose gelernt. Das ist etwas so Wertvolles, wenn man bei einem älteren Bruder, bei einem erfahrenen, bei einem gesegneten Bruder ein Praktikum machen kann, in die Lehre gehen kann, ihn beobachten kann. Josua hatte diese Möglichkeit. Und Josua hat es dann ähnlich gemacht. In 2. Mose 33, Vers 11, da steht von Josua, dass er das Innere des Zeltes überhaupt nicht mehr verließ. Mose muss ein ganz, ganz ungewöhnlicher Beter gewesen sein. Ihr Lieben, jetzt hört, ich möchte hier etwas einschieben, dass mich ja nicht jemand falsch versteht. Ich bin sicher, dass man den Wert eines Gebetes nicht mit der Stoppuhr messen kann. Sonst hätten ja die Schriftgelehrten von damals recht gehandelt, die bei jeder Gelegenheit zeigten, was für große Beter sie waren, und die Quasten wurden immer länger und die Gebetsrieben trugen sie vor den Augen aller. Das weiß ich, dass man den Wert eines Gebetes nicht mit der Stoppuhr messen kann. Aber Menschen, die Gott besonders gebraucht hat, waren Menschen, die einen beachtlichen Teil ihrer Zeit mit Gott verbracht haben. Dazu gehört ganz besonders Jesus. Von Jesus lesen wir in Lukas 6, Vers 12, dass er sogar über Nacht im Gebet blieb. Nicht immer, aber manchmal. Manchmal reichten die Tage einfach nicht aus, da war so viel zu tun. Und besonders vor schwierigen Entscheidungen hat Jesus sich zurückgezogen, sogar von den Jüngern zurückgezogen, um ganz allein zu sein mit dem Vater. Und er verbrachte die Nacht im Gebet. In Markus Kapitel 1, Vers 35 steht: Und des Morgens vor Tages stand Jesus auf und ging an eine wüste Stätte und betete daselbst. Da lag die Quelle der Kraft bei Jesus. Und ich glaube, da liegt die Ursache der Schwachheit bei manchen heutigen. Jesus hatte sehr viel Arbeit. Jesus hatte Schulungen. Jesus hatte Predigtdienst. Jesus hatte viel Seelsorge. Und dann die mühsamen Reisen. Manchmal hatte Jesus keine Zeit zum Essen und kaum Zeit zum Schlafen. Aber Jesus hatte immer Zeit für den Vater. Ich glaube, obwohl ich das nicht behaupten kann, aber ich glaube, Jesus hatte mehr Umgang mit dem Vater als mit den Menschen. Jesus war ja auch zwischendurch immer mit dem Vater in Verbindung und sicher auch sehr viel im Gespräch. Jetzt sind wir hier nicht in einer Evangelisation. Wir sind auch nicht in einer Evangelisationsvorbereitung. Wir sind hier auf einer Missionskonferenz. Und bei meinen Überlegungen habe ich gedacht, da werden wahrscheinlich eine ganze Reihe Missionsfreunde sein, die viel für ihre Missionare beten und vielleicht noch mehr für sie beten könnten. Und dann habe ich gedacht, da werden wahrscheinlich auch eine Reihe Bibelschüler sein, die vielleicht sogar selbst einmal Missionare werden oder einmal Gemeindedienst tun, wo sie andere beeinflussen können. Dann habe ich gedacht, da werden Mitarbeiter sein vom Missionswerk. Alles Schlüsselpersonen, die andere prägen und für andere Vorbild sein können. Denen möchte ich das gern sagen, dass das etwas vom Wichtigsten ist in der Reichsgottesarbeit. Auf der anderen Seite ein so vernachlässigtes Gebet. In England hat man vor einigen Jahren mal eine Großumfrage gemacht, eine ganz gründliche Umfrage in den evangelikalen Kreisen. Viele waren mit einbezogen. Und man hat bei dieser Großumfrage, es ging nur um vollzeitliche Mitarbeiter im Reich Gottes, hat man verschiedene Fragen gehabt, und da ging es auch nach der um die Gebetszeit. Und dann hat man festgestellt, jetzt hört einmal, dass die vollzeitlichen Reichsgottesarbeiter in England die gebetsärmsten Christen in England sind. Die vollzeitlichen Reichsgottesarbeiter sind die gebetsärmsten Christen in England. Man ist auf 3 Minuten Durchschnitt gekommen. Der vollzeitliche Reichsgottesarbeiter in England betet pro Tag im Durchschnitt 3 Minuten. Und ich möchte euch wirklich empfehlen, führt doch mal eine Woche Buch. Mach es doch einmal aus Liebe zu dir selbst, um einmal herauszufinden, wie das eigentlich bei dir ist. Schreibst mal ganz ehrlich die Minuten auf, die du im Gebet vor dem Herrn verbringst. Ich meine jetzt nicht das Tischgebet, sondern die Zeit, wo du wirklich vor dem Herrn bist, um mit ihm allein zu sein, um mit ihm zu reden, um zu beten. Es gibt viele Christen, die beten nur im Schlafanzug. Aber dann fallen sie auch schon gleich in einen tiefen Schlaf. Moody sagte, unsere Gebetsversammlungen sind eine Blamage für Gott. Ich weiß nicht, wie es bei euch ist. Oh, was habe ich in der Gemeinde, in der ich viele Jahre Leiter war, jetzt habe ich das abgegeben, was habe ich unsere Leute immer wieder eingeladen? Hier liegt der Schlüssel, hier liegt der Schlüssel. Gebetsstunde, Gebetsnächte, am Sonntagmorgen vor dem Gottesdienst eine Stunde Gebet. Und viele Gebetstreffen da und dort. Ich glaube, hier liegt der Schlüssel. Wenn ich das immer wieder so sehe, da und dort, manchmal bin ich erstaunt über das Wunderbare, was man da antrifft. Aber manchmal bin ich auch so erschüttert, wenn ich sehe, wie wenig manche Christen dafür aufgeschlossen sind. Ihr Lieben, es gibt Angewohnheiten, die sind gut, und es sind Angewohnheiten, die sind schlecht. Und Angewohnheiten sind Äußerungen, die man sich angewöhnt. Um sich etwas anzugewöhnen, muss man etwas 3 Wochen jeden Tag zur selben Zeit tun. Wenn du etwas 3 Wochen jeden Tag zur selben Zeit tust, dann kannst du es wahrscheinlich in Zukunft beibehalten. Und das hat man herausgefunden. Man braucht 3 Wochen. Eine Sache jeden Tag zur selben Zeit tun, dann hat man sich daran gewöhnt. Ich habe mir zum Beispiel angewöhnt, dass ich jeden Morgen nach dem Frühstück sofort ins Badezimmer gehe und mir die Zähne putze. Das geht gar nicht anders. Das habe ich mir so angewöhnt, dass das gehört einfach zu meinem Leben. Das mache ich aber auch nach dem Mittagessen und nach dem Abendessen. Aber manchmal ist man zum Mittagessen irgendwo unterwegs oder irgendwo anders und dann hat man nicht immer die Sachen dabei. Aber am Morgen und am Abend klappt es immer. Das habe ich mir einfach angewöhnt. Ihr Lieben, und so kann man sich auch geistliche Dinge angewöhnen, die man dann einfach durchzieht. Und wenn es einmal nicht klappt, dann fehlt einem einfach etwas. Dann merkt man einfach, irgendetwas ist heute nicht in Ordnung. Ich habe mir das angewöhnt. Zum Beispiel Susanna Wesley, die Mutter von John Wesley. Kein Wunder, dass Gott aus ihrer Familie einige zu so gewaltigem Dienst berufen hat. Susanna Wesley hatte 19 Kinder. Und sie hatte die Angewohnheit, dass sie sich jeden Mittag nach dem Mittagessen eine Stunde zurückgezogen hat, um zu beten. Nicht um Mittagsschlaf zu machen. Das hätte sie sicher auch nötig gehabt. Susanna Wesley, man weiß das von ihr. Nach dem Mittagessen hat sie sich eine Stunde zurückgezogen, um zu beten. Und manchmal dauerte es den Kindern zu lang und sie gingen an die Tür und haben am Schlüsselloch gehorcht. Ist sie denn immer noch nicht fertig? Und während jemand da horchte, hörte er gerade seinen Namen, wie die Mutter für den Jungen betete. Oh, Herr, rette mein Kind. Mach aus ihm etwas im Reich Gottes. Und Gott hat es getan. Ihr Lieben, die Frage ist nicht, ob wir Zeit dazu haben, sondern die Frage ist nur, ob wir die richtige Zeiteinteilung haben und das dann tun. Und es uns angewöhnen, damit wir es beständig tun. Man muss einmal herausfinden, was ist das Wichtigste? Nummer 1. Was ist auch noch wichtig? Nummer 2. Und was wäre auch noch schön, wenn die Zeit reicht, außerdem noch zu tun? Aber wir müssen eine Prioritätenliste haben und wir müssen einfach wissen, was ist Nummer 1, was ist Nummer 2 und was ist Nummer 3. Und dass wir nicht dann, wenn wir in Zeitnot kommen, Nummer 1 wegstreichen. Wenn wir in Zeitnot kommen, dann streichen wir von Punkt 3 etwas weg. Das können wir ja morgen vielleicht machen oder übermorgen. Und vielleicht müssen wir sogar von Nummer 2 etwas wegstreichen. Aber Nummer 1, das ist eben Nummer 1 und darum bleiben wir dabei. Wir haben einen jungen Mann kennengelernt bei uns in Celle, der hat mir etwas Interessantes gesagt. Er sagte mir, dass Gott ihm etwas gezeigt hat dass sein ganzes Christenleben irgendwie so fad war. Es lag nur an ihm. Gott wollte so gern seine Grenzen erweitern, das sage ich jetzt mit meinen Worten. Er hat es ähnlich gesagt, aber er hat Gott gar keine Gelegenheit dazu gegeben. Und dann hat er etwas abgemacht mit dem Herrn. Herr, ich will jetzt jeden Morgen eine Stunde früher aufstehen. Während Frauen und Kinder noch schliefen, war Hans-Jürgen in der Stille mit seiner Bibel gelesen und dann hat er gebetet für Familie, für Gemeinde, für den Dienst, für den Arbeitsplatz und so weiter. Und hat Hans-Jürgen mir erzählt, was Gott in diesem Jahr getan hat. In seinem Leben, in der Familie, in der Jugendgruppe. Und jetzt vor einiger Zeit bekam ich eine Einladung zu einer Aussendungsfeier. Hans-Jürgen ist inzwischen ausgesandt mit seiner Familie aufs Missionsfeld nach Westafrika. Da habe ich mich gar nicht mehr gewundert. Inzwischen hatte ich ihn aus dem Auge verloren. Aber das war damals der Einstieg in eine ganz neue Phase. Und Gott hat weitergemacht mit diesem Hans-Jürgen. Und ich hoffe, er kann ihn heute im großen Segen da draußen gebrauchen. Ein Bahnhofsvorsteher erzählte mir mal etwas Ähnliches. Dass seit vielen Jahren, er war sogar Ältester in einer Freikirche, in seinem Leben fast nichts passierte. Bis Gott ihm an dieser Stelle etwas zeigte. Und er seinen Wecker anders einstellte und am Morgen eine Stunde früher aufstand, um Zeit zu haben für die Bibel und fürs Gebet. Und seitdem gab es eine Entwicklung in seinem Leben in einer anderen Weise. Ich habe mich bekehrt durch ein Buch von Werner Heugelbach. Dass das nun das Werk gerade hier so in der Nähe ist, das ist ein Zufall. Aber also durch das Buch kam ich zum Glauben. Und ich kannte keine Gemeinde, ich kannte gar nichts, ich kannte nur eine tote Landeskirche. Und nun hatte ich mich bekehrt. Und dann habe ich Briefe geschrieben. Ich hatte so viele Fragen. Und dann bekam ich wieder Post von hier. Und hat Werner Heugelbach mir einmal geschrieben. Also ich hatte ihm einen Brief geschrieben und da habe ich raufgeschrieben, Werner Heugelbach persönlich. Dann war da drin aber nochmal ein Umschlag. Und den hatte ich nochmal zugeklebt. Und da stand drauf, nur von Werner Heugelbach persönlich öffnen. Ich hatte da auch ein paar Sünden noch bekannt. Und ich wollte nicht, dass das da alle lesen. Das sollte nur er lesen und für mich beten. Und dann bekam ich einen Brief und ich denke, das war auch ganz persönlich. In dem Brief stand ein Satz. Oh, bin ich dankbar für den Satz. Der hat mich begleitet bis heute. Da schrieb mir Werner Heugelbach etwas über Gebet. Damals waren meine Eltern dagegen, meine Familie war dagegen. Meine Mutter hat mich immer angeschrien, ich soll mir irgendwo ein Zimmer suchen. Wenn ich mir nach Hause komme, bringst du die ganze Familie durcheinander mit diesen Blättern und so weiter. Ich ließ mir ja jede Woche ein Paket von Heugelbach kommen. Und die ganze Gegend habe ich übersät und die Familie bearbeitet. Ja, und alle waren dagegen. Und dann schrieb Werner Heugelbach, das Schwerste im Leben eines Christen ist ein geregeltes Gebetsleben. Wer das schafft, schafft alles. Den Satz habe ich mir aufgeschrieben. Und ich schreibe ihn immer wieder an bestimmte Stellen, damit ich ihn immer wieder habe. Das Schwerste im Leben eines Christen ist ein geregeltes Gebetsleben. Wer das schafft, schafft alles. Ich weiß heute, dass es sehr schwer ist. Ich habe das nicht immer geschafft und darum habe ich vieles nicht geschafft. Ich habe an dieser Stelle sogar oft versagt. Meine Methode, du kannst mir mal, Wolfgang, die Tasche geben. Ich will euch mal sagen, wie ich es mache. Ich habe hier so einen Tempus, jetzt will ich aber auch nicht werfen, aber ist das Beste. Ich könnte gar nicht mehr ohne meinen Tempus sein, was da für viele Funktionen drin sind. Aber da ist eine Stelle da hinten, da ist so ein Pfeil nach oben. Und hinter dem Pfeil sind meine Gebetsanliegen. Meine täglichen Gebetsanliegen. Das Wichtigste zuerst, danken, anbeten. Und dann steht da mein Name, Wilhelm, und eine ganze Menge. Und dann steht Johanna, meine Frau, dann stehen da wieder Anliegen. Dann Carina, ihr Mann, ihre Kinder, Daniel, seine Frau, die Kinder, Christa, Mann, vier Kinder, Martin, Heike, beiden Kinder. Und dann kommen die Schwiegereltern, Johannas Eltern leben noch. Dann kommen die Geschwister, die Verwandten, dann die Gemeinde, die Ältesten und so weiter, die Gruppen in der Gemeinde. Dann kommt das Missionswerk, die Mitarbeiter. Und dann kommen die Missionare, alle Missionare von unserer Gemeinde sind inzwischen 13 Missionare in verschiedenen Ländern und dann die 11 Kinder. Und jeden Tag möchte ich das dem Herrn sagen. Und dann kommen noch einige, die auf Bibelschulen sind, oder dann kommt unser Missionswerk natürlich, die Freunde des Missionswerks, die Spender, die Beter, die Echoleser, und dann kommen die Finanzen. Das hat uns für manchmal schlaflose Nächte gemacht. Wie soll das aufgehen in diesem Monat? Und dafür beten wir dann die Zukunftspläne, die Neubekehrten der letzten Evangelisation, der nächsten Evangelisation. Ich habe hier eine ganze Menge Blätter mit den Anliegen, mit vielen Namen. Wisst ihr, wie ich das dann mache am Morgen? Darf ich das hier mal rausziehen? Geht das?
1: Ja.
0: Also ich bin Frühaufsteher. Meine Frau schläft meist eine Stunde länger. Und ich mache das so. Ich stelle meinen Wecker jeden Abend neu. Ich brauche 7 Stunden Schlaf, dann geht es mir gut. Wenn ich 6 Stunden schlafe, kann ich auch ganz gut leben. Wenn ich 7 habe, ist besser. Jemand hat einmal gesagt, wer länger schläft als 7 Stunden, verschläft sein Leben wie ein Hund. Und das wollte ich nicht. Das mache ich nur mal im Urlaub. Aber sonst 7 Stunden Obergrenze, 6 Stunden Untergrenze. Wenn ich weniger schlafe als 6 Stunden, dann bekomme ich Kopfschmerzen. Und wenn ich 7 Stunden schlafe, dann geht es mir richtig gut. Also am Abend, bevor ich Licht ausmache, schnell gucken, wie spät ist es. Zack, 7 Stunden. Und dann schlafe ich. Ich schlafe schnell ein. Und nach 7 Stunden geht mein Wecker. Also wenn ich um 11 zu Bett gehe, stehe ich um 6 auf. Und wenn ich um 10:30 zu Bett gehe, dann kann ich 5:30 aufschlafen. Wenn ich evangelisiere, komme ich fast immer erst um Mitternacht zu Bett. Und dann geht mein Wecker um 7. Und wenn ich zu Hause bin, dann geht er meist früher. Und jetzt hört, wie ich das mache. Wenn der Wecker geht, der geht so leise, dass meine Frau ihn nicht hört. Wenn der Wecker geht, dann geht meine Hand raus. Manchmal ist die Hand schon da, weil ich schon kurz vorher wach geworden bin und denke, na, das wird wohl bald soweit sein. Wenn der Wecker geht, geht die Hand auf den Wecker aus. Gleichzeitig mache ich mit der anderen Hand die Decke hoch und fast gleichzeitig gehen die Füße raus und dann sitze ich im Bett. Danke, Herr. Und dann schleiche ich mich leise raus und dann gehe ich ins Badezimmer und dusche. Ich dusche immer, erst warm und dann kalt. Ganz kalt. Jeden Morgen. Habe auch keine Mühe, wenn ich in Russland oder irgendwo bin, da gibt es nämlich gar kein warmes Wasser. Also ich dusche immer kalt, in der zweiten Phase, und dann bin ich richtig frisch. Und dann gehe ich ins Büro und dann lese ich in der Bibel eine Zeit lang, manchmal 2 Kapitel, manchmal 3 Kapitel, so ganz langsam durch. Ich lese immer an 3 Stellen gleichzeitig im Alten Testament, vorne im Alten Testament hinten und im Neuen Testament. Da habe ich meine 3 Bänder liegen und so gehe ich immer durch die Bibel durch. Jahr für Jahr. Und dann nehme ich meinen Tempus und schlage den an der Stelle auf, wo der Pfeil nach oben geht. Und dann setze ich mich so an den Schreibtisch und dann habe ich meinen Tempus so auf den Knien und dann bete ich. Ah, so könnte ich den ganzen Tag beten. Ja, halbe Stunde, manchmal eine Dreiviertelstunde. Und manchmal denke ich, oh, hätte ich doch jetzt noch mehr Zeit. Wenn ich im Dienst bin, mache ich das auch immer so. Nur, dass ich dann auch am Nachmittag noch solche Gebetszeiten einplane. Dann kann ich all die Namen sagen und beten und beten und beten. Dann gehen meine Gedanken nach Spanien und nach Albanien und nach Brasilien und nach Afrika, ins Missionswerk und in die Gemeinde und natürlich zu den Kindern und so weiter. Und ich bete auch für mich. Und wenn ich dann fertig bin mit diesem schönen Dienst, dann gehe ich ins Schlafzimmer und sage meiner Frau was ins Ohr. Und dann steht sie auf und dann geht sie ins Badezimmer und dann mache ich Frühstück. Während meine Frau im Badezimmer ist, mache ich Frühstück. Und dann kommt meine Frau raus und dann frühstücken wir zusammen. Und gleich nach dem Frühstück beten wir beide zusammen. 20 Minuten oder eine halbe Stunde, manchmal eine Dreiviertelstunde. Und ich bin so froh. Oh, was habe ich dafür gebetet? Weil meine erste Frau so eine große Beterin war. Ob ich das wiederfinde? Und Gott hat das geschenkt. Ich bin so glücklich darüber, dass wir so viel Zeit zusammen verbringen können im Gebet. Da sind ja keine kleinen Kinder mehr, sonst müsste man sich das anders einteilen. Meine Frau muss auch nicht zur Arbeit, sonst müsste man es wieder anders teilen. Wir können das dann nach dem Frühstück machen. Beten wir eine halbe Stunde oder ein bisschen kürzer, manchmal ein bisschen länger. Für viele, viele, viele Dinge. Dann beten wir auch besonders für die unbekehrten Angehörigen, besonders aus ihrer Familie in der Schweiz. Ach, ist das gut, wenn man so beten und auch so zusammen beten kann. Ich weiß nicht, was ihr für eine Methode habt. Ich hoffe, auch eine ganz schöne. Jetzt mache ich das Ding mal wieder hier an. Jemand hat einmal gesagt, wenn du keine Zeit zum Beten hattest, dann hast du ganz bestimmt Dinge getan, die Gott überhaupt nicht von dir wollte. Ein anderer sagt, Leute, die niemals Zeit haben, tun in Wirklichkeit am wenigsten. Vorhin habe ich gesagt, wenn nicht die Liebe Christi uns treibt, ist verkehrt, was wir treiben. Hans Bürki hat einmal einen Satz gesagt, der mich damals sehr beschäftigt hat. Der Satz, ich habe keine Zeit, ist ein Sündenbekenntnis auf unseren Lippen. Wir haben alle viel Zeit. Du hast jeden Tag 24 Stunden Zeit. Die Frage ist nur, wie du die Zeit einteilst. Du hast genauso viel Zeit wie Helmut Kohl. Oder meinst du, der hätte mehr? Du hast genauso viel Zeit wie irgendein Ministerpräsident. Was haben die für eine Verantwortung? Wir haben jeden Tag 24 Stunden. Ihr Lieben, wir brauchen Älteste, wir brauchen Jugendleiter, wir brauchen Chorleiter, wir brauchen Gemeindeglieder, wir brauchen Missionare, wir brauchen Männer und Frauen, die viel Zeit haben fürs Gebet. Ich hoffe, dass mich keiner falsch versteht, ich möchte keinen unter Druck setzen. Gebet ist keine Leistung. Das habe ich inzwischen rausgefunden. Gebet ist überhaupt keine Leistung. Gebet ist ein Vorrecht. Gebet hat es mit Liebe zu tun. Gebet hat es mit Liebe zu tun. Anbetung? Warum Anbetung? Weil ich Jesus liebe. Weil ich ihm das sagen möchte. Und Dank? Weil er mich beschenkt hat. Und Fürbitte? Weil ich die anderen Menschen liebe. Und möchte, dass sie auch Jesus finden. Es geht mir und dir nie besser als ganz nah bei Jesus. Es geht uns in unserer Ehe nie besser, als wenn wir ganz nahe bei Jesus sind. In der Bibel steht, den Vers habe ich gestern Abend vorgelesen, alle guten Gaben kommen von oben, von ihm. Wir können im allergünstigsten Fall Mitarbeiter sein. Aber genau darum geht es, genau das will Gott. Gottes große Taten geschehen immer durch von Gott geformte Menschen. Ich habe hier ein Zitat, die Zeit reicht mir nur fast nicht mehr aus. Etwas daraus. Gott sucht einen Menschen. Wenn Gott etwas Besonderes tun will, sucht er immer einen Menschen. Kein System, keinen Plan, keine Organisation, sondern einen Menschen. Die überorganisierte Religion von heute hat für diese Wahrheit die Augen verschlossen. Als Gott die Sintflut voraussah, wählte er einen Menschen, Noah. Aus der Unbekümmertheit Chaldäas wählte er einen Mann, Abraham. Aus der Gebundenheit Ägyptens wählte Gott einen Mann, Mose. Wann werden wir lernen, dass die Seiten der Geschichte mit Berichten von dem, was Gott durch einen auserwählten Menschen vollbracht hat, voll sind? Josua, Samuel, Gideon, Simson, Elisa, Daniel, Johannes der Täufer, Petrus, Paulus und viele, viele andere, auch viele Frauen. Niemals hat Gott je eine Menschenmenge einen Karmelsieg, einen Durchzug durch das Rote Meer, eine Niederlage Goliaths herbeigeführt. Gott wählte immer einzelne Menschen, Männer und Frauen. Bevor Gott Erweckung geben kann, muss er einen Menschen finden. Gott sucht Menschen, durch die er arbeiten kann. Und wenn er einen findet, dann geschieht etwas. Heute ist so viel von Teamarbeit die Rede. Und das ist ja auch eine schöne Sache und das ist eine wichtige Sache, dass wir zusammenspannen, gemeinsam sind wir stark. Aber selbst in dem Team muss wieder einer sein mit einer Vision, der sagt, Brüder, wir sollten, Schwestern, wir sollten. Gott sucht solche Leute, die an dieser Stelle Zeichen setzen. Warum hat Gott einige so besonders gebraucht? In der Bibel, in der Geschichte, in unseren Tagen. Ich habe Menschen beobachtet, habe Menschen studiert. Jetzt sage ich etwas ganz Wichtiges. Ich glaube, es gibt zwei Gründe. Wenn Gott einen Menschen besonders gebraucht, ich glaube, es gibt zwei Gründe. Erstens, ihre ungebrochene Stellung zur Bibel. Und zweitens, ihr Gebetsleben. Wir wissen, unsere Kraft liegt in diesem Buch. Unsere Kraft liegt in diesem Buch. Aber die Kraft wird nur im Leben und Dienst eines Beters wirksam. Bibelzitate schaffen kein neues Leben. Auch nicht, wenn sie von einem Evangelikalen vorgetragen werden. Dafür haben wir viele Beweise. Die Bibel sagt sogar, der Buchstabe tötet. Darum meine Bitte und hoffentlich auch deine Bitte. Ich bete ganz, ganz oft so. Herr, lehre mich dieses Buch lieben. Herr, lehre mich dieses Buch lieben. Zweitens, Herr, lehre mich beten. Noch ein Zitat. Sind wir uns klar darüber, dass der Teufel nicht so sehr fürchtet wie das Gebet? Sein ernsthaftes Bemühen geht dahin, uns vom Gebet abzuhalten. Er lässt uns ruhig bis über den Kopf in der Arbeit stecken, wenn wir nur nicht beten. Er fürchtet sich nicht vor unserem eifrigen und ernsthaften Bibelstudium. Vorausgesetzt, wir beten wenig. Jemand hat sehr weise gesagt, Satan lacht über unsere Arbeit. Satan spottet über unsere Weisheit. Aber er zittert, wenn wir mit reinen Lippen beten. Ihr Lieben, ich glaube, das ist die größte Grenzerweiterung, die ein Mensch erfahren kann, wenn er aus seinem Schlendrian aussteigt und sagt, Herr, ich will es wagen. Ich mache hier einen Schnitt und ich möchte hier etwas vielleicht einmal ausprobieren. Mal sehen, wie sich das auswirken wird. Da kommt jemand, und einige sitzen hier heute Morgen, da kommt jemand und sagt, du, ich bete eigentlich überhaupt nicht viel, aber Gott segnet mich trotzdem. Ich bete gar nicht viel. Aber Gott segnet mich trotzdem. Du wahrscheinlich nur, weil andere für dich beten. Vielleicht hattest du eine betende Mutter. Vielleicht ist da irgendwo jemand, der jeden Tag für dich betet. Wie oft ich Briefe bekomme, in denen steht, wir beten jeden Tag für sie. Seitdem sie bei uns waren, beten wir jeden Morgen für sie. Also das beschämt mich jedes Mal neu. Und manchmal, wenn so Segnungen geschehen, dann denke ich schon, geht das vielleicht nur auf das Konto der anderen? Wie stehe ich eigentlich? Wie stehe ich eigentlich vor dem Herrn? Vielleicht würde Gott dich noch 10-mal mehr segnen, wenn du ein rechter Beter wärst. Nochmal diesen Teilsatz. Der Teufel lacht über unsere Bemühungen. Er spottet über unsere Weisheit. Aber er zittert, wenn wir mit reinen Lippen beten. Wenn wir mit reinen Lippen beten. Bruder, sind deine Lippen rein? Ihr habt die Losung für diesen Tag gelesen, da geht es auch um dieses Thema. Sind deine Lippen rein? Sind deine Hände rein? Sind deine Augen, deine Ohren rein? Das sogenannte Glaubensleben vieler Christen ist eine Karikatur, eine Schaupackung ohne wirklichen Inhalt. Ich hörte einmal Pastor Kemner bei einer Evangelistenkonferenz, ich kann euch sagen, da habe ich etwas etwas erlebt. Pastor Kemner trat ans Pult, predigt der Weg zur Vollmacht. Und ich war gespannt. Ich glaube, die anderen auch. Das ist ja das, was wir wünschen. Vollmacht. Der Weg zur Vollmacht. Und dann lehnt er sich so übers Pult, guckt zur linken Seite, Brüder. Macht euch nichts vor. Ich denke, was will er jetzt? Macht euch nichts vor. Brüder, macht euch nichts vor. Auf was will er denn hinaus? Und dann sagt Pastor Kemner, du hast nur so viel Vollmacht, wie du Echtheit besitzt vor dem Herrn. Macht eine Pause. Der Satz war noch in meinem Ohr. Du hast nur so viel Vollmacht, wie du Echtheit besitzt vor dem Herrn. Und dann guckt er wieder nach links rüber und da saß ich, kam mir vor, als ob er direkt mich ansah. Und dann fragt der Bruder, bist du echt? Bruder, bist du echt? Bist du echt? Bist du echt? Der Teufel zittert, wenn wir mit reinen Lippen beten. Ich komme gleich zum Abschluss. Zwei Fragen. Liebst du deine Bibel? Liebst du deine Bibel? Alle Bücher zusammen sind nicht so viel wert wie die Bibel. Aber wenn du ein richtiger Bibelleser bist, dann können auch die anderen Bücher dir zum Segen werden. Zweite Frage. Führst du ein Gebetsleben? Es geht uns nie besser, als wenn wir ganz nahe bei Jesus sind. Und wer viel mit Jesus über Menschen und Dinge und Sachen redet, der kann auch viel, viel besser mit Menschen über Jesus reden. Das ist ja einfach so. Wir haben eine wunderbare Berufung. Lieber Bruder, du bist mehr als der Bürgermeister in deinem Dorf. Manchmal kommst du dir so klein vor. Wir haben eine wunderbare Berufung. Wir sind berufen zum Dienst am Leben. Wir sind Botschafter an Christi Stadt. Erweckung kommt nicht durch eine neue Lehre. Erweckung kommt, wenn wir dieses uralte Bibelwort wieder ernst nehmen. Und das geschieht so wenig. Erweckung kommt nicht, wenn wir mit Trommellärm durch die Straßen ziehen. Erweckung kommt, wenn Gottes Volk Buße tut und zum Kreuz zurückkehrt. Was immer wieder für neue Methoden angeboten werden. Noch ein Kongress und noch ein Kongress und noch ein Kongress. Gestern haben wir gehört, die Jugendgruppen lösen sich auf. Die Gebetsstunden sind entvölkert. Das ist nur so eine schöne Fassade. Und dahinter ist manchmal gar nicht so viel. John Mott, dieser große Missionsstratege, John Mott hat, als er von seiner dritten Missionsreise zurückkam, das erste Mal hat er ja gesagt, wir brauchen Tausende von Missionaren, Afrika ist offen. Das zweite Mal hat er gesagt, wir brauchen inländische Mitarbeiter, die können das Klima besser vertragen, die können die Sprache schonen, die müssen wir schulen. Afrika für Jesus. Und als John Mott von seiner dritten Missionsreise zurückkam, da hat er bei einem Kongress gesagt, ich habe aufgehört, in Zahlen zu rechnen. Die Evangelisation der Welt ist keine mathematische Frage, sondern eine Frage der Kraft. Ein paar Menschen voll Heiligen Geistes stoßen jede Berechnung um. Nochmal, John Mott. Die Evangelisation der Welt ist keine mathematische Frage, sondern eine Frage der Kraft. Ein paar Menschen voll Heiligen Geistes stoßen jede Berechnung um. Ihr Lieben, aber sage keiner, er sei voll Heiligen Geistes, wenn seine Hände Dinge tun, die Jesus betrüben. Wenn seine Füße ständig Wege gehen, die Jesus nie mitgehen werde. Wenn seine Augen stundenlang und ständig Dinge ansehen, die Jesus ein Gräuel sind. Geistesfülle ist kein Rausch, wie einige das meinen. Geistesfülle ist kein Rausch. Geistesfülle ist Gottes Herrschaft im Menschen. Und das brauchen wir. Menschen, die sich so bedingungslos Gott ausgeliefert haben, dass Gott über ihre Zeit, über ihr Geld, über ihre Gaben, über ihre Pläne verfügen darf. Die den Mut haben, am Morgen zu sagen, Herr Jesus, hier bin ich, mach mit mir, was du willst. Ob ich mit 30 sterbe oder mit 90, ob du mich in den kalten Norden führst oder in den heißen Süden, ob ich mal heirate und ledig bleibe. Herr, ich habe so meine Vorstellungen und meine Wünsche, aber das ist alles so zweitrangig. Dein Wille geschehe. Herr, hier bin ich. Mach mit mir, was du willst. Gott sucht Menschen, die sich mit einer glühenden Retterliebe verwenden für seine heiligen Interessen. Gott sucht keine Schwärmer, keine Phantasten, die alles im Kopf haben und die Hände in der Tasche. Gott sucht Menschen, die sich mit einer großen Liebe einsetzen für seine Interessen. Menschen, von deren Leibern Ströme des lebendigen Wassers fließen. Gott sucht Menschen, die beten. Nochmal die beiden Fragen. Liebst du deine Bibel? Sag, liebst du deine Bibel? Es gibt Christen, die können 3 Tage leben, ohne die Bibel geöffnet zu haben. Merken das nicht einmal. Liebst du deine Bibel? Wie viel Zeit verbringst du mit dieser Fundgrube, wo dir Jesus auf allen Seiten begegnet? Liebst du deine Bibel? Die andere Frage, führst du ein geregeltes Gebetsleben? 2 Anliegen möchte ich euch mit nach Hause geben. Wäre schön, wenn das bei einigen gelingen würde. Wenn du dem Herrn das oft sagen würdest, Herr, lehre mich dieses Buch lieben. Herr, lehre mich dieses Buch lieben. Und das andere Anliegen, Herr, lehre mich beten.
1: Sie hörten Wilhelm Pahls in einem Vortragsmitschnitt mit dem Titel »Wenn Gott Grenzen erweitert«.

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sehr hat Gott die Welt geliebt, dass er seinen einzigen Sohn dahingab, damit alle, die an ihn glauben, nicht verloren gehen, sondern das ewige Leben haben.

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1: Ich bin Jerome Nussbaum. Bundesinnenminister Dobrindt spricht nach dem Fund einer Bombendrohne am Flughafen Leipzig-Halle von einer neuen Gefahrenqualität. Er sagte am Abend, die Abwehrtechnik an den Flughäfen sei für diese Art der Drohne nicht geeignet gewesen. Deshalb rückte eine mobile Drohnenabwehreinheit an.
2: Wir haben es hier mit einem Wettbewerb zu tun, der möglicherweise auch fremde Mächte mit einschließt, die ganz offensichtlich zu erheblicher Verunsicherung in Deutschland beitragen wollen. Nicht nur an Flughäfen, auch an anderen Stellen, nicht nur mit Drohnen, sondern auch mit anderen Maßnahmen. Und das ist Teil einer hybriden Bedrohungslage, wie wir sie heutzutage erleben.
1: Laut Dobrindt deutet der Fall nicht auf amateurhaftes Vorgehen hin. Es sei ein professioneller Sprengsatz gewesen. Gleichzeitig warnte er, Spekulationen über den verwendeten Sprengstoff, die Herkunft der Drohne oder mögliche Täter könnten sich als Grund falsch erweisen. Es werde in alle Richtungen ermittelt. Bei einem Spitzentreffen wird heute über das extreme Niedrigwasser in Flüssen wie dem Rhein beraten. Bundesverkehrsminister Bilger hat dazu Wirtschaftsvertreter nach Bonn eingeladen.
3: Das Niedrigwasser ist vor allem für die Binnenschifffahrt ein Problem. Die Schiffe können derzeit nur deutlich weniger Ladung transportieren. Die grünen Bundestagsabgeordnete und frühere Umweltministerin Lemke forderte vorab grundsätzliche Konsequenzen. Das Land werde systematisch entwässert, sagte sie dem Redaktionsnetzwerk Deutschland. Es müsse jetzt darum gehen, das Wasser in der Landschaft zu halten und die natürlichen Speicherfähigkeiten zu erhöhen. Ulrike Klein, Redaktion.
1: Im Prozess gegen die letzte Verteidigungswelle sind Haftstrafen von bis zu 5 Jahren verhängt worden. Die rechtsextreme Gruppe hatte unter anderem in Brandenburg das Kulturhaus Altdöbern angezündet. Den Angeklagten wurden neben Brandstiftung auch versuchter Mord und gefährliche Körperverletzung vorgeworfen. Ebenso Mitgliedschaft in einer terroristischen Vereinigung. Die Rädelsführer stammen aus Mecklenburg-Vorpommern. Sie wurden jeweils zu 4,5 Jahren Jugendhaft verurteilt. Der Iran hat sich mit dem Oman auf eine neue Schiffsroute durch die Straße von Hormuz geeinigt. Vom Außenministerium in Teheran hieß es, derzeit werde eine gemeinsame Erklärung zu den zentralen Punkten der Vereinbarung fertiggestellt. Demnach sollen die Handelsschiffe auf einer nördlichen Route durch iranische Hoheitsgewässer in den Persischen Golf einfahren. Dadurch würde der Iran deutlich mehr Kontrolle über die Meerenge bekommen. Zurück geht es durch Gewässer vor dem Oman. Die USA waren an den Verhandlungen nicht beteiligt. FIFA-Präsident Infantino wird sein Amt offenbar behalten können, trotz seiner umstrittenen Investorenpläne für die Fußball-WM. Bei einer Krisensitzung in Marokko hat ihm die Spitze des Weltfußballverbandes volle Rückendeckung gegeben. Die Geschäftsleitung erklärt ihm in einem langen Statement ihre uneingeschränkte Unterstützung. Allerdings gesteht die FIFA auch Fehler im Umgang mit dem Projekt ein. Der europäische Verband UEFA hatte geschlossen mit einem Boykott künftiger Weltmeisterschaften gedroht. Am Wochenende zog Infantino seine Pläne zurück.
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1: Die Temperaturen liegen im Moment in Köln und in Bonn bei 18 Grad. 19 messen wir in Hamburg, 18 auch in Bremen, Berlin 19, Dresden und Frankfurt am Main 22 Grad, Stuttgart 21, München 20, in Erfurt sind es 21 und in Münster 17 Grad. Heute wechseln sich überwiegend Sonne und Wolken ab. Im Südwesten ist es dabei auch länger sonnig. Vom Alpenrand bis nach Niederbayern kann es noch Gewitter geben. Am Nachmittag kommen dann neue dazu. Lokale Unwetter mit heftigem Starkregen sind dabei nicht ausgeschlossen. Auch im Norden werden vereinzelte Schauer erwartet, sonst bleibt es trocken. Bei Höchstwerten zwischen 21 und 31 Grad.
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0: 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Guten Morgen und herzlich willkommen. Hören Sie nun einen Beitrag von Wilfried Schloh.
1: Glauben, das ist nichts für mich. Nein, damit kann ich und will ich mich nicht beschäftigen, geschweige denn belasten. Nur das, was ich sehe, ist für mich Realität. Eine häufig und oft sehr überzeugt benutzte Ausrede. Aber in stillen Augenblicken spricht die innere Stimme des Herzens eine ganz andere Sprache als der Mund und der Verstand. Entspricht dieses Denken deiner Einstellung, wenn es um das Stichwort Glauben geht? Sehr viele Mitmenschen wehren sich in unserer glaubenslosen Zeit gegen alles, was nicht beweisbar auf oder in ihrer Hand liegt. Sie klammern alle Möglichkeiten des Lebens aus, die nicht sichtbar oder berechenbar sind. Der Mensch, der ohne den Glauben an auch außerhalb unserer Denkmöglichkeiten liegende Lebensquellen oder Lebensperspektiven lebt, begrenzt sein Leben selbst. Gott stellt dich und mich in sein großes Panorama, die

dieser Welt, dass wir Menschen nur bewundern und bestaunen können. Eine grünende und blühende Natur mit einer einzigartigen Vielfalt, in der nicht ein einziges Blatt oder eine einzige Blüte der anderen gleich ist. Natürlich haben wir mit unseren begrenzten Denkmöglichkeiten große Schwierigkeiten nachzuvollziehen, dass das alles in 6 Tagen geschaffen worden ist. Und weil das Gottes Möglichkeiten sind, kommt der logisch nachsinnende Mensch zu dem Schluss, das kann nicht so sein. Das kann nur ein Urknall gewesen sein, vielleicht auch etwas, was sich entwickelt. Und Gott sprach, es lasse die Erde aufgehen, Gras und Kraut, das Samen bringe, und fruchtbare Bäume auf Erden, die ein jeder nach seiner Art Früchte tragen, in denen ihr Same ist. Und es geschah so. Und die Erde ließ aufgehen, Gras und Kraut, das Samen bringt, ein jedes nach seiner Art, und Bäume, die Früchte tragen, in denen ihr Same ist, ein jeder nach seiner Art. Und Gott sah, dass es gut war. So steht es im 1. Kapitel der Bibel in Vers 11 und 12. Es dreht sich hier doch nur um Tatsachen, die Gott in seinem Wort beschreibt und die du und ich als in die Praxis umgesetzte Schöpfung feststellen können. Denn wenn Gott spricht, so geschieht es. Wenn er gebietet, so steht's da. Diese faszinierende Größe und Macht Gottes wird uns im Psalm 33, Vers 9 beschrieben. Und im Psalm 115, Vers 3 heißt es, unser Gott ist im Himmel. Er kann schaffen, was er will. Vielleicht willst du nichts davon hören, weil große Sorgen dich drücken, deine Krankheit dir unermesslichen Kummer macht oder weil du keine Arbeit hast. Aber schau dir doch trotzdem Gottes Wunderwelt einmal an. Wenn er das alles aus dem Nichts schaffen kann, dann sind deine Probleme ihm auch nicht so groß. Genau das ist sein Ziel, Menschen aus ihren in sich gekehrten und hoffnungslosen Lebenssituationen herauszuholen. Denn der Menschensohn ist gekommen, zu suchen und selig zu machen, was verloren ist. Das schildert uns der Arzt Lukas, der das Wirken Jesu 3 Jahre auf dieser Erde täglich miterlebt hatte, in Kapitel 19, Vers 10. Den Glauben an Jesus Christus nicht wenigstens einmal kennenzulernen und zu prüfen, das ist nicht nur unweise, sondern auch sehr gefährlich. Haargenau diese Situation erlebte ich persönlich. Ein Pastor erzählte mir vor Jahren sehr freundlich und ausführlich vom Glauben an den Sohn Gottes. Er sammelte außerdem für einen guten missionarischen Zweck. Gegen Schluss des Gespräches sagte er mir, was ich innerlich dachte. Sie sind sicherlich sehr froh, wenn ich möglichst bald und mit möglichst wenig Geld wieder weitergehe. Ich bejahte das. Und er verabschiedete sich mit den Worten, es ist aber nicht weise, etwas zu verwerfen, was man nicht geprüft hat. Das hatte ich auf Anhieb verstanden. Es brachte mich ins ernstliche Nachdenken über Christus und den rettenden Glauben. Gerettet allein durch Glauben. Niemals vorher habe ich geahnt, was Jesus Christus wirklich am Kreuz für dich und mich mit seinem für uns dahingegebenen Leben erreicht hat. Mein Gedächtnis und mein Gewissen ermöglichten mir kein so freies und fröhliches Alltagsleben. Viele Lebenssituationen wanderten in Gedanken immer wieder durch mein Herz und meinen Sinn. Sie lagen wie eine Last auf meinem täglichen Denken und Trachten. Jesus hatte gesagt im Evangelium des Matthäus, Kapitel 11, Vers 28, kommt her zu mir alle, die ihr mühselig und beladen seid, ich will euch erquicken. Und in Kapitel 20, Vers 28 finden wir sein großes Anliegen, den Hauptgrund, weshalb Jesus Christus zu uns auf diese Erde kam. Der Menschensohn ist nicht gekommen, dass er sich dienen lasse, sondern dass er diene und gebe sein Leben zu einer Erlösung für viele. Zu deiner Errettung ist er gekommen, weil du ohne Glauben an ihn verloren gehst. Was denkst du? Glauben, das ist nichts für mich? Geschehen in deinem Leben auch Dinge, bei denen du dir sagst, das ist nicht normal? Ob da wohl eine andere und höhere Macht dahinter steht? Vielleicht hat Jesus Christus schon oft dir deutlich machen wollen, dass er Interesse an dir hat, dich liebt und dich erretten will. Aber du reagierst nicht, weil du Unbequemlichkeiten vermutest und du dein Leben für dich selbst leben willst. So nach dem Motto, der Glaube ist doch nicht jedermanns Ding. Du weißt vielleicht genug von Gottes Wort, aber nein, lieber nicht.
Da ist ein Mann als Jünger Jesu 3 Jahre mit dem Sohn Gottes Tag für Tag durchs Land gezogen. Er hat sehr viele Predigten über die Wahrheiten Gottes gehört. Er hat viele, fast unglaubliche Wunder gesehen und erlebt. Tatsachen, die einen Menschen salopp gesagt einfach umhauen. Und er zweifelt. Er kann das nicht glauben, dass der für deine und meine Sünden gekreuzigte Gottessohn vom Tode auferstanden ist und lebt. Im Johannesevangelium Kapitel 20, Vers 19 steht diese Begebenheit. Am Abend aber dieses ersten Tages der Woche, als die Jünger versammelt und die Türen verschlossen waren aus Furcht vor den Juden, kam Jesus und trat mitten unter sie und spricht zu ihnen, Friede sei mit euch. Und als er das gesagt hatte, zeigte er ihnen die Hände und seine Seite. Da wurden die Jünger froh, dass sie den Herrn sahen. Thomas aber, der Zwilling genannt wird, einer der 12, war nicht bei ihnen, als Jesus kam. Da sagten die anderen Jünger zu ihm, wir haben den Herrn gesehen. Er aber sprach zu ihnen, wenn ich nicht in seinen Händen die Nägelmale sehe und meinen Finger in die Nägelmale lege und meine Hand in seine Seite lege, kann ich's nicht glauben. Und nach 8 Tagen waren seine Jünger abermals drinnen versammelt. Und Thomas war bei ihnen. Kommt Jesus, als die Türen verschlossen waren, und tritt mitten unter sie und spricht, Friede sei mit euch. Danach spricht er zu Thomas, reiche deinen Finger her und sieh meine Hände und reiche deine Hand her und lege sie in meine Seite und sei nicht ungläubig, sondern gläubig. Thomas antwortete und sprach zu ihm, mein Herr und mein Gott, spricht Jesus zu ihm, weil du mich gesehen hast, Thomas, darum glaubst du. Selig sind, die nicht sehen und doch glauben. Genauso sind wir Menschen veranlagt, zweifeln, bis wir sehen oder fühlen. Wie bist du? Was glaubst du? Genauso? Wage es doch heute einmal, die selbst angezogene Bremse zu lösen. Wage es, diesem Jesus Christus zu glauben. Lege alle Zweifel einmal ab, um die Verheißungen des Glaubens zu prüfen und zu erfahren. Dann kannst du, wenn du das ohne Vorbehalt ehrlich in die Praxis umsetzt, völlig klar entscheiden, was der Glaube an Jesus Christus wirklich wert ist. Nie will ich aus meiner Erinnerung das Erlebnis verlieren, wie meine eigene Mutter dem Lebensende entgegenging. Sie breitete vor dem lebendigen Gott ihr fast schon geschehenes Leben noch einmal aus, dankte für Glauben und Vergebung und betete zu ihrem Jesus, ihrem Herrn. Ihr letzter Satz ihres Gebetes war, Herr, jetzt ist es genug, jetzt lass mich gehen. Nichts, aber wirklich absolut nichts kann dem doch so furchtsamen Menschenherzen in dieser Situation diese Geborgenheit geben. Nur durch den Glauben werden wir menschenselig und sind in Christus geborgen. Fehlt dir dieser Friede und diese Geborgenheit? Genau das kannst du ändern. Komm und lass dich durch den Glauben an Jesus Christus erretten. Wir beten. Lieber Herr Jesus, du siehst in alle Menschenherzen hinein, und dir ist überhaupt nichts verborgen, was sich in den Gedanken der Zuhörer abgespielt hat. Bitte, lieber Herr, gib jedem, der jetzt zugehört hat, den Freimut, zu dir zu kommen, dich um Vergebung seiner Sünden zu bitten und alle Zweifel am errettenden Glauben an dich geistlich gesehen unter dein Kreuz zu legen. Lieber Zuhörer, triff eine klare und ehrliche Glaubensentscheidung in diesem Augenblick für Jesus Christus, deinen Heiland.

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1: Ich bin Jerome Nussbaum. Bundesinnenminister Dobrindt spricht nach dem Fund einer Bombendrohne am Flughafen Leipzig-Halle von einer neuen Gefahrenqualität. Er sagte am Abend, die Abwehrtechnik an den Flughäfen sei für diese Art der Drohne nicht geeignet gewesen. Deshalb rückte eine mobile Drohnenabwehreinheit an.
2: Wir haben es hier mit einem Wettbewerb zu tun, der möglicherweise auch fremde Mächte mit einschließt, die ganz offensichtlich zu erheblicher Verunsicherung in Deutschland beitragen wollen. Nicht nur an Flughäfen, auch an anderen Stellen, nicht nur mit Drohnen, sondern auch mit anderen Maßnahmen. Und das ist Teil einer hybriden Bedrohungslage, wie wir sie heutzutage erleben.
1: Laut Dobrindt deutet der Fall nicht auf amateurhaftes Vorgehen hin. Es sei ein professioneller Sprengsatz gewesen. Gleichzeitig warnte er, Spekulationen über den verwendeten Sprengstoff, die Herkunft der Drohne oder mögliche Täter könnten sich als Grund falsch erweisen. Es werde in alle Richtungen ermittelt. Bei einem Spitzentreffen wird heute über das extreme Niedrigwasser in Flüssen wie dem Rhein beraten. Bundesverkehrsminister Bilger hat dazu Wirtschaftsvertreter nach Bonn eingeladen.
3: Das Niedrigwasser ist vor allem für die Binnenschifffahrt ein Problem. Die Schiffe können derzeit nur deutlich weniger Ladung transportieren. Die grünen Bundestagsabgeordnete und frühere Umweltministerin Lemke forderte vorab grundsätzliche Konsequenzen. Das Land werde systematisch entwässert, sagte sie dem Redaktionsnetzwerk Deutschland. Es müsse jetzt darum gehen, das Wasser in der Landschaft zu halten und die natürlichen Speicherfähigkeiten zu erhöhen. Ulrike Klein, Redaktion.
1: Im Prozess gegen die letzte Verteidigungswelle sind Haftstrafen von bis zu 5 Jahren verhängt worden. Die rechtsextreme Gruppe hatte unter anderem in Brandenburg das Kulturhaus Altdöbern angezündet. Den Angeklagten wurden neben Brandstiftung auch versuchter Mord und gefährliche Körperverletzung vorgeworfen. Ebenso Mitgliedschaft in einer terroristischen Vereinigung. Die Rädelsführer stammen aus Mecklenburg-Vorpommern. Sie wurden jeweils zu 4,5 Jahren Jugendhaft verurteilt. Der Iran hat sich mit dem Oman auf eine neue Schiffsroute durch die Straße von Hormuz geeinigt. Vom Außenministerium in Teheran hieß es, derzeit werde eine gemeinsame Erklärung zu den zentralen Punkten der Vereinbarung fertiggestellt. Demnach sollen die Handelsschiffe auf einer nördlichen Route durch iranische Hoheitsgewässer in den Persischen Golf einfahren. Dadurch würde der Iran deutlich mehr Kontrolle über die Meerenge bekommen. Zurück geht es durch Gewässer vor dem Oman. Die USA waren an den Verhandlungen nicht beteiligt. FIFA-Präsident Infantino wird sein Amt offenbar behalten können, trotz seiner umstrittenen Investorenpläne für die Fußball-WM. Bei einer Krisensitzung in Marokko hat ihm die Spitze des Weltfußballverbandes volle Rückendeckung gegeben. Die Geschäftsleitung erklärt ihm in einem langen Statement ihre uneingeschränkte Unterstützung. Allerdings gesteht die FIFA auch Fehler im Umgang mit dem Projekt ein. Der europäische Verband UEFA hatte geschlossen mit einem Boykott künftiger Weltmeisterschaften gedroht. Am Wochenende zog Infantino seine Pläne zurück.
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1: Die Temperaturen liegen im Moment in Köln und in Bonn bei 18 Grad, 19 messen wir in Hamburg, 18 auch in Bremen, Berlin 19, Dresden und Frankfurt am Main 22 Grad, Stuttgart 21, München 20, in Erfurt sind es 21 und in Münster 17 Grad. Heute wechseln sich überwiegend Sonne und Wolken ab, im Südwesten ist es dabei auch länger sonnig. Vom Alpenrand bis nach Niederbayern kann es noch Gewitter geben, am Nachmittag kommen dann neue dazu. Lokale Unwetter mit heftigem Starkregen sind dabei nicht ausgeschlossen. Auch im Norden werden vereinzelte Schauer erwartet, sonst bleibt es trocken. Bei Höchstwerten zwischen 21 und 31 Grad.
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1: August, Matthäus Kapitel 26, Vers 28. Denn dies ist mein Blut des Bundes, das für viele vergossen wird zur Vergebung der Sünden. What I've done, was ich getan habe, so titelt eine US-amerikanische Rockband. In ihrem Video schneidet die Gruppe viele gesellschaftliche Probleme unserer Zeit an. Krieg, Rassismus, Terror, Umweltverschmutzung, Abtreibung und so weiter. What I've done, was ich getan habe. Diesem Problem müssen wir uns aber nicht nur als Gesellschaft stellen, sondern auch als Einzelne. Bei mir zum Beispiel gibt es eine Menge Dinge, die ich gerne ungeschehen machen würde. Was habe ich da nur getan? Welche Lösung bieten die Songwriter? Im weiteren Text wird die Gnade, Mercy, bemüht, die alles wegwischen soll. Das klingt beinahe christlich. Doch im Weiteren formuliert der Liedtext sinngemäß: Ich lasse los, was ich getan habe. Ich starte neu und vergebe mir, was ich

getan habe. Und genau hier liegt der Fehler. Denn tatsächlich kann man zwar selbst durch sein Verhalten Schuld auf sich laden, doch man kann sich dieser Schuld nicht allein entledigen, indem man sich einfach selbst vergibt. Stellen Sie sich einen Dieb vor, der, statt das Gestohlene zu erstatten, sich selbst vergibt. Den Schuldner, der sich seine Schuld selbst erlässt, statt das Geschuldete zurückzuzahlen. All das würde zu Recht kein Bestohlener, kein Kreditgeber gegen sich gelten lassen. Und so ist es auch bei Gott. Wenn wir gegen Gottes Regeln verstoßen, werden wir auch seine Schuldner. Und diese Schuld muss beglichen werden. Jede Lüge, jede Lieblosigkeit und so weiter. Doch was kann bei Gott Schuldenerlass bewirken? Schuld kann nur durch das Blut des Sohnes Gottes wirklich gesühnt werden. Doch dieses Sühnmittel wirkt nicht wie eine Art Blankoscheck für alle. Schuld muss individuell bekannt und an Jesus Christus individuell geglaubt werden. Frage: Was ist Ihr Sühnemittel für Schuld? Tipp: Gehen Sie mit Ihrer Schuld zu Gott. Bibellese 1. Johannes Kapitel 1, Vers 5 bis 10. Und das ist die Botschaft, die wir von ihm gehört haben und euch verkündigen. Gott ist Licht und in ihm ist keine Finsternis. Wenn wir sagen, dass wir Gemeinschaft mit ihm haben und wandeln doch in der Finsternis, so lügen wir und tun nicht die Wahrheit. Wenn wir aber im Licht wandeln, wie er im Licht ist, so haben wir Gemeinschaft untereinander und das Blut Jesu, seines Sohnes, macht uns rein von aller Sünde. Wenn wir sagen, wir haben keine Sünde, so betrügen wir uns selbst und die Wahrheit ist nicht in uns. Wenn wir aber unsere Sünden bekennen, so ist er treu und gerecht, dass er uns die Sünden vergibt und reinigt uns von aller Ungerechtigkeit. Wenn wir sagen, wir haben nicht gesündigt, so machen wir ihn zum Lügner und sein Wort ist nicht in uns.

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1: In der Bibel steht, so lehre uns denn zählen unsere Tage, damit wir ein weises Herz erlangen. Psalm 90, Vers 12. Es gibt sie hin und wieder, diese erfreulichen Ereignisse, die Balsam für die Seele und der Stimmung äußerst zuträglich sind. Manchmal jedoch folgt ein Dämpfer auf dem Fuß, wie ein kalter Guss, wie damals in der Bäckerei. Die Verkäuferin an der Theke fragt, um was wünscht der junge Mann? Wer, wo, welcher junge Mann? Meinte sie tatsächlich mich? Man hat sich ja zweifellos nicht schlecht gehalten, aber jung, mit mehr als einem halben Jahrhundert auf dem Buckel? Aber es war kein Jüngerer da, also war ich gemeint. Was für ein Gefühl. Lange ist's her, seit man solches zu hören bekam. Doch kaum draußen bringt Nachdenken die Ernüchterung. Mach dir bloß nichts vor, alter Knabe. Der Herr, der vor dir bedient wurde, war ja um die 90. Dagegen bist du doch nur ein junger Hüpfer. Es ist eben alles relativ. Und somit war der Sachverhalt einfach geklärt. Aber gut getan hatte es trotzdem. Vielleicht war es ja das letzte Mal. Wir werden in der Bibel, dem Wort Gottes, an vielen Stellen dazu aufgefordert, die Flüchtigkeit unseres Erdenlebens zu bedenken, es im Licht der Ewigkeit zu betrachten, sogar dann, wenn wir uns noch in der Blüte des Lebens befinden. Bezogen auf Ewigkeit und Unendlichkeit macht es wenig aus, ob man 20 oder 80 ist. Jeder, der etwas von Mathematik versteht, wird das bestätigen. So gesehen braucht uns unser Lebensalter nicht allzu sehr zu beschäftigen, wenn wir durch den Glauben an Jesus Christus ewiges Leben haben. Dann kann man Erlebnisse wie das obige, aber auch negative Bemerkungen mit heiterer Gelassenheit hinnehmen, denn man weiß, das Beste kommt noch. Leben ohne Ende und von unvorstellbarer Qualität. Jeder kann es haben, Sie auch. Möge der Herr Ihnen seine Gnade schenken. Gott segne Sie.

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1: Ich bin Jerome Nussbaum. Nach zwei Vorfällen mit Drohnen am Leipziger Flughafen ist noch unklar, wer dahinter steckt. Bundesinnenminister Dobrindt sprach am Abend vor Ort von einer hybriden Bedrohung durch fremde Mächte. Konkrete Vorwürfe gegen Russland, wie bei anderen Drohnensichtungen vorher, erhob er diesmal nicht.
2: Und ich habe nicht umsonst die Spitzen aller Sicherheitsbehörden, sowohl des Verfassungsschutzes als auch der Bundespolizei als auch des BKAs hier zusammengezogen, um sich mit dieser Thematik auseinanderzusetzen. Es wäre jetzt zu kurz gesprungen, zu glauben, man könnte diese Form der Bedrohungslage, die es eben objektiv gibt, mit einer einfachen Maßnahme bekämpfen oder erwidern.
1: Eine der Drohnen war direkt neben einer ukrainischen Antonov gelandet und mit Sprengstoff bestückt. Der Fernzünder funktionierte aber offenbar nicht. Bei einer zweiten Drohne in der Luft könnte es sich laut Bild um eine Beobachtungsdrohne gehandelt haben, die den Anschlag filmen sollte. Eine DHL-Maschine musste wegen der Flughafensperrung durchstarten und war mit ihr zusammengestoßen. Vizekanzler Klingbeil will ein mögliches AfD-Verbot nach eigenen Angaben ernsthaft prüfen lassen. In einem Gastbeitrag für die Zeit verteidigt er zudem die Brandmauer mit deutlichen Worten.
3: Sollten die Voraussetzungen vorliegen, sei ein Verbotsverfahren nicht nur eine Option, sondern eine demokratische Pflicht zum Schutz unseres Landes, so Klingbeil. Auslöser der neuen Debatte ist ein Rechtsgutachten der Gesellschaft für Freiheitsrechte. Es kommt zu dem Schluss, dass die AfD gegen die Menschenwürde und das Demokratieprinzip verstößt. Damit belegen laut Klingbeil unabhängige Wissenschaftler, dass die Partei planmäßig darauf hinarbeite, unsere Demokratie und unseren Rechtsstaat kaputt zu machen. Ulrike Klein, Redaktion.
1: Mehrere Bundesländer haben Ermittlungen gegen Tankstellenbetreiber in die Wege geleitet. Darunter neben Berlin auch Mecklenburg-Vorpommern sowie das Saarland, ergab eine ARD-Abfrage. Es geht um tausende Verstöße gegen die 12-Uhr-Spritpreisregelung. Das Land Niedersachsen ahndet demnach schon seit vergangenem Monat solche Verstöße. Pro Fall wird ein Bußgeld von 55 Euro verhängt. Der Prozess im Mordfall Fabian aus Güstrow geht nach längerer Verhandlungspause heute weiter. Ein BKA-Experte hat Sprachnachrichten der Angeklagten analysiert und will dann die Ergebnisse vorstellen. Es sollten Kommunikationsmuster ausgewertet werden. Abweichungen rund um den Tatzeitraum stehen dabei im Mittelpunkt. Die Verteidigung hatte eine Erklärung der Angeklagten nach der Gerichtspause angekündigt. Es gibt eine Vereinbarung im Iran-Konflikt. Der Iran hat sich zusammen mit dem Oman auf neue Durchfahrtsregeln für den Persischen Golf geeinigt. Die Handelsschiffe sollen künftig auf einer nördlichen Route durch iranische Hoheitsgewässer in die Straße von Hormuz einfahren. Zurück geht es dann durch Gewässer vor dem Oman. Das Außenministerium in Teheran hat die Vereinbarung bestätigt. Die USA waren an den Verhandlungen nicht beteiligt. Von dort hatte es aber vorher zuversichtliche Signale mit Blick auf eine Einigung gegeben.
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1: Wir schauen auf die aktuellen Temperaturen. Köln und Bonn 20 Grad, Hamburg 22, Bremen und Berlin 20. In Dresden messen wir 25, in Frankfurt am Main 24 Grad, 26 in Stuttgart, 25 in München und Erfurt und Münster 20 Grad. Heute wechseln sich überwiegend Sonne und Wolken ab. Im Südwesten ist es dabei auch länger sonnig. Vom Alpenrand bis nach Niederbayern kann es noch Gewitter geben. Am Nachmittag kommen dann neue dazu. Lokale Unwetter mit heftigem Starkregen sind dabei nicht ausgeschlossen. Auch im Norden werden vereinzelte Schauer erwartet, sonst bleibt es trocken. Bei Höchstwerten zwischen 21 und 31 Grad.
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0: 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Guten Morgen und herzlich willkommen. Hören Sie nun einen Beitrag von Wilfried Schloh.
1: Glauben, das ist nichts für mich, nein. Damit kann ich und will ich mich nicht beschäftigen, geschweige denn belasten. Nur das, was ich sehe, ist für mich Realität. Eine häufig und oft sehr überzeugt benutzte Ausrede. Aber in stillen Augenblicken spricht die innere Stimme des Herzens eine ganz andere Sprache als der Mund und der Verstand. Entspricht dieses Denken deiner Einstellung, wenn es um das Stichwort Glauben geht? Sehr viele Mitmenschen wehren sich in unserer glaubenslosen Zeit gegen alles, was nicht beweisbar auf oder in ihrer Hand liegt. Sie klammern alle Möglichkeiten des Lebens aus, die nicht sichtbar oder berechenbar sind. Der Mensch, der ohne den Glauben an auch außerhalb unserer Denkmöglichkeiten liegende Lebensquellen oder Lebensperspektiven lebt, begrenzt sein Leben selbst. Gott stellt dich und mich in sein großes Panorama dieser Welt, das wir Menschen nur bewundern und bestaunen können. Eine grünende und blühende Natur mit einer einzigartigen Vielfalt, in der nicht ein einziges Blatt oder eine einzige Blüte der anderen gleich ist. Natürlich haben wir mit unseren begrenzten Denkmöglichkeiten große Schwierigkeiten nachzuvollziehen, dass das alles in 6 Tagen geschaffen worden ist. Und weil das Gottes Möglichkeiten sind, kommt der logisch nachsinnende Mensch zu dem Schluss, das kann nicht so sein. Das kann nur ein Urknall gewesen sein, vielleicht auch etwas, was sich entwickelt. Und Gott sprach, es lasse die Erde aufgehen, Gras und Kraut, das Samen bringe, und fruchtbare Bäume auf Erden, die ein jeder nach seiner Art Früchte tragen, in denen ihr Same ist. Und es geschah so. Und die Erde ließ aufgehen, Gras und Kraut, das Samen bringt, ein jedes nach seiner Art, und Bäume, die Früchte tragen, in denen ihr Same ist, ein jeder nach seiner Art. Und Gott sah, dass es gut war. So steht es im 1. Kapitel der Bibel in Vers 11 und 12. Es dreht sich hier doch nur um Tatsachen, die Gott in seinem Wort beschreibt und die du und ich als in die Praxis umgesetzte Schöpfung feststellen können. Denn wenn Gott spricht, so geschieht es. Wenn er gebietet,

so steht's da. Diese faszinierende Größe und Macht Gottes wird uns im Psalm 33, Vers 9 beschrieben. Und im Psalm 115, Vers 3 heißt es, unser Gott ist im Himmel, er kann schaffen, was er will. Vielleicht willst du nichts davon hören, weil große Sorgen dich drücken, deine Krankheit dir unermesslichen Kummer macht oder weil du keine Arbeit hast. Aber schau dir doch trotzdem Gottes Wunderwelt einmal an. Wenn er das alles aus dem Nichts schaffen kann, dann sind deine Probleme ihm auch nicht so groß. Genau das ist sein Ziel, Menschen aus ihren in sich gekehrten und hoffnungslosen Lebenssituationen herauszuholen. Denn der Menschensohn ist gekommen, zu suchen und selig zu machen, was verloren ist. Das schildert uns der Arzt Lukas, der das Wirken Jesu 3 Jahre auf dieser Erde täglich miterlebt hatte, in Kapitel 19, Vers 10. Den Glauben an Jesus Christus nicht wenigstens einmal kennenzulernen und zu prüfen, das ist nicht nur unweise, sondern auch sehr gefährlich. Haargenau diese Situation erlebte ich persönlich. Ein Pastor erzählte mir vor Jahren sehr freundlich und ausführlich vom Glauben an den Sohn Gottes. Er sammelte außerdem für einen guten missionarischen Zweck. Gegen Schluss des Gespräches sagte er mir, was ich innerlich dachte. Sie sind sicherlich sehr froh, wenn ich möglichst bald und mit möglichst wenig Geld wieder weitergehe. Ich bejahte das. Und er verabschiedete sich mit den Worten, es ist aber nicht weise, etwas zu verwerfen, was man nicht geprüft hat. Das hatte ich auf Anhieb verstanden. Es brachte mich ins ernstliche Nachdenken über Christus und den rettenden Glauben. Gerettet allein durch Glauben. Niemals vorher habe ich geahnt, was Jesus Christus wirklich am Kreuz für dich und mich mit seinem für uns dahingegebenen Leben erreicht hat. Mein Gedächtnis und mein Gewissen ermöglichten mir kein so freies und fröhliches Alltagsleben. Viele Lebenssituationen wanderten in Gedanken immer wieder durch mein Herz und meinen Sinn. Sie lagen wie eine Last auf meinem täglichen Denken und Trachten. Jesus hatte gesagt im Evangelium des Matthäus, Kapitel 11, Vers 28, kommt her zu mir alle, die ihr mühselig und beladen seid, ich will euch erquicken. Und in Kapitel 20, Vers 28 finden wir sein großes Anliegen, den Hauptgrund, weshalb Jesus Christus zu uns auf diese Erde kam. Der Menschensohn ist nicht gekommen, dass er sich dienen lasse, sondern dass er diene und gebe sein Leben zu einer Erlösung für viele. Zu deiner Errettung ist er gekommen, weil du ohne Glauben an ihn verloren gehst. Was denkst du? Glauben, das ist nichts für mich? Geschehen in deinem Leben auch Dinge, bei denen du dir sagst, das ist nicht normal? Ob da wohl eine andere und höhere Macht dahinter steht? Vielleicht hat Jesus Christus schon oft dir deutlich machen wollen, dass er Interesse an dir hat, dich liebt und dich erretten will. Aber du reagierst nicht, weil du Unbequemlichkeiten vermutest und du dein Leben für dich selbst leben willst. So nach dem Motto, der Glaube ist doch nicht jedermanns Ding. Du weißt vielleicht genug von Gottes Wort, aber nein, lieber nicht. Da ist ein Mann als Jünger Jesu 3 Jahre mit dem Sohn Gottes Tag für Tag durchs Land gezogen. Er hat sehr viele Predigten über die Wahrheiten Gottes gehört. Er hat viele, fast unglaubliche Wunder gesehen und erlebt. Tatsachen, die einen Menschen salopp gesagt einfach umhauen. Und er zweifelt. Er kann das nicht glauben, dass der für deine und meine Sünden gekreuzigte Gottessohn vom Tode auferstanden ist und lebt. Im Johannesevangelium Kapitel 20, Vers 19 steht diese Begebenheit. Am Abend aber dieses ersten Tages der Woche, als die Jünger versammelt und die Türen verschlossen waren aus Furcht vor den Juden, kam Jesus und trat mitten unter sie und spricht zu ihnen, Friede sei mit euch. Und als er das gesagt hatte, zeigte er ihnen die Hände und seine Seite. Da wurden die Jünger froh, dass sie den Herrn sahen. Thomas aber, der Zwilling genannt wird, einer der 12, war nicht bei ihnen, als Jesus kam. Da sagten die anderen Jünger zu ihm, wir haben den Herrn gesehen. Er aber sprach zu ihnen, wenn ich nicht in seinen Händen die Nägelmale sehe und meinen Finger in die Nägelmale lege und meine Hand in seine Seite lege, kann ich's nicht glauben. Und nach 8 Tagen waren seine Jünger abermals drinnen versammelt. Und Thomas war bei ihnen. Kommt Jesus, als die Türen verschlossen waren, und tritt mitten unter sie und spricht, Friede sei mit euch.
Danach spricht er zu Thomas: Reiche deinen Finger her und sieh meine Hände und reiche deine Hand her und lege sie in meine Seite und sei nicht ungläubig, sondern gläubig. Thomas antwortete und sprach zu ihm: Mein Herr und mein Gott. Spricht Jesus zu ihm: Weil du mich gesehen hast, Thomas, darum glaubst du. Selig sind, die nicht sehen und doch glauben. Genauso sind wir Menschen veranlagt. Zweifeln, bis wir sehen oder fühlen. Wie bist du? Was glaubst du? Genauso? Wage es doch heute einmal, die selbst angezogene Bremse zu lösen. Wage es, diesem Jesus Christus zu glauben. Lege alle Zweifel einmal ab, um die Verheißungen des Glaubens zu prüfen und zu erfahren. Dann kannst du, wenn du das ohne Vorbehalt ehrlich in die Praxis umsetzt, völlig klar entscheiden, was der Glaube an Jesus Christus wirklich wert ist. Nie will ich aus meiner Erinnerung das Erlebnis verlieren, wie meine eigene Mutter dem Lebensende entgegenging. Sie breitete vor dem lebendigen Gott ihr fast schon geschehenes Leben noch einmal aus, dankte für Glauben und Vergebung und betete zu ihrem Jesus, ihrem Herrn. Ihr letzter Satz ihres Gebetes war: Herr, jetzt ist es genug, jetzt lass mich gehen. Nichts, aber wirklich absolut nichts kann dem doch so furchtsamen Menschenherzen in dieser Situation diese Geborgenheit geben. Nur durch den Glauben werden wir Menschen selig und sind in Christus geborgen. Fehlt dir dieser Friede und diese Geborgenheit? Genau das kannst du ändern. Komm und lass dich durch den Glauben an Jesus Christus erretten. Wir beten. Lieber Herr Jesus, du siehst in alle Menschenherzen hinein, und dir ist überhaupt nichts verborgen, was sich in den Gedanken der Zuhörer abgespielt hat. Bitte, lieber Herr, gib jedem, der jetzt zugehört hat, den Freimut, zu dir zu kommen, dich um Vergebung seiner Sünden zu bitten und alle Zweifel am errettenden Glauben an dich geistlich gesehen unter dein Kreuz zu legen. Lieber Zuhörer, triff eine klare und ehrliche Glaubensentscheidung in diesem Augenblick für Jesus Christus, deinen Heiland. Amen.

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1: Ich bin Jerome Nussbaum. Nach zwei Vorfällen mit Drohnen am Leipziger Flughafen ist noch unklar, wer dahinter steckt. Bundesinnenminister Dobrindt sprach am Abend vor Ort von einer hybriden Bedrohung durch fremde Mächte. Konkrete Vorwürfe gegen Russland, wie bei anderen Drohnensichtungen vorher, erhob er diesmal nicht.
2: Und ich habe nicht umsonst die Spitzen aller Sicherheitsbehörden, sowohl des Verfassungsschutzes als auch der Bundespolizei als auch des BKAs hier zusammengezogen, um sich mit dieser Thematik auseinanderzusetzen. Es wäre jetzt zu kurz gesprungen, zu glauben, man könnte diese Form der Bedrohungslage, die es eben objektiv gibt, mit einer einfachen Maßnahme bekämpfen oder erwidern.
1: Eine der Drohnen war direkt neben einer ukrainischen Antonov gelandet und mit Sprengstoff bestückt. Der Fernzünder funktionierte aber offenbar nicht. Bei einer zweiten Drohne in der Luft könnte es sich laut Bild um eine Beobachtungsdrohne gehandelt haben, die den Anschlag filmen sollte. Eine DHL-Maschine musste wegen der Flughafensperrung durchstarten und war mit ihr zusammengestoßen. Vizekanzler Klingbeil will ein mögliches AfD-Verbot nach eigenen Angaben ernsthaft prüfen lassen. In einem Gastbeitrag für die Zeit verteidigt er zudem die Brandmauer mit deutlichen Worten.
3: Sollten die Voraussetzungen vorliegen, sei ein Verbotsverfahren nicht nur eine Option, sondern eine demokratische Pflicht zum Schutz unseres Landes, so Klingbeil. Auslöser der neuen Debatte ist ein Rechtsgutachten der Gesellschaft für Freiheitsrechte. Es kommt zu dem Schluss, dass die AfD gegen die Menschenwürde und das Demokratieprinzip verstößt. Damit belegen laut Klingbeil unabhängige Wissenschaftler, dass die Partei planmäßig darauf hinarbeite, unsere Demokratie und unseren Rechtsstaat kaputt zu machen. Ulrike Klein, Redaktion.
1: Mehrere Bundesländer haben Ermittlungen gegen Tankstellenbetreiber in die Wege geleitet. Darunter neben Berlin auch Mecklenburg-Vorpommern sowie das Saarland, ergab eine ARD-Abfrage. Es geht um tausende Verstöße gegen die 12-Uhr-Spritpreisregelung. Das Land Niedersachsen ahndet demnach schon seit vergangenem Monat solche Verstöße. Pro Fall wird ein Bußgeld von 55 Euro verhängt. Der Prozess im Mordfall Fabian aus Güstrow geht nach längerer Verhandlungspause heute weiter. Ein BKA-Experte hat Sprachnachrichten der Angeklagten analysiert und will dann die Ergebnisse vorstellen. Es sollten Kommunikationsmuster ausgewertet werden. Abweichungen rund um den Tatzeitraum stehen dabei im Mittelpunkt. Die Verteidigung hatte eine Erklärung der Angeklagten nach der Gerichtspause angekündigt. Es gibt eine Vereinbarung im Iran-Konflikt. Der Iran hat sich zusammen mit dem Oman auf neue Durchfahrtsregeln für den Persischen Golf geeinigt. Die Handelsschiffe sollen künftig auf einer nördlichen Route durch iranische Hoheitsgewässer in die Straße von Hormuz einfahren. Zurück geht es dann durch Gewässer vor dem Oman. Das Außenministerium in Teheran hat die Vereinbarung bestätigt. Die USA waren an den Verhandlungen nicht beteiligt. Von dort hatte es aber vorher zuversichtliche Signale mit Blick auf eine Einigung gegeben.
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1: Wir schauen auf die aktuellen Temperaturen. Köln und Bonn 20 Grad, Hamburg 22, Bremen und Berlin 20. In Dresden messen wir 25, in Frankfurt am Main 24 Grad, 26 in Stuttgart, 25 in München und Erfurt und Münster 20 Grad. Heute wechseln sich überwiegend Sonne und Wolken ab. Im Südwesten ist es dabei auch länger sonnig. Vom Alpenrand bis nach Niederbayern kann es noch Gewitter geben. Am Nachmittag kommen dann neue dazu. Lokale Unwetter mit heftigem Starkregen sind dabei nicht ausgeschlossen. Auch im Norden werden vereinzelte Schauer erwartet, sonst bleibt es trocken. Bei Höchstwerten zwischen 21 und 31 Grad.
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0: 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Hallo und herzlich willkommen. In unserer heutigen Bibellese hören Sie aus der großen Hörbibel nach Martin Luther, erschienen bei der Deutschen Bibelgesellschaft, einen Abschnitt aus dem Alten Testament, aus dem Buch Nehemia, Kapitel 11 bis 13 und nach ein wenig Musik auch einen Abschnitt aus dem Neuen Testament, aus dem ersten Korintherbrief, Kapitel 7. Und nun viel Freude beim Zuhören des Wortes Gottes.
1: Und die Oberen des Volks wohnten in Jerusalem. Das übrige Volk aber warf das Los darum, wer von jeweils 10 nach Jerusalem in die heilige Stadt ziehen sollte, um dort zu wohnen, und die 9 in den anderen Städten. Und das Volk segnete alle die Männer, die freiwillig in Jerusalem wohnen wollten. Dies sind die Oberen der Landschaft Juda, die in Jerusalem und in den Städten Judas wohnten. Sie wohnten aber jeder in seinem Eigentum in ihren Städten. Israeliten, Priester, Leviten, Tempelsklaven und die Nachkommen der Sklaven Salomos. In Jerusalem wohnten einige von den Söhnen Juda und einige von den Söhnen Benjamin. Von den Söhnen Juda: Ataja, der Sohn Usias, des Sohnes Secharias, des Sohnes Amarias, des Sohnes Shephatias, des Sohnes Mahalalels, von den Söhnen Perez. Und Maaseia, der Sohn Baruchs, des Sohnes Kolhoses, des Sohnes Hasajas, des Sohnes Adajas, des Sohnes Jojaribs, des Sohnes Secharias, von den Söhnen Schela. Alle Nachkommen des Perez, die in Jerusalem wohnten, waren 468 angesehene Männer. Von den Söhnen Benjamin, Salu, der Sohn Meschulams, des Sohnes Joetz, des Sohnes Pedajas, des Sohnes Kolajas, des Sohnes Maaseias, des Sohnes Itiels, des Sohnes Jeschaias und seine Brüder Gabai, Salai, 928. Und Joel, der Sohn Sichris, war ihr Vorsteher, und Juda, der Sohn Senuas, war als Zweiter über die Stadt gesetzt. Von den Priestern: Jedaja, Jojarib, Jachin und Seraja, der Sohn Hilkias, des Sohnes Meschulams, des Sohnes Zadoks, des Sohnes Merajots, des Sohnes Ahitubs, der Vorsteher im Hause Gottes, und ihre Brüder, die am Hause Gottes Dienst taten, 822. Und Adaja, der Sohn Jerohams, des Sohnes Pelalias, des Sohnes Amsis, des Sohnes Secharias, des Sohnes Paschurs, des Sohnes Malkias und seine Brüder, Häupter der Sippen, 242. Und Amaschsai, der Sohn Asareels, des Sohnes Achseis, des Sohnes Meschilemots, des Sohnes Immers und ihre Brüder, tüchtige Männer, 128. Und ihr Vorsteher war Sabdiel, der Sohn Hagedolims. Von den Leviten: Shemaja, der Sohn Haschubs, des Sohnes Asrikams, des Sohnes Haschabjas, des Sohnes Bunis, und Shabbatai und Josabat, von den Häuptern der Leviten für den äußeren Dienst am Hause Gottes. Und Matanja, der Sohn Michas, des Sohnes Sabdis, des Sohnes Asafs, hatte beim Gebet den Lobgesang anzustimmen. Und Bakbukja war unter seinen Brüdern der Zweite in diesem Dienst. Und Abda, der Sohn Shamuas, des Sohnes Galals, des Sohnes Jedutuns. Alle Leviten in der heiligen Stadt waren 284. Und die Torhüter Akkub und Talmon und ihre Brüder, die an den Toren Wache hielten, 172. Das übrige Israel aber, Priester und Leviten, blieb in allen Städten Judas, ein jeder auf seinem Erbteil. Und die Tempelsklaven wohnten am Ophel, und Sia und Gishpa waren über die Tempelsklaven gesetzt. Der Vorsteher der Leviten aber in Jerusalem war Usi, der Sohn Banis, des Sohnes Haschabjas, des Sohnes Matanias, des Sohnes Michas, von den Söhnen Asaf, die beim Dienst im Hause Gottes zu singen hatten. Denn es gab ein Gebot des Königs für sie und eine feste Abmachung, an welchem Tag jeder zu singen hatte. Und Petachja, der Sohn Meschesabels, von den Söhnen Serachs, des Sohnes Judas, stand dem König zur Seite in allem, was das Volk betraf. Und einige von den Söhnen Juda wohnten draußen in Höfen auf ihren Fluren, in Kirjat Arba und seinen Ortschaften, und in Dimona und seinen Ortschaften, und in Kapseel und seinen Gehöften, und in Jeschua, Molada, Bet-Pelet, Hassashual, Beersheba und seinen Ortschaften, und in Siklak und Mechona und seinen Ortschaften, und in Enrimmon, Zora, Jarmut, Sanoach, Adullam und ihren Gehöften, in Lachisch und seinen Fluren, in Aseka und seinen Ortschaften. So ließen sie sich nieder von Beersheba bis zum Tal Hinnom. Die Söhne Benjamin aber wohnten in Geba, Michmas, Aja, Bethel und seinen Ortschaften und in Anatot, Nob, Anania, Hasso, Rama, Gitaim, Hadid, Zeboim, Nebalat, Lot und Ono und im Tal der Zimmerleute. Und von den Leviten wohnten Ordnungen auch in Juda und in Benjamin. Dies sind die Priester und Leviten, die mit Zerubabel, dem Sohn Shealtiels, und Jeschua zurückgekehrt waren. Seraja, Jeremia, Esra, Amaria, Maluch, Hattusch, Shechania, Rehum, Meremot, Ido, Ginneton, Abia, Miamin, Maadja, Bilga, Shemaja, Jojarib, Jedaja, Salu, Amok, Hilkia und Jedaja. Das waren die Häupter der Priester und ihrer Brüder zur Zeit Jeschuas. Die Leviten aber waren diese: Jeschua, Binui, Kadmiel, Scherebja, Juda und Matania. Er und seine Brüder waren für die Danklieder eingesetzt. Bakbukja aber, Uni und ihre Brüder standen ihnen gegenüber beim Dienst. Jeschua zeugte Jojakim. Jojakim zeugte Eliashib. Eliashib zeugte Jojada. Jojada zeugte Johanan. Johanan zeugte Jadua. Und zur Zeit Jojakims waren diese die Häupter der Sippen unter den Priestern, nämlich von der Sippe Seraja, Meraja, von Jeremia, Hanania, von Esra, Meschulam, von Amaria, Johanan, von Maluch, Jonathan, von Shebania, Josef, von Harim, Adna, von Meremot, Helkai, von Ido, Zacharia, von Ginneton, Meschulam, von Abia, Sichri, von Miamin, von Maadja, Piltai, von Bilga, Shamua, von Shemaja, Jonathan, von Jojarib, Mattenai, von Jedaja, Usi, von Salu, Kalai, von Amok, Eber, von Hilkia, Hashabja, von Jedaja, Netanel. Und zur Zeit Eliashibs, Jojadas, Johannans und Jaduas wurden aufgezeichnet die Häupter der Sippen unter den Leviten und die Priester, bis zur Herrschaft des Darius, des Königs von Persien. Es wurden aber von den Leviten die Häupter der Sippen aufgezeichnet in einer Chronik bis zur Zeit Johannans, des Sohnes Eliashibs. Und dies waren die Häupter der Leviten: Hashabja, Scherebja und Jeschua, Binui, Kadmiel und ihre Brüder standen ihnen gegenüber zu loben und zu danken, wie es David, der Mann Gottes, geboten hatte, Chor um Chor, nämlich Matania, Bakbukja und Obadja. Aber Meschulam, Talmon und Akkub, die Torhüter, hatten die Wache an den Vorratskammern der Tore. Diese lebten zur Zeit Jojakims, des Sohnes Jeschuas, des Sohnes Jozadaks, und zur Zeit des Statthalters Nehemia und des Priesters Esra, des Schriftgelehrten.
2: Und bei der Einweihung der Mauer Jerusalems holte man die Leviten aus allen ihren Orten nach Jerusalem, um Einweihung zu halten mit Freuden, mit Danken und Singen, mit Zimbeln, Psaltern und Harfen. Und es versammelten sich die Sänger aus der Gegend um Jerusalem und von den Gehöften der Netophatiter und von Bet Gilgal und von den Fluren um Geba und Bet Asmavet. Denn die Sänger hatten sich rings um Jerusalem her Gehöfte gebaut. Und die Priester und Leviten reinigten sich und reinigten das Volk, die Tore und die Mauer. Und ich ließ die Oberen von Juda oben auf die Mauer steigen und stellte zwei große Dankchöre auf. Die einen gingen zur Rechten oben auf der Mauer zum Misstor hin, und hinter ihnen her gingen Hoshaja und die Hälfte der Oberen von Juda, und Asaria, Ezra, Meschulam, Juda, Benjamin, Shemaja und Jeremia, und einige der Priester mit Trompeten, nämlich Sechaja, der Sohn Jonathans, des Sohnes Shemajas, des Sohnes Matanias, des Sohnes Michajas, des Sohnes Sakurs, des Sohnes Asafs. Und seine Brüder, Shemaja, Azarel, Milalai, Gilalai, Maai, Netanel und Juda, Hanani mit den Saitenspielen Davids, des Mannes Gottes. Ezra aber, der Schriftgelehrte, ging vor ihnen her. Und sie zogen zum Quelltor hin und stiegen geradeaus die Stufen zur Stadt Davids hinauf, wo die Mauer oberhalb des Hauses Davids bis an das Wassertor im Osten verläuft. Der andere Dankchor ging zur Linken hin. Und ich ging hinter ihm her und die andere Hälfte der Oberen des Volks oben auf der Mauer oberhalb des Ofenturms bis an die breite Mauer und oberhalb des Tores Ephraim zum alten Tor und zum Fischtor und zum Turm Hananel und zum Turm Mea bis an das Schaftor. Und sie blieben am Wachtor stehen. So standen die beiden Dankchöre am Hause Gottes. Und ich und die Hälfte der Ratsherren mit mir und die Priester, nämlich Eljakim, Maseja, Miyamin, Michaja, Eljoenai, Sechaja, Hanania, mit Trompeten. Und Maseja, Shemaja, Eleasa, Uzi, Johanan, Malkia, Elam und Esa. Und die Sänger sangen laut, und Jesrachja stand ihnen vor. Und es wurden an diesem Tage große Opfer dargebracht, und sie waren fröhlich, denn Gott hatte ihnen eine große Freude gemacht, so dass sich auch Frauen und Kinder freuten. Und man hörte die Freude Jerusalems schon von Ferne.
1: Zu der Zeit wurden Männer über die Kammern bestellt für die Vorräte, für die Abgaben, Erstlinge und Zehnten, um in ihnen die Anteile von den Äckern um die Städte her zu sammeln, die nach dem Gesetz für die Priester und Leviten bestimmt waren. Denn Juda hatte seine Freude an den Priestern und Leviten, die im Amt standen, dass sie den Dienst Gottes und den Dienst der Reinigung versahen. Und auch die Sänger und Torhüter taten nach dem Gebot Davids und seines Sohnes Salomo. Denn schon zu den Zeiten Davids und Asafs wurden die Vorsteher der Sänger eingesetzt, um Gott zu loben und zu danken. Und zur Zeit Zerubabels und zur Zeit Nehemias gab ganz Israel den Sängern und Torhütern Anteil an den heiligen Gaben, Tag für Tag. Denn Israel gab das Geheiligte den Leviten, die Leviten aber gaben davon den heiligen Anteil den Söhnen Aaron.
2: Und in dieser Zeit las man aus dem Buch des Mose vor den Ohren des Volks und fand darin geschrieben, dass die Ammoniter und Moabiter niemals in die Gemeinde Gottes kommen dürften, weil sie den Israeliten nicht mit Brot und Wasser entgegenkamen und gegen sie Bileam dingten, damit er sie verfluche. Aber unser Gott wandte den Fluch in Segen. Als sie nun dies Gesetz hörten, schieden sie alles fremde Volk aus Israel aus. Und es hatte einst der Priester Eljaschib, der über die Kammern bestellt war am Hause unseres Gottes, ein Verwandter des Tobia, diesem eine große Kammer gegeben, in die man früher die Speisopfer gelegt hatte, den Weihrauch, die Geräte und den Zehnten vom Getreide, Wein und Öl, die Gebühr für die Leviten, Sänger und Torhüter, dazu die Abgaben für die Priester. Aber bei alledem war ich nicht in Jerusalem, denn im 32. Jahr Artasastas, des Königs von Babel, war ich zum König gereist und hatte erst nach längerer Zeit den König gebeten, dass er mich wieder ziehen ließe. Und als ich nach Jerusalem kam, merkte ich, dass es Unrecht war, was Eljaschib für Tobia getan hatte, als er ihm eine Kammer im Vorhof des Hauses Gottes gab. Und es verdroß mich sehr. Und ich warf allen Hausrat des Tobia hinaus vor die Kammer und befahl, dass sie die Kammer reinigten. Und ich brachte wieder hinein, was zum Hause Gottes gehörte, Speisopfer und Weihrauch. Und ich erfuhr, dass die Anteile der Leviten nicht eingegangen waren und deshalb die Leviten und Sänger, die den Dienst ausrichten sollten, fortgegangen waren, ein jeder auf sein Land. Da schalt ich die Ratsherren und sprach, warum wird das Haus Gottes vernachlässigt? Und ich holte sie zurück und stellte sie wieder in ihren Dienst. Da brachte ganz Juda den Zehnten vom Getreide, Wein und Öl in die Vorratskammern. Und ich bestellte über die Vorräte den Priester Schelemja und Zadok, den Schreiber, und von den Leviten Pedaja und ihnen zur Hand Hanan, den Sohn Sakurs, des Sohnes Matanias, denn sie galten als zuverlässig, und ihnen wurde befohlen, ihren Brüdern auszuteilen. Gedenke, mein Gott, um dessen Willen an mich und lösche nicht aus, was ich in Treue am Hause meines Gottes und für den Dienst in ihm getan habe. Zur selben Zeit sah ich in Juda, dass man am Sabbat die Kelter trat und Getreide herbeibrachte und auf Esel lud und auch Wein, Trauben, Feigen und allerlei Last nach Jerusalem brachte am Sabbattag. Und ich verwarnte sie an dem Tage, als sie die Nahrung verkauften. Es wohnten auch Tyrer dort, die brachten Fische und allerlei Ware und verkauften sie am Sabbat den Leuten in Juda und in Jerusalem. Da schalt ich die Vornehmen von Juda und sprach zu ihnen, was ist das für eine böse Sache, die ihr da tut, und entheiligt den Sabbattag? Taten das nicht auch eure Väter? Und unser Gott brachte all das Unheil über uns und über diese Stadt? Und ihr bringt noch mehr Zorn über Israel dadurch, dass ihr den Sabbat entheiligt. Und vor dem Anbruch des Sabbats, als es in den Toren Jerusalems dunkel wurde, ließ ich die Tore schließen und befahl, man sollte sie erst nach dem Sabbat auftun. Und ich stellte einige meiner Leute an die Tore, damit man keine Last hereinbringe am Sabbattag. Da blieben die Händler und Verkäufer von allerlei Ware über Nacht draußen vor Jerusalem, ein oder zweimal. Da verwarnte ich sie und sprach zu ihnen, warum bleibt ihr über Nacht vor der Mauer? Werdet ihr das noch einmal tun, so werde ich Hand an euch legen. Von der Zeit an kamen sie am Sabbat nicht mehr. Und ich befahl den Leviten, dass sie sich reinigten und kämen und die Tore bewachten, um den Sabbattag zu heiligen. Mein Gott, gedenke auch um dessen Willen an mich und sei mir gnädig nach deiner großen Barmherzigkeit. Zu dieser Zeit sah ich auch Juden, die sich Frauen genommen hatten aus Aschdod, Ammon und Moab. Und die Hälfte ihrer Kinder sprach Aschdodisch oder in der Sprache eines der anderen Völker, aber Jüdisch konnten sie nicht sprechen. Und ich schalt sie und fluchte ihnen und schlug einige Männer und packte sie bei den Haaren und beschwor sie bei Gott, ihr sollt eure Töchter nicht ihren Söhnen geben, noch ihre Töchter für eure Söhne oder euch selbst nehmen. Hat nicht Salomo, der König von Israel, gerade damit gesündigt? Und es war doch unter vielen Völkern kein König ihm gleich, und er war seinem Gott lieb, und Gott setzte ihn zum König über ganz Israel. Dennoch verleiteten ihn die ausländischen Frauen zur Sünde. Und von euch muss man das hören, dass ihr ein so großes Unrecht tut und unserem Gott die Treue brecht damit, dass ihr euch ausländische Frauen nehmt. Und einer von den Söhnen Jojadas, des Sohnes Eljaschibs, des hohen Priesters, war der Schwiegersohn des Horonitas Sanballat. Aber ich jagte ihn von mir. Gedenke ihrer, mein Gott, dass sie das Priestertum befleckt und den Bund des Priestertums und der Leviten gebrochen haben. So reinigte ich sie von allem Ausländischen und ordnete die Ämter der Priester und Leviten für einen jeden nach seinem Dienst und die Lieferung von Brennholz zu bestimmten Zeiten und die Abgabe der Erstlinge. Gedenke mir's, mein Gott, zum Besten.

0: 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Hören Sie nun noch eine Lesung aus dem Neuen Testament, aus dem 1. Korintherbrief, Kapitel 7.
1: Wovon ihr aber geschrieben habt, darauf antworte ich, es ist gut für den Mann, keine Frau zu berühren. Aber um Unzucht zu vermeiden, soll jeder seine eigene Frau haben und jede Frau ihren eigenen Mann. Der Mann leiste der Frau, was er ihr schuldig ist, desgleichen die Frau dem Mann. Die Frau verfügt nicht über ihren Leib, sondern der Mann. Ebenso verfügt der Mann nicht über seinen Leib, sondern die Frau. Entziehe sich nicht eins dem anderen, es sei denn eine Zeit lang, wenn beide es wollen, damit ihr zum Beten Ruhe habt. Und dann kommt wieder zusammen, damit euch der Satan nicht versucht, weil ihr euch nicht enthalten könnt. Das sage ich aber als Erlaubnis und nicht als Gebot. Ich wollte zwar lieber alle Menschen wären, wie ich bin, aber jeder hat seine eigene Gabe von Gott, der eine so, der andere so. Den Ledigen und Witwen sage ich, es ist gut für sie, wenn sie bleiben wie ich. Wenn sie sich aber nicht enthalten können, sollen sie heiraten, denn es ist besser zu heiraten, als sich in Begierde zu verzehren. Den Verheirateten aber gebiete nicht ich, sondern der Herr, dass die Frau sich nicht von ihrem Manne scheiden soll. Hat sie sich aber geschieden, soll sie ohne Ehe bleiben oder sich mit ihrem Mann versöhnen, und dass der Mann seine Frau nicht verstoßen soll. Den anderen aber sage ich, nicht der Herr, wenn ein Bruder eine ungläubige Frau hat und es gefällt ihr, bei ihm zu wohnen, so soll er sich nicht von ihr scheiden. Und wenn eine Frau einen ungläubigen Mann hat und es gefällt ihm, bei ihr zu wohnen, so soll sie sich nicht von ihm scheiden. Denn der ungläubige Mann ist geheiligt durch die Frau, und die ungläubige Frau ist geheiligt durch den gläubigen Mann. Sonst wären eure Kinder unrein, nun aber sind sie heilig. Wenn aber der Ungläubige sich scheiden will, so lass ihn sich scheiden. Der Bruder oder die Schwester ist nicht gebunden in solchen Fällen. Zum Frieden hat euch Gott berufen. Denn was weißt du, Frau, ob du den Mann retten wirst? Oder du, Mann, was weißt du, ob du die Frau retten wirst? Nur soll jeder so leben, wie der Herr es ihm zugemessen, wie Gott einen jeden berufen hat. Und so ordne ich es an in allen Gemeinden. Ist jemand als Beschnittener berufen, der bleibe bei der Beschneidung. Ist jemand als Unbeschnittener berufen, der lasse sich nicht beschneiden. Beschnitten sein ist nichts und unbeschnitten sein ist nichts, sondern Gottes Gebote halten. Jeder bleibe in der Berufung, in der er berufen wurde. Bist du als Knecht berufen, so sorge dich nicht. Doch kannst du frei werden, so nutze es umso lieber. Denn wer als Knecht berufen ist in dem Herrn, der ist ein Freigelassener des Herrn. Desgleichen wer als Freier berufen ist, der ist ein Knecht Christi. Ihr seid teuer erkauft. Werdet nicht der Menschenknechte. Liebe Brüder, ein jeder bleibe vor Gott, worin er berufen ist. Über die Jungfrauen habe ich kein Gebot des

0: und die weinen, als weinten sie nicht, und die sich freuen, als freuten sie sich nicht, und die kaufen, als behielten sie es nicht, und die diese Welt gebrauchen, als brauchten sie sie nicht, denn das Wesen dieser Welt vergeht. Ich möchte aber, dass ihr ohne Sorge seid. Wer ledig ist, der sorgt sich um die Sache des Herrn, wie er dem Herrn gefalle. Wer aber verheiratet ist, der sorgt sich um die Dinge der Welt, wie er der Frau gefalle. Und so ist er geteilten Herzens. Und die Frau, die keinen Mann hat, und die Jungfrau sorgen sich um die Sache des Herrn, dass sie heilig seien am Leib und auch am Geist. Aber die verheiratete Frau sorgt sich um die Dinge der Welt, wie sie dem Mann gefalle. Das sage ich zu eurem eigenen Nutzen. Nicht um euch einen Strick um den Hals zu werfen, sondern damit es recht zugehe und ihr stets und ungehindert dem Herrn dienen könnt. Wenn aber jemand meint, er handle Unrecht an seiner Jungfrau, wenn sie erwachsen ist, und es kann nicht anders sein, so tue er, was er will. Er sündigt nicht, sie sollen heiraten. Wenn einer aber in seinem Herzen fest ist, weil er nicht unter Zwang ist und seinen freien Willen hat und beschließt in seinem Herzen, seine Jungfrau unberührt zu lassen, so tut er gut daran. Also, wer seine Jungfrau heiratet, der handelt gut. Wer sie aber nicht heiratet, der handelt besser. Eine Frau ist gebunden, solange ihr Mann lebt. Wenn aber der Mann entschläft, ist sie frei zu heiraten, wen sie will, nur dass es in dem Herrn geschehe. Seliger ist sie aber, nach meiner Meinung, wenn sie ledig bleibt. Ich meine aber, ich habe auch den Geist Gottes.
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1: Hallo und herzlich willkommen hier bei Bibel erklärt. Es folgt ein wenig Musik und dann ein Vortragsmitschnitt von Joachim Kochlovius.

0: Radio HBR, herzlich willkommen hier bei Bibel erklärt. Hören Sie nun einen Vortragsmitschnitt von Joachim Kochlovius mit dem Titel Die 10 Gebote.
1: Wir wollen uns jetzt dem dritten Gebot zuwenden nach der alttestamentlichen Zählung. Das steht im zweiten Buch Mose, Kapitel 20, Vers 7. Du sollst den Namen des Herrn, deines Gottes, nicht missbrauchen. Denn der Herr wird den nicht ungestraft lassen, der seinen Namen missbraucht. Das gibt uns Gelegenheit, einmal über den Namen Gottes nachzudenken. Goethe hat auch über den Namen Gottes nachgedacht. Aber er hat sein Desinteresse bekundet. Wer darf ihn nennen und wer bekennen? Der Allumfasser, der Allerhalter, fasst und erhält er nicht dich, mich, sich selbst? Und wenn du ganz in dem Gefühle selig bist, nenne es dann, wie du willst. Nenn's Glück, Herz und Liebe, Gott. Ich habe keinen Namen dafür. Gefühl ist alles, Name ist Schall und Rauch, Himmelsglut. Ja, so steht das im Faust. Und nun wollen wir uns mit dem Namen Gottes beschäftigen und gehen einen konsequent anderen Weg, als Goethe ihn gegangen ist. Wann brauche ich denn keinen Namen? Ja, dann, wenn ich kein persönliches Verhältnis aufbauen will, dann brauche ich keinen Namen. Wenn mich ein anderer als Person, als Persönlichkeit nicht interessiert, dann brauche ich auch seinen Namen nicht zu wissen. Und wenn mich Gott nicht als ein persönliches Gegenüber, als Person interessiert, dann brauche ich auch seinen Namen nicht zu kennen. Aber wenn ich mir ein persönliches Verhältnis wünsche, dann sieht die Sache ganz anders aus. Dann habe ich nicht nur Interesse an diesem Namen, ja, dann möchte ich ihn in jeglicher Beziehung kennenlernen. Früher, ich habe die ganzen Liebesbriefe meiner Frau noch gesammelt. Früher, wenn ich die Liebesbriefe erhielt, manche schreiben sich ja auch nach 40 Jahren Ehe noch Liebesbriefe, das machen wir nicht, wir sagen uns das lieber. Aber wenn ich früher die Briefe erhielt, dann habe ich immer sofort geguckt, deine Lieselotte. Und erst dann habe ich den Brief gelesen. Und das war immer, ja, eine halbe Offenbarung. Der Name. Also, wenn da kein Name gestanden hätte, das wäre nur die halbe Freude gewesen. Ja, was weiß ich, dein Schmuseputz oder sowas. Ja, das wäre mir zu wenig gewesen. Der Name ist entscheidend. Und wenn das schon unter Menschen so ist, dann ist das im Blick auf unser Verhältnis zu Gott noch dreimal wichtiger. Dass wir den Namen Gottes kennen und dass wir ihn beim Namen nennen können. Pastor Kemner erzählte aus dem Krieg, da gab es dann Soldaten, die überhaupt noch nie in ihrem Leben gebetet hatten und die plötzlich tödlich verwundet waren, nur noch kurz zu leben hatten und die beten wollten und die nicht wussten, wie sie das machen sollten. Das muss ja entsetzlich sein. Ich möchte gern beten und ich weiß nicht, wie ich das machen soll und wen ich da anrufen soll. Und dann hat Pastor Kemner ihnen manchmal ganz schlichte Gebete vorgesprochen und dann haben die das nachgesprochen. Das muss man sich ja mal so vorstellen, wenn dann so gestandene Soldaten im letzten Todeskampf liegen und dann beten sie, lieber Gott, mach mich fromm, dass ich in den Himmel komme. Das ist ja eine tragikomische Situation. Aber so ist das, wenn man den Namen nicht hat. den Namen nicht kennt, dann hat man eben nicht nur den Namen nicht, dann hat man die Person nicht. Das Märchen vom Rumpelstilzchen zeigt uns ja, wie wichtig der Name ist. Der Name begründet ein persönliches Verhältnis, so kann man sagen. Und weil Gott ein solches Verhältnis wünscht zu uns, deswegen gibt er uns seinen Namen. Sonst brauchte er das gar nicht zu tun. Und alle, die ein persönliches Verhältnis zu ihm wünschen, die suchen seinen Namen und die möchten seinen Namen verstehen lernen. Denn ein Name ist immer ein Programm. Name ist nicht nur eine Bezeichnung. In der Bibel ist Name immer ein Programm. Abram wurde umbenannt in Abraham, Vater der Völker. Und man staunt manchmal, wie wenig Gedanken sich Eltern machen bei der Namensgebung ihrer Kinder. Die verbinden da gar kein Programm mehr mit. Wir haben das bewusst getan. Früher in unserer unchristlichen Phase, da haben wir unsere Kinder natürlich nicht christlich genannt. Die haben wir dann Elmar genannt und haben wir Gero genannt. Das sind ja nun keine christlichen Namen. Elmar heißt der überall Bekannte und Gero heißt der Schwertträger. So würde ich heute keinen Sohn mehr nennen. Aber gut, ich habe ihn so genannt und jetzt muss er damit leben. Aber man kann es natürlich auch dann christlich deuten. Aber ja, die Mädchen, die haben wir dann, muss man meine Frau hier mit einschließen, die haben wir dann natürlich anders genannt. Das war dann die christliche Phase. Die heißen dann Christine und Konstanze. Konstanze wie Beständige. Also ein Name ist ein Programm. Ich hoffe nicht, dass jetzt jemand Cornelia heißt. Cornelia heißt die Schwarzkirsche. Das wäre in meinen Augen auch ein bisschen wenig. Als Namensträger, als Programmträger. Und weil wir im Namen ein Programm entdecken und auch entschlüsseln dürfen, ist der Name Gottes elementar wichtig. Das geht nicht nur um den Namen als Bezeichnung, dass wir in unserem Adressbuch sozusagen, im Adressbuch des Glaubens, nun auch Gott drin stehen haben. Nein, nein, nein. Das geht darum, die Geheimnisse, die tiefgründigen Implikationen des Gottesnamens. Wir werden gleich merken, dass Gott mehrere Namen hat, der Gottesnamen zu verstehen und dahinter das große Programm, den großen Plan Gottes mit uns Menschen zu entdecken. Wir wissen ja, dass der Name Gottes schon im Alten Testament eine ganz große Rolle spielte. Da steht der Mose in Midian an einem Dornbusch und der brennt, aber er verbrennt nicht. Auch ein tiefes Symbol. Das ist sozusagen die symbolische Beauftragung, sich um Israel zu kümmern und auch die prophetisch-göttliche Ankündigung des Straf- und Gerichtswegs, den Gott mit Israel geht, denn Feuer ist immer Strafe und Gericht in der Bibel, meistens jedenfalls. Aber das ganz Entscheidende ist an dieser Stelle die Selbstoffenbarung Gottes, dass er sich hier dem Mose mit seinem Namen offenbart. Und es ist natürlich ein ganz geheimnisvoller Name. Luther hat Yahweh übersetzt mit Ich bin, der ich bin. Manche übersetzen Ich werde sein, der ich sein werde. Beide Übersetzungen gefallen mir nicht vollständig. Ich möchte übersetzen, ich bin der, als der ich mich an euch erweisen werde. Gott ist nicht statisch zu benennen, sondern Gott ist ein tätiger Gott und man kann Gott nur kennenlernen, indem man seine Taten studiert und seine Taten, seine Pläne seine Worte, ja, an einem selber studiert. So er spricht, so geschieht's. Gottes Wort schafft immer neue Verhältnisse, neue Situationen. Gott spricht in ein Niemandsland hinein und plötzlich wird daraus ein Gartenland. Gott ändert Menschen, Gott ändert Herzen, Gott ist ein tätiger, aktiver Gott. Und das steckt alles in diesem Jahwe-Namen drin. Ich bin der, als der ich mich an euch erweisen werde. Ihr müsst mich studieren, ihr werdet mich kennenlernen. Unter Schmerzen, aber auch mit Freude. Und Israel hat dann tatsächlich ja, das ABC des Namens Gottes kennengelernt. Denn Gott hat Israel merkwürdige Wege geführt. Ja, was heißt hat? Führt. Führt Israel noch merkwürdige Wege. Sodass ja, manche, oder man könnte schon fast sagen, viele aus dem Volk Israel diesen Bezug zu einem persönlichen Gott schon längst vergessen haben. Ja, man muss Gottes Taten studieren, Gottes Handlungen begreifen. Durch Segen und durch Leid hindurch, damit man an seinen Namen herankommt. Ja gut, wir gehören nicht zum Volk Israel, deswegen müssen wir uns jetzt nicht besonders noch mit dem Namen Jahwe beschäftigen, obwohl er natürlich den Hintergrund bildet, auch unseres christlichen Gottesverständnisses. Das werden wir gleich feststellen. Denn der Gott, der sich uns dann im Neuen Testament offenbart, mit Namen, der ist natürlich derselbe, wie der, der sich im Alten Testament als Jahwe offenbart hat. Ja, und damit sind wir schon im Neuen Testament angekommen. Und ich sage uns nichts Neues, dass wir an einen dreieinigen Gott glauben. Und dass demzufolge dieser dreieinige Gott sich mit drei Namen offenbart. Und alle diese drei Namen sind ein Programm. Was sind das für drei Namen? Da sage ich jetzt keine Geheimnisse, das wissen wir alle. Er offenbart sich als Vater, er offenbart sich als Jesus, nämlich als Heiland. Jesus heißt ja auf Deutsch Heiland, Retter. Und er offenbart sich als Tröster, als Beistand. Das ist der Heilige Geist. Das sind drei Namen, die von großer Wichtigkeit sind. Wenn man diese drei Namen versteht, von innen her versteht, dann hat man eigentlich Gott verstanden. Das ist ja auch unser Proprium als Christenheit, dass wir an einen dreieinigen Gott glauben. Ich staune immer wieder darüber, dass die Dreieinigkeit bei vielen gar keine Rolle spielt. Na gut, man hört manchmal die Frage, an wen soll ich mich richten im Gebet? Soll ich zu Gott dem Vater beten oder mich an Jesus Christus wenden? Da sind manche Christen dann etwas unsicher. Und manche fragen auch, darf man zum Heiligen Geist beten oder nicht? Da gibt es schon die Fragen. Aber dass Christen auf Anhieb die Dreieinigkeit erklären könnten, das hört man, und das hat man eigentlich selten. Denn das ist doch nun eigentlich so wichtig. Das ist ja das Zentrum unseres Glaubens. Ich habe mit einem Studenten gesprochen, in Jerusalem, in einem Café. Der hatte gerade ein einjähriges Studium in Saudi-Arabien hinter sich gebracht. Wirtschaftsstudium. Sowas gibt es. Und wir sprachen zusammen und er sagte zu mir, was meinen Sie, was mich dort diese muslimischen Studenten für Löcher in den Bauch gefragt haben? Und immer wieder wollten sie wissen, warum wir Christen an einen dreieinigen Gott glauben. Das ist für die nicht greifbar, das ist unbegreiflich. Ja, nicht nur unbegreiflich, das ist für die Torheit und Dummheit. Wie kann man sich das Glaubensleben so schwer machen und an einen dreieinigen Gott glauben? Und er erzählte mir, die haben ihn immer zu überzeugen versucht, dass Gott einer ist und dass wir doch nicht bestimmte Menschen so hoch jubeln dürfen, dass wir sie zu Gott machen, dass das Gotteslästerung sei. Und er sagte, die hatten so viele gute Argumente für ihren muslimischen Glauben und ich sah immer alt aus. Und ich hatte mich nie mit der Dreieinigkeit beschäftigt und ich musste immer passen. Und das hat er sehr bedauert, dass er so viele Gelegenheiten einfach brach liegen lassen musste. Ja, es ist wirklich an der Zeit, dass wir uns mit dem dreieinigen Gott näher beschäftigen. Kleiner Hinweis, lesen Sie dazu Hebräerbrief Kapitel 1, Vers 1 bis 5. Das ist die allerschönste Einführung in die innere Struktur, sag ich mal, der Dreieinigkeit. Dort kann man wirklich den Vater in seinem Verhältnis zum Sohn studieren. Und wenn man dann weiterliest, Hebräer 5, Hebräer 6, dann kann man über Jesus einiges erfahren, wie er sein Verhältnis zum Vater gestaltet und gesehen hat, nämlich als ein Gehorsamsverhältnis. Und wenn man dann die Abschiedsreden Jesu studiert, im Johannesevangelium, Kapitel 14, 15, 16, ja 17 kann man auch noch dazu nehmen, dann bekommt man etwas mit über den Heiligen Geist und sein Verhältnis zu Jesus. Also die Texte sind ja da, wir müssen sie nur studieren, wir müssen sie nur lesen und die Dreieinigkeit ganz tief in uns aufnehmen. Und dann werden wir sehr, sehr vieles verstehen. Dann werden wir die Schöpfung verstehen. Dann werden wir den Menschen verstehen. Dann werden wir Ehe und Gemeinde verstehen. Denn Dreieinigkeit heißt ja Beziehung. Und Beziehung wird von Liebe getragen und gesteuert. So ist unser Gott. Liebe ist eben die Kraft, die nicht bei sich bleibt. Die braucht ein Gegenüber zum Lieben. Deswegen wäre ein Gott, der nichts hat zum Lieben, ja, vollkommen unverständlich und undenkbar. Die Dreieinigkeit entspringt der Liebe. Der Vater liebt den Sohn und der Sohn liebt den Vater und der Sohn liebt den Geist und der Geist liebt den Sohn. Die Liebe ist das bestimmende Moment. Während ein frommer Jude damit nichts anfangen kann und ein frommer Muslim auch nicht. Die halten sich sogar die Ohren zu, wenn man mit ihnen über die Dreieinigkeit spricht. Habe ich selbst erlebt im Felsendom in Jerusalem. Da hatte ich Gelegenheit, mit einem islamischen Würdenträger zu reden, weil ich damals von dem Polizeipräsidenten Jerusalems da durch Jerusalem geführt wurde. Sonst kommt man an die Leute ja gar nicht ran. Weil hier in Krelingen mal ein palästinensischer Student war. Bahum hieß der. Und der hat uns eingeladen und der hat uns diese ganzen Kontakte vermittelt. Und da habe ich dann natürlich die Gelegenheit genutzt und habe aus unserem christlichen Glauben das Wichtigste bezeugt. Und plötzlich wurde er ganz unwirsch, ja, und ist weggegangen. Das wollen Sie nicht hören, wenn wir die Dreieinigkeit bezeugen. Ja, und damit sind wir schon mittendrin im ersten Namen. Das ist der Vatername. Wie wichtig die Beziehung zum Vater ist, das kann man eigentlich in der Eheseelsorge wunderbar studieren. Denn wer ein schlechtes Vaterbild hat, ist meistens auch unfähig, in der eigenen Ehe Verantwortung zu übernehmen. Das Verhältnis zum Vater ist entscheidend wichtig. Ich bin übrigens sehr froh, dass ich hier ein Stückchen Vaterbild noch nachholen konnte in Krelingen bei Heinrich Kemmer. Denn ich bin mit 16 Jahren von zu Hause weg und da war natürlich das Vaterbild und das Vaterverhältnis nicht so gestaltet und so ausgereift, wie es eigentlich hätte sein sollen. Mein Vater war Handwerker in Leipzig und hatte natürlich dann auch nicht immer Zeit für mich. Das war keine gute Zeit für mich. Was mir auch aufgefallen ist, als ich die Familienverhältnisse des Alten Testaments mir näher angeguckt habe, wie das alles da drunter und drüber geht. Die Mehrehen der Erzväter zum Beispiel, ja, und die Erziehungsnöte und die, ja, Katastrophen kann man schon da und dort sagen, die dann über die Familien einbrachen. Als ich mir das alles klar machte, stieß ich dann auf den Propheten Maleachi. Das ist der letzte Prophet. Und der letzte Prophet schreibt an der letzten Stelle seines Buches die Verheißung, dass wenn der Messias kommt, er dann die Herzen der Väter zu den Söhnen bekehren wird und die Söhne, die Herzen der Söhne zu den Vätern. Das finde ich gewaltig. Ja. Und deswegen haben wir gar kein Recht, uns über die Familientragödien des Alten Testaments zu erheben. Warum nicht? Ja, die hatten den Vater noch nicht, die hatten den Sohn noch nicht. Und wer den Sohn nicht hat, der weiß nichts von Versöhnung. Das sind doch ganz gewaltige Schritte, die wir da geführt werden. Wir haben den Sohn, wir können uns versöhnen, wir können Vergebung praktizieren, wir können unser Familienleben wieder aufbauen, wir können Vater werden. Vater sein, Vater werden. Ja, es gibt ja diesen Spruch, nicht wahr? Vater werden ist nicht schwer, Vater sein dagegen sehr. Aber ich denke, dann kann man genau umdrehen. Vater werden im Sinne eines inneren Vaters, eines inneren Vaterbildes und einer Fähigkeit, ja, nun auf die Kinder zuzugehen. Und genauso zu handeln, wie der himmlische Vater an seinem Sohn handelt. Das ist ein Prozess, den muss man lernen. Hebräer 1 will ich nochmal zitieren. Das sind ja vier Charakterzüge des himmlischen Vaters, die dort genannt werden. Der erste Charakterzug, er erschafft die ganze Welt durch die Hand seines Sohnes. Das ist ja schon mal was ganz Gewaltiges. Ja, er schiebt den Sohn nicht weg, sondern er sagt, komm, das mache ich durch dich. Du kannst das. Und dann gibt er zweitens sein ganzes Erbe in die Hand des Sohnes. Der behält nichts für sich, der gibt alles ab. Wie viele Väter kriegen das nicht hin? Und schleppen ihr ganzes Erbe, das ganze Leben mit sich rum. Ja, und die Kinder warten und warten. Und dann zum Schluss kommen die großen Streitigkeiten, weil nichts geregelt ist. Ist doch traurig und dramatisch. Und der dritte Charakterzug, dieser Vater im Himmel, können Sie alles nachlesen, Hebräer 1, 1 bis 5, der Vater im Himmel schult den Charakter seines Sohnes, er gibt dem Sohn Anteil an seinem eigenen Charakter. Und viertens, er bestätigt seine Vaterschaft seinem Sohn immer wieder neu. Denn da heißt es in Vers 5, zu welchem Engel hätte Gott jemals gesagt, du bist mein geliebter Sohn, an dir habe ich wohlgefallen. Wir haben 89 ein Haus gebaut, 3 Kilometer weg, in Düsseldorf. Und ich erinnere mich noch an folgende Szene, da wurde das Garagentor eingesetzt und unser Ältester war gerade da, der hat damals Elektrotechnik, Informatik studiert. Und er sagte, du pass mal auf, wir können uns etwas Geld sparen, lass mal den Handwerker das Garagentor einhängen und alles andere mache ich. Diese Anschlüsse, dass man es von innen bedienen kann und so weiter. Und ich habe gesagt, kannst du das? Und er sagte, ich bitte dich. Ja, ich studiere das, ich gucke mir da einen Schaltplan an und dann läuft der Hase. Nein, und dann kam der Handwerker und ich sage, sie brauchen nur einhängen, dann können sie wieder gehen. Und da hatte ich aber die Rechnung ohne den Wirt gemacht, denn der hat zu mir gesagt, nö, das mache ich nicht, ich mache alles, ja, denn ich will hier Qualitätsarbeit leisten. Und unser Sohn stand daneben, tja, jetzt stand ich hier zwischen den beiden, war keine nette Situation, und ich sage, ja, unser Sohn, der hat hier alles studiert, der kann das, und das müssen Sie nicht machen. Das sagt er, also wissen Sie, denken Sie an die Garantie. Ich mache das. Und da wurde ich schwach und habe dann gesagt, also dann machen Sie es. Und da hat mich unser Sohn kurz und etwas enttäuscht angeschaut und ist ins Haus gegangen. Und dieser eine Blick, der ist mir nachgegangen. Und da habe ich gedacht, Mensch, der Vater im Himmel, der schafft die ganze Welt durch die Hand seines Sohnes und ich will ihm nicht mal ein paar Strippen ziehen lassen. Da kam ich mir plötzlich ganz schäbig vor und bin sofort hinterher gesaust und habe gesagt, Emma, bitte mach's doch. Und sagte, was ist denn jetzt in dich gefahren? Und ich sage, wenn du es genau wissen willst, Hebräer 1. Und ich bitte dich um Entschuldigung für diese blöde Szene eben. Und dann sagt er, das musst du aber auch dem Handwerker sagen. Und dann habe ich gesagt, komm mit. Du kannst dabei sein. Und dann habe ich das gesagt. Also hier, ich habe mich entschlossen, der Sohn macht's. Und ich glaube, das war eine gute und eine richtige Entscheidung. Also Hebräer 1 hat schon Bedeutung. Da kann man Vater sein lernen. Eine andere kleine Szene mit dem zweiten Sohn, der ist mittlerweile Pfarrer in der Nähe von Hannover. Als der 18 wurde, da gab es natürlich bei uns auch immer wieder Konflikte. Ja, Führerschein, Auto. Und er kam dann immer an, kann ich mal eben einen Autoschlüssel kriegen? Und ich sage, warum eigentlich? Ja, du hast so ein schönes Fahrrad. Was willst du immer den Autoschlüssel haben? Und er sagt, was hast du nur? Ich habe den Führerschein gemacht und jetzt gibst du mir das Auto nicht. Das Auto war gerade neu gekauft und ich hatte da so meine Bedenken. Aber unser Gero, der wurde dann immer krantiger, mit Recht, würde ich heute sagen. Und eines Tages haben wir überhaupt nicht mehr gesprochen miteinander. Ein paar Wochen überhaupt nicht mehr gesprochen. Und da denke ich mir, das kann ja nun nicht so weitergehen. Und da bin ich doch auch ein Stück in mich gegangen. Und da fällt mir auch Hebräer 1 ein. Und ich denke, der Vater im Himmel gibt sein ganzes Erbe in die Hand seines Sohnes und ich bin nicht in der Lage, den Autoschlüssel in die Hand zu legen. Und da bin ich in mich gegangen und habe dann einen Gutschein geschrieben, 500 Autokilometer frei und habe eben den auf den Frühstückstisch gelegt. Und das war dann genauso eine ähnliche Situation. Er guckt mich ganz groß an und fragt, was ist denn jetzt in dich gefahren? Und ich konnte sagen, wenn du es genau wissen willst, Hebräer 1. Die Bibel ist so praktisch, wir müssen sie nur lesen und nur verstehen und in unser Leben hineinholen. Also der Vatername ist ein Programm. Da merken wir, wie hingebungsvoll, wie liebevoll der Vater ist, wenn wir seine Vaterschaft studieren. Ja, und dann der Jesusname. Retter, Heiland, Helfer. Was steckt alles in diesen Jesusnamen drin? Der Jesusname ist ja nicht von Menschen erfunden oder gegeben, sondern er ist ja tatsächlich von Gott selbst so gewollt. Du wirst schwanger werden und einen Sohn gebären und du sollst ihm den Namen Jesus geben. Und die Apostel haben diesen Jesusnamen bezeugt. In keinem anderen ist das Heil. Kein anderer Name unter dem Himmel ist den Menschen gegeben, durch den sie sollen selig werden. Apostelgeschichte 4, Vers 12. Das erklären Johannes und Petrus vor dem Hohen Rat. Ja, auch der Jesusname ist nicht nur eine Bezeichnung, sondern ist ein Programm. Und das muss man in sich aufnehmen. Ich weiß noch, wie ich zum ersten Mal das Lied Jesu Name nie verklinget gehört habe. Ich war damals Vikar und hatte Religionsunterricht in Erlangen zu halten. Und da kamen ein paar Mädchen auf mich zu, dürfen wir Ihnen mal ein Lied vorsingen? Und dann haben wir dieses Lied vorgesungen. Das war für mich, ja, der ich aus einer ganz anderen Welt kam, fasten Offenbarung. Musste mich rumdrehen, weil ich geweint habe. Ja? Wie die das gesungen haben. Jesu Name nie verklinget. Ewiglich bleibt er bestehen. Ist doch wunderbar. Also, da klingt doch in der Seele was an, wenn man den Jesusnamen hört. Das ist ein Klang, der einfach durch die Jahrhunderte und durch die Völker geht und zieht. Der wird nie verklingen, dieser Name. Denn er ist der Retter und er ist der Heiland. Wunderbar, wer den persönlichen Bezug zu diesem Namen findet. Ja, und dann der Tröstername. Der Tröstername, Paraklet, Parakletos, im Griechischen, von Jesus selbst eingesetzt. Beistand, Tröster, Ermahner, Stellvertreter, wie auch immer wir das übersetzen wollen. Wer Jesus als seinen Herrn bekennt und erkennt, bekommt den Tröstennamen ins Herz gelegt. Und der Name ist immer Person. Wer den Namen des Trösters im Glauben ergreift, empfängt den Heiligen Geist. Und der Heilige Geist kommt nicht alleine. Der bringt die Weisheit Gottes mit, Kraft, Zuversicht. Aber was noch wichtiger ist, der Heilige Geist zeigt uns, wie sehr wir diesen Jesus brauchen. Ohne dass der Heilige Geist uns nicht immer wieder unsere Sünden überführt, gingen wir ja gar nicht täglich zu Jesus hin. Wir sind ja viel zu träge. Das merkt man ja schon in der eigenen Ehe. Ja. Wie träge man ist. Besonders die Männer. Täglich ihren Frauen zu sagen, wie sehr sie sie lieben. Und so ist das doch auch im Verhältnis zu Gott. Wir würden sehr schnell sehr träge werden. In diesem Verhältnis. Wenn nicht der Geist uns immer wieder sagte, du pass mal auf, du brauchst Vergebung, du brauchst deinen Heiland. Geh doch hin zu ihm. Du hast dich wieder mal verfahren und du hast dich wieder mal von deinen Stimmungen aufs Glatteis führen lassen. Und deine Gefühle sind mit dir durchgegangen und du hast aufs falsche Pferd gesetzt. Du hast falsche Prioritäten eingelöst und eingehalten, das falsche Wort zur falschen Zeit im falschen Tonfall gesagt. Du hast doch wieder viel Bockmist gemacht. Das sagt der Heilige Geist. Der ist da sehr offen. Und dann muss man eigentlich nur sagen, ja, du hast recht. Und dann geht man wieder hin zum Herrn und sagt, mach bitte aus meinen Fehlern noch was Gutes. Du bist der Einzige, der das hinkriegt. Gott kriegt aus unseren Fehlern noch was Gutes hin. Das ist ja verrückt. Das ist die Schöpferkraft Gottes. Vor vielen Jahren habe ich hier in Fallingbostel einen Mann besucht und ihm das letzte Abendmahl gegeben, kurz vorm Sterben. Und das werde ich auch nicht vergessen. Wie er sich aufrichtete unter Schmerzen, er hatte auch Magenkrebs und hatte nur noch kurz zu leben. Und sagte, wissen Sie, ich habe alles geordnet in meiner Firma und ich kann insofern sterben, aber ich will Ihnen was sagen. Ich kann auch sterben, denn ich weiß, auf was ich zugehe. Dass er das so betont hatte, ja, das war mir sehr eindrücklich. Ich kann sterben. Nicht Christen müssen sterben, aber Christen können sterben. Das ist ein Unterschied. Und das kann nur der Heilige Geist. So eine Gewissheit, so eine Zuversicht, so eine Jesusnähe, so eine Heilsgewissheit schenken, das kann kein Mensch sich selbst vermitteln. Selbst ja mit größter Anstrengung kriegen wir das nicht hin. Wir können uns nicht diese Wirklichkeit Gottes vermitteln. Das muss uns vermittelt werden. Und das macht der Geist. Und insofern ist dieser Name, oder ich sage besser, diese drei Namen Gottes von größter Wichtigkeit. Und nun müssen wir natürlich auch noch über den Missbrauch des Namens nachdenken. Luther sagte, wie wird der Name Gottes missbraucht? Durch Fluchen, Schwören, Zaubern, Lügen und Betrügen beim Namen Gottes. Wir dürfen die Instanz, die letzte, die höchste Instanz für unsere menschlichen Zwecke nicht anrufen und verwenden. Am wenigsten für niedrige Zwecke, denn Gott wird den nicht ungestraft lassen, der seinen Namen missbraucht. Also, oh Gott, das sollte man sich schnell abgewöhnen. Herr je, genauso. Genauso ein Missbrauch. Toi, toi, toi, ist eine Anrufung des Teufels. Das wissen die wenigsten. Und da muss man sehr genau aufpassen, was man sagt und was man nicht sagt. Aber ich möchte den Missbrauch noch viel weiter ziehen. Wie wird denn auch noch der Vatername, der Jesusname und der Tröstername missbraucht? Der Vatername wird missbraucht, wenn ich ihn gar nicht als Vater anerkennen will. Wenn ich seine Vaterschaft ausbeute, so wie der verlorene Sohn, dann wird der Vatername missbraucht. Neulich kam eine Statistik, 50% der Bayern bezeichnen sich noch als religiös und 14% der Menschen in Sachsen-Anhalt. Also so eine rapide Abnahme des Glaubens in unserem Land. Da hat sich nun der Vater offenbart und die Menschen gehen an ihm vorüber und wollen nichts von ihm wissen. Das ist Missbrauch. Der Jesusname wird missbraucht, wenn wir ihn nicht als Jesus, als Retter und als Heiland annehmen. Denn er will doch der Helfer sein, der Heiland. Und wer zu anderen Helfern geht, missbraucht den Jesusnamen. Und der Tröstername wird missbraucht, wenn ich mich mit anderen Tröstern einlasse. Wenn ich lieber zur Zigarette greife oder zur Schwarzwälder Kirschtorte. Es gibt ja sehr viele Tröster, ja, die man sich so zugute führt. Ja, das ist sofort ein Missbrauch des Tröstennamens, denn wir haben einen Tröster, wir haben den wahren Tröster. Und wenn man den links liegen lässt dann, und an ihm vorbeigeht, dann missbraucht man diesen wunderbaren Tröstennamen. Nein, wir wollen auf diese Namen zugehen, denn sie sind uns offenbart und wir wollen sie ernst nehmen, wir wollen sie in den Mund nehmen, wir wollen in ihnen das Programm studieren und ernst nehmen. Aber ich will nicht zu lange über den Missbrauch reden. Ich möchte, und das ist mir jetzt noch sehr wichtig, auch noch über den richtigen Gebrauch der Namen Gottes etwas sagen. Geheiligt werde dein Name, heißt das ja am Vater unser. Und das möchte ich jetzt abschließend noch ein bisschen beleuchten. Wie heiligen wir denn den Namen Gottes? Wie geschieht das? Wie kann man den Namen Gottes heiligen? Wir unheiligen Menschen, wieso? Inwiefern? Und wie können wir überhaupt den heiligen Namen Gottes heiligen? Wir beschmutzen ihn doch eher, als ihn zu heiligen. Nun, da gibt es doch eine Antwort. Viele Antworten. Ich nehme mir jetzt mal eine Antwort aus Psalm 103. Da heißt es, lobe den Herrn, meine Seele, und was in mir ist, seinen heiligen Namen. Und ich stelle mir die Frage, wie soll ich das machen? Lobe den Herrn, meine Seele. Wie mache ich das denn? Indem ich nur Loblieder singe? Das wäre mir zu wenig. Ich kann nicht den ganzen Tag Loblieder singen. Aber ich kann mir mal Gedanken machen, was eigentlich meine Seele ist. Meine Seele hat drei Funktionen, nämlich das Denken, das Wollen, das Fühlen. Das sind seelische Funktionen. Und ich kann mir mal klar machen, wie das christliche Menschenbild ist. Ich habe mir das öfters schon klar gemacht. Da ist also der Geist in der Mitte, dann kommt die Seele mit ihren drei Funktionen, die legt sich so um den Geist, und außen kommt der Leib. So kann man sich sehr ganz grob vorstellen. Wobei uns ja klar ist, dass das nicht zu trennen ist. Leib, Seele und Geist lassen sich nicht trennen. Wer Leib sieht und hat, hat immer auch Seele. Das ist nun mal so. Umgedreht auch. Die Psychosomatik, die sagt uns das ja. Wie eng der Leib und die Seele zusammengehören. Also unter dieser Vorgabe will ich aber trotzdem was sagen. Über denken, wollen, fühlen. Beim Christen ist es ja so, dass der Geist vom Heiligen Geist angesprochen wird. Das ist ja der Vorzug des Christen. Wir korrespondieren mit dem Heiligen Geist und der Heilige Geist korrespondiert mit uns. Der Nichtchrist hat diese Korrespondenz nicht. Im Neuen Testament heißt es, da ist der Geist tot in den Sünden. Aber wer neugeboren ist durch den Glauben an Christus, der kriegt eine Kommunikationsschiene. Und dann kommt der Heilige Geist und bezeugt unseren Geist, dass wir Gottes Kinder sind. Römer 8. Und dann geschieht was Interessantes. Dann fängt unser Geist an, der ist ja jetzt vom Heiligen Geist sozusagen inspiriert, dann fängt unser Geist an, auf die Seele sich auszuwirken. Beim Nichtchristen ist es so, der ist entweder ein Verstandesmensch, ein Gefühlsmensch, ein Willensmensch, der hat ja nur seine Seele. Der hat ja nicht den Geist als Kommunikationsorgan mit Gott, der hat nur die Seele. Und dann gibt es die schrecklichen Verstandesmenschen, nicht wahr? Die schrecklichen Gefühlsmenschen und die schrecklichen Willensmenschen, für die diese Instanzen der letzte Maßstab sind. Beim Christen ist das anders. Und das verstehe ich unter Heiligung des Namens Gottes. Wenn wir beginnen, unser Gefühlsleben, unser Verstandesleben und unser Willensleben unter die Zucht des Heiligen Geistes zu stellen. Und das ist was Großartiges. Wenn Verstandesmenschen lernen, ihren Verstand unter die Zucht des Geistes zu nehmen. Da heißt es nämlich, denkt dem nach, was gut ist und was heilsam ist und was nützlich ist. Wir können unser Denken trainieren, indem wir über das nachdenken, was in Gottes Augen gut ist. Das ist eine heilsame Denkschule. Erkennt, dass Gott der Herr ist, heißt es in dem Psalmen. Wir haben hier doch einen Krebs mitgekriegt und den können wir jetzt ausrichten. Neulich habe ich gelesen, dass jemand das New Yorker Telefonbuch auswendig gelernt hat. Das ist für mich ja absolut rätselhaft. Aber dann hat mir ein Neurologe mal erzählt, dass der normale Mensch nur 1 Promille seiner Gehirnkapazität im Laufe seines Lebens nutzt. 1 Promille. Das heißt, 1/1000 wird bewegt hier oben. Mit all dem, was wir so ein ganzes Leben lang denken und speichern. 999.000 sind ungenutzt, normalerweise. Ein riesen Ozean an Kapazität ist hier oben gespeichert, das ist ja verrückt. Ja, diese Synapsen, diese Billionen von Synapsen, von denen ja auch immer wieder neue entstehen, das ist alles ein Schöpfungswunder. Also da ist viel zu denken, da ist viel zu erforschen. Wir werden im nächsten Jahr einen Kongress machen über die Schöpfung Gottes, Schöpfung und Evolution. Da gibt es auch noch vieles nachzudenken, ja, dass der Schöpfer Gott uns wieder

0: Entscheidung und des Willens. Und Paulus sagt, freut euch, trainiert euer Gefühl. Seid nicht abhängig vom Gefühl. Nein, trainiert euer Gefühl, dass es endlich mal beginnt, sich zu freuen. Und serviert eurem Gefühl Gründe dafür. Im Reich Gottes herrschen Friede und Freude. Römer 14, 17. Und wer zu wenig Freude hat, der hat sein Gefühl noch nicht trainiert. Das ist es. Freut euch. Er befiehlt geradezu die Freude. Nur kann man sagen, so ein Quatsch. Wieso kommt da jemand dazu, mir Freude zu befehlen? Aber es ist genau das Gleiche wie mit der Liebe. Das Neue Testament ist voll davon, Liebe zu ermahnen. Und es funktioniert. Es funktioniert. Wir können uns trainieren, uns zu freuen. Und so geben wir dem Geist Raum über das Gefühl. Und so ist es auch mit dem Willen. Wir können unseren Willen trainieren, den Willen Gottes zu tun und zu erkennen. Erkennt, im Römerbrief Kapitel 12, gleich am Anfang, werden wir ermächtigt, den Willen Gottes zu erforschen. Also da gibt es nämlich viel zu tun, wie wir den Namen des Herrn heiligen können. Geistliches Trainingsprogramm, so könnte man das vielleicht hier überschreiben. Ein geistliches Trainingsprogramm wird uns hier empfohlen. Und so können wir den Missbrauch in unserem täglichen geistlichen Leben immer wieder eindämmen. Das ist die eine Aktion, indem wir den Vaternamen neu ernst nehmen, den Jesusnamen ernst nehmen, vor allen Dingen, indem wir Jesus täglich um Vergebung bitten, indem wir den Trösternamen ernst nehmen und keine anderen billigen Tröster an uns ranlassen, sondern uns in Nöten direkt an den dreieinigen Gott wenden. So können wir den Missbrauch beheben oder zumindest eindämmen. Und indem wir unsere Seele trainieren, göttliche Dinge zu denken, uns zu freuen über die Taten Gottes und indem wir unseren Willen trainieren, Gottes Willen zu tun. Da haben wir viel zu tun, aber ich muss sagen, je mehr man das macht, desto lieber macht man es auch. Man merkt ja, man wird ein anderer Mensch. Man wird ein anderer Mensch, indem man diesen Spuren nachgeht. Und das, denke ich, steckt alles in diesem wunderbaren dritten Gebot drin.
1: Sie hörten Joachim Kochlovius in einem Vortragsmitschnitt mit dem Titel Die 10 Gebote.

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1: Ich bin Jerome Nussbaum. Nach nur einer Woche im Amt hat der neue Bundesverkehrsminister Bilger schon eine erste Krisenkonferenz einberufen müssen. Wegen des Niedrigwassers im Rhein und auch der Donau berät er heute in Bonn mit Wirtschaftsvertretern über mögliche Maßnahmen.
2: Laut Bilger gibt es derzeit noch keine Versorgungsengpässe. Die Lage sei aber wirklich herausfordernd, sagte er der Bild. Wegen der extrem niedrigen Pegel können viele Frachtschiffe und Tanker nicht mehr voll beladen fahren. Das Institut der deutschen Wirtschaft in Köln warnte schon, dass das ohnehin geringe Wirtschaftswachstum ausgebremst werden könnte. Im Gespräch sind nun kurzfristige Notmaßnahmen. Demnach könnte das Sonn- und Feiertagsfahrverbot für Lkw vorübergehend aufgehoben werden. Dies stehe im Raum, so Bilger. Noah Ulrich, Redaktion.
1: CDU-Verteidigungspolitiker Kiesewetter fordert klare Konsequenzen nach dem gescheiterten mutmaßlichen Drohnenangriff am Leipziger Flughafen. Er verlangt in der Augsburger Allgemeinen von der Bundesregierung, die NATO-Bündnispartner nach Artikel 4 des Nordatlantik-Vertrags zu konsultieren. Kiesewetter vermutet Russland hinter der mit Sprengstoff bestückten Drohne an einer ukrainischen Antonov. Bundesinnenminister Dobrindt wollte am Abend noch keinen möglichen Drahtzieher benennen.
3: Ich habe nicht umsonst genau zu diesem Zeitpunkt einer neuen Bedrohungslage durch Drohnen, die mit Sprengsätzen versehen sind, die Spitzen der Sicherheitsbehörden zusammengezogen und mit allen Sicherheitsbehörden darüber zu reden, wie sich die Bedrohungslage weiterentwickelt.
1: Eine DHL-Maschine war offenbar mit einer zweiten Drohne in niedriger Höhe beim Durchstarten wegen der Flughafensperrung zusammengestoßen. Laut Bild könnte es sich um eine Beobachtungsdrohne gehandelt haben. Die Kassenärzte fordern den neuen Bundesgesundheitsminister Linnemann auf, mehr für die Gesundheit der Deutschen zu machen. Verbandschef Gassen sagte der neuen Osnabrücker Zeitung, die Menschen hierzulande seien im internationalen Vergleich häufig dicker, rauchten mehr und machten weniger Sport. Unter anderem wäre es nötig, viel stärker in Kitas und Schulen zu gehen, damit Kinder schon früh lernten, sich gesund zu ernähren und sich viel zu bewegen. Gassen fordert auch höhere Preise für Tabak und Alkohol. Die Zukunft mehrerer Teegutmärkte bleibt offen. Das Bundeskartellamt will den Kauf von 202 Märkten in der bisherigen Form nicht genehmigen, berichtet die Lebensmittelzeitung. Nach Einschätzung des Kartellamtes würde Edeka unter anderem in Thüringen durch die Übernahme des Teegutgeschäfts eine zu starke Marktposition erreichen. Deshalb wird vorgeschlagen, auf den Erwerb von 9 kritischen Standorten zunächst 2 Jahre lang zu verzichten. Schauspielikone Iris Berben bekommt den Deutschen Kulturpreis. Damit würdigt der Kulturrat ihren Einsatz gegen Antisemitismus, Rassismus und Rechtsextremismus. Iris Berben zeige seit Jahrzehnten, welche gesellschaftliche Kraft Künstlerinnen entfalten können, wenn sie ihre öffentliche Stimme auch für andere erheben. Den Preis bekommt sie am 24. September in der Berliner Staatsbibliothek überreicht.
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1: Und hier die aktuellen Temperaturen. Köln und Bonn 22 Grad, 22 auch in Hamburg, 23 messen wir in Bremen, Berlin 26 Grad, Dresden 31, Frankfurt am Main und Stuttgart 27, München und Erfurt 26 Grad und Münster 22. Heute gibt es vorwiegend einen Wechsel aus Sonne und Wolken. An der Nordsee kann es auch etwas regnen. Im Südosten sind im Tagesverlauf auch kräftige Gewitter möglich. Die Höchstwerte reichen heute in der Nordwesthälfte von 21 bis 27 Grad, sonst bekommen wir 26 bis 31 Grad. Morgen geht es dann im Norden mit dichteren Wolkenfeldern weiter. Ganz vereinzelt kann es auch regnen. Sonst ist es eher gering bewölkt oder ganz wolkenlos. Die Sonne kommt wieder zum Vorschein und wir bekommen maximal 30 Grad.
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1: Sechster August, Matthäus Kapitel 26, Vers 28. Denn dies ist mein Blut des Bundes, das für viele vergossen wird zur Vergebung der Sünden. What I've done, was ich getan habe, so titelt eine US-amerikanische Rockband. In ihrem Video schneidet die Gruppe viele gesellschaftliche Probleme unserer Zeit an. Krieg, Rassismus, Terror, Umweltverschmutzung, Abtreibung und so weiter. What I've done, was ich getan habe. Diesem Problem müssen wir uns aber nicht nur als Gesellschaft stellen, sondern auch als Einzelne. Bei mir zum Beispiel gibt es eine Menge Dinge, die ich gerne ungeschehen machen würde. Was habe ich da nur getan? Welche Lösung bieten die Songwriter? Im weiteren Text wird die Gnade, Mercy, bemüht, die alles wegwischen soll. Das klingt beinahe christlich. Doch im Weiteren formuliert der Liedtext sinngemäß, ich lasse los, was ich getan habe. Ich starte neu und vergebe mir, was ich getan habe. Und genau hier liegt der Fehler. Denn tatsächlich kann man zwar selbst durch sein Verhalten Schuld auf sich laden, doch man kann sich dieser Schuld nicht allein entledigen, indem man sich einfach selbst vergibt. Stellen Sie sich einen Dieb vor, der, statt das Gestohlene zu erstatten, sich selbst vergibt. Den Schuldner, der sich seine Schuld selbst erlässt, statt das Geschuldete zurückzuzahlen. All das würde zu Recht kein Bestohlener, kein Kreditgeber gegen sich gelten lassen. Und so ist es auch bei Gott. Wenn wir gegen Gottes Regeln verstoßen, werden wir auch seine Schuldner. Und diese Schuld muss beglichen werden. Jede Lüge, jede Lieblosigkeit und so weiter. Doch was kann bei Gott Schuldenerlass bewirken? Schuld kann nur durch das Blut des Sohnes Gottes wirklich gesühnt werden. Doch dieses Sühnmittel wirkt nicht wie eine Art Blankoscheck für alle. Schuld muss individuell bekannt und an Jesus Christus individuell geglaubt werden. Frage: Was ist Ihr Sühnemittel für Schuld? Tipp: Gehen Sie mit Ihrer Schuld zu Gott. Bibellese 1. Johannes Kapitel 1, Vers 5 bis 10. Und das ist die Botschaft, die wir von ihm gehört haben und euch verkündigen. Gott ist Licht und in ihm ist keine Finsternis. Wenn wir sagen, dass wir Gemeinschaft mit ihm haben und wandeln doch in der Finsternis, so lügen wir und tun nicht die Wahrheit. Wenn wir aber im Licht wandeln, wie er im Licht ist, so haben wir Gemeinschaft untereinander und das Blut Jesu, seines Sohnes, macht uns rein von aller Sünde. Wenn wir sagen, wir haben keine Sünde, so betrügen wir uns selbst und die Wahrheit ist nicht in uns. Wenn wir aber unsere Sünden bekennen, so ist er treu und gerecht, dass er uns die Sünden vergibt und reinigt uns von aller Ungerechtigkeit. Wenn wir sagen, wir haben nicht gesündigt, so machen wir ihn zum Lügner und sein Wort ist nicht in uns.

0: 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Hallo und herzlich willkommen. Es folgt ein Beitrag von Wilfried Schloh.
1: Glauben, das ist nichts für mich. Nein, damit kann ich und will ich mich nicht beschäftigen, geschweige denn belasten. Nur das, was ich sehe, ist für mich Realität. Eine häufig und oft sehr überzeugt benutzte Ausrede. Aber in stillen Augenblicken spricht die innere Stimme des Herzens eine ganz andere Sprache als der Mund und der Verstand. Entspricht dieses Denken deiner Einstellung, wenn es um das Stichwort Glauben geht? Sehr viele Mitmenschen wehren sich in unserer glaubenslosen Zeit gegen alles, was nicht beweisbar auf oder in ihrer Hand liegt. Sie klammern alle Möglichkeiten des Lebens aus, die nicht sichtbar oder berechenbar sind. Der Mensch, der ohne den Glauben an auch außerhalb unserer Denkmöglichkeiten liegende Lebensquellen oder Lebensperspektiven lebt, begrenzt sein Leben selbst. Gott stellt dich und mich in sein großes Panorama dieser Welt, das wir Menschen nur bewundern und bestaunen können. Eine grünende und blühende Natur mit einer einzigartigen Vielfalt, in der nicht ein einziges Blatt oder eine einzige Blüte der anderen gleich ist. Natürlich haben wir mit unseren begrenzten Denkmöglichkeiten große Schwierigkeiten nachzuvollziehen, dass das alles in 6 Tagen geschaffen worden ist. Und weil das Gottes Möglichkeiten sind, kommt der logisch nachsinnende Mensch zu dem Schluss, das kann nicht so sein. Das kann nur ein Urknall gewesen sein, vielleicht auch etwas, was sich entwickelt. Und Gott sprach, es lasse die Erde aufgehen, Gras und Kraut, das Samen bringe, und fruchtbare Bäume auf Erden, die ein jeder nach seiner Art Früchte tragen, in denen ihr Same ist. Und es geschah so. Und die Erde ließ aufgehen, Gras und Kraut, das Samen bringt, ein jedes nach seiner Art. Und Bäume, die Früchte tragen, in denen ihr Same ist, ein jeder nach seiner Art. Und Gott sah, dass es gut war. So steht es im 1. Kapitel der Bibel in Vers 11 und 12. Es dreht sich hier doch nur um Tatsachen, die Gott in seinem Wort beschreibt und die du und ich als in die Praxis umgesetzte Schöpfung feststellen können. Denn wenn Gott spricht, so geschieht es. Wenn er gebietet, so steht's da. Diese faszinierende Größe und Macht Gottes wird uns im Psalm 33, Vers 9 beschrieben. Und im Psalm 115, Vers 3 heißt es, unser Gott ist im Himmel. Er kann schaffen, was er will. Vielleicht willst du nichts davon hören, weil große Sorgen dich drücken, deine Krankheit dir unermesslichen Kummer macht oder weil du keine Arbeit hast. Aber schau dir doch trotzdem Gottes Wunderwelt einmal an. Wenn er das alles aus dem Nichts schaffen kann, dann sind deine Probleme ihm auch nicht so groß. Genau das ist sein Ziel, Menschen aus ihren in sich gekehrten und hoffnungslosen Lebenssituationen herauszuholen. Denn der Menschensohn ist gekommen, zu suchen und selig zu machen, was verloren ist. Das schildert uns der Arzt Lukas, der das Wirken Jesu 3 Jahre auf dieser Erde täglich miterlebt hatte, in Kapitel 19, Vers 10. Den Glauben an Jesus Christus nicht wenigstens einmal kennenzulernen und zu prüfen, das ist nicht nur unweise, sondern auch sehr gefährlich. Haargenau diese Situation erlebte ich persönlich. Ein Pastor erzählte mir vor Jahren sehr freundlich und ausführlich vom Glauben an den Sohn Gottes. Er sammelte außerdem für einen guten missionarischen Zweck. Gegen Schluss des Gespräches sagte er mir, was ich innerlich dachte. Sie sind sicherlich sehr froh, wenn ich möglichst bald und mit möglichst wenig Geld

wieder weitergehe. Ich bejahte das. Und er verabschiedete sich mit den Worten, es ist aber nicht weise, etwas zu verwerfen, was man nicht geprüft hat. Das hatte ich auf Anhieb verstanden. Es brachte mich ins ernstliche Nachdenken über Christus und den rettenden Glauben. Gerettet allein durch Glauben. Niemals vorher habe ich geahnt, was Jesus Christus wirklich am Kreuz für dich und mich mit seinem für uns dahingegebenen Leben erreicht hat. Mein Gedächtnis und mein Gewissen ermöglichten mir kein so freies und fröhliches Alltagsleben. Viele Lebenssituationen wanderten in Gedanken immer wieder durch mein Herz und meinen Sinn. Sie lagen wie eine Last auf meinem täglichen Denken und Trachten. Jesus hatte gesagt im Evangelium des Matthäus, Kapitel 11, Vers 28, kommt her zu mir alle, die ihr mühselig und beladen seid, ich will euch erquicken. Und in Kapitel 20, Vers 28 finden wir sein großes Anliegen, den Hauptgrund, weshalb Jesus Christus zu uns auf diese Erde kam. Der Menschensohn ist nicht gekommen, dass er sich dienen lasse, sondern dass er diene und gebe sein Leben zu einer Erlösung für viele. Zu deiner Errettung ist er gekommen, weil du ohne Glauben an ihn verloren gehst. Was denkst du? Glauben, das ist nichts für mich? Geschehen in deinem Leben auch Dinge, bei denen du dir sagst, das ist nicht normal? Ob da wohl eine andere und höhere Macht dahinter steht? Vielleicht hat Jesus Christus schon oft dir deutlich machen wollen, dass er Interesse an dir hat, dich liebt und dich erretten will. Aber du reagierst nicht, weil du Unbequemlichkeiten vermutest und du dein Leben für dich selbst leben willst. So nach dem Motto, der Glaube ist doch nicht jedermanns Ding. Du weißt vielleicht genug von Gottes Wort, aber nein, lieber nicht. Da ist ein Mann als Jünger Jesu 3 Jahre mit dem Sohn Gottes Tag für Tag durchs Land gezogen. Er hat sehr viele Predigten über die Wahrheiten Gottes gehört. Er hat viele, fast unglaubliche Wunder gesehen und erlebt. Tatsachen, die einen Menschen salopp gesagt einfach umhauen. Und er zweifelt. Er kann das nicht glauben, dass der für deine und meine Sünden gekreuzigte Gottessohn vom Tode auferstanden ist und lebt. Im Johannesevangelium Kapitel 20, Vers 19 steht diese Begebenheit. Am Abend aber dieses ersten Tages der Woche, als die Jünger versammelt und die Türen verschlossen waren aus Furcht vor den Juden, kam Jesus und trat mitten unter sie und spricht zu ihnen, Friede sei mit euch. Und als er das gesagt hatte, zeigte er ihnen die Hände und seine Seite. Da wurden die Jünger froh, dass sie den Herrn sahen. Thomas aber, der Zwilling genannt wird, einer der 12, war nicht bei ihnen, als Jesus kam. Da sagten die anderen Jünger zu ihm, wir haben den Herrn gesehen. Er aber sprach zu ihnen, wenn ich nicht in seinen Händen die Nägelmale sehe und meinen Finger in die Nägelmale lege und meine Hand in seine Seite lege, kann ich's nicht glauben. Und nach 8 Tagen waren seine Jünger abermals drinnen versammelt. Und Thomas war bei ihnen. Kommt Jesus, als die Türen verschlossen waren, und tritt mitten unter sie und spricht, Friede sei mit euch. Danach spricht er zu Thomas, reiche deinen Finger her und sieh meine Hände und reiche deine Hand her und lege sie in meine Seite und sei nicht ungläubig, sondern gläubig. Thomas antwortete und sprach zu ihm, mein Herr und mein Gott, spricht Jesus zu ihm, weil du mich gesehen hast, Thomas, darum glaubst du. Selig sind, die nicht sehen und doch glauben. Genauso sind wir Menschen veranlagt. Zweifeln, bis wir sehen oder fühlen. Wie bist du? Was glaubst du? Genauso? Wage es doch heute einmal, die selbst angezogene Bremse zu lösen. Wage es, diesem Jesus Christus zu glauben. Lege alle Zweifel einmal ab, um die Verheißungen des Glaubens zu prüfen und zu erfahren. Dann kannst du, wenn du das ohne Vorbehalt ehrlich in die Praxis umsetzt, völlig klar entscheiden, was der Glaube an Jesus Christus wirklich wert ist. Nie will ich aus meiner Erinnerung das Erlebnis verlieren, wie meine eigene Mutter dem Lebensende entgegenging. Sie breitete vor dem lebendigen Gott ihr fast schon geschehenes Leben noch einmal aus, dankte für Glauben und Vergebung und betete zu ihrem Jesus, ihrem Herrn. Ihr letzter Satz ihres Gebetes war, Herr, jetzt ist es genug, jetzt lass mich gehen.
Nichts, aber wirklich absolut nichts kann dem doch so furchtsamen Menschenherzen in dieser Situation diese Geborgenheit geben. Nur durch den Glauben werden wir menschenselig und sind in Christus geborgen. Fehlt dir dieser Friede und diese Geborgenheit? Genau das kannst du ändern. Komm und lass dich durch den Glauben an Jesus Christus erretten. Wir beten. Lieber Herr Jesus, du siehst in alle Menschenherzen hinein und dir ist überhaupt nichts verborgen, was sich in den Gedanken der Zuhörer abgespielt hat. Bitte, lieber Herr, gib jedem, der jetzt zugehört hat, den Freimut, zu dir zu kommen, dich um Vergebung seiner Sünden zu bitten und alle Zweifel am errettenden Glauben an dich geistlich gesehen unter dein Kreuz zu legen. Lieber Zuhörer, triff eine klare und ehrliche Glaubensentscheidung in diesem Augenblick für Jesus Christus, deinen Heiland. Amen.

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1: In der Bibel steht, so lehre uns denn zählen unsere Tage, damit wir ein weises Herz erlangen. Psalm 90, Vers 12. Es gibt sie hin und wieder, diese erfreulichen Ereignisse, die Balsam für die Seele und der Stimmung äußerst zuträglich sind. Manchmal jedoch folgt ein Dämpfer auf dem Fuß, wie ein kalter Guss, wie damals in der Bäckerei. Die Verkäuferin an der Theke fragt, um was wünscht der junge Mann? Wer, wo, welcher junge Mann? Meinte sie tatsächlich mich? Man hat sich ja zweifellos nicht schlecht gehalten, aber jung, mit mehr als einem halben Jahrhundert auf dem Buckel? Aber es war kein Jüngerer da, also war ich gemeint. Was für ein Gefühl. Lange ist's her, seit man solches zu hören bekam. Doch kaum draußen bringt Nachdenken die Ernüchterung. Mach dir bloß nichts vor, alter Knabe. Der Herr, der vor dir bedient wurde, war ja um die 90. Dagegen bist du doch nur ein junger Hüpfer. Es ist eben alles relativ. Und somit war der Sachverhalt einfach geklärt. Aber gut getan hatte es trotzdem. Vielleicht war es ja das letzte Mal. Wir werden in der Bibel, dem Wort Gottes, an vielen Stellen dazu aufgefordert, die Flüchtigkeit unseres Erdenlebens zu bedenken, es im Licht der Ewigkeit zu betrachten, sogar dann, wenn wir uns noch in der Blüte des Lebens befinden. Bezogen auf Ewigkeit und Unendlichkeit macht es wenig aus, ob man 20 oder 80 ist. Jeder, der etwas von Mathematik versteht, wird das bestätigen. So gesehen braucht uns unser Lebensalter nicht allzu sehr zu beschäftigen, wenn wir durch den Glauben an Jesus Christus ewiges Leben haben. Dann kann man Erlebnisse wie das obige, aber auch negative Bemerkungen mit heiterer Gelassenheit hinnehmen, denn man weiß, das Beste kommt noch. Leben ohne Ende und von unvorstellbarer Qualität. Jeder kann es haben, Sie auch. Möge der Herr Ihnen seine Gnade schenken. Gott segne Sie.

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1: Ich bin Jerome Nussbaum. Nach nur einer Woche im Amt hat der neue Bundesverkehrsminister Bilger schon eine erste Krisenkonferenz einberufen müssen. Wegen des Niedrigwassers im Rhein und auch der Donau berät er heute in Bonn mit Wirtschaftsvertretern über mögliche Maßnahmen.
2: Laut Bilger gibt es derzeit noch keine Versorgungsengpässe. Die Lage sei aber wirklich herausfordernd, sagte er der Bild. Wegen der extrem niedrigen Pegel können viele Frachtschiffe und Tanker nicht mehr voll beladen fahren. Das Institut der deutschen Wirtschaft in Köln warnte schon, dass das ohnehin geringe Wirtschaftswachstum ausgebremst werden könnte. Im Gespräch sind nun kurzfristige Notmaßnahmen. Demnach könnte das Sonn- und Feiertagsfahrverbot für Lkw vorübergehend aufgehoben werden. Dies stehe im Raum, so Bilger. Noah Ulrich, Redaktion.
1: CDU-Verteidigungspolitiker Kiesewetter fordert klare Konsequenzen nach dem gescheiterten mutmaßlichen Drohnenangriff am Leipziger Flughafen. Er verlangt in der Augsburger Allgemeinen von der Bundesregierung, die NATO-Bündnispartner nach Artikel 4 des Nordatlantik-Vertrags zu konsultieren. Kiesewetter vermutet Russland hinter der mit Sprengstoff bestückten Drohne an einer ukrainischen Antonov. Bundesinnenminister Dobrindt wollte am Abend noch keinen möglichen Drahtzieher benennen.
3: Ich habe nicht umsonst genau zu diesem Zeitpunkt einer neuen Bedrohungslage durch Drohnen, die mit Sprengsätzen versehen sind, die Spitzen der Sicherheitsbehörden zusammengezogen und mit allen Sicherheitsbehörden darüber zu reden, wie sich die Bedrohungslage weiterentwickelt.
1: Eine DHL-Maschine war offenbar mit einer zweiten Drohne in niedriger Höhe beim Durchstarten wegen der Flughafensperrung zusammengestoßen. Laut Bild könnte es sich um eine Beobachtungsdrohne gehandelt haben. Die Kassenärzte fordern den neuen Bundesgesundheitsminister Linnemann auf, mehr für die Gesundheit der Deutschen zu machen. Verbandschef Gassen sagte der neuen Osnabrücker Zeitung, die Menschen hierzulande seien im internationalen Vergleich häufig dicker, rauchten mehr und machten weniger Sport. Unter anderem wäre es nötig, viel stärker in Kitas und Schulen zu gehen, damit Kinder schon früh lernten, sich gesund zu ernähren und sich viel zu bewegen. Gassen fordert auch höhere Preise für Tabak und Alkohol. Die Zukunft mehrerer Teegutmärkte bleibt offen. Das Bundeskartellamt will den Kauf von 202 Märkten in der bisherigen Form nicht genehmigen, berichtet die Lebensmittelzeitung. Nach Einschätzung des Kartellamtes würde Edeka unter anderem in Thüringen durch die Übernahme des Teegutgeschäfts eine zu starke Marktposition erreichen. Deshalb wird vorgeschlagen, auf den Erwerb von 9 kritischen Standorten zunächst 2 Jahre lang zu verzichten. Schauspielikone Iris Berben bekommt den Deutschen Kulturpreis. Damit würdigt der Kulturrat ihren Einsatz gegen Antisemitismus, Rassismus und Rechtsextremismus. Iris Berben zeige seit Jahrzehnten, welche gesellschaftliche Kraft Künstlerinnen entfalten können, wenn sie ihre öffentliche Stimme auch für andere erheben. Den Preis bekommt sie am 24. September in der Berliner Staatsbibliothek überreicht.
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1: Und hier die aktuellen Temperaturen. Köln und Bonn 22 Grad, 22 auch in Hamburg, 23 messen wir in Bremen, Berlin 26 Grad, Dresden 31, Frankfurt am Main und Stuttgart 27, München und Erfurt 26 Grad und Münster 22. Heute gibt es vorwiegend einen Wechsel aus Sonne und Wolken. An der Nordsee kann es auch etwas regnen. Im Südosten sind im Tagesverlauf auch kräftige Gewitter möglich. Die Höchstwerte reichen heute in der Nordwesthälfte von 21 bis 27. 25 Grad, sonst bekommen wir 26 bis 31 Grad. Morgen geht es dann im Norden mit dichteren Wolkenfeldern weiter. Ganz vereinzelt kann es auch regnen. Sonst ist es eher gering bewölkt oder ganz wolkenlos. Die Sonne kommt wieder zum Vorschein und wir bekommen maximal 30 Grad.
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4: Hallo und herzlich willkommen bei den Denkanstößen. Zunächst ein wenig Musik und dann ein Vortrag von Willem Pahls. Wenn Gott Grenzen erweitert.

0: 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Hallo und herzlich willkommen. Wenn Gott Grenzen erweitert, so der Titel des nachfolgenden Vortragsmitschnitts von Wilhelm Pahls.
1: Ich freue mich, dass ich heute Morgen wieder euer Gast sein darf und noch einmal zu euch sprechen darf. Unser Thema heute Morgen oder während dieser ganzen Konferenz, unser Generalthema heißt ja, wenn Gott Grenzen erweitert. Und heute Morgen steht eine Bibelarbeit auf dem Programm. Wir haben hier keine Tische. Die meisten haben ihre Bibel nicht einmal mitgebracht. Ich werde auch heute Morgen einen Vortrag halten. Aber wenn jemand Bibelstellen notieren möchte, ich werde manche eine Bibelstelle nennen und auch manche einen Kernsatz sagen, den man vielleicht notieren möchte, dazu lade ich ein. Für die, die gestern Abend nicht hier waren und mich überhaupt noch nicht so kennen, möchte ich ganz kurz ein paar Worte sagen zur Vorstellung. Also ich heiße Wilhelm Pahls, bin Mitarbeiter in einem Missionswerk, das nennt sich Die Bruderhand. Das wurde 1960 gegründet. Ich bin verheiratet. Das erste Mal war ich verheiratet mit Margrit. Die waren 33 Jahre verheiratet. Und dann starb meine Frau an Krebs, nachdem sie 4,5 Jahre damit gelebt hat und wir gehofft und gebetet, noch oft zusammen geweint haben, ging sie dann in die Ewigkeit. Dann kam eine ziemlich schwere Zeit für mich. Und dann nach einiger Zeit kam dann der Wunsch, wieder zu heiraten. Vor der zweiten Ehe hatte ich unheimlich Angst. Unsere erste Ehe war so ungewöhnlich gut. Wer garantiert mir, dass die zweite Ehe wieder gut wird? Ich hatte so viele, viele Vorträge gehalten über Ehe und Familie und Gott hatte uns gerade auf dem Gebiet so reich beschenkt. Wer garantiert mir, dass die zweite Ehe wieder gut wird? Was habe ich da gebetet? Ich hatte Angst und auf der anderen Seite doch den Wunsch, dann wieder zu heiraten. Und heute bin ich so dankbar, dass Gott es geschenkt hat. Ich habe damals gedacht, wenn Gott das einmal tun kann, warum sollte er es nicht ein zweites Mal tun können? Und Gott hat es ein zweites Mal getan. Gott hat uns so reich beschenkt. Ich habe vorhin gerade mit meiner Frau telefoniert. Sie lässt euch alle herzlich grüßen. Sie heißt Johanna, ist eine Schweizerin. Mache ich. Das mache ich glatt, ja. Wir haben 4 erwachsene Kinder. Die sind auch verheiratet. Die älteste Tochter hat 2 Kinder, sie ist Lehrerin, im Moment nicht im Beruf, ihr Mann ist selbstständig, sie wohnen in Tübingen. Unser ältester Sohn ist auch verheiratet, sie haben 2 Kinder, sie wohnen in Fürth. Er hat nach dem Abitur an der FETA studiert, dann war er 4 Jahre bei uns im Missionswerk, dann war er 3 Jahre als Bibellehrer an der Bibelschule Adelshofen. Und ich habe dann so gehofft, er würde zurückkommen ins Missionswerk, aber er wollte unbedingt erst einmal richtig Gemeindearbeit machen und ging dann in die Gemeindeaufbauarbeit, wo er jetzt noch ist, in Fürth. Unsere zweite Tochter ist verheiratet mit einem Schweizer, mit einem Krishona-Prediger. Sie haben 4 Kinder. Unser zweiter Sohn, auch verheiratet, mit Heike. Sie haben 2 Kinder. Er ist Handwerker. Der Einzige, der noch bei uns in der Nähe wohnt, die anderen hat es in die Ferne gezogen, wenn Gott Grenzen erweitert. Als Evangelist bin ich zum Glück auch oft im Süden unterwegs, sodass wir uns dann doch öfter wiedersehen. Ja, nun zu meinem Thema. Das ist ein schwieriges Thema. Ich habe lange überlegt, was an diesem Morgen dran sein könnte und habe mich dann schließlich so entschieden. Ich hoffe, ihr seid alle so richtig wach und könnt das gut aufnehmen und später auch vieles davon anwenden. Ich möchte beginnen mit einer Bibelstelle aus dem Lukas-Evangelium, Kapitel 11, Vers 1. Ich denke, dass das überhaupt das Allerwichtigste sein kann zu dem Thema, wenn Gott Grenzen erweitert. Einen besseren Schlüssel gibt es nicht als den, den wir heute Morgen hier bedenken wollen. Lukas, Kapitel 11, Vers 1, nur einen Satz aus diesem Vers. Die Jünger haben ihren Meister oft beobachtet. Sie haben seinen Dienst erlebt. Sie haben ihn beobachtet nach Feierabend. Sie haben ihn erlebt in der stillen Zeit. Und eines Tages brach dann dieser Wunsch durch, dem sie ihn dann auch sagten: Herr, lehre uns beten. So etwas hatten sie früher nie gesehen, nie erlebt. Das Gebetsleben Jesu war etwas ganz Ungewöhnliches, Neues. Danach sehnten sie sich auch: Herr, lehre uns beten. Oh, wie oft habe ich in all den Jahren meines Dienstes auch so gebetet: Herr, lehre mich beten. Einerseits ist mir heute Morgen etwas unwohl bei diesem Thema. Als Prediger hat man auch immer eine gewisse Vorbildfunktion. Und ich habe gerade auf diesem Gebiet so oft versagt. Auf der anderen Seite beschäftige ich mich gern mit diesem Thema, weil ich weiß, hier liegt eigentlich der Schlüssel. Herr, lehre uns beten. Das ist so wahr. Nur Jesus kann uns das lehren. Wie? Indem er uns einlädt zum Beten. Schwimmen lernt man nur durch Schwimmen. Man kann tagelang zusehen, wie andere schwimmen. Man kann Vorträge darüber hören. Man kann Bücher darüber lesen. Aber wenn man es wirklich lernen will, dann muss man ins Wasser gehen. Schwimmen lernt man nur durch Schwimmen. Laufen lernt man nur durch Laufen. Und genauso ist das beim Beten. Man kann Vorträge darüber hören. Man kann wunderbare Bücher zu dem Thema lesen. Man kann sogar Seminare mitmachen. Heute Morgen haben wir auch wieder einen Vortrag. Das ist alles gut und schön, aber beten lernt man nur durch Beten, nicht durch einen Vortrag. Heute Morgen haben wir einen weiteren zu dem Thema, aber wir kommen kein Stück weiter, wenn wir nicht anfangen zu beten. Es gibt ein Buch von Hallesby, das heißt einfach vom Beten. Darin steht: Gebet ist ein Teil unseres Lebens mit Gott. Leben kann man im tiefsten Grunde nicht beschreiben, Gebet auch nicht. Erich Schick sagt: Beten bedeutet, dass unser ganzes Sein sich zu Gott hinwendet. Edgar Schmidt, der frühere Direktor vom Krishona-Werk, sagte einmal in einem Vortrag, den Satz habe ich mir damals aufgeschrieben, weil er mir so gefiel: Das ist nur möglich, also das, was Erich Schick sagt, dass unser ganzes Sein sich zu Gott hinwendet, das ist nur möglich, wenn die Liebe Christi uns treibt. Und ich möchte euch fragen, und ich frage mich manchmal: Wie oft treibt uns die Liebe? Und wie oft treibt uns etwas anderes? Ihr Lieben, wenn nicht die Liebe Christi uns treibt, ist verkehrt, was wir treiben. Das könnte man sich zum Beispiel mal notieren. Wenn nicht die Liebe Christi uns treibt, ist verkehrt, was wir treiben. Ich habe in den letzten Jahren sehr viel über die ungeheure Verantwortung nachgedacht, in der Reichsgottesarbeiter stehen. Es gibt für einen Prediger zwei ganz, ganz große Gefahren. Hört mal gut. Die eine Gefahr, dass man etwas Falsches predigt. Man kann so schnell irgendwo hineinrutschen und dann predigt man etwas, was gar nicht so in Ordnung ist. In der Bibel steht einmal, Paulus sagt das in Galater 1, 8 und 9, verflucht ist der, der etwas Falsches predigt. Verflucht ist der, der etwas anderes predigt, als das, was uns hier im Wort Gottes niedergelegt ist. Das ist eine ganz große Gefahr, dass wir als Prediger irgendwo übertreiben, untertreiben, verändern, dass wir etwas Falsches predigen. Und dann die andere Gefahr, und die ist auch unheimlich groß, die Gefahr, dass wir etwas predigen, was wir selbst nicht tun. Paulus sagte einmal, das steht in 1. Korinther 9, Vers 27, ich möchte nicht anderen predigen und selbst verwerflich werden. Eine Predigt über Gebet kann man fast nur mit Zittern halten. Ich glaube, es ist Gott ein Greuel, wenn jemand zum Beispiel über Liebe redet und er kommt mit keinem aus. oder wenn jemand über Geben redet und er ist selbst ein Geizhals. Ich glaube, es ist Gott ein Greuel, wenn jemand andere zur Mitarbeit anfeuert und er selbst arbeitet nicht gern. Und wenn jemand über Gebet redet und selbst kein Beter ist. Herr, lehre uns beten. In unseren Kreisen praktizieren wir immer wieder zwei Möglichkeiten des Gebets. Erstens das Gebet allein und dann das Gebet in der Gruppe, in der Gemeinschaft. Ob wir nun allein beten oder in der Gemeinschaft, in beiden Fällen unterscheiden wir hauptsächlich drei verschiedene Inhalte. Erstens Anbetung, übrigens ein sehr vernachlässigtes Gebet, es wäre auch ein extra Thema. Zweitens das Danken, da geht es um Dank für empfangene Segnungen. Und drittens die Fürbitte, die Bitte, dabei geht es um Dinge, die man gern empfangen möchte. Der Zeit wegen kann ich auf die verschiedenen Arten jetzt auch nicht näher eingehen. In meinem Vortrag geht es mir hauptsächlich um Bitte und Fürbitte. Herr, lehre uns beten. Die Jünger haben sich nach einer Grenzerweiterung gesehnt. Herr, lehre uns beten. Sie sahen, wie Jesus das machte. Sie hörten manchmal zu, wenn Jesus betete. Herr, lehre uns beten. Weil mein eigener Gebetsdienst immer noch so mangelhaft ist, möchte ich eine Reihe anderer heute Morgen auch zu Wort kommen lassen, die auf diesem Gebiet große Erfahrungen gemacht haben. Jemand hat einmal gesagt, rechtes Predigen scheint eine seltene Gabe zu sein. Ich schiebe hier etwas ein und dann lese ich weiter das Zitat. Kennt ihr das Urteil eines Kirchgängers, der einmal gesagt hat, unsere Pfarrer sind Leute, die man 6 Tage nicht sieht und am 7. Tag nicht versteht. Also zum Glück ist das nicht immer so. Aber da ist schon etwas dran. Rechtes Predigen scheint eine seltene Gabe zu sein. Aber rechtes Beten eine noch seltenere. Das ganze Zitat. Rechtes Predigen scheint eine seltene Gabe zu sein, aber rechtes Beten eine noch seltenere. Nach dem Tode von Moody hat einer seiner engsten Mitarbeiter gesagt, Moody war ein Mann des Gebets. Wenn Moody betete, dann hatte man den Eindruck, der macht alles durch Gebet. Man hatte den Eindruck, dass alles Arbeiten nichts nützt, wenn nur alle so beten würden wie Moody. Aber Moody war auch ein Mann der Arbeit. Wenn Moody an die Arbeit ging, dann hatte man den Eindruck, dass alles Beten nichts nützt. Wenn nur alle so arbeiten würden wie Moody. Moody muss auf beiden Gebieten

viele Gemeinden, es gibt immer mehr Gemeinden, die überhaupt keine Gebetsversammlung mehr haben. Und wenn sie eine Gebetsversammlung haben, ist das meist eine sehr schwach besuchte Versammlung. Die meisten Leute der Gemeinde haben dafür überhaupt keinen Blick. Über unsere Gebetsversammlungen lacht der Teufel. Eine Gemeinde ohne Gebetsversammlung ist ein geistliches Leichenhaus. Ich komme ja unheimlich viel herum und lerne bei der Gelegenheit auch sehr, sehr viele Prediger kennen und sehe dann auch oft so ein bisschen hinter die Kulissen. Und ich erlebe sehr oft, es gibt eine Menge Reichsgottesarbeiter, Männer und Frauen, die sind ständig überarbeitet. Obwohl wir heute 4 Wochen Urlaub haben oder sogar 5 und manche sogar 6. Die meisten sind immer überarbeitet und man redet viel vom Stress. Stress ist ja eigentlich nur eine verkehrte Einstellung zu den Umständen. Ihr Lieben, könnt ihr euch vorstellen, dass Jesus, der ja mehr zu tun hatte als wir, könnt ihr euch vorstellen, dass Jesus so gehetzt, weil er so viel zu tun hatte, da herumraste und dann um die Ecke kam mit einer Schriftrolle und am Abend zu einem Kranken, oh, das haben wir gerade noch geschafft, wo ist der Kranke? Kann man sich das vorstellen? Ihr Lieben, Jesus war die Ruhe selber. Bei all der Arbeit, Jesus hatte manchmal keine Zeit zum Essen. Jesus hatte manchmal nicht einmal Zeit genug zu schlafen. Aber er war die Ruhe selber. Im Alten Testament habe ich gelesen, ein Priester durfte nicht schwitzend zum Dienst kommen. Also bei der Arbeit, da haben die Priester geschwitzt. Das war Schwerarbeit, das war harte Arbeit, dieser ganze Opferdienst. Aber Gott wollte, dass der Priester aus einer Ruhe zum Dienst kommt. So richtig innerlich ruhig vorbereitet auf den Dienst. Ein Priester durfte nicht schwitzend zum Dienst kommen. Ich habe gedacht, wenn das heute noch so wäre, müssten wir manch einen Dienst absagen, oder? Wie sind wir doch heute oft so gehetzt und dann im letzten Moment kommen wir dann. Dienst für den Herrn, sagt Edgar Schmidt, beginnt nie mit Aktivität, sondern mit der innigsten Gemeinschaft mit dem Herrn. Ich habe mich manchmal gefragt und frage mich immer wieder, wie kommt das eigentlich, dass Gott einige Menschen so besonders gebraucht? Ein einfaches Mütterchen in einer Gemeinde und der Prediger sagt, die Schwester Hermann, das ist eine Säule in unserer Gemeinde. Ach, wenn wir die Schwester Hermann nicht hätten. Eine Säule in unserer Gemeinde. Und dann lerne ich sie kennen, so ein einfaches, schmächtiges Mütterchen. Eine Säule in der Gemeinde. Warum sind einige so besonders gesegnet und von Gott gebraucht? Natürlich gibt es viele gesegnete Werkzeuge, die wir gar nicht so sehen, die mehr im Verborgenen wirken. Das wird sicher einmal ein großes Staunen geben im Himmel, wenn Jesus einmal die Treue seiner Knechte und Mägde belohnt. Aber einige sind uns besonders aufgefallen. Ich erwähne jetzt mal so ein paar Namen, die ihr auch kennt. August Hermann Franke, John Wesley, Moody, George Müller, Jakob Vetter, Watchman Nee, John Haidt. Ihr Lieben, das waren alles Leute, die so viel zu tun hatten, dass das eigentlich überhaupt nicht zu schaffen war. Ich habe bewusst diese Namen rausgesucht, weil das alles Leute waren, die pro Tag mindestens eine Stunde im Gebet verbrachten. Oder noch mehr Zeit. Menschen mit Vollmacht, und davon gibt es ja nicht so schrecklich viele, aber Menschen mit Vollmacht sind ohne Ausnahme Menschen des Gebets. Gott gibt seine besten Gaben nicht dem flüchtigen Besucher. Das macht Gott nicht. Ich habe einige Namen erwähnt. Ich erwähne noch Martin Luther. Was hat der Mann alles bewegt, als ich mich mit der Lebensgeschichte, und ich habe viele, viele Lebensgeschichten gelesen, weil mich das immer unheimlich interessiert. Als ich Luthers Geschichte studierte, hat mich gar nicht in erster Linie interessiert, was Luther geglaubt hat und gelehrt hat, sondern was mich am meisten interessiert hat, war, wie Luther gelebt hat.

0: Überhaupt, immer wenn ich eine Lebensgeschichte lese, dann ist das meine Frage. Wie hat er gelebt? Wie hat er gelebt? Wie ist er aufgestanden? Wie hat er den Tag verbracht? Wie hat er gelebt? Und bei Luther, der ja unheimlich viel Arbeit hatte, da habe ich gesehen, Luther war ein ganz, ganz großer Beter. Luther hat mindestens eine Stunde am Tag im Gebet verbracht. Und an einigen Stellen kann man sagen, dass Luther am Tag ungefähr 2 Stunden im Gebet verbrachte. Und manchmal, wenn er die Arbeit einfach nicht schaffen konnte, dann hat er gesagt, ich muss heute mehr beten, sonst schaffe ich die Arbeit nicht. John Wesley, der Gründer der Methodistenbewegung, ein ganz großer im Reich Gottes, über ihn habe ich und von ihm habe ich auch eine ganze Menge gelesen. John Wesley, seine Theologie ist nicht in allen Punkten so meine Theologie, aber das ist so zweitrangig, das hat mich so beschäftigt und ich habe mich gefragt, wie hat dieser Mann gelebt, dass Gott ihn so gebrauchen konnte? Und da bin ich aber auf interessante Dinge gestoßen. Ihr Lieben, John Wesley war nicht nur ein großer Beter, der gesagt hat, wenn ein Reichsgottesarbeiter nicht 2 Stunden am Tag vor dem Thron Gottes ist, hat er überhaupt kein Recht, vor die Gemeinde zu treten. John Wesley war nicht nur ein großer Beter, sondern John Wesley hat auch viele, viele Tage seines Dienstlebens mit Fasten verbracht, wo er den ganzen Tag einfach nur klares Wasser getrunken hat und die Zeit, die er dann zusätzlich sparte, dann auch noch im Gebet verbrachte. Und seine Mitarbeiter hat er immer wieder dazu eingeladen. Beim Studieren der Lebensbilder habe ich viel gelernt. Die Unterschiede der verschiedenen Männer und Frauen sind sehr groß, auch in der theologischen Ausrichtung, aber ich habe den Eindruck, Gott ist nicht so dogmatisch. Gott ist nicht so dogmatisch wie manche von uns. Gott sieht das Herz an, Gott sieht die Aufrichtigkeit an. Und wenn einer mit einem aufrichtigen Herzen, einem brennenden Herzen, sich Gott zur Verfügung stellt, wie wir es vorhin in dem wunderbaren Lied hörten, dann gebraucht Gott ihn. Wenn in seiner Theologie manches manchmal auch ein bisschen komisch ist. Wir staunen ja manchmal darüber, wie weit Gott dann sogar gehen kann. Gott sieht das Herz an, Gott sieht die Sehnsucht, die Liebe, die Treue. Diese herrlichen Beweise. Paulus, der große Gelehrte, ein Beter. Petrus, der einfache Fischer, ein Beter. August Hermann Franke oder Luther, diese großen, überragenden Theologen, große Beter. Moody, der Schuhverkäufer, mit einer ganz miserablen Schulbildung, der es sich fast nicht erlauben konnte, einen Brief zu schreiben, weil da keine Reihe drin war, in der nicht ein Fehler war. Aber zum Glück hatte Moody seine Emma und Emma hat die Briefe geschrieben und Moody hat gepredigt. Und das war so ein gutes Team. Und manche meinen, wenn wir dann einmal bei Jesus ankommen, dann werden wir staunen, wenn Gott dann die Treue belohnt, welchen Platz die Emma dann einnehmen wird. Und Moody hat manchmal gesagt, dass er ohne seine Emma diesen Dienst niemals hätte tun können. Während Moody vor den Massen stand, war Emma auf den Knien und betete, dass Gott verlorene Menschen rettet. Einmal kam ein Mann von der Zeitung, es war in Chicago, und hat Moody gefragt, wie leben Sie eigentlich? Dass er ein interessanter Mann war, wusste man, dass er die ganze Stadt in Bewegung bringen konnte, das war eine Tatsache. In ganz Chicago sprach man über Moody, die Evangelisation dauerte Monate und jeden Abend kamen mehr Menschen und es war gewaltig. Und dann kam ihm dieser Mann von der Zeitung und fragt, sagen Sie mal, wie leben Sie eigentlich? Wie verbringen Sie so einen Tag? Und hat Moody gesagt, ja ganz einfach, nachts schlafe ich und am Tage bin ich aktiv, ja. Wie lebe ich? Ja, so lebe ich. Ja, aber sagen Sie mal genau, wie verbringen Sie den Tag? Aha, hat Moody gesagt, ja, am Morgen bete ich 2 Stunden, dass Gott Seelen rettet und den Rest des Tages helfe ich Gott, dass er mein Gebet erhören kann. Das war das Geheimnis seines gesegneten Dienstes. Oh, das hat mir gefallen. So einfach war das bei Moody. Am Morgen bete ich 2 Stunden, dass Gott Seelen rettet. Und am Rest des Tages helfe ich Gott, dass er mein Gebet erhören kann. Wenn man so etwas liest, dann kann man nur wieder bitten, Herr, lehre mich beten. Von Finney wissen wir, dass Finney ein Frühaufsteher war, dass er morgens, bevor die anderen in der Stadt erwachten, oft schon einige Stunden gebetet hatte, Und weil ihm das alles nicht genügte, hat er schließlich einen Freund mitgenommen auf seinen Reisen, den Vater Nash. Ich denke, viele von euch kennen die Geschichte. Es gibt heute eine Reihe Evangelisten, die sich einen Sänger mitnehmen. Und das ist wirklich eine gute Sache. Ich habe mal 5 Jahre zusammen mit Hildur Jans gearbeitet. Das war eine wunderbare Zeit. Und danach habe ich 5 Jahre zusammen mit Georg Hormann gearbeitet. Ein wunderbarer Sänger und Beter. Das war eine gute Zeit. Und das machen manche Evangelisten, weil sie das gemerkt haben. Das bereichert die Arbeit, wenn man einen guten Sänger dabei hat oder eine gute Gruppe. Finny machte es anders. Finny nahm sich einen Beter mit, den Vater Nash. Und während Finny predigte, vergrub dieser mächtige Gebetsstreiter sein Gesicht in seinen Händen und flehte zu Gott. So konnte man ihn immer wieder antreffen, den Vater Nash. So vor Gott, weinend und betend zu Gott rufend, dass Gott Finny gebrauchen möge zur Errettung Verlorener. Jakob Vetter hatte so einen Beinamen. Man nannte Jakob Vetter da und dort den Mann des Gebets. Wenn man Jakob Vetter suchte, wenn man ihn nicht finden konnte, ach, der ist sicher im Gebet. Und da traf man ihn dann auch am sichersten an. Jakob Vetter, der Gründer der deutschen Zeltmission, Gründer der schweizerischen Zeltmission. Billy Graham erzählte bei einem Aufenthalt in Deutschland, dass er einen Pastor in Amerika kennengelernt hat. Der Pastor hat jahrelang gewirkt in seiner Gemeinde. Es war eine ganz normale Gemeinde, eine durchschnittliche Gemeinde. Da passierte nicht so viel. Aber der Pastor hat unheimlich darunter gelitten. Und eines Tages kam jemand vom Missionsfeld zum Heimatdienst nach Hause. Er kam aus einem Erweckungsgebiet. Und der Bruder hat erzählt, was Gott da draußen tut. Ich glaube, es war Indonesien. Und dann hat der Missionar dem Pastor einen Tipp gegeben. Er hat ihm gesagt, er soll doch einmal Folgendes ausprobieren und sich jeden Morgen 2 Stunden einschließen. Kein Telefon annehmen, kein Besuch, auch nicht aus der Familie. Das Abklären mit seiner Frau, von da bis da habe ich Sprechstunde mit dem Herrn und da darf mich niemand stören. Seine Frau hat das mitgemacht. Und so hat er jeden Morgen 2 Stunden verbracht in der Stille im Gebet vor dem Herrn. Nach einiger Zeit begann eine Bewegung in der Gemeinde. Heute kann man Bücher über diese Geschichte lesen. Billy Graham erzählte das so nebenbei, was Gebet für Auswirkungen haben kann im Leben eines Reichsgottesarbeiters und was das auch für Auswirkungen haben kann dann nach draußen. Von Mose wissen wir, ich glaube, dass Mose der größte Beter im Alten Testament war. Von Mose kann man lesen, 2. Mose, da steht, dass Mose sich einmal 40 Tage zurückgezogen hat, 40 Tage allein, er machte 40 Tage Urlaub von der Gemeinde. Aber in diesen 40 Tagen hat er Gott nicht ausgeklammert. Er hatte viel Gemeinschaft mit Gott und Gott hat mit zu seinem Herzen geredet, Gott hat ihm Aufträge gegeben. Aber inzwischen hat das Volk da unten gesündigt. Gott war so zornig, dass er sogar das Volk auslöschen wollte. Dann hat Mose sich ein 2. Mal zurückgezogen, noch einmal 40 Tage. Und seine Liebe zu dem Volk war so groß, dass er sogar betete, Herr, dann lösche auch mich aus deinem Buch. Er betete für das Volk. Und dann sagt er, im Rückblick auf die 40 Tage, 5. Mose, Kapitel 9, glaube ich, steht das. So lange lag ich da, weil der Herr gesagt hatte, er wolle euch vertilgen. Vers 19. Und der Herr erhörte mich auch diesmal, nach 40 Tagen. Sein engster Mitarbeiter war Josua. Und Josua, der war wie ein Jünger Mose. Er war viel mit Mose zusammen. Er konnte Mose beobachten, so wie die Jünger Jesus beobachteten. Und Josua hat viel von Mose gelernt. Das ist etwas so Wertvolles, wenn man bei einem älteren Bruder, bei einem erfahrenen, bei einem gesegneten Bruder ein Praktikum machen kann, in die Lehre gehen kann, ihn beobachten kann. Josua hatte diese Möglichkeit. Und Josua hat es dann ähnlich gemacht. In 2. Mose 33, Vers 11, da steht von Josua, dass er das Innere des Zeltes überhaupt nicht mehr verließ. Mose muss ein ganz, ganz ungewöhnlicher Beter gewesen sein. Ihr Lieben, jetzt hört, ich möchte hier etwas einschieben, dass mich ja nicht jemand falsch versteht. Ich bin sicher, dass man den Wert eines Gebetes nicht mit der Stoppuhr messen kann. Sonst hätten ja die Schriftgelehrten von damals recht gehandelt, die bei jeder Gelegenheit zeigten, was für große Beter sie waren, und die Quasten wurden immer länger und die Gebetsrieben trugen sie vor den Augen aller. Das weiß ich, dass man den Wert eines Gebetes nicht mit der Stoppuhr messen kann. Aber Menschen, die Gott besonders gebraucht hat, waren Menschen, die einen beachtlichen Teil ihrer Zeit mit Gott verbracht haben. Dazu gehört ganz besonders Jesus. Von Jesus lesen wir in Lukas 6, Vers 12, dass er sogar über Nacht im Gebet blieb. Nicht immer, aber manchmal. Manchmal reichten die Tage einfach nicht aus, da war so viel zu tun. Besonders vor schwierigen Entscheidungen hat Jesus sich zurückgezogen, sogar von den Jüngern zurückgezogen, um ganz allein zu sein mit dem Vater. Und er verbrachte die Nacht im Gebet. In Markus Kapitel 1, Vers 35 steht: Und des Morgens vor Tages stand Jesus auf und ging an eine wüste Stätte und betete daselbst. Da lag die Quelle der Kraft bei Jesus. Und ich glaube, da liegt die Ursache der Schwachheit bei manchen heutigen. Jesus hatte sehr viel Arbeit. Jesus hatte Schulungen. Jesus hatte Predigtdienst. Jesus hatte viel Seelsorge. Und dann die mühsamen Reisen. Manchmal hatte Jesus keine Zeit zum Essen und kaum Zeit zum Schlafen. Aber Jesus hatte immer Zeit für den Vater. Ich glaube, obwohl ich das nicht behaupten kann, aber ich glaube, Jesus hatte mehr Umgang mit dem Vater als mit den Menschen. Jesus war ja auch zwischendurch immer mit dem Vater in Verbindung und sicher auch sehr viel im Gespräch. Jetzt sind wir hier nicht in einer Evangelisation. Wir sind auch nicht in einer Evangelisationsvorbereitung. Wir sind hier auf einer Missionskonferenz. Und bei meinen Überlegungen habe ich gedacht, da werden wahrscheinlich eine ganze Reihe Missionsfreunde sein, die viel für ihre Missionare beten und vielleicht noch mehr für sie beten könnten. Und dann habe ich gedacht, da werden wahrscheinlich auch eine Reihe Bibelschüler sein, die vielleicht sogar selbst einmal Missionare werden oder einmal Gemeindedienst tun, wo sie andere beeinflussen können. Dann habe ich gedacht, da werden Mitarbeiter sein vom Missionswerk. Alles Schlüsselpersonen, die andere prägen und für andere Vorbild sein können. Denen möchte ich das gern sagen, dass das etwas vom Wichtigsten ist in der Reichsgottesarbeit. Auf der anderen Seite ein so vernachlässigtes Gebet. In England hat man vor einigen Jahren mal eine Großumfrage gemacht, eine ganz gründliche Umfrage in den evangelikalen Kreisen. Viele waren mit einbezogen. Und man hat bei dieser Großumfrage, es ging nur um vollzeitliche Mitarbeiter im Reich Gottes, hat man verschiedene Fragen gehabt, und da ging es auch nach der um die Gebetszeit. Und dann hat man festgestellt, jetzt hört einmal, dass die vollzeitlichen Reichsgottesarbeiter in England die gebetsärmsten Christen in England sind. Die vollzeitlichen Reichsgottesarbeiter sind die gebetsärmsten Christen in England. Man ist auf 3 Minuten Durchschnitt gekommen. Der vollzeitliche Reichsgottesarbeiter in England betet pro Tag im Durchschnitt 3 Minuten. Und ich möchte euch empfehlen, ich möchte euch wirklich empfehlen, führt doch mal eine Woche Buch. Mach es doch einmal aus Liebe zu dir selbst, um einmal herauszufinden, wie das eigentlich bei dir ist. Schreib mal ganz ehrlich die Minuten auf, die du im Gebet vor dem Herrn verbringst. Ich meine jetzt nicht das Tischgebet, sondern die Zeit, wo du wirklich vor dem Herrn bist, um mit ihm allein zu sein, um mit ihm zu reden, um zu beten. Es gibt viele Christen, die beten nur im Schlafanzug, aber dann fallen sie auch schon gleich in einen tiefen Schlaf. Moody sagte, Unsere Gebetsversammlungen sind eine Blamage für Gott. Ich weiß nicht, wie es bei euch ist. Oh, was habe ich in der Gemeinde, in der ich viele Jahre Leiter war, jetzt habe ich das abgegeben. Was habe ich unsere Leute immer wieder eingeladen? Hier liegt der Schlüssel. Hier liegt der Schlüssel. Gebetsstunde, Gebetsnächte, am Sonntagmorgen vor dem Gottesdienst eine Stunde Gebet. Und viele Gebetstreffen da und dort. Ich glaube, hier liegt der Schlüssel. Wenn ich das immer wieder so sehe, da und dort, manchmal bin ich erstaunt über das Wunderbare, was man da antrifft. Aber manchmal bin ich auch so erschüttert, wenn ich sehe, wie wenig manche Christen dafür aufgeschlossen sind. Ihr Lieben, es gibt Angewohnheiten, die sind gut, und es sind Angewohnheiten, die sind schlecht. Und Angewohnheiten sind Äußerungen, die man sich angewöhnt. Um sich etwas anzugewöhnen, muss man etwas 3 Wochen jeden Tag zur selben Zeit tun. Wenn du etwas 3 Wochen jeden Tag zur selben Zeit tust, dann kannst du es wahrscheinlich in Zukunft beibehalten. Das hat man herausgefunden. Man braucht 3 Wochen. Eine Sache jeden Tag zur selben Zeit tun, dann hat man sich daran gewöhnt. Ich habe mir zum Beispiel angewöhnt, dass ich jeden Morgen nach dem Frühstück sofort ins Badezimmer gehe und mir die Zähne putze. Das geht gar nicht anders. Das habe ich mir so angewöhnt, dass das gehört einfach zu meinem Leben. Das mache ich aber auch nach dem Mittagessen und nach dem Abendessen. Aber manchmal ist man zum Mittagessen irgendwo unterwegs oder irgendwo anders und dann hat man nicht immer die Sachen dabei. Aber am Morgen und am Abend klappt es immer. Das habe ich mir einfach angewöhnt. Ihr Lieben, und so kann man sich auch geistliche Dinge angewöhnen, die man dann einfach durchzieht. Und wenn es einmal nicht klappt, dann fehlt einem einfach etwas. Dann merkt man einfach, irgendetwas ist heute nicht in Ordnung. Ich habe mir das angewöhnt. Zum Beispiel Susanna Wesley, die Mutter von John Wesley. Kein Wunder, dass Gott aus ihrer Familie einige zu so gewaltigem Dienst berufen hat. Susanna Wesley hatte 19 Kinder. Und sie hatte die Angewohnheit, dass sie sich jeden Mittag nach dem Mittagessen eine Stunde zurückgezogen hat, um zu beten. Nicht um Mittagsschlaf zu machen. Das hätte sie sicher auch nötig gehabt. Susanna Wesley, man weiß das von ihr. Nach dem Mittagessen hat sie sich eine Stunde zurückgezogen, um zu beten. Und manchmal dauerte es den Kindern zu lang und sie gingen an die Tür und haben am Schlüsselloch gehorcht. Ist sie denn immer noch nicht fertig? Und während jemand da horchte, hörte er gerade seinen Namen, wie die Mutter für den Jungen betete. Oh, Herr, rette mein Kind. Mach aus ihm etwas im Reich Gottes. Und Gott hat es getan. Ihr Lieben, die Frage ist nicht, ob wir Zeit dazu haben, sondern die Frage ist nur, ob wir die richtige Zeiteinteilung haben und das dann tun. Und es uns angewöhnen, damit wir es beständig tun. Man muss einmal herausfinden, was ist das Wichtigste? Nummer 1. Was ist auch noch wichtig? Nummer 2. Und was wäre auch noch schön, wenn die Zeit reicht, außerdem noch zu tun? Aber wir müssen eine Prioritätenliste haben und wir müssen einfach wissen, was ist Nummer 1, was ist Nummer 2 und was ist Nummer 3. Und dass wir nicht dann, wenn wir in Zeitnot kommen, Nummer 1 wegstreichen. Wenn wir in Zeitnot kommen, dann streichen wir von Punkt 3 etwas weg. Das können wir ja morgen vielleicht machen oder übermorgen. Und vielleicht müssen wir sogar von Nummer 2 etwas wegstreichen. Aber Nummer 1, das ist eben Nummer 1 und darum bleiben wir dabei. Wir haben einen jungen Mann kennengelernt bei uns in Celle, der hat mir etwas Interessantes gesagt. Er sagte mir, dass Gott ihm etwas gezeigt hat, dass sein ganzes Christenleben irgendwie so fad war, es lag nur an ihm. Gott wollte so gern seine Grenzen erweitern, das sage ich jetzt mit meinen Worten, er hat es ähnlich gesagt, aber er hat Gott gar keine Gelegenheit dazu gegeben. Und dann hat er etwas abgemacht mit dem Herrn, Herr, ich will jetzt jeden Morgen eine Stunde früher aufstehen. Während Frauen und Kinder noch schliefen, war Hans-Jürgen in der Stille mit seiner Bibel gelesen und dann hat er gebetet für Familie, für Gemeinde, für den Dienst, für den Arbeitsplatz und so weiter. Und hat Hans-Jürgen mir erzählt, was Gott in diesem Jahr getan hat. in seinem Leben, in der Familie, in der Jugendgruppe. Und jetzt vor einiger Zeit bekam ich eine Einladung zu einer Aussendungsfeier. Hans-Jürgen ist inzwischen ausgesandt mit seiner Familie aufs Missionsfeld nach Westafrika. Da habe ich mich gar nicht mehr gewundert. Inzwischen hatte ich ihn aus dem Auge verloren. Aber das war damals der Einstieg in eine ganz neue Phase. Und Gott hat weitergemacht mit diesem Hans-Jürgen. Und ich hoffe, er kann ihn heute im großen Segen da draußen gebrauchen. Ein Bahnhofsvorsteher erzählte mir mal etwas Ähnliches. Dass seit vielen Jahren, er war sogar Ältester in einer Freikirche, in seinem Leben fast nichts passierte. Bis Gott ihm an dieser Stelle etwas zeigte. Und er seinen Wecker anders einstellte und am Morgen eine Stunde früher aufstand, um Zeit zu haben für die Bibel und fürs Gebet. Und seitdem gab es eine Entwicklung in seinem Leben in einer anderen Weise. Ich habe mich bekehrt durch ein Buch von Werner Heugelbach. Dass das nun, das Werk gerade hier so in der Nähe ist, das ist ein Zufall. Aber, also durch das Buch kam ich zum Glauben. Und ich kannte keine Gemeinde, ich kannte gar nichts, ich kannte nur eine tote Landeskirche. Und nun hatte ich mich bekehrt. Und dann habe ich Briefe geschrieben. Ich hatte so viele Fragen. Und dann bekam ich wieder Post von hier. Und hat Werner Heugelbach mir einmal geschrieben. Also ich hatte ihm einen Brief geschrieben und da habe ich raufgeschrieben, Werner Heugelbach persönlich. Dann war da drin aber nochmal ein Umschlag. Und den hatte ich nochmal zugeklebt. Und da stand drauf, nur von Werner Heugelbach persönlich öffnen. Ich hatte da auch ein paar Sünden noch bekannt. Und ich wollte nicht, dass das da alle lesen. Das sollte nur er lesen und für mich beten. Und dann bekam ich einen Brief und ich denke, das war auch ganz persönlich. In dem Brief stand ein Satz. Oh, bin ich dankbar für den Satz. Der hat mich begleitet bis heute. Da schrieb mir Werner Heugelbach etwas über Gebet. Damals waren meine Eltern dagegen, meine Familie war dagegen. Meine Mutter hat mich immer angeschrien, ich soll mir irgendwo ein Zimmer suchen und nicht mehr nach Hause kommen, bringst die ganze Familie durcheinander mit diesen Blättern und so weiter. Ich ließ mir ja jede Woche ein Paket von Heugelbach kommen und die ganze Gegend habe ich übersät und die Familie bearbeitet. Ja, und alle waren dagegen. Und dann schrieb Werner Heugelbach, das Schwerste im Leben eines Christen ist ein geregeltes Gebetsleben. Wer das schafft, schafft alles. Den Satz habe ich mir aufgeschrieben. Und ich schreibe ihn immer wieder an bestimmte Stellen, damit ich ihn immer wieder habe. Das Schwerste im Leben eines Christen ist ein geregeltes Gebetsleben. Wer das schafft, schafft alles. Ich weiß heute, dass es sehr schwer ist. Ich habe das nicht immer geschafft und darum habe ich vieles nicht geschafft. Ich habe an dieser Stelle sogar oft versagt. Meine Methode, du kannst mir mal, Wolfgang, die Tasche geben. Ich will euch mal sagen, wie ich es mache. Ich habe hier so einen Tempus, jetzt will ich aber auch nicht werfen, aber ist das Beste. Ich könnte gar nicht mehr ohne meinen Tempus sein, was da für viele Funktionen drin sind. Aber da ist eine Stelle da hinten, da ist so ein Pfeil nach oben. Und hinter dem Pfeil sind meine Gebetsanliegen. Meine täglichen Gebetsanliegen. Das Wichtigste zuerst, danken, anbeten. Und dann steht da mein Name, Wilhelm, und dann eine ganze Menge. Und dann steht Johanna, meine Frau, dann stehen da wieder Anliegen. Dann Carina, ihr Mann, ihre Kinder, Daniel, seine Frau, die Kinder, Christa, Mann, 4 Kinder, Martin, Heike, beiden Kinder. Und dann kommen die Schwiegereltern, Johannas Eltern leben noch. Dann kommen die Geschwister, die Verwandten, dann die Gemeinde, die Ältesten und so weiter, die Gruppen in der Gemeinde. Dann kommt das Missionswerk, die Mitarbeiter. Und dann kommen die Missionare, alle Missionare von unserer Gemeinde sind inzwischen 13 Missionare in verschiedenen Ländern und dann die 11 Kinder. Und jeden Tag möchte ich das dem Herrn sagen. Und dann kommen noch einige, die auf Bibelschulen sind oder dann kommt unser Missionswerk natürlich, die Freunde des Missionswerks, die Spender, die Beter, die Echoleser und dann kommen die Finanzen. Das hat uns für manchmal schlaflose Nächte gemacht. Wie soll das aufgehen in diesem Monat? Und dafür beten wir. Dann die Zukunftspläne. die Neubekehrten der letzten Evangelisation, der nächsten Evangelisation. Ich habe hier eine ganze Menge Blätter mit den Anliegen, mit vielen Namen. Wisst ihr, wie ich das dann mache am Morgen? Darf ich das hier mal rausziehen? Geht das?
1: Ja.
0: Also ich bin Frühaufsteher. Meine Frau schläft meist eine Stunde länger. Und ich mache das so. Ich stelle meinen Wecker jeden Abend neu. Ich brauche 7 Stunden Schlaf, dann geht es mir gut. Wenn ich 6 Stunden schlafe, kann ich auch ganz gut leben. Aber wenn ich 7 habe, ist besser. Jemand hat einmal gesagt, wer länger schläft als 7 Stunden, verschläft sein Leben wie ein Hund. Und das wollte ich nicht. Das mache ich nur mal im Urlaub. Aber sonst 7 Stunden Obergrenze, 6 Stunden Untergrenze. Wenn ich weniger schlafe als 6 Stunden, dann bekomme ich Kopfschmerzen. Und wenn ich 7 Stunden schlafe, dann geht es mir richtig gut. Also am Abend, bevor ich Licht ausmache, schnell gucken, wie spät ist es. Zack, 7 Stunden. Und dann schlafe ich. Ich schlafe schnell ein. Und nach 7 Stunden geht mein Wecker. Also wenn ich um 11 zu Bett gehe, stehe ich um 6 auf. Und wenn ich um 10:30 zu Bett gehe, dann kann ich 5:30 aufschlafen. Wenn ich evangelisiere, komme ich fast immer erst um Mitternacht zu Bett. Und dann geht mein Wecker um 7. Und wenn ich zu Hause bin, dann geht er meist früher. Und jetzt hört, wie ich das mache. Wenn der Wecker geht, der geht so leise, dass meine Frau ihn nicht hört. Wenn der Wecker geht, dann geht meine Hand raus. Manchmal ist die Hand schon da, weil ich schon kurz vorher wach geworden bin und denke, na, das wird wohl bald soweit sein. Wenn der Wecker geht, geht die Hand auf den Wecker aus. Gleichzeitig mache ich mit der anderen Hand die Decke hoch und fast gleichzeitig gehen die Füße raus. Und dann sitze ich im Bett, danke Herr, und dann schleiche ich mich leise raus und dann gehe ich ins Badezimmer und dusche. Ich dusche immer, erst warm und dann kalt, ganz kalt. Jeden Morgen. Habe auch keine Mühe, wenn ich in Russland oder irgendwo bin, da gibt es nämlich gar kein warmes Wasser. Also ich dusche immer kalt in der zweiten Phase und dann bin ich richtig frisch. Und dann gehe ich ins Büro und dann lese ich in der Bibel eine Zeit lang, manchmal 2 Kapitel, manchmal 3 Kapitel, so ganz langsam durch. Ich lese immer an 3 Stellen gleichzeitig, im Alten Testament, vorne, im Alten Testament hinten und im Neuen Testament. Da habe ich meine 3 Bänder liegen und so gehe ich immer durch die Bibel durch. Jahr für Jahr. Und dann nehme ich meinen Tempus und schlag den an der Stelle auf, wo der Pfeil nach oben geht. Und dann setze ich mich so an den Schreibtisch. Und dann habe ich meinen Tempus so auf den Knien. Und dann bete ich. Ah, so könnte ich den ganzen Tag beten. Ja, 1/2 Stunde. Manchmal eine 3/4 Stunde. Und manchmal denke ich, oh, hätte ich doch jetzt noch mehr Zeit. Wenn ich im Dienst bin, mache ich das auch immer so. Nur, dass ich dann auch am Nachmittag noch solche Gebetszeiten einplane. Und dann kann ich all die Namen sagen und beten und beten und beten. Dann gehen meine Gedanken nach Spanien und nach Albanien und nach Brasilien und nach Afrika. Ins Missionswerk und in die Gemeinde. Und natürlich zu den Kindern und so weiter. Und ich bete auch für mich. Und wenn ich dann fertig bin mit diesem schönen Dienst, dann gehe ich ins Schlafzimmer und sage meiner Frau was ins Ohr. Und dann steht sie auf und dann geht sie ins Badezimmer und dann mache ich Frühstück. Während meine Frau im Badezimmer ist, mache ich Frühstück. Und dann kommt meine Frau raus und dann frühstücken wir zusammen. Und gleich nach dem Frühstück beten wir beide zusammen. 20 Minuten oder 1/2 Stunde. Manchmal eine 3/4 Stunde. Und ich bin so froh. Oh, was habe ich dafür gebetet. Weil meine erste Frau so eine große Beterin war. Ob ich das wiederfinde. Und Gott hat das geschenkt. Ich bin so glücklich darüber, dass wir so viel Zeit zusammen verbringen können im Gebet. Da sind ja keine kleinen Kinder mehr, sonst müsste man sich das anders einteilen. Meine Frau muss auch nicht zur Arbeit, sonst müsste man es wieder anders teilen. Wir können das dann nach dem Frühstück machen. Beten wir eine halbe Stunde oder ein bisschen kürzer, manchmal ein bisschen länger, für viele, viele, viele Dinge. Dann beten wir auch besonders für die unbekehrten Angehörigen, besonders aus ihrer Familie in der Schweiz. Ach, ist das gut, wenn man so beten und auch so zusammen beten kann. Ich weiß nicht, was ihr für eine Methode habt. Ich hoffe, auch eine ganz schöne. Jetzt mache ich das Ding mal wieder hier an. Jemand hat einmal gesagt, wenn du keine Zeit zum Beten hattest, dann hast du ganz bestimmt Dinge getan, die Gott überhaupt nicht von dir wollte. Ein anderer sagt, Leute, die niemals Zeit haben, tun in Wirklichkeit am wenigsten. Vorhin habe ich gesagt, wenn nicht die Liebe Christi uns treibt, ist verkehrt, was wir treiben. Hans Bürki hat einmal einen Satz gesagt, der mich damals sehr beschäftigt hat. Der Satz, ich habe keine Zeit, ist ein Sündenbekenntnis auf unseren Lippen. Wir haben alle viel Zeit. Du hast jeden Tag 24 Stunden Zeit. Die Frage ist nur, wie du die Zeit einteilst. Du hast genauso viel Zeit wie Helmut Kohl. Oder meinst du, der hätte mehr? Du hast genauso viel Zeit wie irgendein Ministerpräsident. Was haben die für eine Verantwortung? Wir haben jeden Tag 24 Stunden. Ihr Lieben, wir brauchen Älteste, wir brauchen Jugendleiter, wir brauchen Chorleiter, wir brauchen Gemeindeglieder, wir brauchen Missionare, wir brauchen Männer und Frauen, die viel Zeit haben fürs Gebet. Ich hoffe, dass mich keiner falsch versteht, ich möchte keinen unter Druck setzen. Gebet ist keine Leistung. Das habe ich inzwischen rausgefunden. Gebet ist überhaupt keine Leistung. Gebet ist ein Vorrecht. Gebet hat es mit Liebe zu tun. Gebet hat es mit Liebe zu tun. Anbetung? Warum Anbetung? Weil ich Jesus liebe. Weil ich ihm das sagen möchte. Und Dank? Weil er mich beschenkt hat. Und Fürbitte? Weil ich die anderen Menschen liebe. Und möchte, dass sie auch Jesus finden. Es geht mir und dir nie besser als ganz nah bei Jesus. Es geht uns in unserer Ehe nie besser, als wenn wir ganz nahe bei Jesus sind. In der Bibel steht, den Vers habe ich gestern Abend vorgelesen, alle guten Gaben kommen von oben, von ihm. Wir können im allergünstigsten Fall Mitarbeiter sein. Aber genau darum geht es, genau das will Gott. Gottes große Taten geschehen immer durch von Gott geformte Menschen. Ich habe hier ein Zitat, die Zeit reicht mir nur fast nicht mehr aus. Etwas daraus. Gott sucht einen Menschen. Wenn Gott etwas Besonderes tun will, sucht er immer einen Menschen. Kein System, keinen Plan, keine Organisation, sondern einen Menschen. Die überorganisierte Religion von heute hat für diese Wahrheit die Augen verschlossen. Als Gott die Sintflut voraussah, wählte er einen Menschen, Noah. Aus der Unbekümmertheit Chaldäas wählte er einen Mann, Abraham. Aus der Gebundenheit Ägyptens wählte Gott einen Mann, Mose. Wann werden wir lernen, dass die Seiten der Geschichte mit Berichten von dem, was Gott durch einen auserwählten Menschen vollbracht hat, voll sind? Josua, Samuel, Gideon, Simson, Elisa, Daniel, Johannes der Täufer, Petrus, Paulus und viele, viele andere, auch viele Frauen. Niemals hat Gott je einem Menschen Menge einen Karmelsieg, einen Durchzug durch das Rote Meer, eine Niederlage Goliaths herbeigeführt. Gott wählte immer einzelne Menschen, Männer und Frauen. Bevor Gott Erweckung geben kann, muss er einen Menschen finden. Gott sucht Menschen, durch die er arbeiten kann. Und wenn er einen findet, dann geschieht etwas. Heute ist so viel von Teamarbeit die Rede und das ist ja auch eine schöne Sache und das ist eine wichtige Sache, dass wir zusammenspannen, gemeinsam sind wir stark. Aber selbst in dem Team muss wieder einer sein mit einer Vision, der sagt, Brüder, wir sollten, Schwestern, wir sollten. Gott sucht solche Leute, die an dieser Stelle Zeichen setzen. Warum hat Gott einige so besonders gebraucht in der Bibel, in der Geschichte, in unseren Tagen? Ich habe Menschen beobachtet, habe Menschen studiert. Jetzt sage ich etwas ganz Wichtiges. Ich glaube, es gibt zwei Gründe. Wenn Gott einen Menschen besonders gebraucht, ich glaube, es gibt zwei Gründe. Erstens, ihre ungebrochene Stellung zur Bibel. Und zweitens, ihr Gebetsleben. Wir wissen, unsere Kraft liegt in diesem Buch. Unsere Kraft liegt in diesem Buch. Aber die Kraft wird nur im Leben und Dienst eines Beters wirksam. Bibelzitate schaffen kein neues Leben. Auch nicht, wenn sie von einem Evangelikalen vorgetragen werden. Dafür haben wir viele Beweise. Die Bibel sagt sogar, der Buchstabe tötet. Darum meine Bitte und hoffentlich auch deine Bitte. Ich bete ganz, ganz oft so. Herr, lehre mich dieses Buch lieben. Herr, lehre mich dieses Buch lieben. Zweitens, Herr, lehre mich beten. Noch ein Zitat. Sind wir uns klar darüber, dass der Teufel nicht so sehr fürchtet wie das Gebet? Sein ernsthaftes Bemühen geht dahin, uns vom Gebet abzuhalten. Er lässt uns ruhig bis über den Kopf in der Arbeit stecken, wenn wir nur nicht beten. Er fürchtet sich nicht vor unserem eifrigen und ernsthaften Bibelstudium. Vorausgesetzt, wir beten wenig. Jemand hat sehr weise gesagt, Satan lacht über unsere Arbeit. Satan spottet über unsere Weisheit, aber er zittert, wenn wir mit reinen Lippen beten. Ihr Lieben, ich glaube, das ist die größte Grenzerweiterung, die ein Mensch erfahren kann, wenn er aus seinem Schlendrian aussteigt und sagt, Herr, ich will es wagen. Ich mache hier einen Schnitt und ich möchte hier etwas vielleicht einmal ausprobieren. Mal sehen, wie sich das auswirken wird. Da kommt jemand, und einige sitzen hier heute Morgen, da kommt jemand und sagt, du, ich bete eigentlich überhaupt nicht viel, aber Gott segnet mich trotzdem. Ich bete gar nicht viel, aber Gott segnet mich trotzdem. Du, wahrscheinlich nur, weil andere für dich beten. Vielleicht hattest du eine betende Mutter. Vielleicht ist da irgendwo jemand, der jeden Tag für dich betet. Wie oft ich Briefe bekomme, in denen steht, wir beten jeden Tag für sie. Seitdem sie bei uns waren, beten wir jeden Morgen für sie. Also das beschämt mich jedes Mal neu. Und manchmal, wenn so Segnungen geschehen, dann denke ich schon, geht das vielleicht nur auf das Konto der anderen? Wie stehe ich eigentlich? Wie stehe ich eigentlich vor dem Herrn? Vielleicht würde Gott dich noch 10-mal mehr segnen, wenn du ein rechter Beter wärst. Nochmal diesen Teilsatz, der Teufel lacht über unsere Bemühungen, er spottet über unsere Weisheit, aber er zittert, wenn wir mit reinen Lippen beten. Wenn wir mit reinen Lippen beten, Bruder, sind deine Lippen rein? Ihr habt die Losung für diesen Tag gelesen, da geht es auch um dieses Thema. Sind deine Lippen rein? Sind deine Hände rein? Sind deine Augen, deine Ohren rein? Das sogenannte Glaubensleben vieler Christen ist eine Karikatur, eine Schaupackung, ohne wirklichen Inhalt. Ich hörte einmal Pastor Kemner bei einer Evangelistenkonferenz, ich kann euch sagen, da habe ich etwas erlebt. Pastor Kemner trat ans Pult, Predigt, der Weg zur Vollmacht. Und ich war gespannt. Ich glaube, die anderen auch. Das ist ja das, was wir wünschen. Vollmacht. Der Weg zur Vollmacht. Und dann lehnt er sich so übers Pult, guckt zur linken Seite, Brüder, macht euch nichts vor. Ich denke, was will er jetzt? Macht euch nichts vor. Brüder, macht euch nichts vor. Was will er denn hinaus? Und dann sagt Pastor Kemner, du hast nur so viel Vollmacht, wie du Echtheit besitzt vor dem Herrn. Machte eine Pause. Der Satz war noch in meinem Ohr. Du hast nur so viel Vollmacht, wie du Echtheit besitzt vor dem Herrn. Und dann guckte er wieder nach links rüber und da saß ich, kam mir vor, als ob er direkt mich ansah. Und dann fragte er, Bruder, bist du echt? Bruder, bist du echt? Bist du echt? Bist du echt? Der Teufel zittert, wenn wir mit reinen Lippen beten. Ich komme gleich zum Abschluss. Zwei Fragen. Liebst du deine Bibel? Liebst du deine Bibel? Alle Bücher zusammen sind nicht so viel wert wie die Bibel. Aber wenn du ein richtiger Bibelleser bist, dann können auch die anderen Bücher dir zum Segen werden. Zweite Frage. Führst du ein Gebetsleben? Es geht uns nie besser, als wenn wir ganz nahe bei Jesus sind. Und wer viel mit Jesus über Menschen und Dinge und Sachen redet, der kann auch viel, viel besser mit Menschen über Jesus reden. Das ist ja einfach so. Wir haben eine wunderbare Berufung. Lieber Bruder, du bist mehr als der Bürgermeister in deinem Dorf. Manchmal kommst du dir so klein vor. Wir haben eine wunderbare Berufung. Wir sind berufen zum Dienst am Leben. Wir sind Botschafter an Christi Stadt. Erweckung kommt nicht durch eine neue Lehre. Erweckung kommt, wenn wir dieses uralte Bibelwort wieder ernst nehmen. Und das geschieht so wenig. Erweckung kommt nicht, wenn wir mit Trommellärm durch die Straßen ziehen. Erweckung kommt, wenn Gottes Volk Buße tut und zum Kreuz zurückkehrt. Was immer wieder für neue Methoden angeboten werden. Noch ein Kongress und noch ein Kongress und noch ein Kongress. Gestern haben wir gehört, die Jugendgruppen lösen sich auf. Die Gebetsstunden sind entvölkert. Das ist nur so eine schöne Fassade. Und dahinter ist manchmal gar nicht so viel. John Mott, dieser große Missionsstratege, John Mott hat, als er von seiner dritten Missionsreise zurückkam, das erste Mal hat er ja gesagt, wir brauchen Tausende von Missionaren, Afrika ist offen. Das zweite Mal hat er gesagt, wir brauchen inländische Mitarbeiter, die können das Klima besser vertragen, die können die Sprache schonen, die müssen wir schulen, Afrika für Jesus. Und als John Mott von seiner dritten Missionsreise zurückkam, da hat er bei einem Kongress gesagt, ich habe aufgehört, in Zahlen zu rechnen. Die Evangelisation der Welt ist keine mathematische Frage, sondern eine Frage der Kraft. Ein paar Menschen voll Heiligen Geistes stoßen jede Berechnung um. Nochmal, John Mott. Die Evangelisation der Welt ist keine mathematische Frage, sondern eine Frage der Kraft. Ein paar Menschen voll Heiligen Geistes stoßen jede Berechnung um. Ihr Lieben, aber sage keiner, er sei voll Heiligen Geistes, wenn seine Hände Dinge tun, die Jesus betrüben, wenn seine Füße ständig Wege gehen, die Jesus nie mitgehen werde, wenn seine Augen stundenlang und ständig Dinge ansehen, die Jesus ein Gräuel sind. Geistesfülle ist kein Rausch, wie einige das meinen. Geistesfülle ist kein Rausch. Geistesfülle ist Gottes Herrschaft im Menschen. Und das brauchen wir. Menschen, die sich so bedingungslos Gott ausgeliefert haben, dass Gott über ihre Zeit, über ihr Geld, über ihre Gaben, über ihre Pläne verfügen darf. Die den Mut haben, am Morgen zu sagen, Herr Jesus, hier bin ich, mach mit mir, was du willst. Ob ich mit 30 sterbe oder mit 90, ob du mich in den kalten Norden führst oder in den heißen Süden, ob ich mal heirate und ledig bleibe. Herr, ich habe so meine Vorstellungen und meine Wünsche, aber das ist alles so zweitrangig. Dein Wille geschehe. Herr, hier bin ich, mach mit mir, was du willst. Gott sucht Menschen, die sich mit einer glühenden Retterliebe verwenden für seine heiligen Interessen. Gott sucht keine Schwärmer, keine Phantasten, die alles im Kopf haben und die Hände in der Tasche. Gott sucht Menschen, die sich mit einer großen Liebe einsetzen für seine Interessen. Menschen, von deren Leibern Ströme des lebendigen Wassers fließen. Gott sucht Menschen, die beten. Nochmal die beiden Fragen. Liebst du deine Bibel? Sag, liebst du deine Bibel? Es gibt Christen, die können 3 Tage leben, ohne die Bibel geöffnet zu haben. Merken das nicht einmal. Liebst du deine Bibel? Wie viel Zeit verbringst du mit dieser Fundgrube, wo dir Jesus auf allen Seiten begegnet? Liebst du deine Bibel? Die andere Frage, führst du ein geregeltes Gebetsleben? 2 Anliegen möchte ich euch mit nach Hause geben. Wäre schön, wenn das bei einigen gelingen würde. Wenn du dem Herrn das oft sagen würdest, Herr, lehre mich dieses Buch lieben. Herr, lehre mich dieses Buch lieben. Und das andere Anliegen, Herr, lehre mich beten. Amen.
1: Sie hörten Wilhelm Pahls in einem Vortragsmitschnitt mit dem Titel Wenn Gott Grenzen erweitert.

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0: Hallo und herzlich willkommen hier beim Bibelpanorama auf Radio HBR. Es folgt nun ein Überblick über den Brief an die Epheser vom Apostel Paulus von Rüdiger Klaue.
1: Der Epheserbrief. In unserer Einführung in die Bibel sind wir nun dabei, die Briefe im Neuen Testament durchzunehmen. Der erste von den 13 Briefen, die Paulus geschrieben hat, ist der Römerbrief. Er ist eine systematische Darlegung der wichtigsten christlichen Lehren. In besonderer Weise geht es um die Lehre der Rechtfertigung. Der Anlass für den ersten Korintherbrief waren einzelne Fragen und Probleme in der Gemeinde. Im zweiten Korintherbrief öffnet Paulus sein Herz und spricht von all seinen Leiden als Apostel und von seinen persönlichen Erfahrungen mit Gott. Wahrscheinlich war von einigen Reisepredigern seine Autorität und Aufrichtigkeit angegriffen worden und er musste sich nun verteidigen. Im Galaterbrief geht es um das Thema Gesetz und Gnade. Was macht uns gerecht vor Gott, das Halten des Gesetzes oder die Gnade Gottes? Was macht uns reifer und heiliger, das Halten jüdischer Gesetzesvorschriften oder die Gnade Gottes? Es ist ein sehr heikles, aber wichtiges Thema, das hier behandelt wird. Die Freiheit des Christen stand auf dem Spiel und das Werk Jesu war in Gefahr, missverstanden und geschmälert zu werden. Nun sind wir beim Epheserbrief gelandet. Auch dieser Brief wurde vom Apostel Paulus geschrieben. Wahrscheinlich aus einem Gefängnis in Rom, denn Paulus bezeichnet sich als einen Gefangenen. Ephesus war eine Stadt in Kleinasien, in der Paulus selbst gewesen ist. 3 Jahre lang hat er hier mit großem Einsatz das Evangelium verkündigt. Wahrscheinlich war der Epheserbrief ursprünglich aber auch ein Rundbrief wie der Galaterbrief. Das ist daraus zu entnehmen, dass er so ganz unpersönlich gehalten ist. Es werden keine Namen von Personen erwähnt und keine Grüße bestellt. Obwohl Paulus viele Leute dort recht gut gekannt haben muss. Es werden auch keine Gemeindeprobleme behandelt wie im Korintherbrief. Und bei manchen alten Handschriften fehlt überhaupt der Name Ephesus im ganzen Brief. Es könnte sein, dass dieses Schreiben des Apostels Paulus von seinem Gefährten Tychikus nach Ephesus gebracht wurde. Dort hat man dann Abschriften von diesem Brief gemacht und sie dem Wunsch des Paulus entsprechend an die anderen Gemeinden in dieser Gegend verteilt. Fragen wir nach dem Anlass für diesen Brief, so finden wir keinen dringenden speziellen Grund. Aber vergegenwärtigen wir uns die Situation. Paulus sitzt im Gefängnis. Er kann nicht mehr reisen und dieser sonst so aktive Mann ist zu Untätigkeit verurteilt. Seine Gedanken und Sorgen, sein ganzes Herz ist bei den Gemeinden, die er kennt und die er gegründet hat. Er betet in dieser Situation viel für die Orte, an denen er gewesen ist. Für die einzelnen Christen und die ganzen Gemeinden. Paulus ist besorgt um ihre Beständigkeit in einer Welt, in der die Christen mehr und mehr verfolgt und angegriffen werden. Er ist auch besorgt um ihr Wachstum und ihr gutes Zeugnis vor der Welt. So kam ihm plötzlich der Gedanke, oh, ich schreibe ihnen einen Brief. Was uns nun an diesem Brief besonders auffällt, ist das Thema unsere Stellung in Christus. Es sieht so aus, als ob Paulus sich Zeit genommen hat, erst einmal darüber nachzudenken, welche Reichtümer wir in Christus oder als Christen haben. Im ersten Kapitel zählt er alle unsere Vorrechte auf. Er sagt dort, ihr seid von Gott erwählt, ihr seid jetzt Kinder Gottes, ihr seid erlöst, versiegelt, ihr habt ein Erbteil im Himmel und ihr seid etwas zum Lob seiner Herrlichkeit. In vielen Worten rühmt Paulus hier die Vorteile des Christen und es ist ganz richtig, einmal darüber nachzudenken. In der Welt waren und sind die Christen verachtet, sie gelten als dumm, als Leute, die sich nicht durchsetzen können, die an den Freuden des Lebens vorbeigehen und sich nicht einmal selbst verteidigen können. Die Gemeinden waren und sind meist klein, arm und angefochten. Vom weltlichen Standpunkt aus ist nicht viel Begehrenswertes an den Gläubigen und an den Gemeinden und manch ein Christ sieht sich mit den Augen der Welt und bedauert sich selbst und achtet nicht auf den Reichtum und die Vorrangstellung, die er in Wahrheit hat. Wer ein echter Christ ist, der braucht ja nicht im Selbstmitleid zu ersticken, er braucht sich nicht zu bedauern und mit gesenktem Kopf umherzugehen. Wir sind Königskinder mit einem unvergänglichen Erbe. Wir sind in eine Sonderstellung bei Gott erhoben worden. Das malt Paulus den Gemeinden in Kleinasien und uns heute einmal so richtig vor Augen. Wir sollen diesen Reichtum nicht vergessen und nicht verbergen, sondern Gott immer wieder dafür danken und ihn den Mitmenschen anbieten. Das Christsein ist bei vielen so wenig attraktiv, weil sie selber kaum einen Vorteil im Glauben sehen. Paulus möchte, dass wir die Erhabenheit unserer Position erkennen. Nicht um stolz und eingebildet zu sein, sondern um froh und recht dankbar zu werden. Im Gegensatz dazu zeigt Paulus im Epheserbrief auch noch, wer wir vorher waren. Im Kapitel 2 sagt er, ihr waret tot in Sünden und Übertretungen. Ihr seid nach den Lüsten und dem Willen des Fleisches gewandelt und waret Kinder des Zorns. Wenn wir uns selber vielleicht auch gar nicht als so verdorben und erlösungsbedürftig ansahen, Tatsache ist, dass wir Kinder des Zorns Gottes waren. Es sind ganz fundamentale Dinge, an die Paulus uns hier erinnert. Ich fürchte, dass auch heute viele Christen den Unterschied zwischen einst und jetzt nicht richtig klar sehen. Egal wie gut und wie anständig einer lebt, wer nicht wiedergeboren ist, der ist tot. Ein Kind des Zorns und ohne Hoffnung. Wer diese Wahrheit nicht versteht, der versteht auch nicht, warum Jesus sterben musste und warum jemand an ihn glauben muss. Er versteht auch nicht, warum wir evangelisieren müssen. Und er wird nie verstehen, welch ein gewaltiger Unterschied zwischen einem Christen und einem Nichtchristen besteht. Paulus war besorgt darum, dass sich die Gläubigen nicht wieder mit der Welt vermischen und ihren Ideen und Sünden anpassen. Darum zeigt er noch einmal, dass der Nichtchrist geistlich tot ist. Sein Lebenswandel wird von seinen Lüsten und fleischlichen Begierden bestimmt. Da gibt es nichts, was wir gemeinsam haben, was wir von ihnen lernen müssten. So wart ihr vorher auch, sagt Paulus. Es ist kein Grund, eingebildet zu werden. Aber Gottes Gnade hat etwas Neues aus euch gemacht. Vergesst das nicht. Hast du schon einmal erkannt, dass du auf ganz verkehrtem Weg bist, dass du verloren und verdammt bist? Man wird nicht ein Christ, indem man sein Leben poliert und es zu verbessern sucht. Man wird ein Christ durch eine Wiedergeburt, wo einmal alles neu gemacht wird. Der Epheserbrief hat, wie auch andere Briefe des Apostels Paulus, eine deutliche Einteilung. Im ersten Teil zeigt Paulus die Lehre, die Theorie, und im zweiten Teil, von Kapitel 4 an, zeigt er die Praxis und spricht vom Wandel eines Christen. Beides gehört zusammen, die Theorie und die Praxis. Man kann nicht rein theoretisch ein Christ sein, der die Lehre kennt und akzeptiert, der aber nicht auch in der Praxis ein neues Leben führt. Es wird in diesem Brief deutlich, dass die Lehre und Theorie eine Voraussetzung für einen guten Wandel sind. Wer also heute nicht wirklich als ein entschiedener Christ lebt und daran zu erkennen ist, der hat wahrscheinlich die ganze Theorie, die Lehre von der Sünde, von der Erlösung, von der Wiedergeburt noch nicht richtig verstanden. Was Paulus nun in diesem Brief so stark betont, ist dieses. Weil ihr erwählt, erlöst und versiegelt seid, weil ihr Kinder Gottes seid, darum wandelt jetzt auch als solche. Niemals hat Paulus gesagt, wenn ihr ein Gotteskind werden wollt, dann dürft ihr nicht mehr wie die Heiden leben. So denken und predigen heute zwar manche Pastoren und Lehrer, aber es ist verkehrt. Es ist nicht wahr, dass der gute Wille und die Bemühungen ausreichen, um vor Gott gerecht zu werden. Wir müssen zuerst neue Menschen werden. Im Kapitel 4 sagt der Apostel nun, so bezeuge ich nun in dem Herrn, dass ihr nicht wandeln dürft wie die Heiden in der Nichtigkeit eures Sinnes. Legt von euch ab den alten Menschen mit seinem vorigen Wandel, erneuert euch aber im Geist eures Gemütes und ziehet den neuen Menschen an. Und jetzt wird er sehr praktisch. Leget die Lüge ab und redet die Wahrheit. Wer gestohlen hat, der stehle nicht mehr, sondern arbeite und schaffe mit seinen Händen etwas Gutes, dass er etwas habe, um es dem Bedürftigen zu geben. So sieht das Leben und der Wandel eines Christen aus. Zuerst geht es darum, wie wird man ein Christ? Und dann, wie lebt man als Christ? Natürlich gibt es auch heute Leute, welche die Betonung übertreiben und sagen, die Hauptsache, du bist ein Christ. Wie du lebst, spielt keine Rolle. Du hast ja die Freiheit zu machen, was du willst. Aber das ist nicht die biblische Lehre. Man kann seine Unmoral, seine Sünden, seine Bitterkeit, den Hass und all die anderen Vergehen nicht tolerieren in der Meinung, Hauptsache ich bin wiedergeboren. Niemals dürfen wir denken, na ja, jetzt wo ich ein Christ bin, kann ich ja lügen und stehlen. Jetzt kann mir ja nichts mehr passieren. Das ist eine abscheuliche Lästerung Gottes und ein Verachten der Tat Jesu am Kreuz. Bist du ein wiedergeborener Christ, dann sei bemüht um einen heiligen Wandel, so wie es Gott und das Leiden und Sterben Jesu ehrt. Wie ich die Ausführungen des Apostels Paulus im Epheserbrief verstehe, ist die Heiligung ein Prozess, in dem der Gläubige mitarbeiten muss. Wir sind nicht automatisch Heilige, sondern wir haben nach und nach Sünde und schlechte Gewohnheiten abzulegen. Wir werden nach und nach mehr Fehler entdecken und nach den Willen Gottes für unser Leben besser erkennen. So ist die Heiligung ein Wachstum und ein Prozess, in dem wir als Christen ständig weiterkommen. Dieser Gedanke kommt auch in den zwei Fürbittengebeten des Paulus in diesem Brief zum Ausdruck. Dort sagt der Apostel, dass er Gott dankt für alles, was die Gläubigen schon haben, aber er bittet sehr ernstlich, dass sie noch weiterkommen in der Weisheit, Erkenntnis und Liebe und dass sie niemals stehen bleiben. Auch wir sind noch nicht am Ziel. Es ist noch nicht die Zeit, uns selbstzufrieden zur Ruhe zu setzen, sondern lasst uns arbeiten an unserem Christenleben und an der Heiligung. Wir beten. Der Epheserbrief berührt manche Punkte in unserem Leben, o Herr, die bei vielen noch unklar und verschwommen sind. Schenke, dass jeder von uns genau verstehen möchte, was Erlösung bedeutet, was Christus für uns getan hat und was es heißt, ein neues Leben als Christ zu führen. Amen.

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1: Ich bin Marvin Standke. Nach dem Drohnenvorfall am Leipziger Flughafen wächst der Verdacht gegen Russland. Bundesinnenminister Dobrindt sprach von einem hochprofessionellen Vorgehen. Fremde Mächte könnten dahinter stecken, sagte er der ARD. Beweise gäbe es aber noch nicht. CDU-Verteidigungsexperte Kiesewetter äußerte einen klaren Verdacht gegen Russland. Auch der grüne Politiker von Notz vermutet russische Dienste hinter der Aktion. Die Grünen fordern nun den Nationalen Sicherheitsrat. Kanzler Merz und Verteidigungsminister Pistorius sollen daran teilnehmen. Die Drohne war mit Sprengstoff beladen. Sie wurde am Dienstagabend nahe ukrainischer Frachtflugzeuge am Flughafen Halle-Leipzig entdeckt. US-Präsident Trump droht Whistleblowern mit langen Haftstrafen.
2: Whistleblower sind Personen, die interne Missstände oder geheime Informationen öffentlich machen. Sie hatten über schwindende Waffenvorräte des US-Militärs berichtet. Wer solche Informationen weitergegeben habe, werde gejagt, schrieb Trump. Die USA verfügten über gewaltige Munitionsmengen, so Trump. Neue Waffenfabriken entstünden wie nie zuvor. US-Medien hatten zuvor über Engpässe berichtet, besonders bei weitreichenden Raketen. Das könnte den Handlungsspielraum der USA einschränken. Ulrike Klein, Redaktion.
1: Das Fahrverbot für Lkw am Sonntag will Verkehrsminister Bilger vorübergehend aufheben. Grund ist das Niedrigwasser auf deutschen Flüssen. Falls der Schiffsverkehr stillsteht, müsse man auf Straße oder Schiene ausweichen, so der CDU-Politiker. Bilger lud deshalb zu einem Spitzengespräch heute nach Bonn. Ein IAK-Vertreter forderte in der ARD dringende Investitionen in die Wasserstraßen. Auch die Elbe in Magdeburg erreichte den niedrigsten Stand seit Messbeginn. Bis Montag könnte der Pegel weiter sinken. Der Rüstungskonzern Rheinmetall hat im ersten Halbjahr deutlich mehr verdient. Der Gewinn stieg um 74% auf knapp 800 Millionen Euro. Rheinmetall profitiert besonders stark von der Aufrüstung in Deutschland und beliefert auch die Ukraine mit Munition. Künftig will der Konzern zusätzlich Satelliten und Kriegsschiffe bauen. Der Aktienkurs fiel dennoch in den vergangenen Monaten, weil bestimmte Geschäfte nicht zustande kamen. Und Deutschland hat im Juli einen neuen Rekord bei der Solarstromerzeugung aufgestellt. Erstmals speisten Photovoltaikanlagen rund 12 Milliarden Kilowattstunden Strom in einem Monat ins Netz ein. Damit wuchs die Bedeutung der Sonnenenergie für die deutsche Stromversorgung weiter, wie das Wirtschaftsforum Regenerative Energien in Münster mitteilte. Erneuerbare Energien deckten im ersten Halbjahr bereits über 60% des deutschen Stroms.
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1: Die aktuellen Temperaturen. Köln-Bonn 28 Grad, Hamburg 25, Bremen 28 Grad, Berlin 26, in Dresden 33 Grad, Frankfurt am Main 32, Stuttgart 29 Grad, genau wie in München auch 29 Grad und Erfurt 29, in Münster 28 Grad. Im Südosten wechselhaft mit zum Teil kräftigen Schauern und Gewittern, sonst neben Wolkenfeldern viel Sonnenschein und trocken. In Nordseenähe einzelne Schauer.
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3: Hallo und herzlich willkommen bei Glaube und Tun. Zunächst ein wenig Musik und dann ein Vortrag von Klaus Günschel über das Thema Leiterschaft.

0: 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Hallo. Es folgt ein Vortrag von Klaus Günschel über Leiterschaft. Der Vortrag wurde auf einer Konferenz für Gemeindegründung gehalten.
1: Ich werde jetzt einige Sachen wiederholen, die ich schon im Frühjahr in Berlin, in der Nähe von Berlin sagen durfte. Und ich hoffe, dass Wilfried da nachsichtig ist mit. Aber als ich von dem Wunsch gehört habe, dieses Thema hier zu behandeln, die Leitung in der Gemeinde, ist es für mich irgendwie ganz lebenswichtig, dass ich denke, wenn wir ein ganzes Wochenende über Ältestenschaft nachdenken, über Verantwortung übernehmen in der Gemeinde, ist es eigentlich unerlässlich, dass wir wenigstens eine Dreiviertelstunde über das wahre Haupt der Gemeinde nachdenken. Denn es gibt diesen schönen Satz, die Hauptsache ist, dass die Hauptsache bleibt. Und wenn wir über Führung in der Gemeinde nachdenken, dann müssen wir uns auf das besinnen, was die Hauptsache ist. Und die Hauptsache ist, dass die Gemeinde, zu der wir gehören, und deine örtliche Gemeinde, in die du gehen darfst, dass sie ein eindeutiges Haupt hat. Und das ist Christus. Und ich habe so eine Freude, über Christus zu reden. Das ist jetzt keine Show oder weil der Satz so toll klingt, sondern ich meine, es ist ja klar, dass eine Person, die für uns gestorben ist und die alles für uns gegeben hat. Und es steht in Galater 2, dass Christus für mich gestorben ist. Aber in Epheser 5, Vers 1 steht, dass Christus für die Gemeinde gestorben ist und er hat sich für sie hingegeben. Und das bedeutet im Umkehrschluss, wenn die Gemeinde jetzt existiert, dann sagt er in Epheser 5, ich bin das Haupt der Gemeinde. Und das möchte ich gerne betonen und ich hoffe, dass das unsere anderen Gedanken über Ältestendienst in der Gemeinde etwas befruchtet. Dass es zumindest dazu führt, dass wir uns nie zu wichtig nehmen. Dass wir immer daran denken, dass das, was wir tun in einer Gemeinde, immer eine delegierte Autorität ist, die wir empfangen haben. Und dass die wahre Autorität im Himmel ist. Und das finde ich ganz entscheidend für das Verständnis von Gemeinde. Das hat nicht nur etwas damit zu tun, dass ich diese Autorität kenne und anerkenne, sondern dass ich mich auch dieser Fähigkeit, dass ein anderer Haupt ist, für mich bedienen kann. Und es steckt ja gerade in Epheser 5 drinne, dass Christus nicht nur Haupt ist und dass er damit sagt, also ich bin hier der Boss, sondern er sagt im Vers 29, ich nähre und pflege die Gemeinde und das Haupt gibt sich sogar hin für die Gemeinde. Also Männer sollen ja in gleicher Weise das Haupt ihrer Frau sein und die verwechseln das manchmal auch mit Macho oder Befehlegebrülle oder was weiß ich. Und es gibt ja so eine nette Geschichte, wo mal jemand einen Seelsorger angerufen hat und hat gesagt, ich habe den Eindruck, dass ich meine Frau zu sehr liebe, ob er irgendwas dagegen machen könnte. Und dann sagt der Seelsorger, ja, also ich würde dir empfehlen, geh nicht weiter als die Schrift. Ja, das würde ich gerne tun. Wie meinst du das jetzt genau? Naja, sagt er, Christus hat sich für die Versammlung hingegeben und ist für sie gestorben. Also ich würde dir empfehlen, nicht weiterzugehen. Also liebe Männer, wenn euch diese Frage bewegt, dass ihr eure Frau gerade im Moment vielleicht zu sehr liebt, dann kann ich euch nur empfehlen, geht kalt duschen. Es geht ganz schnell wieder vorbei. Aber das ist nicht euer Problem. Also das ist wirklich in den seltensten Fällen unser Problem. Aber wenn ich jetzt darüber nachdenke, was es bedeutet, Haupt zu sein, dann ist es nicht dieses patriarchalische Thronen da ganz oben, sondern dann ist es, dass ich verstehe, was Christus eigentlich getan hat als Haupt. Und was das bedeutet und was das auch mit unserer Identität macht. Und ich wünsche mir so sehr, dass wir in unserer Zeit 2022, in den vielen Gemeinden, aus denen ihr kommt, dass ihr den Gedanken wieder etwas betont und pflegt, dass unsere Gemeinde Gottes Gemeinde ist, ja. Und wenn ich da sonntags hingehe, gibt es eigentlich nur Randfiguren, weil die Mitte besetzt ist. Mein Schwiegervater, das ist ein ganz lieber alter Bruder, der sagt manchmal, wenn wir Besuch haben, ach, das ist so schön, dass heute Bruder sowieso in unserer Mitte war. Und dann ärgere ich ihn immer hinterher. Und ich sage, Vati, du, die Mitte ist besetzt. Der war nicht in der Mitte. Also, dass wir uns das immer mal wieder einreden, die Mitte ist besetzt, da sitzt der Herr. Manchmal wäre es eigentlich cool, wenn wir einen leeren Stuhl in die Gemeinde stellen würden, ja. Und wir würden uns bewusst machen, da sitzt der Herr. Und er hat das Sagen hier. Wenn wir nicht genau wissen, wie wir was machen sollen. Ich fand das gestern so interessant, wo der Christoph gefragt wurde, ach, ob man nur das Brot im Brotbrechen im Stehen machen muss oder im Sitzen oder wie das alles ablaufen soll. Vorher, hinterher ein Lied. Vorher lüften, hinterher lüften. Also, keine Ahnung. Und dass das Auffallende im Neuen Testament ist, ja, du findest fast keine Durchführungsbestimmungen. Der Herr gibt eine unglaubliche Freiheit. Er drangsaliert uns ja auch nicht. Es ist diese ganzen Regeln und Riten, die wir uns eingeschliffen haben, die mögen hilfreich sein, vielleicht auch ganz nett. Aber davon steht nichts in der Bibel. Aber es steht von einer Sache etwas in der Bibel, dass da, wo du sonntags hingehst, also morgen sind wir nur alle hier, aber wenn du dann wieder zu Hause bist und du fragst dich, was ist denn das eigentlich für eine Truppe? Dass es darauf nur eine Antwort geben kann, das ist Gottes Gemeinde. Egal, wie du dich nennst, ob ihr Evangelienbaptisten seid, Mennoniten, Brüdergemeinde, ganz strenge Brüdergemeinde, nicht so strenge Brüdergemeinde, weit, mittelweit, offen, klein, groß. Wir haben uns alles tausend Namen angewöhnt, wir definieren uns irgendwie. Vielleicht ist das manchmal hilfreich, aber ich glaube, in 90% der Fälle ist es nicht hilfreich. Wir müssen nicht einem Menschen hinterherrennen. Wir müssen es wirklich nicht. Und es ist so gefährlich. Und deswegen habe ich eine große Freude daran, jetzt in der nächsten halben Stunde bei euch nochmal dieses Bewusstsein zu schärfen und lebendig zu machen, dass die Gemeinde, es ist Gottes Gemeinde. Vor 5, 6 Jahren war ich das erste Mal in einer russlanddeutschen Gemeinde und da kam ich hin, erstmal war das wirklich ein riesiger Tempel, und dann stand aber über der Tür Bethaus. Und das war ich nicht gewöhnt, also ich habe noch nie eine Gemeinde gesehen, wo Bethaus dran steht. Ja. Und da dachte ich, das ist irgendwie nett, also nicht, dass ich das jetzt direkt nachmachen würde, ja, aber zumindest steht es ja in der Bibel, ja, oder? Mein Haus soll ein Bethaus genannt werden. Und da dachte ich, wenn das wirklich ein Haus ist, und da war Platz für 800 Leute, ja, wenn das wirklich ein Haus ist, wo 800 Leute beten, dann wird das die Stadt bewegen, in der sie leben. Das kann gar nicht anders sein. Und es hat mich irgendwie sehr gefreut. So, wir legen los. Ich möchte gerne das Alte Testament als Bilderbuch benutzen, um euch zu zeigen, wie der Herr Jesus oder wie Gott am Beispiel seines Volkes Israel Ordnungen zelebriert oder erklärt. Und da gibt es einen Vers in 4. Mose 2, Vers 2, der lautet, die Kinder Israel sollen sich lagern, ein jeder bei seinem Panier oder Feldzeichen oder Banner, ich weiß nicht, was bei euch steht, bei den Zeichen ihrer Vaterhäuser, dem Zelt der Zusammenkunft gegenüber, sollen sie sich ringsum lagern. Das ist Gottes Lagerordnung für das ruhende Volk Gottes. Und bitte lest diesen Vers aufmerksam. Die Kinder sollen sich lagern, ein jeder bei seinem Feldzeichen. Da gehe ich noch kurz drauf ein. Also es geht um eine persönliche Beziehung. Und die Lage der Leute ist, dass sie alle dem Zelt der Zusammenkunft gegenüber sich lagern. Das heißt, du gehst in die Gemeinde, die Sitzordnung ist so, jetzt mal ideell, ja, dass jeder Gott gegenüber sitzt. Es gibt keine Vermittlung. Das ist mir nochmal klar geworden, wo ich die Neue Apostolische Kirche studiert habe mit dem Burschen, der zu uns gekommen ist. Der kann nicht zu Gott kommen, wenn nicht sein Stammapostel grünes Licht gibt. Also schon mal deswegen ist diese Lehre no go. Sondern es ist ganz das Gegenteil. Gott bringt uns in seine Gegenwart, Christoph Hochmuth, Nahgemeinschaft, ja? Oder was hat er gesagt? Nahbeziehung? Und er möchte gerne, dass wir uns ein jeder dem Zelt der Zusammenkunft gegenüber lagern. Das Zelt der Zusammenkunft war der Wohnort Gottes. Dort gab es das Heiligtum und das Allerheiligste, dort stand die Bundeslade. Und dort war der Thron Gottes, dieser Sühndeckel, der diese Gegenwart Gottes beschreibt. Und ich finde das sehr schön, wenn wir das alle verstehen und wenn das jeder versteht, der sich bekehrt und in die Gemeinde kommt, dass wir ihm sagen, pass auf, wir sind eine Gemeinde, und bei uns lagert sich jeder dem Zelt der Zusammenkunft gegenüber. Verstehst du das? Vis-à-vis. Da ist Gott und du stehst gegenüber. Und da waren 600.000 Männer und vielleicht nochmal 600.000 Frauen und vielleicht nochmal eine Million Kinder vielleicht, oder wenn die russlanddeutsch geprägt waren, 4 Millionen Kinder. Also, wobei, das ist heute auch wieder vorbei, ja. Also da müsst ihr auch wieder ein bisschen in Wallung kommen. Und also vielleicht waren es 3 Millionen Leute. Und Gott sagt, da habe ich kein Problem mit. Ich möchte gerne, dass eure Sitzordnung so ist, dass ihr alle dem Zelt der Zusammenkunft gegenüber sitzt. Warum? Weil das ist euer Leben. Euer Leben ist, dass ihr eine Beziehung zu Gott habt. Und das ist euer Gottesdienst. Und dann kann jeder vor Gott treten. Angenommen, ihr seid 50 Leute. die Frauen sollen ja schweigen in den Gemeinden, dann sind immerhin noch 25 Männer und die sollen alle den Mund aufmachen. Weil wenn alle schweigen, ist es sehr ruhig in der Gemeinde. Also wenn ihr Männer seid in der Gemeinde, dann macht bitte den Mund auf. Singt ein Lied, lest einen Bibelabschnitt, sagt einen Gedanken, tragt euer ganzes Lob zusammen und dann brecht ihr das Brot zusammen und ihr betet den Herrn an und ihr habt einen frohen Gottesdienst. Sehr schön. Darf sich da jeder beteiligen? Natürlich, jeder, der gläubig ist. Man soll sich überlegen, was man sagt. Es sollte auch vielleicht nicht jeder predigen. Aber diese Beziehung, dass jeder gegenüber dem Zelt der Zusammenkunft sitzt, macht doch die Gemeinde Gottes zu einem einmaligen Platz, oder? Dann sitzt da der Herr Geschäftsführer, der schon einige erfolgreiche Dekaden hinter sich hat. Und dann sitzt da dieses arme Hartz-IV-Würstchen. Aber in dem Moment, wo die durch die Gemeindetür gehen, null Unterschied, null Unterschied. Und wehe dem Freund hier, der sich den Schlips nochmal gerade zieht, der irgendwie abfällig auf den anderen schaut, der einfach nichts im Leben hinkriegt, ja? Der eigentlich nur ständig vermahnt werden müsste. Und der schlägt plötzlich zu Anfang des Gottesdienstes das Lied vor, die Gnade sei mit allen. Und dann denkt er, ha, der braucht wirklich Gnade. Und dass wir das ganze Denken mal irgendwie aus den Köpfen rauskriegen. Und da sitzen wir genauso, wie wir sind. Wisst ihr, ich bin in so einer Gemeinde groß geworden, wo wir wenig private Verwerfungen hatten. Es gab bei uns keine Ehescheidung. Also jedenfalls sind die nicht vollzogen worden. Die haben dann irgendwie friedlich bis zum Tod noch miteinander gelebt. Es gab keine Alleinerziehenden. Also sowas gab's nicht, ja. Heute leben wir in einer anderen Zeit. Wir beten inbrünstig darum, Herr, gib bitte, dass Leute sich bekehren. Und sie bekehren sich. Und plötzlich haben wir eine Esoterikerin bei uns sitzen, die 58 ist und die einfach noch nie verheiratet war und mit einem Mann zusammenlebt und einige Kinder hat. Und dann kommt die Anna, von der ich euch erzählt habe, mit ihrer Tochter. Und für uns als Gemeinde war es so, doch für mich war es wirklich wohltuend, dass man nicht zu ihnen gesagt hat, ach wisst ihr was, ist schon besser, ihr setzt euch irgendwie hinten hin, ja. Vorne sitzen wir. Die Schwester aus der Esoterik, die hat

Es steigert ihr geistliches Wohlbefinden. Und ich finde, das darf eine Gemeinde auch ausstrahlen. Wir sind ja entweder Kühlschrank oder etwas wärmer. Und sie sitzt eben da. Und sie sitzt da dem Zelt der Zusammenkunft gegenüber. Uns unterscheidet nichts. Vor vielen Jahren habe ich irgendwie im Zuge geistiger Umnachtung zugestimmt, dass auf den Reiherhals eine Gruppe geretteter Alkoholiker kommen darf. Und sie wollten eine Besinnungsfreizeit machen. Und der die veranstaltet, das war auch noch ein Freund von mir. Und ich dachte, okay, neues Klientel wird interessant. Und dann kamen sie an mit einem Bus, der im Wesentlichen durch Gebet zusammengehalten wurde. Und sie stiegen dann da aus. Und dann habe ich schon von Weitem gesehen, der eine hatte nur noch sehr wenig Zähne und der andere war auch etwas sehr lädiert. Und das waren Jungs, die hat das Leben ordentlich geschleudert bei 800 Umdrehungen. Und dann kamen sie immer näher und die hatten auch keine frischen Sachen an. Und da habe ich mir so, also erst habe ich zu meiner Frau gesagt, geh doch mal raus und begrüß die, Feigling, ja. Und dann sagt meine Frau, nee, das ist dein Ding, die hast du eingeladen. Und dann bin ich raus und habe die ganze Zeit überlegt, wie lang ist mein Arm, dass ich den dann so begrüße. Aber weißt du, wie sich ein geretteter Alkoholiker begrüßt? Der begrüßt dich nicht so, sondern der nimmt dich einfach so herzhaft in den Arm, dass du sein Deo vor 3 Wochen noch empfindest. Und dann haben sie auch noch gesagt, Klaus, wir wollen gerne mit dir mal eine Andacht machen. Na, ich sag, das können wir natürlich machen. Habe ich mit ihnen eine Andacht gemacht. Und als alles fertig war, der eine hieß Gerd, das war der ohne Zähne, der saß neben mir und plötzlich nimmt er seinen Arm und legt ihn um mich und sagt, Klaus, ist das nicht herrlich, dass wir beide gerettet sind? Und ich habe gesagt, ja Gerd, das ist herrlich. Weißt du, was der Unterschied zwischen uns beiden ist? Nee. Du freust dich noch drüber und ich nicht mehr. Ich sage, wisst ihr, ihr seid so eine Schulung für mich, ihr Burschen, indem ihr eure Geschichten erzählt habt von eurem Leben, alles vergeigt. Frau vergeigt, Verstand vergeigt, alles vergeigt. Und jetzt findet euch der Herr und ihr dürft das noch so von Herzen empfinden. Und dann kommt der zu mir und er muss seinen Arm um mich legen und muss zu mir sagen, Klaus, weißt du, das ist doch herrlich, dass wir gerettet sind. Und ich musste so feiern innerlich. Ich sag, Gerd, ja, vielen Dank für die Lektion. Die Andacht hast du heute Abend gehalten. Wir sitzen alle in der Gemeinde, dem Zelt, der Zusammenkunft gegenüber. Und Gerd ist gestorben vor 5 Jahren. Er ist beim Herrn, da kriegt er wieder Zähne. Und wir werden uns eines Tages sehen. Und dann sind wir wieder komplett. Und wisst ihr, wie viele Chaoten sich im Himmel aufhalten werden, inklusive Klaus? Ich liebe den Herrn. Ich liebe ihn, weil er in Johannes 4 an diesen Brunnen gegangen ist. Und er hat gesagt, mit dieser Prostituierten werde ich mich mal eine Weile unterhalten. Ich werde das tun. An einem unüblichen Ort, an einer unüblichen Zeit, mit unüblichen Menschen zu reden, das tut uns unendlich gut. Also jetzt müssen wir das ein bisschen durchhecheln, das wird jetzt zu viel. Ein paar Bilder macht die Sache einfacher. So sieht die Ordnung im Lager aus. Und jeder, auch die Seeschwachen, die merken, das ist irgendwie zentralistisch aufgebaut. Ja, das ist die Stiftshütte. Im Norden 3 Stämme, im Westen 3 Stämme, im Süden 3 Stämme, im Osten 3 Stämme. Dann gab es einen Inner Circle, Gersom, Kehat und Merari, Mose und Aaron. Aber selbst wenn du ein 5-jähriges Kind nimmst, zeigst ihm das Bild und du sagst, verstehst du, wo es darauf ankommt in dem Bild, dann würde das Kind sagen, ja, das ist irgendwie, also naja, wenn es schon ein bisschen älter ist, es ist irgendwie... Da gibt es irgendwie eine Mitte. Ja, natürlich, Volltreffer. Es gibt eine Mitte. Und alles schart sich um die Mitte. So hat Gott sich das gedacht. Da gibt es irgendwie fantasievolle Maler, die haben das mal aufgemalt, wie das vielleicht ausgesehen haben mag. Und wenn du damals mit MAF darüber geflogen wärst, dann hättest du sofort gesehen, das ist kein wilder Haufen. Das ist nicht die letzte Generation, sondern das ist die erste Generation. Und die scheinen irgendwie ein System zu haben, ja? Und mir ist aufgefallen, dass in der Mitte irgendetwas ist. Es ist irgendwas in der Mitte. Und das war die Ruheordnung. Und das Geniale ist, wenn die unterwegs waren, gab es eine Marschordnung. Jetzt muss ich mich wirklich wieder beeilen. Und die Marschordnung sah so aus, dass alle Geräte des Heiligtums mit einer, na, bei mir in der Bibel steht Seekuhfelle. Was steht bei euch? Dachsfelle. Und das waren Wüstenfelle, ja? Also von oben hast du nichts gesehen. Perfekt getarnt. So sind die durch die Wüste gezogen. Mit einer Ausnahme. Eine Sache.

0: sollte abgedeckt werden, genauso wie die anderen Sachen auch mit Dachsfällen. Aber dann hat Gott gesagt, wisst ihr was, über die Stiftshütte legt ihr bitte noch eine Purpurdecke. So, jetzt stell dir vor, du fliegst wieder über die Truppe. Dann siehst du alle graue Mäuse, alles abgedeckt mit Dachsfällen und in der Mitte ist so ein blauer Fleck. Und dann wäre dir auch in der Marschordnung klar geworden, diese Truppe hat ein Zentrum. Und Gott hat selbst im Bewegungszustand dafür gesorgt, dass jedem klar wurde, bei diesem Volk geht es um die Mitte. Es geht weder um Mose, noch um Aaron, noch um Mirjam, sondern es geht um die Bundeslade. Und die bekommt eine blaue Decke. Und ich war mal in einer Gemeinde, habe den das alles schön erklärt mit den Farben und da habe ich den Kindern gesagt, bitte, wenn ihr wieder nach Hause kommt, malt ihr mir ein Bild. Ey, und am Montag oder Dienstag habe ich 6 Briefe von Kindern bekommen. Und das Bild ist sehr einfach zu malen. Alles grau machen und ein blauer Fleck drauf, ja. Aber das ist sehr heilsam, weil die werden nie vergessen, dass Gott in die Mitte gehört. Ihr dürft es auch gerne als Erwachsene malen und mir am Montag schicken. Weil das ist Learning by Doing. Dann merken wir, in dem Moment, wo du deine blaue Farbe mischst und da den Fleck hinsetzt, dann wird dir unzweifelhaft klar, dass in deinem Leben es eine Mitte gibt. Und Gott hat das ganz klar formuliert. Und diese Mitte ist Christus. Das schaffen wir nicht. Deswegen gehen wir zum Neuen Testament. Der Mann ist das Haupt der Frau, wie auch der Christus das Haupt der Versammlung ist. Er ist des Leibes Heiland. Wenige Verse später, sondern er nährt und pflegt es, so wie auch der Christus die Versammlung. Ich meine, es ist wichtig, dass wir uns nochmal klar machen, wer unsere Identität ist. Als Paulus gefragt wurde, wer er eigentlich ist, dann sagt er in Philipper 1, ich glaube Vers 21, 22, das Leben ist für mich Christus. Das ist seine Identität. Also wir sind so eng mit Christus verbunden, dass er mein Leben ist. In dem Moment, wo ich mich taufen lasse, werde ich getauft auf den Tod und auf die Auferstehung Christi. Und diese Formulierung im Römerbrief ist so eng mit unserem Leben verbunden, dass Paulus an die Römer schreibt, Taufe bedeutet, Christus nimmt dich in seinen Tod mit hinein und er nimmt dich in seine Auferstehung mit hinein. Das heißt, du bist mit ihm auf das Engste verbunden. Und Epheser 5 sagt, dass Christus das Haupt der Gemeinde ist. Das heißt, er verschafft uns Leben. Wenn man einen Körper vom Haupt trennt, dann ist er tot. Wenn wir getrennt sind vom Haupt, wenn wir ihn überhaupt nicht mehr fragen, wenn wir ihn nicht mehr bitten und wenn wir ihn nicht loben, wenn wir keine Beziehung mehr zu ihm haben, sind wir als Gemeinde tot. Und wenn wir Kardinalwahrheiten der Schrift leugnen, wie seine Auferstehung oder seine Jungfrauengeburt, sind wir geistlich tot. Das müssen wir einfach zur Kenntnis nehmen. Das ist vielleicht nicht euer Problem, aber es hilft uns schon mal, manche Gruppen zu beurteilen. Dabei will ich jetzt überhaupt nicht wieder hier jemanden spielen, der immer alles besser weiß und alles gut macht. Aber gehen wir vorsichtig mit Christus um. Wir hängen an ihm. Unser ganzes Leben und unsere ganzen Bewegungen, die wir ausführen können, die haben damit zu tun, dass das Haupt noch oben drauf sitzt und dass wir nur das ausführen können, was das Haupt will. Und deswegen finde ich das so weise, wenn wir uns angewöhnen, das Haupt von Zeit zu Zeit zu fragen, was wir denn tun sollen. Und mich macht das sehr glücklich, dass wir uns als Gemeinde jetzt angewöhnt haben, wir treffen uns zumindest alle 4 Wochen, sonnabends früh 7, als Brüder. Und wir wollen speziell für die Belange der Gemeinde beten und wollen Gott auch fragen, also die Fragen stellen, die wir haben, wo wir nicht genau wissen, was wir tun sollen, wie wir mit Leuten umgehen sollen, ob wir ein Defizit haben oder nicht, ob wir Defizit haben, aber wie groß unser Defizit ist, ja. Wir können einfach zum Haupt gehen, wir können mit ihm reden und wir können davon ausgehen, dass er uns unsere Fragen beantworten wird. Er wird es tun durch sein Wort, indem wir darin lesen und durch sein Wort geschult werden. Jetzt kommen wir zum Schluss. Es gibt in der Bibel einige Stellen, wo wir den Herrn in der Mitte finden. Johannes 19, Vers 18, der Herr wird gekreuzigt und Gott sorgt dafür, dass er in der Mitte ist. Nach seiner Auferstehung, Johannes 20, erscheint der Herr den Jüngern, er ist in der Mitte. Offenbarung 7, in der Zukunft, das Lamm ist in der Mitte. Offenbarung 22, wir finden den Herrn in der Mitte. Aber ein Kapitel, und das möchte ich gerne mit euch aufschlagen jetzt, das ist Zephania 3, das finde ich sehr berührend. In Zephania 3, dieses Kapitel könnte man überschreiben, die Frage nach der Mitte. Dort geht es darum, dass das Volk Israel in seiner Mitte brüllende Löwen hat. Zephania 3, Vers 3. Ihre Fürsten in ihrer Mitte sind brüllende Löwen. Ihre Richter sind Abendwölfe, die nichts für den Morgen übrig lassen. Ihre Propheten sind Prahler, treulose Männer. Ihre Priester entweihen das Heiligtum, tun dem Gesetz Gewalt an. Das ist eigentlich eine profunde Beschreibung der Christenheit in Deutschland. Das heißt, dort geht es um Menschen, dort geht es um Macht, dort geht es um sehr viel Geld. Ich meine jetzt alle Leute, die sich Christen nennen, alle Kirchen. Und da sind wir auch nicht ganz frei von. Aber Gott sagt, das, was mich stört an diesem Volk ist, dass sich wieder Leute in die Mitte gesetzt haben. Und diese Leute, diese Primusse, diese Diotrephese, die sich in die Mitte setzen, die sind nicht zum Segen für das Volk, sondern sie sind brüllende Löwen. Ich möchte nicht mit einem brüllenden Löwen in die Gemeinde gehen. Und dann passiert etwas. Gott greift ein. Vers 11. Denn alsdann werde ich deine Stolz vor Lockenden aus deiner Mitte wegnehmen und du wirst fortan nicht mehr stolz sein auf meinem heiligen Berg. Also Gott sagt, ich greife ein, ich nehme die Leute alle weg. Deine Mitte ist leer. Und dann würden wir denken, okay Herr, wenn die Mitte leer ist, ja, dann geben wir ja ein ziemlich ärmliches Bild ab. Dann würde jeder fragen, wer seid ihr denn oder wonach nennt ihr euch denn oder was seid ihr denn für eine Gemeinde? Ja, sagt Gott, das weiß ich. Ich werde in deiner Mitte ein elendes und armes Volk übrig lassen und sie werden auf den Namen des Herrn vertrauen. Bitte macht euch keine Sorgen um eure Außenwirkung. Natürlich kann man die Fenster putzen, man kann nett sein zu den Leuten und man kann irgendwie versuchen, offene Abende zu machen. Also das meine ich damit alles nicht, ja. Aber ihr müsst euch keine Sorgen machen über eure äußere Reputation. Habt ihr die Anerkennung in der Stadt? Habt ihr die Anerkennung all der anderen Kirchen? Vergiss es. Gott sagt, mein Volk war immer schon ein armes und elendes Volk. Aber sie werden auf meinen Namen vertrauen. Und dann passiert Folgendes, dass der Herr sagt, weißt du was? Es ist doch so, dass ich gerne in deiner Mitte wohnen möchte. Und wenn ich in deiner Mitte wohne, dann kann ich nur sagen, juble Tochter Zion, jauchze Israel, freue dich und frohlocke von ganzem Herzen, Tochter Jerusalem. Also wir singen sehr gerne in der Gemeinde und haben uns jetzt wieder angewöhnt, vierstimmig zu singen. Und ich finde, man kann auch sich beim Gesang wieder etwas Mühe geben. Also nicht, dass man das jetzt übertreiben muss, ja. Aber ich erinnere mich noch als Kind, da bin ich mal in eine Berliner Gemeinde gegangen und da stand so ein alter Bruder vorne auf und sagte in etwas ernstem Ton, liebe Gemeinde, merkt ihr nicht, dass das Fis ist und nicht F? Und da dachte ich, dem ist wirklich immer ein gesunder Gesang bemüht. War natürlich ein bisschen übertrieben, aber unser Jubel und unsere Freude, die drücken wir ja irgendwie aus, ja. Also wir singen, unsere Gesichter sehen irgendwie aus. Und ich finde das sehr nett, wenn Leute in die Gemeinde kommen und sie sehen, dass das, was wir machen, dass wir das gerne machen und doch auch mit Freude und mit Lust. Wobei Lust ja so negativ belegt ist, das Wort. Also so viel Zeit nehme ich mir jetzt, weil er hat mir 10 Minuten geklaut. Also ich musste einen Jugendtag machen über das Thema Lust. Ja, Lust der Welt, Lust des Fleisches, Lust und alles so. Und alles so negativ, ja. Und auch hoffentlich finde ich das jetzt. Das liefere ich das heute Abend nach. Ich glaube, ich finde es nicht. Ist egal, ich kann euch das aus dem Kopf sagen. Und da habe ich gesagt, okay, ich kann jetzt über 1. Johannes 2 predigen, Lust der Augen, Lust des Fleisches, Hochmut des Lebens, wie schlecht das alles ist. Und ich weiß genau, wie die jungen Leute dann hier sitzen, die sind voll begeistert und hängen mir an den Lippen. Ich warne sie und ich warne sie nochmal und ich warne sie nochmal. Und dann habe ich ihnen gesagt, wisst ihr was? Ich habe eine gute Nachricht noch für euch. Lust in der Bibel ist nicht nur negativ. Es gibt einen Vers, vielleicht hat jemand auch ein Handy bei, könnt ihr mal nachgucken. Steht entweder in 4. Mose oder 5. Mose, da geht es darum, dass die Leviten zu Gott kommen und sie kommen zum Heiligtum nach aller Lust ihrer Seele. Und ich finde das so interessant, wo ich dann endlich das Wort Lust gefunden habe in der Bibel, in einem positiven Zusammenhang, da habe ich sofort das Bild vor meinem geistigen Auge gehabt, da ist so ein Levit und er hat ein Schaf auf seiner Schulter und er springt vor Freude in Richtung Heiligtum und sein Kumpel sagt zu mir, was machst du denn? Ich bring ein Opfer da. Und dann ist er dahin und hast du ein Schuldopfer, hast du deine Frau irgendwie verschieben, Bein getreten? Nein, bei uns ist alles in Ordnung, ich bringe ein Brandopfer. Ich habe einfach so einen Spaß am Bibellesen gehabt und da habe ich mein Schaf genommen und jetzt gehe ich zum Heiligtum und weißt du was? Ich mache das genauso, wie Gott das gesagt hat, nach aller Lust meiner Seele. Hast du schon mal irgendwas mit Lust gemacht? So richtig, wo du Spaß dran hast, ja? Und Gott bringt das im Zusammenhang mit Gottesdienst. Das heißt, deine Kinder merken bei dir Sonnabendabend, du wirst nervös. Du fängst an, im Haus so im Hopserlauf immer um den Tisch zu gehen, ja? Und dann sagen deine Kinder, was ist los? Und dann sagst du, morgen ist Gottesdienst. Und wir gehen da zusammen hin und bevor wir losgehen, singen wir zu Hause noch ein Lied und dann falten wir die Hände und preisen Gott dafür, dass wir uns zusammen versammeln dürfen und dann geht's ab. Und die Kinder, die gehen hinter dir motiviert bis in die Haarspitzen, weil die dich irgendwie als Vorbild sehen und weil die gesehen haben, du hast in der Bibel gelesen, da ist der Levit und er geht nach aller Lust seiner Seele, geht er zum Heiligtum. Und das finde ich so schön, wenn ich an Zephania 3 denke, juble Tochter Zion, jauchze Israel, freu dich, frohlocke von ganzem Herzen. Der Herr hat deine Gerichte weggenommen, dein Feind weggefegt. Der König Israels, der Herr ist in deiner Mitte, du wirst kein Unglück mehr sehen. An jenem Tag wird zu Jerusalem gesagt werden, fürchte dich nicht Zion, lass deine Hände nicht erschlaffen. Der Herr dein Gott ist in deiner Mitte, ein rettender Held. Also hier steht fast in jedem Vers Mitte. Weißt du, was der Grund ist dafür, dass du dich freuen kannst? Der Herr ist in deiner Mitte und er wird auch deine Mitte nie wieder verlassen. Unsere Verbindung mit Christus wird nie ein Ende haben. Und er ist der, der für uns gestorben ist, der für uns auferstanden ist, der uns liebt, der unsere Zuflucht ist. Also manchmal könnte man doch vor Freude platzen, oder? Und das müssen doch irgendwie unsere Kinder merken. Das merken auch deine Geschwister. Mensch, wenn du in die Gemeinde kommst und da sitzt dein Bruder neben dir und du haust dem nochmal so richtig auf die Schulter, da renkt sich hinten alles gleich wieder ein und dann sagst du dem, Mensch, freust du dich auch so, dass Gottesdienst ist? Na, ich bin auch nicht immer so euphorisch. Ich habe auch schon mal Zahnschmerzen, oder? Ich bin launisch. Also meine Frau kann euch die Liste meiner Macken alle schicken. Aber so eine Grundfreude, die möge uns doch erhalten bleiben. Und jetzt gibt es noch einen Vers, da weiß ich sogar, wo der steht. In 5. Mose, also jetzt will ich nicht zu viel sagen. 5. Mose 28, Vers 47. Dafür, dass du deinem Herrn, deinem Gott, nicht mit Freude und mit fröhlichem Herzen gedient hast, wegen des Überflusses an allem wirst du deinen Feinden dienen. Jetzt lasst mal die Feinde weg. Aber ich fand es so interessant, dass Gott sagt, wisst ihr was, wenn ich mit euch über Hauptsein rede, wenn ich mit euch über Gemeinde reden soll, wenn ich mit euch darüber reden soll, was eigentlich wichtig ist an der Gemeinde, dann kann ich euch nur sagen, wichtig an der Gemeinde bin ich und ihr seid unwichtig. Ich bin das Haupt. Und ich bin deswegen Haupt der Gemeinde, weil ich mich als Haupt für euch hingegeben habe. Ich habe alles bezahlt. Ich habe mein Leben gegeben. Deswegen gehört ihr mir. Ihr seid sogar mit mir verlobt, nach 2. Korinther 10. Und dann würde ich mich sehr freuen, wenn ihr mir mit Freude und mit fröhlichem Herzen dient. Wir haben doch allen Grund dafür, oder?
1: Sie hörten Klaus Günschel in einem Vortrag über Leiterschaft, aufgenommen auf der KFG-Konferenz für Gemeindegründung.

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1: Ich bin Marvin Standke. Nach dem mutmaßlichen Drohnenanschlagsversuch am Flughafen Leipzig-Halle gibt es neue Erkenntnisse. Eine Sprengstoffdrohne wurde nahe einem ukrainischen Frachtflugzeug entdeckt und die Maschine soll laut Berichten mit Munition beladen gewesen sein. Die Munition kam demnach kurz zuvor aus Frankreich nach Leipzig. Die Hintergründe des Vorfalls sind weiter unklar. Politiker vermuten eine mögliche russische Spur hinter dem mutmaßlichen Angriff. US-Präsident Trump droht Whistleblowern mit langen Haftstrafen.
2: Whistleblower sind Personen, die interne Missstände oder geheime Informationen öffentlich machen. Sie hatten über schwindende Waffenvorräte des US-Militärs berichtet. Wer solche Informationen weitergegeben habe, werde gejagt, schrieb Trump. Die USA verfügten über gewaltige Munitionsmengen, so Trump. Neue Waffenfabriken entstünden wie nie zuvor. US-Medien hatten zuvor über Engpässe berichtet, besonders bei weitreichenden Raketen. Das könnte den Handlungsspielraum der USA einschränken. Ulrike Klein, Redaktion.
1: Die Zahl der Hitzetoten in Deutschland ist deutlich höher als bisher angenommen. Das Robert-Koch-Institut geht inzwischen von knapp 12.000 Todesfällen aus. Besonders viele Menschen starben im Juni während einer extremen Hitzewelle. Allein in dieser Zeit gab es nach Angaben des Instituts rund 9.600 Todesfälle. Hohe Temperaturen belasten vor allem ältere Menschen stark. Folgen waren unter anderem Nierenversagen, Herzstillstand und Kreislaufprobleme. In Thüringen ist ein Ukrainer wegen Spionageverdachts festgenommen worden. Er soll ein Rüstungsunternehmen in Bayern ausspioniert haben. Laut Ermittlern fertigte er Aufnahmen vom Firmengelände an. Diese soll er an einen ausländischen Nachrichtendienst weitergegeben haben. Der Mann sitzt seit Sonntag in Untersuchungshaft. Die Ermittlungen laufen, weitere Details wurden nicht bekannt gegeben. Und auf dem Pariser Autosalon feiert eine Legende ihr Comeback. Citroën zeigt ein Modell, das schon fast so aussieht wie das fertige Auto, eine Neuauflage der Ente. Sie war ein einfaches, günstiges Kleinauto und wurde bis 1990 gebaut. Nun soll es sie wieder geben als kleines und erschwingliches Elektroauto. Der Pariser Autosalon findet im Oktober statt und gilt als wichtige Bühne für den Wandel der Autobranche weltweit.
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1: Die aktuellen Temperaturen. Köln-Bonn 28 Grad, Hamburg 25, Bremen 28 Grad, Berlin 26, in Dresden 33 Grad, Frankfurt am Main 32, Stuttgart 29 Grad, genau wie in München auch 29 Grad und Erfurt 29, in Münster 28 Grad. Im Südosten wechselhaft mit zum Teil kräftigen Schauern und Gewittern, sonst neben Wolkenfeldern viel Sonnenschein und trocken. In Nordseenähe einzelne Schauer.
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3: Hallo und herzlich willkommen hier bei Bibel erklärt. Es folgt ein wenig Musik und dann ein Vortragsmitschnitt von Joachim Koch-Lovius.

0: 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Herzlich willkommen hier bei Bibel erklärt. Hören Sie nun einen Vortragsmitschnitt von Joachim Kochlovius mit dem Titel Die 10 Gebote.
1: Wir wollen uns jetzt dem dritten Gebot zuwenden nach der alttestamentlichen Zählung. Das steht im zweiten Buch Mose, Kapitel 20, Vers 7. Du sollst den Namen des Herrn, deines Gottes, nicht missbrauchen, denn der Herr wird den nicht ungestraft lassen, der seinen Namen missbraucht. Das gibt uns Gelegenheit, einmal über den Namen Gottes nachzudenken. Goethe hat auch über den Namen Gottes nachgedacht, aber er hat sein Desinteresse bekundet. Wer darf ihn nennen und wer bekennen? Der Allumfasser, der Allerhalter, fasst und erhält er nicht dich, mich, sich selbst? Und wenn du ganz in dem Gefühle selig bist, nenne es dann, wie du willst. Nenn's Glück, Herz und Liebe, Gott. Ich habe keinen Namen dafür. Gefühl ist alles. Name ist Schall und Rauch. Himmelsglut. Ja, so steht das im Faust. Und nun wollen wir uns mit dem Namen Gottes beschäftigen und gehen einen konsequent anderen Weg, als Goethe ihn gegangen ist. Wann brauche ich denn keinen Namen? Ja, dann, wenn ich kein persönliches Verhältnis aufbauen will. Dann brauche ich keinen Namen. Wenn mich ein anderer als Person, als Persönlichkeit nicht interessiert, dann brauche ich auch seinen Namen nicht zu wissen. Und wenn mich Gott nicht als ein persönliches Gegenüber, als Person interessiert, dann brauche ich auch seinen Namen nicht zu kennen. Aber wenn ich mir ein persönliches Verhältnis wünsche, dann sieht die Sache ganz anders aus. Dann habe ich nicht nur Interesse an diesem Namen, ja, dann möchte ich ihn in jeglicher Beziehung kennenlernen. Früher, ich habe die ganzen Liebesbriefe meiner Frau noch gesammelt. Früher, wenn ich die Liebesbriefe erhielt, manche schreiben sich ja auch nach 40 Jahren Ehe noch Liebesbriefe, das machen wir nicht, wir sagen uns das lieber. Aber wenn ich früher die Briefe erhielt, dann habe ich immer sofort geguckt, deine Lieselotte. Und erst dann habe ich den Brief gelesen. Und das war immer, ja, eine halbe Offenbarung. Der Name. Also wenn da kein Name gestanden hätte, das wäre nur die halbe Freude gewesen. Ja, was weiß ich, dein Schmuseputz oder sowas. Ja, das wäre mir zu wenig gewesen. Der Name ist entscheidend. Und wenn das schon unter Menschen so ist, dann ist das im Blick auf unser Verhältnis zu Gott noch dreimal wichtiger. Dass wir den Namen Gottes kennen und dass wir ihn beim Namen nennen können. Pastor Kemner erzählte aus dem Krieg, da gab es dann Soldaten, die überhaupt noch nie in ihrem Leben gebetet hatten und die plötzlich tödlich verwundet waren, nur noch kurz zu leben hatten und die beten wollten und die nicht wussten, wie sie das machen sollten. Das muss ja entsetzlich sein. Ich möchte gern beten und ich weiß nicht, wie ich das machen soll und wen ich da anrufen soll. Und dann hat Pastor Kemner ihnen manchmal ganz schlichte Gebete vorgesprochen und dann haben die das nachgesprochen. Das muss man sich ja mal so vorstellen, wenn dann so gestandene Soldaten im letzten Todeskampf liegen und dann beten sie, lieber Gott, mach mich fromm, dass ich in den Himmel komme. Das ist ja eine tragikomische Situation. Aber so ist das, wenn man den Namen nicht hat. den Namen nicht kennt, dann hat man eben nicht nur den Namen nicht, dann hat man die Person nicht. Das Märchen vom Rumpelstilzchen zeigt uns ja, wie wichtig der Name ist. Der Name begründet ein persönliches Verhältnis, so kann man sagen. Und weil Gott ein solches Verhältnis wünscht zu uns, deswegen gibt er uns seinen Namen. Sonst brauchte er das gar nicht zu tun. Und alle, die ein persönliches Verhältnis zu ihm wünschen, die suchen seinen Namen und die möchten seinen Namen verstehen lernen. Denn ein Name ist immer ein Programm. Name ist nicht nur eine Bezeichnung. In der Bibel ist Name immer ein Programm. Abram wurde umbenannt in Abraham, Vater der Völker. Und man staunt manchmal, wie wenig Gedanken sich Eltern machen bei der Namensgebung ihrer Kinder. Die verbinden da gar kein Programm mehr mit. Wir haben das bewusst getan. Früher in unserer unchristlichen Phase, da haben wir unsere Kinder natürlich nicht christlich genannt. Die haben wir dann Elmar genannt und haben wir Gero genannt. Das sind ja nun keine christlichen Namen. Elmar heißt der überall Bekannte und Gero heißt der Schwertträger. So würde ich heute keinen Sohn mehr nennen. Aber gut, ich habe ihn so genannt und jetzt muss er damit leben. Aber man kann es natürlich auch dann christlich deuten. Aber ja, die Mädchen, die haben wir dann, muss man meine Frau hier mit einschließen, die haben wir dann natürlich Annes genannt. Das war dann die christliche Phase. Die heißen dann Christine und Konstanze. Konstanze die Beständige. Also, ein Name ist ein Programm. Ich hoffe nicht, dass jetzt jemand Cornelia heißt. Cornelia heißt die Schwarzkirsche. Das wäre in meinen Augen auch ein bisschen wenig. Als Namensträger, als Programmträger. Und weil wir im Namen ein Programm entdecken und auch entschlüsseln dürfen, ist der Name Gottes elementar wichtig. Das geht nicht nur um den Namen als Bezeichnung, dass wir in unserem Adressbuch sozusagen, im Adressbuch des Glaubens, nun auch Gott drin stehen haben. Nein, nein, nein. Das geht darum, die Geheimnisse, die tiefgründigen Implikationen des Gottesnamens, wir werden gleich merken, dass Gott mehrere Namen hat, der Gottesnamen zu verstehen und dahinter das große Programm, den großen Plan Gottes mit uns Menschen zu entdecken. Wir wissen ja, dass der Name Gottes schon im Alten Testament eine ganz große Rolle spielte. Da steht der Mose in Midian an einem Dornbusch und der brennt, aber er verbrennt nicht. Auch ein tiefes Symbol. Das ist sozusagen die symbolische Beauftragung, sich um Israel zu kümmern und auch die prophetisch-göttliche Ankündigung des Straf- und Gerichtswegs, den Gott mit Israel geht, denn Feuer ist immer Strafe und Gericht in der Bibel, meistens jedenfalls. Aber das ganz Entscheidende ist an dieser Stelle die Selbstoffenbarung Gottes, dass er sich hier dem Mose mit seinem Namen offenbart. Und es ist natürlich ein ganz geheimnisvoller Name. Luther hat Yahweh übersetzt mit Ich bin, der ich bin. Manche übersetzen Ich werde sein, der ich sein werde. Beide Übersetzungen gefallen mir nicht vollständig. Ich möchte übersetzen Ich bin der, als der ich mich an euch erweisen werde. Gott ist nicht statisch zu benennen, sondern Gott ist ein tätiger Gott und man kann Gott nur kennenlernen, indem man seine Taten studiert und seine Taten, seine Pläne seine Worte, ja, an einem selber studiert. So er spricht, so geschieht's. Gottes Wort schafft immer neue Verhältnisse, neue Situationen. Gott spricht in ein Niemandsland hinein und plötzlich wird daraus ein Gartenland. Gott ändert Menschen, Gott ändert Herzen, Gott ist ein tätiger, aktiver Gott. Und das steckt alles in diesem Jahwe-Namen drin. Ich bin der, als der ich mich an euch erweisen werde. Ihr müsst mich studieren, ihr werdet mich kennenlernen. Unter Schmerzen, aber auch mit Freude. Und Israel hat dann tatsächlich ja, das ABC des Namens Gottes kennengelernt. Denn Gott hat Israel merkwürdige Wege geführt. Ja, was heißt hat? Führt. Führt Israel noch merkwürdige Wege, sodass ja manche oder man könnte schon fast sagen viele aus dem Volk Israel diesen Bezug zu einem persönlichen Gott schon längst vergessen haben. Ja, man muss Gottes Taten studieren, Gottes Handlungen begreifen, durch Segen und durch Leid hindurch, damit man an seinen Namen herankommt. Ja gut, wir gehören nicht zum Volk Israel, deswegen müssen wir uns jetzt nicht besonders noch mit dem Namen Jahwe beschäftigen, obwohl er natürlich den Hintergrund bildet, auch unseres christlichen Gottesverständnisses. Das werden wir gleich feststellen. Denn der Gott, der sich uns dann im Neuen Testament offenbart, mit Namen, der ist natürlich derselbe, wie der, der sich im Alten Testament als Jahwe offenbart hat. Ja, und damit sind wir schon im Neuen Testament angekommen. Und ich sage uns nichts Neues, dass wir an einen dreieinigen Gott glauben. Und dass demzufolge dieser dreieinige Gott sich mit drei Namen offenbart. Und alle diese drei Namen sind ein Programm. Was sind das für drei Namen? Da sage ich jetzt keine Geheimnisse, das wissen wir alle. Er offenbart sich als Vater, er offenbart sich als Jesus, nämlich als Heiland. Jesus heißt ja auf Deutsch Heiland, Retter. Und er offenbart sich als Tröster, als Beistand. Das ist der Heilige Geist. Das sind drei Namen, die von großer Wichtigkeit sind. Wenn man diese drei Namen versteht, von innen her versteht, dann hat man eigentlich Gott verstanden. Das ist ja auch unser Proprium als Christenheit, dass wir an einen dreieinigen Gott glauben. Ich staune immer wieder darüber, dass die Dreieinigkeit bei vielen gar keine Rolle spielt. Na gut, man hört manchmal die Frage, an wen soll ich mich richten im Gebet? Soll ich zu Gott dem Vater beten oder mich an Jesus Christus wenden? Da sind manche Christen dann etwas unsicher. Und manche fragen auch, darf man zum Heiligen Geist beten oder nicht? Da gibt es schon die Fragen. Aber das Christen auf Anhieb die Dreieinigkeit erklären könnte, das hört man und das hat man eigentlich selten. Denn das ist doch nun eigentlich so wichtig. Das ist ja das Zentrum unseres Glaubens. Ich habe mit einem Studenten gesprochen in Jerusalem, in einem Café. Der hatte gerade ein einjähriges Studium in Saudi-Arabien hinter sich gebracht. Wirtschaftsstudium. Sowas gibt es. Und wir sprachen zusammen und er sagte zu mir, was meinen Sie, was mich dort diese muslimischen Studenten für Löcher in den Bauch gefragt haben. Und immer wieder wollten sie wissen, warum wir Christen an einen dreieinigen Gott glauben. Das ist für die nicht greifbar, das ist unbegreiflich. Ja, nicht nur unbegreiflich, das ist für die Torheit und Dummheit. Wie kann man sich das Glaubensleben so schwer machen und an einen dreieinigen Gott glauben? Und er erzählte mir, die haben ihn immer zu überzeugen versucht, dass Gott einer ist und dass wir doch nicht bestimmte Menschen so hoch jubeln dürfen, dass wir sie zu Gott machen, dass das Gotteslästerung sei. Und er sagte, die hatten so viele gute Argumente für ihren muslimischen Glauben und ich sah immer alt aus. Und ich hatte mich nie mit der Dreieinigkeit beschäftigt und ich musste immer passen. Und das hat er sehr bedauert, dass er so viele Gelegenheiten einfach brach liegen lassen musste. Ja, es ist wirklich an

Wenn man dann die Abschiedsreden Jesu studiert, im Johannesevangelium, Kapitel 14, 15, 16, ja 17 kann man auch noch dazu nehmen, dann bekommt man etwas mit über den Heiligen Geist und sein Verhältnis zu Jesus. Also die Texte sind ja da, wir müssen sie nur studieren, wir müssen sie nur lesen und die Dreieinigkeit ganz tief in uns aufnehmen. Und dann werden wir sehr, sehr vieles verstehen. Dann werden wir die Schöpfung verstehen. Dann werden wir den Menschen verstehen. Dann werden wir Ehe und Gemeinde verstehen. Denn Dreieinigkeit heißt ja Beziehung. Und Beziehung wird von Liebe getragen und gesteuert. So ist unser Gott. Liebe ist eben die Kraft, die nicht bei sich bleibt. Die braucht ein Gegenüber zum Lieben. Deswegen wäre ein Gott, der nichts hat zum Lieben, ja, vollkommen unverständlich und undenkbar. Die Dreieinigkeit entspringt der Liebe. Der Vater liebt den Sohn und der Sohn liebt den Vater und der Sohn liebt den Geist und der Geist liebt den Sohn. Die Liebe ist das bestimmende Moment. Während ein frommer Jude damit nichts anfangen kann und ein frommer Muslim auch nicht. Die halten sich sogar die Ohren zu, wenn man mit ihnen über die Dreieinigkeit spricht. Habe ich selbst erlebt im Felsendom in Jerusalem. Da hatte ich Gelegenheit, mit einem islamischen Würdenträger zu reden, weil ich damals von dem Polizeipräsidenten Jerusalems da durch Jerusalem geführt wurde. Sonst kommt man an die Leute ja gar nicht ran. Weil hier in Krelingen mal ein palästinensischer Student war. Barum hieß der. Und der hat uns eingeladen und der hat uns diese ganzen Kontakte vermittelt. Und da habe ich dann natürlich die Gelegenheit genutzt und habe aus unserem christlichen Glauben das Wichtigste bezeugt. Und plötzlich wurde er ganz unwirsch, ja, und ist weggegangen. Das wollen Sie nicht hören, wenn wir die Dreieinigkeit bezeugen. Ja, und damit sind wir schon mittendrin im ersten Namen. Das ist der Vatername. Wie wichtig die Beziehung zum Vater ist, das kann man eigentlich in der Eheseelsorge wunderbar studieren. Denn wer ein schlechtes Vaterbild hat, ist meistens auch unfähig, in der eigenen Ehe Verantwortung zu übernehmen. Das Verhältnis zum Vater ist entscheidend wichtig. Ich bin übrigens sehr froh, dass ich hier ein Stückchen Vaterbild noch nachholen konnte in Krelingen bei Heinrich Kemmer. Denn ich bin mit 16 Jahren von zu Hause weg und da war natürlich das Vaterbild und das Vaterverhältnis nicht so gestaltet und so ausgereift, wie es eigentlich hätte sein sollen. Mein Vater war Handwerker in Leipzig und hatte natürlich dann auch nicht immer Zeit für mich. Das war keine gute Zeit für mich. Was mir auch aufgefallen ist, als ich die Familienverhältnisse des Alten Testaments mir näher angeguckt habe, wie das alles da drunter und drüber geht. Die Mehrehen der Erzväter zum Beispiel, ja, und die Erziehungsnöte. Und die Katastrophen kann man schon da und dort sagen, die dann über die Familien einbrachen. Als ich mir das alles klar machte, stieß ich dann auf den Propheten Maleachi. Das ist der letzte Prophet. Und der letzte Prophet schreibt an der letzten Stelle seines Buches die Verheißung, dass wenn der Messias kommt, er dann die Herzen der Väter zu den Söhnen bekehren wird und die Söhne, die Herzen der Söhne zu den Vätern. Das finde ich gewaltig. Ja. Und deswegen haben wir gar kein Recht, uns über die Familientragödien des Alten Testaments zu erheben. Warum nicht? Ja, die hatten den Vater noch nicht, die hatten den Sohn noch nicht. Und wer den Sohn nicht hat, der weiß nichts von Versöhnung. Das sind doch ganz gewaltige Schritte, die wir da geführt werden. Wir haben den Sohn. Wir können uns versöhnen. Wir können
vergeben.

0: Vergebung praktizieren, wir können unser Familienleben wieder aufbauen, wir können Vater werden. Vater sein, Vater werden. Ja, es gibt ja diesen Spruch, nicht wahr? Vater werden ist nicht schwer, Vater sein dagegen sehr, aber ich denke, dann kann man genau umdrehen. Vater werden im Sinne eines inneren Vaters, eines inneren Vaterbildes und einer Fähigkeit, ja, nun auf die Kinder zuzugehen und genauso zu handeln, wie der himmlische Vater an seinen Sohn handelt. Das ist ein Prozess, den muss man lernen. Hebräer 1 will ich nochmal zitieren. Das sind ja vier Charakterzüge des himmlischen Vaters, die dort genannt werden. Der erste Charakterzug, er erschafft die ganze Welt durch die Hand seines Sohnes. Das ist ja schon mal was ganz Gewaltiges. Ja? Er schiebt den Sohn nicht weg, sondern er sagt, komm, das mache ich durch dich. Du kannst das. Und dann gibt er zweitens sein ganzes Erbe in die Hand des Sohnes. Der behält nichts für sich, der gibt alles ab. Wie viele Väter kriegen das nicht hin? Und schleppen ihr ganzes Erbe, das ganze Leben mit sich rum, ja, und die Kinder warten und warten. Und dann zum Schluss kommen die großen Streitigkeiten, weil nichts geregelt ist. Ist doch traurig und dramatisch. Und der dritte Charakterzug, dieser Vater im Himmel, können Sie alles nachlesen, Hebräer 1, 1 bis 5, der Vater im Himmel schult den Charakter seines Sohnes. Er gibt dem Sohn Anteil an seinem eigenen Charakter. Und viertens, er bestätigt seine Vaterschaft seinem Sohn immer wieder neu. Denn da heißt es in Vers 5, zu welchem Engel hätte Gott jemals gesagt, du bist mein geliebter Sohn, an dir habe ich wohlgefallen. Wir haben 89 ein Haus gebaut, 3 Kilometer weg, in Düsseldorf. Und ich erinnere mich noch an folgende Szene, da wurde das Garagentor eingesetzt und unser Ältester war gerade da, der hat damals Elektrotechnik, Informatik studiert. Und er sagte, du pass mal auf, wir können uns etwas Geld sparen, lass mal den Handwerker das Garagentor einhängen und alles andere mache ich. Diese Anschlüsse, dass man es von innen bedienen kann und so weiter. Und ich habe gesagt, kannst du das? Und er sagte, ich bitte dich. Ja, ich studiere das, ich gucke mir da einen Schaltplan an und dann läuft der Hase. Nein, und dann kam der Handwerker und ich sage, sie brauchen nur einhängen, dann können sie wieder gehen. Und da hatte ich aber die Rechnung ohne den Wirt gemacht, denn der hat zu mir gesagt, nö, das mache ich nicht, ich mache alles. Ja, denn ich will hier Qualitätsarbeit leisten. Und unser Sohn stand daneben. Tja, jetzt stand ich ja zwischen den beiden. War keine nette Situation. Und ich sage, ja, unser Sohn, der hat hier alles studiert, der kann das. Und das müssen Sie nicht machen. Das sagt er, also wissen Sie, denken Sie an die Garantie, ich mache das. Und da wurde ich schwach und habe dann gesagt, also dann machen Sie es. Und da hat mich unser Sohn kurz und etwas enttäuscht angeschaut und ist ins Haus gegangen. Und dieser eine Blick, der ist mir nachgegangen. Und da habe ich gedacht, Mensch, der Vater im Himmel, der schafft die ganze Welt durch die Hand seines Sohnes und ich will ihm nicht mal ein paar Strippen ziehen lassen. Da kam ich mir plötzlich ganz schäbig vor und bin sofort hinterher gesaust und habe gesagt, Emma, bitte mach's doch. Und sagte, was ist denn jetzt in dich gefahren? Und ich sage, wenn du es genau wissen willst, Hebräer 1. Und ich bitte dich um Entschuldigung für diese blöde Szene eben. Und dann sagt er, das musst du aber auch dem Handwerker sagen. Und dann habe ich gesagt, komm mit, komm mit. Du kannst dabei sein. Und dann habe ich das gesagt. Also hier, ich habe mich entschlossen, der Sohn macht's. Und ich glaube, das war eine gute und eine richtige Entscheidung. Also Hebräer 1 hat schon Bedeutung. Da kann man Vater sein lernen. Eine andere kleine Szene mit dem zweiten Sohn, der ist mittlerweile Pfarrer in der Nähe von Hannover. Als der 18 wurde, da gab es natürlich bei uns auch immer wieder Konflikte. Ja, Führerschein, Auto. Und er kam dann immer an. Kann ich mal eben einen Autoschlüssel kriegen? Und ich sage, warum eigentlich? Ja, du hast so ein schönes Fahrrad. Was willst du immer den Autoschlüssel haben? Und er sagt, was hast du nur? Ich habe den Führerschein gemacht und jetzt gibst du mir das Auto nicht. Das Auto war gerade neu gekauft und ich hatte da so meine Bedenken. Aber unser Gero, der wurde dann immer krantiger, mit Recht, würde ich heute sagen. Und eines Tages haben wir überhaupt nicht mehr gesprochen miteinander. Ein paar Wochen überhaupt nicht mehr gesprochen. Und da denke ich mir, das kann ja nun nicht so weitergehen. Und da bin ich doch auch ein Stück in mich gegangen. Und da fällt mir auch Hebräer 1 ein. Und ich denke, der Vater im Himmel gibt sein ganzes Erbe in die Hand seines Sohnes und ich bin nicht in der Lage, den Autoschlüssel in die Hand zu legen. Und da bin ich in mich gegangen und habe dann einen Gutschein geschrieben, 500 Autokilometer frei und habe eben den auf den Frühstückstisch gelegt. Und das war dann genauso eine ähnliche Situation. Er guckt mich ganz groß an und fragt, was ist denn jetzt in dich gefahren? Und ich konnte sagen, wenn du es genau wissen willst, Hebräer 1. Die Bibel ist so praktisch, wir müssen sie nur lesen und nur verstehen und in unser Leben hineinholen. Also der Vatername ist ein Programm. Da merken wir, wie hingebungsvoll, wie liebevoll der Vater ist, wenn wir seine Vaterschaft studieren. Ja, und dann der Jesusname. Retter, Heiland, Helfer. Was steckt alles in diesen Jesusnamen drin? Der Jesusname ist ja nicht von Menschen erfunden oder gegeben, sondern er ist ja tatsächlich von Gott selbst so gewollt. Du wirst schwanger werden und einen Sohn gebären und du sollst ihm den Namen Jesus geben. Und die Apostel haben diesen Jesusnamen bezeugt. In keinem anderen ist das Heil. Kein anderer Name unter dem Himmel ist den Menschen gegeben, durch den sie sollen selig werden. Apostelgeschichte 4, Vers 12. Das erklären Johannes und Petrus vor dem Hohen Rat. Ja, auch der Jesusname ist nicht nur eine Bezeichnung, sondern ist ein Programm. Und das muss man in sich aufnehmen. Ich weiß noch, wie ich zum ersten Mal das Lied Jesu Name nie verklinget gehört habe. Ich war damals Vikar und hatte Religionsunterricht in Erlangen zu halten. Und da kamen ein paar Mädchen auf mich zu, dürfen wir ihnen mal ein Lied vorsingen? Und dann haben die dieses Lied vorgesungen. Das war für mich, ja, der ich aus einer ganz anderen Welt kam, fast eine Offenbarung. Ich musste mich rumdrehen, weil ich geweint habe. Ja, wie die das gesungen haben. Jesu Name nie verklinget. Ewiglich bleibt er bestehen. Ist doch wunderbar. Also, da klingt doch in der Seele was an, wenn man den Jesusnamen hört. Das ist ein Klang, der einfach durch die Jahrhunderte und durch die Völker geht und zieht. Der wird nie verklingen, dieser Name. Denn er ist der Retter und er ist der Heiland. Wunderbar, wer den persönlichen Bezug zu diesem Namen findet. Ja, und dann der Tröstername. Der Tröstername, Paraklet, Parakletos, im Griechischen, von Jesus selbst eingesetzt. Beistand, Tröster, Ermahner, Stellvertreter, wie auch immer wir das übersetzen wollen. Wer Jesus als seinen Herrn bekennt und erkennt, bekommt den Tröster-Namen ins Herz gelegt. Und der Name ist immer Person. Wer den Namen des Trösters im Glauben ergreift, empfängt den Heiligen Geist. Und der Heilige Geist kommt nicht alleine. Der bringt die Weisheit Gottes mit, Kraft, Zuversicht, Aber was noch wichtiger ist, der Heilige Geist zeigt uns, wie sehr wir diesen Jesus brauchen. Ohne dass der Heilige Geist uns nicht immer wieder unsere Sünden überführt, gingen wir ja gar nicht täglich zu Jesus hin. Wir sind ja viel zu träge. Das merkt man ja schon in der eigenen Ehe. Ja. Wie träge man ist. Besonders die Männer. Täglich ihren Frauen zu sagen, wie sehr sie sie lieben. Und so ist das doch auch im Verhältnis zu Gott. Wir würden sehr schnell sehr träge werden. In diesem Verhältnis, wenn nicht der Geist uns immer wieder sagte, du pass mal auf, du brauchst Vergebung, du brauchst deinen Heiland, geh doch hin zu ihm. Du hast dich wieder mal verfahren und du hast dich wieder mal von deinen Stimmungen aufs Glatteis führen lassen. Und deine Gefühle sind mit dir durchgegangen und du hast aufs falsche Pferd gesetzt. Du hast falsche Prioritäten eingelöst und eingehalten. Das falsche Wort zur falschen Zeit, im falschen Tonfall gesagt. Du hast doch wieder viel Bockmist gemacht. Das sagt der Heilige Geist. Der ist da sehr offen. Und dann muss man eigentlich nur sagen, ja, du hast recht. Und dann geht man wieder hin zum Herrn und sagt, mach bitte aus meinen Fehlern noch was Gutes. Du bist der Einzige, der das hinkriegt. Gott kriegt aus unseren Fehlern noch was Gutes hin. Das ist ja verrückt. Das ist die Schöpferkraft Gottes. Vor vielen Jahren habe ich hier in Fallingbostel einen Mann besucht und ihm das letzte Abendmahl gegeben, kurz vorm Sterben. Und das werde ich auch nicht vergessen. Wie er sich aufrichtete unter Schmerzen, er hatte auch Magenkrebs und hatte nur noch kurz zu leben. Und sagte, wissen Sie, ich habe alles geordnet in meiner Firma und ich kann insofern sterben, aber ich will Ihnen was sagen. Ich kann auch sterben, denn ich weiß, auf was ich zugehe. Dass er das so betont hatte, ja, das war mir sehr eindrücklich. Ich kann sterben. Nicht Christen müssen sterben, aber Christen können sterben. Das ist ein Unterschied. Und das kann nur der Heilige Geist. So eine Gewissheit, so eine Zuversicht, so eine Jesusnähe, so eine Heilsgewissheit schenken, das kann kein Mensch sich selbst vermitteln. Selbst ja mit größter Anstrengung kriegen wir das nicht hin. Wir können uns nicht diese Wirklichkeit Gottes vermitteln. Das muss uns vermittelt werden. Und das macht der Geist. Und insofern ist dieser Name, oder ich sage besser, diese drei Namen Gottes von größter Wichtigkeit. Und nun muss man natürlich auch noch über den Missbrauch des Namens nachdenken. Luther sagte, wie wird der Name Gottes missbraucht? Durch Fluchen, Schwören, Zaubern, Lügen und Betrügen beim Namen Gottes. Wir dürfen die Instanz, die letzte, die höchste Instanz für unsere menschlichen Zwecke nicht anrufen und verwenden. Am wenigsten für niedrige Zwecke, denn Gott wird den nicht ungestraft lassen, der seinen Namen missbraucht. Also, oh Gott, das sollte man sich schnell abgewöhnen. Herr je, genauso ein Missbrauch. Toi, toi, toi, ist eine Anrufung des Teufels. Das wissen die wenigsten. Und da muss man sehr genau aufpassen, was man sagt und was man nicht sagt. Aber ich möchte den Missbrauch noch viel weiter ziehen. Wie wird denn auch noch der Vatername, der Jesusname und der Tröstername missbraucht? Der Vatername wird missbraucht, wenn ich ihn gar nicht als Vater anerkennen will. Wenn ich seine Vaterschaft ausbeute, so wie der verlorene Sohn, dann wird der Vatername missbraucht. Neulich kam eine Statistik, 50% der Bayern bezeichnen sich noch als religiös und 14% der Menschen in Sachsen-Anhalt. Also so eine rapide Abnahme des Glaubens in unserem Land. Da hat sich nun der Vater offenbart und die Menschen gehen an ihm vorüber und wollen nichts von ihm wissen. Das ist Missbrauch. Der Jesusname wird missbraucht, wenn wir ihn nicht als Jesus, als Retter und als Heiland annehmen. Denn er will doch der Helfer sein, der Heiland. Und wer zu anderen Helfern geht, missbraucht den Jesusnamen. Und der Tröstername wird missbraucht, wenn ich mich mit anderen Tröstern einlasse. Wenn ich lieber zur Zigarette greife oder zur Schwarzwälder Kirschtorte. Es gibt ja sehr viele Tröster, ja, die man sich so zugute führt. Ja, das ist sofort ein Missbrauch des Tröstennamens, denn wir haben einen Tröster, wir haben den wahren Tröster. Und wenn man den links liegen lässt dann, und an ihm vorbeigeht, dann missbraucht man diesen wunderbaren Tröstennamen. Nein, wir wollen auf diese Namen zugehen, denn sie sind uns offenbart und wir wollen sie ernst nehmen, wir wollen sie in den Mund nehmen, wir wollen in ihnen das Programm studieren und ernst nehmen. Aber ich will nicht zu lange über den Missbrauch reden. Ich möchte, und das ist mir jetzt noch sehr wichtig, auch noch über den richtigen Gebrauch der Namen Gottes etwas sagen. Geheiligt werde dein Name, heißt das ja am Vaterunser. Und das möchte ich jetzt abschließend noch ein bisschen beleuchten. Wie heiligen wir denn den Namen Gottes? Wie geschieht das? Wie kann man den Namen Gottes heiligen? Wir unheiligen Menschen, wieso? Inwiefern? Und wie können wir überhaupt den heiligen Namen Gottes heiligen? Wir beschmutzen ihn doch eher, als ihn zu heiligen. Nun, da gibt es doch eine Antwort. Viele Antworten. Ich nehme mir jetzt mal eine Antwort aus Psalm 103. Da heißt es, lobe den Herrn meine Seele und was in mir ist, seinen heiligen Namen. Und ich stelle mir die Frage, wie soll ich das machen? Lobe den Herrn meine Seele. Wie mache ich das denn? Indem ich nur Loblieder singe? Das wäre mir zu wenig. Ich kann nicht den ganzen Tag Loblieder singen. Aber ich kann mir mal Gedanken machen, was eigentlich meine Seele ist. Meine Seele hat drei Funktionen, nämlich das Denken, das Wollen, das Fühlen. Das sind seelische Funktionen. Und ich kann mir mal klar machen, wie das christliche Menschenbild ist. Ich habe mir das öfters schon klar gemacht. Da ist also der Geist in der Mitte, dann kommt die Seele mit ihren drei Funktionen, die legt sich so um den Geist. Und außen kommt der Leib. So kann man sich sehr ganz grob vorstellen. Wobei uns ja klar ist, dass das nicht zu trennen ist. Leib, Seele und Geist lassen sich nicht trennen. Wer Leib sieht und hat, hat immer auch Seele. Das ist nun mal so. Umgedreht auch. Die Psychosomatik, die sagt uns das ja. Wie eng der Leib und die Seele zusammengehören. Also unter dieser Vorgabe will ich aber trotzdem was sagen. Über Denken, Wollen, Fühlen. Beim Christen ist es ja so, dass der Geist vom Heiligen Geist angesprochen wird. Das ist ja der Vorzug des Christen. Wir korrespondieren mit dem Heiligen Geist und der Heilige Geist korrespondiert mit uns. Der Nichtchrist hat diese Korrespondenz nicht. Im Neuen Testament heißt es, da ist der Geist tot in den Sünden. Aber wer neugeboren ist durch den Glauben an Christus, der kriegt eine Kommunikationsschiene. Und dann kommt der Heilige Geist und bezeugt unseren Geist, dass wir Gottes Kinder sind, Römer 8. Und dann geschieht was Interessantes. Dann fängt unser Geist an, der ist ja jetzt vom Heiligen Geist sozusagen inspiriert, dann fängt unser Geist an, auf die Seele sich auszuwirken. Beim Nichtchristen ist es so, Der ist entweder ein Verstandesmensch, ein Gefühlsmensch, ein Willensmensch, der hat ja nur seine Seele. Der hat ja nicht den Geist als Kommunikationsorgan mit Gott. Der hat nur die Seele. Und dann gibt es die schrecklichen Verstandesmenschen, nicht wahr? Die schrecklichen Gefühlsmenschen und die schrecklichen Willensmenschen, für die diese Instanzen der letzte Maßstab sind. Beim Christen ist das anders. Und das verstehe ich unter Heiligung des Namens Gottes. Wenn wir beginnen, unser Gefühlsleben, unser Verstandesleben und unser Willensleben unter die Zucht des Heiligen Geistes zu stellen. Und das ist was Großartiges. Wenn Verstandesmenschen lernen, ihren Verstand unter die Zucht des Geistes zu nehmen. Da heißt es nämlich, denkt dem nach, was gut ist und was heilsam ist und was nützlich ist. Wir können unser Denken trainieren, indem wir über das nachdenken, was in Gottes Augen gut ist. Das ist eine heilsame Denkschule. Erkennt, dass Gott der Herr ist, heißt es in dem Psalmen. Wir haben hier doch einen Krebs mitgekriegt und den können wir jetzt ausrichten. Neulich habe ich gelesen, dass jemand das New Yorker Telefonbuch auswendig gelernt hat. Das ist für mich ja absolut rätselhaft. Aber dann hat mir ein Neurologe mal erzählt, dass der normale Mensch nur 1 Promille seiner Gehirnkapazität im Laufe seines Lebens nutzt. 1 Promille. Das heißt, 1/1000 wird bewegt hier oben. Mit all dem, was wir so ein ganzes Leben lang denken und speichern. 999.000 sind ungenutzt, normalerweise. Ein riesen Ozean an Kapazität ist hier oben gespeichert, das ist ja verrückt. Ja, diese Synapsen, diese Billionen von Synapsen, von denen ja auch immer wieder neue entstehen, das ist alles ein Schöpfungswunder. Also da ist viel zu denken, da ist viel zu erforschen. Wir werden im nächsten Jahr einen Kongress machen über die Schöpfung Gottes, Schöpfung und Evolution. Da gibt es auch noch vieles nachzudenken, ja, dass der Schöpfer Gott uns wieder neu vor Augen tritt. Also denkt dem nach, was gut und heilsam ist, das ist Heiligung des Namens Gottes. Und wenn wir beginnen, unser Gefühlsleben unter die Zucht des Geistes zu stellen. Es gibt noch so viele Gefühlschristen, die machen sich abhängig von ihren Stimmungen. Ich habe beobachtet, dass im Neuen Testament wenig von Dankbarkeit die Rede ist, aber viel von Danksagung. Und das ist genau der Unterschied. Dankbarkeit ist ein Gefühl. Das kommt und geht. Und es geht viel schneller, als es kommt. Aber Danksagung, das ist ein Akt der Entscheidung und des Willens. Und Paulus sagt, freut euch, trainiert euer Gefühl. Seid nicht abhängig vom Gefühl. Nein, trainiert euer Gefühl, dass es endlich mal beginnt, sich zu freuen. Und serviert eurem Gefühl Gründe dafür. Im Reich Gottes herrschen Friede und Freude. Römer 14, 17. Und wer zu wenig Freude hat, der hat sein Gefühl noch nicht trainiert. Das ist es. Freut euch. Er befiehlt geradezu die Freude. Nur kommen sollen, so ein Quatsch. Wie kommt da jemand dazu, mir Freude zu befehlen? Aber es ist genau das Gleiche wie mit der Liebe. Das Neue Testament ist voll davon, Liebe zu ermahnen. Und es funktioniert. Es funktioniert. Wir können uns trainieren, uns zu freuen. Und so geben wir dem Geist Raum über das Gefühl. Und so ist es auch mit dem Willen. Wir können unseren Willen trainieren, den Willen Gottes zu tun und zu erkennen. Erkennt, im Römerbrief Kapitel 12, gleich am Anfang, werden wir ermächtigt, den Willen Gottes zu erforschen. Also da gibt es nämlich viel zu tun, wie wir den Namen des Herrn heiligen können. Geistliches Trainingsprogramm, so könnte man das vielleicht hier überschreiben. Ein geistliches Trainingsprogramm wird uns hier empfohlen. Und so können wir den Missbrauch in unserem täglichen geistlichen Leben immer wieder eindämmen. Das ist die eine Aktion, indem wir den Vaternamen neu ernst nehmen, den Jesusnamen ernst nehmen. Vor allen Dingen, indem wir Jesus täglich um Vergebung bitten. Indem wir den Tröster-Namen ernst nehmen und keine anderen billigen Tröster an uns ranlassen, sondern uns in Nöten direkt an den dreieinigen Gott wenden. So können wir den Missbrauch beheben oder zumindest eindämmen. Und indem wir unsere Seele trainieren, göttliche Dinge zu denken, uns zu freuen über die Taten Gottes. Und indem wir unseren Willen trainieren, Gottes Willen zu tun. Da haben wir viel zu tun. Aber ich muss sagen, je mehr man das macht, desto lieber macht man es auch. Man merkt ja, man wird ein anderer Mensch. Man wird ein anderer Mensch, indem man diesen Spuren nachgeht. Und das, denke ich, steckt alles in diesem wunderbaren dritten Gebot drin.
1: Sie hörten Joachim Kochlovius in einem Vortragsmitschnitt mit dem Titel »Die 10 Gebote«.

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0: Hallo und herzlich willkommen hier beim Bibelpanorama auf Radio HBR. Es folgt nun ein Überblick über den Brief an die Epheser vom Apostel Paulus von Rüdiger Klaue.
1: Der Epheserbrief. In unserer Einführung in die Bibel sind wir nun dabei, die Briefe im Neuen Testament durchzunehmen. Der erste von den 13 Briefen, die Paulus geschrieben hat, ist der Römerbrief. Er ist eine systematische Darlegung der wichtigsten christlichen Lehren. In besonderer Weise geht es um die Lehre der Rechtfertigung. Der Anlass für den ersten Korintherbrief waren einzelne Fragen und Probleme in der Gemeinde. Im zweiten Korintherbrief öffnet Paulus sein Herz und spricht von all seinen Leiden als Apostel und von seinen persönlichen Erfahrungen mit Gott. Wahrscheinlich war von einigen Reisepredigern seine Autorität und Aufrichtigkeit angegriffen worden und er musste sich nun verteidigen. Im Galaterbrief geht es um das Thema Gesetz und Gnade. Was macht uns gerecht vor Gott, das Halten des Gesetzes oder die Gnade Gottes? Was macht uns reifer und heiliger, das Halten jüdischer Gesetzesvorschriften oder die Gnade Gottes? Es ist ein sehr heikles, aber wichtiges Thema, das hier behandelt wird. Die Freiheit des Christen stand auf dem Spiel und das Werk Jesu war in Gefahr, missverstanden und geschmälert zu werden. Nun sind wir beim Epheserbrief gelandet. Auch dieser Brief wurde vom Apostel Paulus geschrieben. Wahrscheinlich aus einem Gefängnis in Rom, denn Paulus bezeichnet sich als einen Gefangenen. Ephesus war eine Stadt in Kleinasien, in der Paulus selbst gewesen ist. 3 Jahre lang hat er hier mit großem Einsatz das Evangelium verkündigt. Wahrscheinlich war der Epheserbrief ursprünglich aber auch ein Rundbrief wie der Galaterbrief. Das ist daraus zu entnehmen, dass er so ganz unpersönlich gehalten ist. Es werden keine Namen von Personen erwähnt und keine Grüße bestellt. Obwohl Paulus viele Leute dort recht gut gekannt haben muss. Es werden auch keine Gemeindeprobleme behandelt wie im Korintherbrief. Und bei manchen alten Handschriften fehlt überhaupt der Name Ephesus im ganzen Brief. Es könnte sein, dass dieses Schreiben des Apostels Paulus von seinem Gefährten Tychikus nach Ephesus gebracht wurde. Dort hat man dann Abschriften von diesem Brief gemacht und sie dem Wunsch des Paulus entsprechend an die anderen Gemeinden in dieser Gegend verteilt. Fragen wir nach dem Anlass für diesen Brief, so finden wir keinen dringenden speziellen Grund. Aber vergegenwärtigen wir uns die Situation. Paulus sitzt im Gefängnis. Er kann nicht mehr reisen und dieser sonst so aktive Mann ist zu Untätigkeit verurteilt. Seine Gedanken und Sorgen, sein ganzes Herz ist bei den Gemeinden, die er kennt und die er gegründet hat. Er betet in dieser Situation viel für die Orte, an denen er gewesen ist, für die einzelnen Christen und die ganzen Gemeinden. Paulus ist besorgt um ihre Beständigkeit in einer Welt, in der die Christen mehr und mehr verfolgt und angegriffen werden. Er ist auch besorgt um ihr Wachstum und ihr gutes Zeugnis vor der Welt. So kam ihm plötzlich der Gedanke, oh, ich schreibe ihnen einen Brief. Was uns nun an diesem Brief besonders auffällt, ist das Thema unsere Stellung in Christus. Es sieht so aus, als ob Paulus sich Zeit genommen hat, erst einmal darüber nachzudenken, welche Reichtümer wir in Christus oder als Christen haben. Im ersten Kapitel zählt er alle unsere Vorrechte auf. Er sagt dort, ihr seid von Gott erwählt, ihr seid jetzt Kinder Gottes, ihr seid erlöst, versiegelt, ihr habt ein Erbteil im Himmel und ihr seid etwas zum Lob seiner Herrlichkeit. In vielen Worten rühmt Paulus hier die Vorteile des Christen. Und es ist ganz richtig, einmal darüber nachzudenken. In der Welt waren und sind die Christen verachtet. Sie gelten als dumm, als Leute, die sich nicht durchsetzen können, die an den Freuden des Lebens vorbeigehen und sich nicht einmal selbst verteidigen können. Die Gemeinden waren und sind meist klein, arm und angefochten. Vom weltlichen Standpunkt aus ist nicht viel Begehrenswertes an den Gläubigen und an den Gemeinden. Und manch ein Christ sieht sich mit den Augen der Welt und bedauert sich selbst und achtet nicht auf den Reichtum und die Vorrangstellung, die er in Wahrheit hat. Wer ein echter Christ ist, der braucht ja nicht im Selbstmitleid zu ersticken. Er braucht sich nicht zu bedauern und mit gesenktem Kopf umherzugehen. Wir sind Königskinder mit einem unvergänglichen Erbe. Wir sind in eine Sonderstellung bei Gott erhoben worden. Das malt Paulus den Gemeinden in Kleinasien und uns heute einmal so richtig vor Augen. Wir sollen diesen Reichtum nicht vergessen und nicht verbergen, sondern Gott immer wieder dafür danken und ihn den Mitmenschen anbieten. Das Christsein ist bei vielen so wenig attraktiv, weil sie selber kaum einen Vorteil im Glauben sehen. Paulus möchte, dass wir die Erhabenheit unserer Position erkennen. Nicht um stolz und eingebildet zu sein, sondern um froh und recht dankbar zu werden. Im Gegensatz dazu zeigt Paulus im Epheserbrief auch noch, wer wir vorher waren. Im Kapitel 2 sagt er, ihr waret tot in Sünden und Übertretungen. Ihr seid nach den Lüsten und dem Willen des Fleisches gewandelt und waret Kinder des Zorns. Wenn wir uns selber vielleicht auch gar nicht als so verdorben und erlösungsbedürftig ansahen, Tatsache ist, dass wir Kinder des Zorns Gottes waren. Es sind ganz fundamentale Dinge, an die Paulus uns hier erinnert. Ich fürchte, dass auch heute viele Christen den Unterschied zwischen einst und jetzt nicht richtig klar sehen. Egal wie gut und wie anständig einer lebt, wer nicht wiedergeboren ist, der ist tot. Ein Kind des Zorns und ohne Hoffnung. Wer diese Wahrheit nicht versteht, der versteht auch nicht, warum Jesus sterben musste und warum jemand an ihn glauben muss. Er versteht auch nicht, warum wir evangelisieren müssen. Und er wird nie verstehen, welch ein gewaltiger Unterschied zwischen einem Christen und einem Nichtchristen besteht. Paulus war besorgt darum, dass sich die Gläubigen nicht wieder mit der Welt vermischen und ihren Ideen und Sünden anpassen. Darum zeigt er noch einmal, dass der Nichtchrist geistlich tot ist. Sein Lebenswandel wird von seinen Lüsten und fleischlichen Begierden bestimmt. Da gibt es nichts, was wir gemeinsam haben, was wir von ihnen lernen müssten. So wart ihr vorher auch, sagt Paulus. Es ist kein Grund, eingebildet zu werden. Aber Gottes Gnade hat etwas Neues aus euch gemacht. Vergesst das nicht. Hast du schon einmal erkannt, dass du auf ganz verkehrtem Weg bist, dass du verloren und verdammt bist? Man wird nicht ein Christ, indem man sein Leben poliert und es zu verbessern sucht. Man wird ein Christ durch eine Wiedergeburt, wo einmal alles neu gemacht wird. Der Epheserbrief hat, wie auch andere Briefe des Apostels Paulus, eine deutliche Einteilung. Im ersten Teil zeigt Paulus die Lehre, die Theorie, und im zweiten Teil, von Kapitel 4 an, zeigt er die Praxis und spricht vom Wandel eines Christen. Beides gehört zusammen, die Theorie und die Praxis. Man kann nicht rein theoretisch ein Christ sein, der die Lehre kennt und akzeptiert, der aber nicht auch in der Praxis ein neues Leben führt. Es wird in diesem Brief deutlich, dass die Lehre und Theorie eine Voraussetzung für einen guten Wandel sind. Wer also heute nicht wirklich als ein entschiedener Christ lebt und daran zu erkennen ist, der hat wahrscheinlich die ganze Theorie, die Lehre von der Sünde, von der Erlösung, von der Wiedergeburt noch nicht richtig verstanden. Was Paulus nun in diesem Brief so stark betont, ist dieses: Weil ihr erwählt, erlöst und versiegelt seid, weil ihr Kinder Gottes seid, darum wandelt jetzt auch als solche. Niemals hat Paulus gesagt, wenn ihr ein Gotteskind werden wollt, dann dürft ihr nicht mehr wie die Heiden leben. So denken und predigen heute zwar manche Pastoren und Lehrer, aber es ist verkehrt. Es ist nicht wahr, dass der gute Wille und die Bemühungen ausreichen, um vor Gott gerecht zu werden. Wir müssen zuerst neue Menschen werden. Im Kapitel 4 sagt der Apostel nun, so bezeuge ich nun in dem Herrn, dass ihr nicht wandeln dürft wie die Heiden in der Nichtigkeit eures Sinnes. Legt von euch ab den alten Menschen mit seinem vorigen Wandel, erneuert euch aber im Geist eures Gemütes und ziehet den neuen Menschen an. Und jetzt wird er sehr praktisch. Leget die Lüge ab und redet die Wahrheit. Wer gestohlen hat, der stehle nicht mehr, sondern arbeite und schaffe mit seinen Händen etwas Gutes, dass er etwas habe, um es dem Bedürftigen zu geben. So sieht das Leben und der Wandel eines Christen aus. Zuerst geht es darum, wie wird man ein Christ? Und dann, wie lebt man als Christ? Natürlich gibt es auch heute Leute, welche die Betonung übertreiben und sagen, die Hauptsache, du bist ein Christ. Wie du lebst, spielt keine Rolle. Du hast ja die Freiheit zu machen, was du willst. Aber das ist nicht die biblische Lehre. Man kann seine Unmoral, seine Sünden, seine Bitterkeit, den Hass und all die anderen Vergehen nicht tolerieren in der Meinung, Hauptsache, ich bin wiedergeboren. Niemals dürfen wir denken, na ja, jetzt wo ich ein Christ bin, kann ich ja lügen und stehlen. Jetzt kann mir ja nichts mehr passieren. Das ist eine abscheuliche Lästerung Gottes und ein Verachten der Tat Jesu am Kreuz. Bist du ein wiedergeborener Christ, dann sei bemüht um einen heiligen Wandel, so wie es Gott und das Leiden und Sterben Jesu ehrt. Wie ich die Ausführungen des Apostels Paulus im Epheserbrief verstehe, ist die Heiligung ein Prozess, in dem der Gläubige mitarbeiten muss. Wir sind nicht automatisch Heilige, sondern wir haben nach und nach Sünde und schlechte Gewohnheiten abzulegen. Wir werden nach und nach mehr Fehler entdecken und nach den Willen Gottes für unser Leben besser erkennen. So ist die Heiligung ein Wachstum und ein Prozess, in dem wir als Christen ständig weiterkommen. Dieser Gedanke kommt auch in den zwei Fürbittengebeten des Paulus in diesem Brief zum Ausdruck. Dort sagt der Apostel, dass er Gott dankt für alles, was die Gläubigen schon haben, aber er bittet sehr ernstlich, dass sie noch weiterkommen in der Weisheit, Erkenntnis und Liebe und dass sie niemals stehen bleiben. Auch wir sind noch nicht am Ziel. Es ist noch nicht die Zeit, uns selbstzufrieden zur Ruhe zu setzen, sondern lasst uns arbeiten an unserem Christenleben und an der Heiligung. Wir beten. Der Epheserbrief berührt manche Punkte in unserem Leben, o Herr, die bei vielen noch unklar und verschwommen sind. Schenke, dass jeder von uns genau verstehen möchte, was Erlösung bedeutet, was Christus für uns getan hat und was es heißt, ein neues Leben als Christ zu führen. Amen.

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0: 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Hallo und herzlich willkommen. In unserer heutigen Bibellese hören Sie aus der großen Hörbibel nach Martin Luther, erschienen bei der Deutschen Bibelgesellschaft, einen Abschnitt aus dem Alten Testament, aus dem Buch Nehemia, Kapitel 11 bis 13 und nach ein wenig Musik auch einen Abschnitt aus dem Neuen Testament, aus dem 1. Korintherbrief, Kapitel 7. Und nun viel Freude beim Zuhören des Wortes Gottes.
1: Und die Oberen des Volks wohnten in Jerusalem. Das übrige Volk aber warf das Los darum, wer von jeweils 10 nach Jerusalem in die heilige Stadt ziehen sollte, um dort zu wohnen, und die 9 in den anderen Städten. Und das Volk segnete alle die Männer, die freiwillig in Jerusalem wohnen wollten. Dies sind die Oberen der Landschaft Juda, die in Jerusalem und in den Städten Judas wohnten. Sie wohnten aber jeder in seinem Eigentum in ihren Städten. Israeliten, Priester, Leviten, Tempelsklaven und die Nachkommen der Sklaven Salomos. In Jerusalem wohnten einige von den Söhnen Juda und einige von den Söhnen Benjamin. Von den Söhnen Juda, Ataja, der Sohn Usias, des Sohnes Secharias, des Sohnes Amarias, des Sohnes Shephatias, des Sohnes Mahalalels, von den Söhnen Perez. Und Maaseia, der Sohn Baruchs, des Sohnes Kolhuses, des Sohnes Hasajas, des Sohnes Adajas, des Sohnes Jojaribs, des Sohnes Secharias, von den Söhnen Schela. Alle Nachkommen des Perez, die in Jerusalem wohnten, waren 468 angesehene Männer. Von den Söhnen Benjamin, Salu, der Sohn Meschulams, des Sohnes Joetz, des Sohnes Pedajas, des Sohnes Kolajas, des Sohnes Maaseias, des Sohnes Itiels, des Sohnes Jeschaias und seine Brüder Gabai, Salai, 928. Und Joel, der Sohn Sichris, war ihr Vorsteher und Juda, der Sohn Senuas, war als Zweiter über die Stadt gesetzt. Von den Priestern Jedaja, Jojarib, Jachin und Seraja, der Sohn Hilkias, des Sohnes Meschulams, des Sohnes Zadoks, des Sohnes Merajots, des Sohnes Ahitubs, der Vorsteher im Hause Gottes, und ihre Brüder, die am Hause Gottes Dienst taten, 822. Und Adaja, der Sohn Jerohams, des Sohnes Pelalias, des Sohnes Amsis, des Sohnes Secharias, des Sohnes Paschurs, des Sohnes Malkias und seine Brüder, Häupter der Sippen, 242. Und Amaschsei, der Sohn Asareels, des Sohnes Achseis, des Sohnes Meschilemots, des Sohnes Immers und ihre Brüder, tüchtige Männer, 128. Und ihr Vorsteher war Sabdiel, der Sohn Hagedolims. Von den Leviten, Shemaja, der Sohn Haschubs, des Sohnes Asrikams, des Sohnes Haschabjas, des Sohnes Bunis, und Shabbatai und Josabat, von den Häuptern der Leviten für den äußeren Dienst am Hause Gottes. Und Matanja, der Sohn Michas, des Sohnes Sabdis, des Sohnes Asafs, hatte beim Gebet den Lobgesang anzustimmen. Und Bakbukja war unter seinen Brüdern der Zweite in diesem Dienst. Und Abda, der Sohn Shamuas, des Sohnes Galals, des Sohnes Jeduthuns. Alle Leviten in der heiligen Stadt waren 284. Und die Torhüter Akkub und Talmon und ihre Brüder, die an den Toren Wache hielten, 172. Das übrige Israel aber, Priester und Leviten, blieb in allen Städten Judas, ein jeder auf seinem Erbteil. Und die Tempelsklaven wohnten am Ophel, und Sia und Gishpa waren über die Tempelsklaven gesetzt. Der Vorsteher der Leviten aber in Jerusalem war Usi, der Sohn Banis, des Sohnes Haschabjas, des Sohnes Matanias, des Sohnes Michas von den Söhnen Asaf, die beim Dienst im Hause Gottes zu singen hatten. Denn es gab ein Gebot des Königs für sie und eine feste Abmachung, an welchem Tag jeder zu singen hatte. Und Petachja, der Sohn Meschesabels, von den Söhnen Serachs, des Sohnes Judas, stand dem König zur Seite in allem, was das Volk betraf. Und einige von den Söhnen Juda wohnten draußen in Höfen auf ihren Fluren, in Kirjat Arba und seinen Ortschaften, und in Dimona und seinen Ortschaften, und in Kapseel und seinen Gehöften, und in Jeschua, Molada, Bet-Pelet, Hassashual, Beersheba und seinen Ortschaften, und in Siklag und Mechona und seinen Ortschaften, und in Enrimmon, Zora, Jarmut, Sanoach, Adullam und ihren Gehöften, in Lachisch und seinen Fluren, in Aseka und seinen Ortschaften. So ließen sie sich nieder von Beersheba bis zum Tal Hinnom. Die Söhne Benjamin aber wohnten in Geba, Michmas, Aja, Bethel und seinen Ortschaften und in Anatot, Nob, Anania, Hasso, Rama, Gitaim, Hadid, Zeboim, Nebalat, Lot und Ono und im Tal der Zimmerleute. Und von den Leviten wohnten Ordnungen auch in Juda und in Benjamin. Dies sind die Priester und Leviten, die mit Zerubabel, dem Sohn Shealtiels, und Jeschua zurückgekehrt waren. Seraja, Jeremia, Esra, Amaria, Maluch, Hattusch, Shechania, Rehum, Meremot, Ido, Ginneton, Abia, Miamin, Maadja, Bilga, Shemaja, Jojarib, Jedaja, Salu, Amok, Hilkia und Jedaja. Das waren die Häupter der Priester und ihrer Brüder zur Zeit Jeschuas. Die Leviten aber waren diese: Jeschua, Binui, Kadmiel, Scherebja, Juda und Matania. Er und seine Brüder waren für die Danklieder eingesetzt. Bakbukja aber, Uni und ihre Brüder standen ihnen gegenüber beim Dienst. Jeschua zeugte Jojakim. Jojakim zeugte Eliashib. Eliashib zeugte Jojada. Jojada zeugte Johanan. Johanan zeugte Jadua. Und zur Zeit Jojakims waren diese die Häupter der Sippen unter den Priestern, nämlich von der Sippe Seraja, Meraja, von Jeremia, Hanania, von Esra, Meschulam, von Amaria, Johanan, von Maluch, Jonathan, von Shebania, Josef, von Harim, Adna, von Meremot, Helkai, von Ido, Zacharia, von Ginneton, Meschulam, von Abia, Sichri, von Miamin, von Maadja, Piltai, von Bilga, Shamua, von Shemaja, Jonathan, von Jojarib, Mattenai, von Jedaja, Usi, von Salu, Kalai, von Amok, Eber, von Hilkia, Hashabia, von Jedaja, Netanel. Und zur Zeit Eliashibs, Jojadas, Johannans und Jaduas wurden aufgezeichnet die Häupter der Sippen unter den Leviten und die Priester, bis zur Herrschaft des Darius, des Königs von Persien. Es wurden aber von den Leviten die Häupter der Sippen aufgezeichnet in einer Chronik bis zur Zeit Johannans, des Sohnes Eliashibs. Und dies waren die Häupter der Leviten: Hashabja, Scherebja und Jeschua, Binui, Kadmiel. Und ihre Brüder standen ihnen gegenüber, zu loben und zu danken, wie es David, der Mann Gottes, geboten hatte, Chor um Chor, nämlich Matania, Bakbukja und Obadja. Aber Meschulam, Talmon und Akkub, die Torhüter, hatten die Wache an den Vorratskammern der Tore. Diese lebten zur Zeit Jojakims, des Sohnes Jeschuas, des Sohnes Jozadaks, und zur Zeit des Statthalters Nehemia und des Priesters Esra, des Schriftgelehrten.
2: Und bei der Einweihung der Mauer Jerusalems holte man die Leviten aus allen ihren Orten nach Jerusalem, um Einweihung zu halten mit Freuden, mit Danken und Singen, mit Zimbeln, Psaltern und Harfen. Und es versammelten sich die Sänger aus der Gegend um Jerusalem und von den Gehöften der Netophatiter und von Bet Gilgal und von den Fluren um Geba und Bet Asmavet. Denn die Sänger hatten sich rings um Jerusalem her Gehöfte gebaut. Und die Priester und Leviten reinigten sich und reinigten das Volk, die Tore und die Mauer. Und ich ließ die Oberen von Juda oben auf die Mauer steigen und stellte zwei große Dankchöre auf. Die einen gingen zur Rechten oben auf der Mauer zum Misstor hin, und hinter ihnen her gingen Hoschaja und die Hälfte der Oberen von Juda, und Asaria, Ezra, Meschulam, Juda, Benjamin, Schemaja und Jeremeja, und einige der Priester mit Trompeten, nämlich Sechaja, der Sohn Jonathans, des Sohnes Schemajas, des Sohnes Matanias, des Sohnes Michajas, des Sohnes Sakurs, des Sohnes Asafs. Und seine Brüder, Schemaja, Azarel, Milalai, Gilalai, Maai, Netanel und Juda, Hanani mit den Saitenspielen Davids, des Mannes Gottes. Ezra aber, der Schriftgelehrte, ging vor ihnen her. Und sie zogen zum Quelltor hin und stiegen geradeaus die Stufen zur Stadt Davids hinauf, wo die Mauer oberhalb des Hauses Davids bis an das Wassertor im Osten verläuft. Der andere Dankchor ging zur Linken hin. Und ich ging hinter ihm her und die andere Hälfte der Oberen des Volks oben auf der Mauer oberhalb des Ofenturms bis an die breite Mauer und oberhalb des Tores Ephraim zum alten Tor und zum Fischtor und zum Turm Hananel und zum Turm Mea bis an das Schaftor. Und sie blieben am Wachtor stehen. So standen die beiden Dankchöre am Hause Gottes. Und ich und die Hälfte der Ratsherren mit mir und die Priester, nämlich Eljakim, Maseja, Miyamin, Michaja, Eljoenai, Sechaja, Hanania, mit Trompeten. Und Maseja, Schemaja, Eleasa, Uzi, Johanan, Malkia, Elam und Esa. Und die Sänger sangen laut, und Jesrachja stand ihnen vor. Und es wurden an diesem Tage große Opfer dargebracht, und sie waren fröhlich, denn Gott hatte ihnen eine große Freude gemacht, so dass sich auch Frauen und Kinder freuten. Und man hörte die Freude Jerusalems schon von Ferne.
1: Zu der Zeit wurden Männer über die Kammern bestellt für die Vorräte, für die Abgaben, Erstlinge und Zehnten, um in ihnen die Anteile von den Äckern um die Städte her zu sammeln, die nach dem Gesetz für die Priester und Leviten bestimmt waren, denn Juda hatte seine Freude an den Priestern und Leviten, die im Amt standen, dass sie den Dienst Gottes und den Dienst der Reinigung versahen. Und auch die Sänger und Torhüter taten nach dem Gebot Davids und seines Sohnes Salomo. Denn schon zu den Zeiten Davids und Asafs wurden die Vorsteher der Sänger eingesetzt, um Gott zu loben und zu danken. Und zur Zeit Zerubabels und zur Zeit Nehemias gab ganz Israel den Sängern und Torhütern Anteil an den heiligen Gaben, Tag für Tag. Denn Israel gab das Geheiligte den Leviten, die Leviten aber gaben davon den heiligen Anteil den Söhnen Aaron.
2: Und in dieser Zeit las man aus dem Buch des Mose vor den Ohren des Volks und fand darin geschrieben, dass die Ammoniter und Moabiter niemals in die Gemeinde Gottes kommen dürften, weil sie den Israeliten nicht mit Brot und Wasser entgegenkamen und gegen sie Bileam dingten, damit er sie verfluche. Aber unser Gott wandte den Fluch in Segen. Als sie nun dies Gesetz hörten, schieden sie alles fremde Volk aus Israel aus. Und es hatte einst der Priester Eljaschib, der über die Kammern bestellt war am Hause unseres Gottes, ein Verwandter des Tobia, diesem eine große Kammer gegeben, in die man früher die Speisopfer gelegt hatte, den Weihrauch, die Geräte und den Zehnten vom Getreide, Wein und Öl, die Gebühr für die Leviten, Sänger und Torhüter, dazu die Abgaben für die Priester. Aber bei alledem war ich nicht in Jerusalem, denn im 32. Jahr Artasastas, des Königs von Babel, war ich zum König gereist und hatte erst nach längerer Zeit den König gebeten, dass er mich wieder ziehen ließe. Und als ich nach Jerusalem kam, merkte ich, dass es Unrecht war, was Eljaschib für Tobia getan hatte, als er ihm eine Kammer im Vorhof des Hauses Gottes gab. Und es verdroß mich sehr. Und ich warf allen Hausrat des Tobia hinaus vor die Kammer und befahl, dass sie die Kammer reinigten. Und ich brachte wieder hinein, was zum Hause Gottes gehörte, Speisopfer und Weihrauch. Und ich erfuhr, dass die Anteile der Leviten nicht eingegangen waren und deshalb die Leviten und Sänger, die den Dienst ausrichten sollten, fortgegangen waren, ein jeder auf sein Land. Da schalt ich die Ratsherren und sprach, warum wird das Haus Gottes vernachlässigt? Und ich holte sie zurück und stellte sie wieder in ihren Dienst. Da brachte ganz Juda den Zehnten vom Getreide, Wein und Öl in die Vorratskammern. Und ich bestellte über die Vorräte den Priester Schelemja und Zadok, den Schreiber, und von den Leviten Pedaja und ihnen zur Hand Hanan, den Sohn Sakurs, des Sohnes Matanias. Denn sie galten als zuverlässig, und ihnen wurde befohlen, ihren Brüdern auszuteilen. Gedenke, mein Gott, um dessen Willen an mich, und lösche nicht aus, was ich in Treue am Hause meines Gottes und für den Dienst in ihm getan habe. Zur selben Zeit sah ich in Juda, dass man am Sabbat die Kelter trat und Getreide herbeibrachte und auf Esel lud und auch Wein, Trauben, Feigen und allerlei Last nach Jerusalem brachte am Sabbattag. Und ich verwarnte sie an dem Tage, als sie die Nahrung verkauften. Es wohnten auch Tyrer dort, die brachten Fische und allerlei Ware und verkauften sie am Sabbat den Leuten in Juda und in Jerusalem. Da schalt ich die Vornehmen von Juda und sprach zu ihnen, was ist das für eine böse Sache, die ihr da tut, und entheiligt den Sabbattag? Taten das nicht auch eure Väter? Und unser Gott brachte all das Unheil über uns und über diese Stadt? Und ihr bringt noch mehr Zorn über Israel dadurch, dass ihr den Sabbat entheiligt. Und vor dem Anbruch des Sabbats, als es in den Toren Jerusalems dunkel wurde, ließ ich die Tore schließen und befahl, man sollte sie erst nach dem Sabbat auftun. Und ich stellte einige meiner Leute an die Tore, damit man keine Last hereinbringe am Sabbattag. Da blieben die Händler und Verkäufer von allerlei Ware über Nacht draußen vor Jerusalem, ein oder zweimal. Da verwarnte ich sie und sprach zu ihnen, warum bleibt ihr über Nacht vor der Mauer? Werdet ihr das noch einmal tun, so werde ich Hand an euch legen. Von der Zeit an kamen sie am Sabbat nicht mehr. Und ich befahl den Leviten, dass sie sich reinigten und kämen und die Tore bewachten, um den Sabbattag zu heiligen. Mein Gott, gedenke auch um dessen Willen an mich und sei mir gnädig nach deiner großen Barmherzigkeit. Zu dieser Zeit sah ich auch Juden, die sich Frauen genommen hatten aus Aschdod, Ammon und Moab. Und die Hälfte ihrer Kinder sprach Aschdodisch oder in der Sprache eines der anderen Völker, aber Jüdisch konnten sie nicht sprechen. Und ich schalt sie und fluchte ihnen und schlug einige Männer und packte sie bei den Haaren und beschwor sie bei Gott, ihr sollt eure Töchter nicht ihren Söhnen geben, noch ihre Töchter für eure Söhne oder euch selbst nehmen. Hat nicht Salomo, der König von Israel, gerade damit gesündigt? Und es war doch unter vielen Völkern kein König ihm gleich, und er war seinem Gott lieb. Und Gott setzte ihn zum König über ganz Israel. Dennoch verleiteten ihn die ausländischen Frauen zur Sünde. Und von euch muss man das hören, dass ihr ein so großes Unrecht tut und unserem Gott die Treue brecht damit, dass ihr euch ausländische Frauen nehmt. Und einer von den Söhnen Jojadas, des Sohnes Eljaschibs, des hohen Priesters, war der Schwiegersohn des Horoniters Sanballat. Aber ich jagte ihn von mir. Gedenke ihrer, mein Gott, dass sie das Priestertum befleckt und den Bund des Priestertums und der Leviten gebrochen haben. So reinigte ich sie von allem Ausländischen und ordnete die Ämter der Priester und Leviten für einen jeden nach seinem Dienst und die Lieferung von Brennholz zu bestimmten Zeiten und die Abgabe der Erstlinge. Gedenke mir's, mein Gott, zum Besten.

0: 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Hören Sie nun noch eine Lesung aus dem Neuen Testament, aus dem 1. Korintherbrief, Kapitel 7.
1: Wovon ihr aber geschrieben habt, darauf antworte ich, es ist gut für den Mann, keine Frau zu berühren. Aber um Unzucht zu vermeiden, soll jeder seine eigene Frau haben und jede Frau ihren eigenen Mann. Der Mann leiste der Frau, was er ihr schuldig ist, desgleichen die Frau dem Mann. Die Frau verfügt nicht über ihren Leib, sondern der Mann. Ebenso verfügt der Mann nicht über seinen Leib, sondern die Frau. Entziehe sich nicht eins dem anderen, es sei denn eine Zeit lang, wenn beide es wollen, damit ihr zum Beten Ruhe habt. Und dann kommt wieder zusammen, damit euch der Satan nicht versucht, weil ihr euch nicht enthalten könnt. Das sage ich aber als Erlaubnis und nicht als Gebot. Ich wollte zwar lieber alle Menschen wären, wie ich bin, aber jeder hat seine eigene Gabe von Gott, der eine so, der andere so. Den Ledigen und Witwen sage ich, es ist gut für sie, wenn sie bleiben wie ich. Wenn sie sich aber nicht enthalten können, sollen sie heiraten, denn es ist besser zu heiraten, als sich in Begierde zu verzehren. Den Verheirateten aber gebiete nicht ich, sondern der Herr, dass die Frau sich nicht von ihrem Manne scheiden soll. Hat sie sich aber geschieden, soll sie ohne Ehe bleiben oder sich mit ihrem Mann versöhnen, und dass der Mann seine Frau nicht verstoßen soll. Den anderen aber sage ich, nicht der Herr, wenn ein Bruder eine ungläubige Frau hat und es gefällt ihr, bei ihm zu wohnen, so soll er sich nicht von ihr scheiden. Und wenn eine Frau einen ungläubigen Mann hat und es gefällt ihm, bei ihr zu wohnen, so soll sie sich nicht von ihm scheiden. Denn der ungläubige Mann ist geheiligt durch die Frau und die ungläubige Frau ist geheiligt durch den gläubigen Mann. Sonst wären eure Kinder unrein. Nun aber sind sie heilig. Wenn aber der Ungläubige sich scheiden will, so lass ihn sich scheiden. Der Bruder oder die Schwester ist nicht gebunden in solchen Fällen. Zum Frieden hat euch Gott berufen. Denn was weißt du, Frau, ob du den Mann retten wirst? Oder du, Mann, was weißt du, ob du die Frau retten wirst? Nur soll jeder so leben, wie der Herr es ihm zugemessen, wie Gott einen jeden berufen hat. Und so ordne ich es an in allen Gemeinden. Ist jemand als Beschnittener berufen, der bleibe bei der Beschneidung. Ist jemand als Unbeschnittener berufen, der lasse sich nicht beschneiden. Beschnitten sein ist nichts und unbeschnitten sein ist nichts, sondern Gottes Gebote halten. Jeder bleibe in der Berufung, in der er berufen wurde. Bist du als Knecht berufen, so sorge dich nicht. Doch kannst du frei werden, so nutze es umso lieber. Denn wer als Knecht berufen ist in dem Herrn, der ist ein Freigelassener des Herrn. Desgleichen wer als Freier berufen ist, der ist ein Knecht Christi. Ihr seid teuer erkauft, werdet nicht der Menschenknechte. Liebe Brüder, ein jeder bleibe vor Gott, worin er berufen ist. Über die Jungfrauen habe ich kein Gebot des Herrn. Ich sage aber meine Meinung als einer, der durch die Barmherzigkeit des Herrn Vertrauen verdient. So meine ich nun, es sei gut um der kommenden Not willen, es sei gut für den Menschen, ledig zu sein. Bist du an eine Frau gebunden, so suche nicht von ihr loszukommen. Bist du nicht gebunden, so suche keine Frau. Wenn du aber doch heiratest, sündigst du nicht. Und wenn eine Jungfrau heiratet, sündigt sie nicht. Doch werden solche in äußere Bedrängnis kommen. Ich aber möchte euch gerne schonen. Das sage ich aber, liebe Brüder, die Zeit ist kurz. Fortan sollen auch die, die Frauen haben, sein, als hätten sie keine. Und die weinen, als weinten sie nicht. Und die sich freuen, als freuten sie sich nicht. Und die kaufen, als behielten sie es nicht, und die diese Welt gebrauchen, als brauchten sie sie nicht, denn das Wesen dieser Welt vergeht. Ich möchte aber, dass ihr ohne Sorge seid. Wer ledig ist, der sorgt sich um die Sache des Herrn, wie er dem Herrn gefalle. Wer aber verheiratet ist, der sorgt sich um die Dinge der Welt, wie er der Frau gefalle, und so ist er geteilten Herzens. Und die Frau, die keinen Mann hat, und die Jungfrau sorgen sich um die Sache des Herrn, dass sie heilig seien am Leib und auch am Geist. Aber die verheiratete Frau sorgt sich um die Dinge der Welt, wie sie dem Mann gefalle. Das sage ich zu eurem eigenen Nutzen. Nicht um euch einen Strick um den Hals zu werfen, sondern damit es recht zugehe und ihr stets und ungehindert dem Herrn dienen könnt. Wenn aber jemand meint, er handle Unrecht an seiner Jungfrau, wenn sie erwachsen ist, und es kann nicht anders sein, so tue er, was er will. Er sündigt nicht, sie sollen heiraten. Wenn einer aber in seinem Herzen fest ist, weil er nicht unter Zwang ist und seinen freien Willen hat und beschließt in seinem Herzen, seine Jungfrau unberührt zu lassen, so tut er gut daran. Also, wer seine Jungfrau heiratet, der handelt gut. Wer sie aber nicht heiratet, der handelt besser. Eine Frau ist gebunden, solange ihr Mann lebt. Wenn aber der Mann entschläft, ist sie frei zu heiraten, wen sie will, nur dass es in dem Herrn geschehe. Seliger ist sie aber, nach meiner Meinung, wenn sie ledig bleibt. Ich meine aber, ich habe auch den Geist Gottes.
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0: 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Guten Abend und herzlich willkommen. Es folgt ein Beitrag von Wilfried Schloh. Kennst du das
1: Ziel deines Glauben, das ist nichts für mich. Nein, damit kann ich und will ich mich nicht beschäftigen, geschweige denn belasten. Nur das, was ich sehe, ist für mich Realität. Eine häufig und oft sehr überzeugt benutzte Ausrede. Aber in stillen Augenblicken spricht die innere Stimme des Herzens eine ganz andere Sprache als der Mund und der Verstand. Entspricht dieses Denken deiner Einstellung, wenn es um das Stichwort Glauben geht? Sehr viele Mitmenschen wehren sich in unserer glaubenslosen Zeit gegen alles, was nicht beweisbar auf oder in ihrer Hand liegt. Sie klammern alle Möglichkeiten des Lebens aus, die nicht sichtbar oder berechenbar sind. Der Mensch, der ohne den Glauben an auch außerhalb unserer Denkmöglichkeiten liegende Lebensquellen oder Lebensperspektiven lebt, begrenzt sein Leben selbst. Gott stellt dich und mich in sein großes Panorama dieser Welt, das wir Menschen nur bewundern und bestaunen können. Eine grünende und blühende Natur mit einer einzigartigen Vielfalt, in der nicht ein einziges Blatt oder eine einzige Blüte der anderen gleich ist. Natürlich haben wir mit unseren begrenzten Denkmöglichkeiten große Schwierigkeiten nachzuvollziehen, dass das alles in 6 Tagen geschaffen worden ist. Und weil das Gottes Möglichkeiten sind, kommt der logisch nachsinnende Mensch zu dem Schluss, das kann nicht so sein. Das kann nur ein Urknall gewesen sein, vielleicht auch etwas, was sich entwickelt. Und Gott sprach, es lasse die Erde aufgehen, Gras und Kraut, das Samen bringe, und fruchtbare Bäume auf Erden, die ein jeder nach seiner Art Früchte tragen, in denen ihr Same ist. Und es geschah so. Und die Erde ließ aufgehen, Gras und Kraut, das Samen bringt, ein jedes nach seiner Art. Und Bäume, die Früchte tragen, in denen ihr Same ist, ein jeder nach seiner Art. Und Gott sah, dass es gut war. So steht es im 1. Kapitel der Bibel in Vers 11 und 12. Es dreht sich hier doch nur um Tatsachen, die Gott in seinem Wort beschreibt und die du und ich als in die Praxis umgesetzte Schöpfung feststellen können. Denn wenn Gott spricht, so geschieht es. Wenn er gebietet, so steht's da. Diese faszinierende Größe und Macht Gottes wird uns im Psalm 33, Vers 9 beschrieben. Und im Psalm 115, Vers 3 heißt es, unser Gott ist im Himmel. Er kann schaffen, was er will. Vielleicht willst du nichts davon hören, weil große Sorgen dich drücken, deine Krankheit dir unermesslichen Kummer macht oder weil du keine Arbeit hast. Aber schau dir doch trotzdem Gottes Wunderwelt einmal an. Wenn er das alles aus dem Nichts schaffen kann, dann sind deine Probleme ihm auch nicht so groß. Genau das ist sein Ziel, Menschen aus ihren in sich gekehrten und hoffnungslosen Lebenssituationen herauszuholen. Denn der Menschensohn ist gekommen, zu suchen und selig zu machen, was verloren ist. Das schildert uns der Arzt Lukas, der das Wirken Jesu 3 Jahre auf dieser Erde täglich miterlebt hatte, in Kapitel 19, Vers 10. Den Glauben an Jesus Christus nicht wenigstens einmal kennenzulernen und zu prüfen, das ist nicht nur unweise, sondern auch sehr gefährlich. Haargenau diese Situation erlebte ich persönlich. Ein Pastor erzählte mir vor Jahren sehr freundlich und ausführlich vom Glauben an den Sohn Gottes. Er sammelte außerdem für einen guten missionarischen Zweck. Gegen Schluss des Gespräches sagte er mir, was ich innerlich dachte. Sie sind sicherlich sehr froh, wenn ich möglichst bald und mit möglichst wenig Geld wieder weitergehe. Ich bejahte das. Und er verabschiedete sich mit den Worten, es ist aber nicht weise, etwas zu verwerfen, was man nicht geprüft hat. Das hatte ich auf Anhieb verstanden. Es brachte mich ins ernstliche Nachdenken über Christus und den rettenden Glauben. Gerettet allein durch Glauben. Niemals vorher habe ich geahnt, was Jesus Christus wirklich am Kreuz für dich und mich mit seinem für uns dahingegebenen Leben erreicht hat. Mein Gedächtnis und mein Gewissen ermöglichten mir kein so freies und fröhliches Alltagsleben. Viele Lebenssituationen wanderten in Gedanken immer wieder durch mein Herz und meinen Sinn. Sie lagen wie eine Last auf meinem täglichen Denken und Trachten. Jesus hatte gesagt im Evangelium des Matthäus, Kapitel 11, Vers 28, kommt her zu mir alle, die ihr mühselig und beladen seid, ich will euch erquicken. Und in Kapitel 20, Vers 28 finden wir sein großes Anliegen, den Hauptgrund, weshalb Jesus Christus zu uns auf diese Erde kam. Der Menschensohn ist nicht gekommen, dass er sich dienen lasse, sondern dass er diene und gebe sein Leben zu einer Erlösung für viele. Zu deiner Errettung ist er gekommen, weil du ohne Glauben an ihn verloren gehst. Was denkst du? Glauben, das ist nichts für mich? Geschehen in deinem Leben auch Dinge, bei denen du dir sagst, das ist nicht normal? Ob da wohl eine andere und höhere Macht dahinter steht? Vielleicht hat Jesus Christus schon oft dir deutlich machen wollen, dass er Interesse an dir hat, dich liebt und dich erretten will. Aber du reagierst nicht, weil du Unbequemlichkeiten vermutest und du dein Leben für dich selbst leben willst. So nach dem Motto, der Glaube ist doch nicht jedermanns Ding. Du weißt vielleicht genug von Gottes Wort, aber nein, lieber nicht. Da ist ein Mann als Jünger Jesu 3 Jahre mit dem Sohn Gottes Tag für Tag durchs Land gezogen. Er hat sehr viele Predigten über die Wahrheiten Gottes gehört. Er hat viele, fast unglaubliche Wunder gesehen und erlebt. Tatsachen, die einen Menschen salopp gesagt einfach umhauen. Und er zweifelt. Er kann das nicht glauben, dass der für deine und meine Sünden gekreuzigte Gottessohn vom Tode auferstanden ist und lebt. Im Johannesevangelium Kapitel 20, Vers 19 steht diese Begebenheit. Am Abend aber dieses ersten Tages der Woche, als die Jünger versammelt und die Türen verschlossen waren aus Furcht vor den Juden, kam Jesus und trat mitten unter sie und spricht zu ihnen, Friede sei mit euch. Und als er das gesagt hatte, zeigte er ihnen die Hände und seine Seite. Da wurden die Jünger froh, dass sie den Herrn sahen. Thomas aber, der Zwilling genannt wird, einer der 12, war nicht bei ihnen, als Jesus kam. Da sagten die anderen Jünger zu ihm, wir haben den Herrn gesehen. Er aber sprach zu ihnen, wenn ich nicht in seinen Händen die Nägelmale sehe und meinen Finger in die Nägelmale lege und meine Hand in seine Seite lege, kann ich's nicht glauben. Und nach 8 Tagen waren seine Jünger abermals drinnen versammelt. Und Thomas war bei ihnen. Kommt Jesus, als die Türen verschlossen waren, und tritt mitten unter sie und spricht, Friede sei mit euch. Danach spricht er zu Thomas, reiche deinen Finger her und sieh meine Hände, und reiche deine Hand her und lege sie in meine Seite, und sei nicht ungläubig, sondern gläubig. Thomas antwortete und sprach zu ihm, Mein Herr und mein Gott, spricht Jesus zu ihm, weil du mich gesehen hast, Thomas, darum glaubst du. Selig sind, die nicht sehen und doch glauben. Genauso sind wir Menschen veranlagt, zweifeln, bis wir sehen oder fühlen. Wie bist du? Was glaubst du? Genauso? Wage es doch heute einmal, die selbst angezogene Bremse zu lösen. Wage es, diesem Jesus Christus zu glauben. Lege alle Zweifel einmal ab, um die Verheißungen des Glaubens zu prüfen und zu erfahren. Dann kannst du, wenn du das ohne Vorbehalt ehrlich in die Praxis umsetzt, völlig klar entscheiden, was der Glaube an Jesus Christus wirklich wert ist. Nie will ich aus meiner Erinnerung das Erlebnis verlieren, wie meine eigene Mutter dem Lebensende entgegenging. Sie breitete vor dem lebendigen Gott ihr fast schon geschehenes Leben noch einmal aus, dankte für Glauben und Vergebung und betete zu ihrem Jesus, ihrem Herrn. Ihr letzter Satz ihres Gebetes war, Herr, jetzt ist es genug, jetzt lass mich gehen. Nichts, aber wirklich absolut nichts kann dem doch so furchtsamen Menschenherzen in dieser Situation diese Geborgenheit geben. Nur durch den Glauben werden wir Menschen selig und sind in Christus geborgen. Fehlt dir dieser Friede und diese Geborgenheit? Genau das kannst du ändern. Komm und lass dich durch den Glauben an Jesus Christus erretten. Wir beten. Lieber Herr Jesus, du siehst in alle Menschenherzen hinein, und dir ist überhaupt nichts verborgen, was sich in den Gedanken der Zuhörer abgespielt hat. Bitte, lieber Herr, gib jedem, der jetzt zugehört hat, den Freimut, zu dir zu kommen, dich um Vergebung seiner Sünden zu bitten und alle Zweifel am errettenden Glauben an dich geistlich gesehen unter dein Kreuz zu legen. Lieber Zuhörer, Triff eine klare und ehrliche Glaubensentscheidung in diesem Augenblick für Jesus Christus, deinen Heiland. Amen.

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1: Ich bin Marvin Standke. Die AfD erreicht in einer Umfrage von Infratest DIMAP für die ARD einen neuen Höchstwert. Wäre am kommenden Sonntag Bundestagswahl, käme die Partei auf 28%, ein Prozentpunkt mehr als im Juli. Die Union verliert dagegen weiter und fällt auf 21%. Die Grünen erreichen 15, die SPD bleibt bei 12 und die Linke bei 11%. Mit der Arbeit der Bundesregierung zeigen sich nur 13% der Befragten zufrieden. Nach der FIFA-Krisensitzung droht die UEFA weiter mit einem WM-Boykott.
2: Die europäischen Verbände sehen ihre Forderungen weiterhin nicht erfüllt. Geplante Verkaufspläne für Turniere müssten endgültig vom Tisch. Außerdem fordern sie verbindliche Garantien gegen ähnliche Vorstöße. Das Vertrauen in FIFA-Präsident Gianni Infantino gilt als verloren. Infantino wollte WM-Anteile an private Investoren verkaufen. Nach massiver Kritik zog er den Vorschlag zurück. Ulrike Klein, Redaktion.
1: Bei einem Straßenbahnunfall in Gelsenkirchen sind mindestens 25 Menschen verletzt worden. Mindestens 7 von ihnen erlitten schwere Verletzungen. Eine Fahrschulstraßenbahn war in der Innenstadt plötzlich stehen geblieben. Eine besetzte Straßenbahn fuhr anschließend auf sie auf. Warum die Tram stoppte, ist noch unklar. Und in Deutschland fällt weniger Abfall an als in den Vorjahren. Fachleute werten das als Fortschritt beim Ressourcenschutz. Verändertes Konsumverhalten und besseres Recycling tragen dazu bei. Vor allem Gewerbe und Industrie haben ihre Abfallmengen reduziert. Experten sehen darin auch ein positives Signal für besseren Umweltschutz.
0: Deutschlandwetter.
1: Die meiste Zeit ist es jetzt überall trocken, die Tiefstwerte 16 bis 10 Grad. Und der Wettertrend? Im Süden bleibt es wärmer, regional sind Gewitter möglich. Die Höchstwerte liegen dann meist bei 25 bis 30 Grad.
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3: Hallo und herzlich willkommen hier bei den Denkanstößen. Zunächst ein wenig Musik und dann ein Vortrag von Wilhelm Pahls. Wenn wir beten, arbeitet Gott.

0: Radio HBR mit den Denkanstößen. Hallo und herzlich willkommen. Wenn wir beten, arbeitet Gott. So der Titel des nun folgenden Vortrags mit Schnitz von Wilhelm Pahls.
1: Und als er näher kam, Jesus, sah er die Stadt an und weinte über sie. Das muss man sich ja mal vorstellen. Ich weiß nicht, wie oft Jesus in Jerusalem gewesen ist, diese geliebte Stadt, die er immer wieder auf seiner Rundreise besuchte, in der er viele Predigten gehalten und viele Wunder getan hatte. Jerusalem, diese geliebte Stadt. Jetzt kommt er das letzte Mal nach Jerusalem. Ich kann mir so richtig vorstellen, wie er vom Ölberg runterkommt, vor ihm das Kidron-Tal, da der Tempelberg, die leuchtenden Kuppeln, die dicken Mauern, die Jünger bei ihm. Plötzlich bleibt es stehen, sieht lange in diese Richtung und fängt an zu weinen. Die Jünger haben überhaupt nichts mehr begriffen. Vielleicht hat einer gefragt, Meister, was ist mit dir los? Was soll denn das jetzt? Die Leute würden dich am liebsten zum König machen. Und da stehst du und weinst. Jesus sagt, Jerusalem, Jerusalem, wie oft habe ich dich sammeln wollen, wie eine Henne ihre Jungen sammelt unter ihren Flügeln, aber du hast nicht gewollt. Jesus weint über Jerusalem. Ich stelle das jetzt einmal meiner Predigt voraus. Ich habe den Eindruck, dass Jesus auch über unsere Städte weint, über unsere Dörfer, vielleicht sogar manchmal über uns. Ich möchte euch alle auch von meiner Seite ganz herzlich begrüßen. Ich freue mich, dass ich hier diesen Dienst tun darf. Ganz herzlichen Dank, Jan-Peter, für die Einladung, für das damit zum Ausdruck gebrachte Vertrauen. Wir haben heute einen sogenannten Gebetstag. Es geht um Erweckung. Wir beten für die Evangelisation. Ich habe mich sehr gefreut, dass das Wort Erweckung darin vorkommt. Das darf man ja heute fast nicht mehr aussprechen. Ein Gebetstag für Erweckung und Evangelisation, so steht es in unserem Programm. Eine Predigt über Gebet ist fast nur mit Zittern möglich. Wer ist würdig, darüber zu reden, ohne ein schlechtes Gewissen zu bekommen? Man muss fast im Voraus beten, Herr, vergib mir, weil bei allem Wissen doch vieles so mangelhaft ist. Eine kleine Bemerkung vorweg, es geht mir persönlich nie besser, als wenn ich viel bete, muss ich schon sagen. Und es geht uns in unserer Ehe nie besser, als wenn wir beide zusammen viel beten. Und es geht mir in meinem Dienst, ich bin ja Evangelist und von daher unheimlich viel unterwegs. Als der Bruder vorhin seinen Kummer da ausdrückte, hatte seinen Sohn 3 Tage nicht gesehen, da musste ich so innerlich schmunzeln. In den ersten 18 Jahren meines evangelistischen Dienstes war ich 12 Jahre nicht zu Hause. Also 2 Drittel der Zeit war ich unterwegs. Das ist einfach so bei Evangelisten. Und wir hatten 4 Kinder, die zum größeren Teil ohne Papa aufwuchsen. Dass sie trotzdem alle 4 zum Glauben gekommen sind, das ist schon ein ganz großes Geschenk. Aber was ich sagen wollte, es geht mir auch in meinem Dienst nie besser, als wenn ich viel allein und dann auch mit den anderen zusammen bete. Mit meinen Gastgebern, sehr oft wohne ich beim Prediger und dann natürlich auch in den Gebetsstunden, die wir immer haben. Aber vieles ist einfach mangelhaft, wie ich schon sagte. Seit Jahren habe ich viele Bücher über dieses Thema gelesen, manche richtig studiert, manche einige Male gelesen. Wir sind gerade mal wieder umgezogen und Johanna hat meine Bücher so ein bisschen nach Themen sortiert. Ich hoffe, ich finde noch etwas. Und dann hat sie gestaunt über den Meter, ungefähr ein Meter Bücher über Gebet und Erweckung. Das ist einfach das Thema, das mich in all den Jahren am meisten interessiert hat. Und wenn ich irgendwo ein Buch gesehen habe zu diesem Thema, dann habe ich es mitgenommen oder bestellt. Aber seitdem ich diese Bücher gelesen habe, ist die Kluft noch viel größer geworden, die Kluft zwischen Wissen und Tun, zwischen Theorie und Erfahrung. Ich habe vor einigen Jahren gelesen, dass ein Mann, der mitten in der Erweckung stand in Indonesien und da gewaltige Dinge erlebt hat mit Gott, eingeladen wurde zu einer Konferenz nach Deutschland und dann noch etwas länger blieb und auch Gemeinden besuchte und vor dem Abflug auf dem Flughafen gefragt wurde nach seinem Eindruck über die deutschen Gemeinden und Christen allgemein. Dann hat dieser Mann gesagt, der größte Fehler der Christen in Europa ist, dass sie so viel über Gebet wissen, aber so wenig beten. Und damals habe ich gedacht, obwohl ich schon eigentlich recht viel betete, wahrscheinlich ist das auch mein größter Fehler. Sicher, wir haben viele Entschuldigungen, wir haben unheimlich viel zu tun, besonders die vollzeitlichen Reichsgottesarbeiter. Aber ich weiß, unsere Entschuldigungen sind weithin eine Lüge. Jemand hat einmal gesagt, die raffinierteste Lüge ist die, dass wir unsere Lüge nicht als Lüge erkennen. Stephen Olford, einer der bekanntesten englischen Prediger, sagte beim Weltkongress für Evangelisation, ich habe mir damals den Satz aufgeschrieben, die gebetsernsten Menschen sind die vollzeitlichen Reichsgottesarbeiter in Europa. Und ich habe für mich dann hinzugefügt, besonders in Deutschland, aufgrund meiner Beobachtungen. Natürlich, wir haben unheimlich viel zu tun, das stimmt ja. Und wir tun auch viel und wir tun viel Gutes, besonders die Prediger. Es gibt wahrscheinlich kaum einen Prediger, der eine 40-Stunden-Woche hat. Die meisten arbeiten 60 Stunden und manche sogar noch mehr. Wir haben viel zu tun und wir tun viel Gutes. Aber das Gute ist immer der Feind des Besten. Den Satz sollte man mal mitnehmen. Das Gute ist immer der Feind des Besten. Der Teufel verführt die Welt zum Bösen, aber uns verführt der Teufel zum Guten. Komischer Satz, oder? Aber das stimmt. Der Teufel verführt uns zum Guten, damit wir für das Beste keine Zeit haben. Jemand sagt, wenn du an einem Tag keine Zeit gefunden hast zum Beten, dann hast du ganz bestimmt Dinge getan, natürlich gute Dinge, die Gott überhaupt nicht wollte und hast das Beste versäumt. Ein anderes Zitat, Leute, die so viel zu tun haben, dass sie keine Zeit finden zum Beten, tun in Wirklichkeit am wenigsten. Aber sie merken es nicht. Leute, die so viel zu tun haben, dass sie keine Zeit finden zum Beten, tun in Wirklichkeit am wenigsten. Aber sie merken es nicht. Nochmal den Satz von oben. Die raffinierteste Lüge ist die, dass wir unsere Lüge nicht als Lüge erkennen. Ich habe aus meiner langen Reihe von Büchern zu dem Thema, einige begleiten mich immer auf jeder Reise, weil sie zu meinen Liebsten gehören, ein paar mitgebracht und jetzt lese ich mal etwas aus diesem guten Buch, Seite 66. Satans am meisten erfolgreiche Strategie, um den Dienst der Boten Gottes zu schwächen und zu verwässern, ist, sie überaus beschäftigt zu halten mit dem Lesen der neuesten Bestseller, mit dem Organisieren von Evangelisationen und anderen Veranstaltungen, mit dem Studium erfolgreicher Methoden für Gemeindewachstum, mit Verwaltungsaufgaben, Besuchen, Sozialdiensten, sportlichen Aktivitäten, Seelsorgeaufgaben, der Bekämpfung von Opposition, das ist natürlich ganz wichtig, und Kritik, sodass keine Zeit mehr bleibt für das Gebetsleben. Ich will hier nicht missverstanden werden. All die soeben aufgezählten Aufgaben sind durchaus wichtig und sie sind notwendig. Ich will gegen keine davon etwas sagen. Ich möchte nur darauf hinweisen, dass die richtigen Prioritäten gesetzt werden müssen. Denn wenn uns nicht genügend Zeit bleibt zum Umgang mit Gott im Gebet, könnte es sein, dass sich alle anderen Dinge, von denen wir uns diese Zeit stehlen lassen, als Seifenblasen und ein Schlag ins Wasser erweisen. Bei einer Evangelistenkonferenz in der Schweiz hatten wir Edgar Schmidt als Hauptredner. Er war viele Jahre Direktor des Krishona-Werkes in der Schweiz. Edgar Schmidt sagte in einem Vortrag einen Satz, der mir damals so wichtig geworden ist: Dienst für den Herrn beginnt nie mit Aktivität, sondern mit der innigsten Gemeinschaft mit ihm. Dienst für den Herrn beginnt nie mit Aktivität, sondern mit der innigsten Gemeinschaft mit ihm. Und ich denke, das hat keiner besser praktiziert als Jesus selbst. Jesus war ein Beter, wie er Gott gefiel. In Markus 1, Vers 35 steht: Am Morgen vor Tage stand er auf und ging an eine wüste Stätte, um zu beten. Er begann den Tag mit einer intensiven Gebetszeit. In Lukas 5, Vers 15 folgende, da steht: Jesus ging in eine einsame Gegend und betete dort. Lukas 6, Vers 12 wird eine Begebenheit erwähnt. Da steht, dass er die ganze Nacht über im Gebet blieb. Wir hätten eigentlich gestern Abend unsere Gebetsnacht gehabt in Wienhausen. Wir haben immer am ersten Freitag im Monat Gebetsnacht. Wir bleiben dann zwar nicht die ganze Nacht zusammen, man kann auch kommen und gehen, wie es einem am besten passt. Und wir haben uns gesagt, diese Gebetslast lassen wir mal ausfallen und laden unsere Beter nach Bad Gandersheim ein. Sind nicht alle mitgekommen, aber uns ist das Gebet schon wichtig. Aber wenn ich dann an Jesus denke, wie viele Nächte mag er so im Gebet verbracht haben, um allein zu sein mit Gott. Ich will hier zwei Dinge schnell erwähnen. Ein ganz trauriges Erlebnis und etwas, was mich schon viele, viele Jahre beschäftigt. Zuerst das traurige Erlebnis. Liegt schon einige Jahre zurück. Da besuchte ich den Kongress in Lausanne. Von daher kommt auch die Lausanner Erklärung, die viele von euch kennen. Liegt ja schon etwas zurück. Ich war damals noch etwas jünger und saß unter den 10.000 Teilnehmern und wir hörten gewaltige Vorträge. Oh, das waren 10 Tage. 10 Tage in Lausanne mit, 6.000 Besuchern aus aller Welt. Wir hörten gewaltige Vorträge. Männer und Frauen auf der Bühne. Manche Namen hatte ich schon gehört, von manchen hatte ich schon ein gutes Buch gelesen. Sie waren da, Billy Graham und von Korea und von Indonesien und von Südafrika und von da und von dort, von Uganda. Es war eine gewaltige Zeit. Und als diese 10 Tage fast zu Ende waren, wir hatten Berichte gehört von Erweckungen, von Gemeindewachstum, von gewaltigen Bewegungen und oh, das ging immer wieder unter die Haut. Und als diese Konferenz fast zu Ende war, da hatte ich plötzlich ein Erlebnis. Ich saß da mitten in einem Vortrag, mit einmal merkte ich, all die gewaltigen Dinge, die wir hier gehört haben, haben sich irgendwo abgespielt. Aber nichts davon in Deutschland. Gar nichts. Und all die großen Redner, die da vorne gestanden hatten, alle, die uns gedient hatten, die kamen alle von irgendwoher, von irgendwo, aber kein einziger aus Deutschland. kaum einer aus Europa. Und dann saß ich da zwischen den Tausenden und mein Herz hat geweint. Was ist nur in Deutschland? Was ist nur in Europa los? Das Zweite, was mich seit Jahren beschäftigt, damals schon und immer noch, Erweckung. Ich sagte vorhin schon, das Wort darf man fast nicht mehr in den Mund nehmen. Das ist so abgegriffen, wir warten hier schon seit Jahrzehnten darauf und es kommt nicht und vielleicht will Gott das gar nicht, Erweckung. Wenn wir von Erweckung reden, über Erweckung reden, dann meinen wir ja nicht eine Evangelisation, bei der sich 60 Leute bekehren oder 30 oder 100, sondern Erweckung, das ist ein Erleben, bei dem ein ganzes Dorf umgekrempelt wird oder eine Stadt hinterher fast nicht mehr wiederzuerkennen ist. Das ist Erweckung. Wenn man an die gewaltige Erweckung denkt, zur Zeit des Hiskia im Alten Testament. Das ganze Land wurde umgekrempelt. Die Götzenbilder wurden vernichtet und die Menschen kehrten zurück zu Gott. Oder im Neuen Testament, die gewaltige Erweckung, die Pfingsten begann, wo Zehntausende zum Glauben kamen. Oder Samarien, ganze Stadt wurde umgekrempelt. Ephesus, wo Paulus einige Jahre wirkte und viele, viele Menschen zum Glauben kamen. Und überall rundherum um Ephesus herum lebendige, große Gemeinden entstanden. Es hat immer wieder Erweckungen gegeben in der Kirchengeschichte. Später die gewaltige Bewegung unter John Wesley. Ich denke, ihr kennt alle seine Lebensgeschichte, vielleicht sein Tagebuch. Was Gott damals getan hat unter John Wesley und Whitfield oder Finney in den USA. Oder die gewaltige Erweckung in Wales. Hört mal, wie das damals zuging. Es war im Jahr 1904, ganz Wales war in Bewegung. Das Volk hatte sich weit von Gott entfernt, wahrscheinlich so wie heute. Der geistliche Zustand war jämmerlich. Der Kirchenbesuch sehr schlecht. Überall nahm die Sünde überhand, wie heute. Plötzlich wehte der Heilige Geist Gottes, so unerwartet wie ein Tornado über das Land. Die Kirchen waren überfüllt, so dass viele nicht mehr hineinkommen konnten. Die Versammlungen dauerten von 10 Uhr morgens bis Mitternacht. Täglich wurden 3 Versammlungen angesetzt. Even Roberts war das menschliche Instrument dieser Erweckung. Aber man predigte eigentlich wenig. Gesang, Zeugnisse und Gebete waren die Merkmale dieser Erweckung. Man hatte keine Gesangbücher, man sang auswendig. Es gab keinen Chor, jeder sang. Man brauchte keine Kollekte und keine Propaganda. Niemals war eine Bewegung mit einer so weitgehenden Auswirkung über Wales gegangen. Ungläubige wurden bekehrt, Trinker, Diebe und Spieler wurden gerettet. Tausende begannen ein neues, ehrbares Leben. Man hörte überall, dass schwere Sünden bekannt wurden. Alte Schulden wurden bezahlt. Die Theater mussten wegen Mangel an Besuchern schließen. Die Maulesel in den Kohlenbergwerken wollten nicht arbeiten, weil sie nicht an eine so freundliche Behandlung gewöhnt waren. In 5 Wochen traten 20.000 Menschen in die Kirche ein. Es gibt andere Berichte darüber, die auch die Vorgeschichte noch etwas beschreiben. Es ging Gebet voraus, 13 Jahre Gebet. Und einige junge Männer wurden damals in ganz besonderer Weise als Werkzeuge gebraucht. Ich habe ein Buch gelesen über die Erweckung auf den schottischen Hebriden. Also das Buch hat mich damals gewaltig bewegt. Ich glaube, eine der größten Lügen des Teufels ist die, den Gläubigen einzureden, die Zeit der Erweckung ist vorbei. Und weil die meisten Gläubigen das glauben, darum gibt es auch keine. Denn wenn ich nicht daran glaube, wie soll sie kommen? Ich habe das immer wieder gehört. Ich habe hier einige Jahre in der Schweiz gewohnt und viele Jahre hauptsächlich in der Schweiz evangelisiert. Damals, wie oft ich gehört habe, die Zeit der Zeltevangelisation ist vorbei. Und ich habe dann die Schweizer Zeltmission überredet, endlich mal ein richtiges Zelt zu kaufen, ein ordentliches, gutes, modernes, schönes, großes. Und dann kam das Zelt mit 2000 Plätzen. Und dann kam eine Segenswelle über die Schweiz von ungefähr 10 Jahren. Wie viele Tausende haben sich damals in dem Zelt der Schweizerischen Zeltmission bekehrt? Weil es uns gelungen war, den Leuten, den Gemeinden, das zu sagen und zu erklären, die Zeit der Evangelisation ist nicht vorbei. Gerade jetzt hat das Land Erweckung nötig oder das Evangelium nötig. Aber wenn wir sagen, die Zeit der Zeltmission zum Beispiel ist vorbei und das in der Gemeinde nur ein paar Mal sagen, dann haben wir gleich die halbe Gemeinde gewonnen. Die sagen, ja, habe ich auch schon immer gesagt. Das ist auch so mühsam, so ein Zelt aufzubauen, oder? Und dann, was da alles so dranhängt, ja, die Zeit der Zeltmission ist eigentlich vorbei. Und es gibt auch eine Menge Prediger in Deutschland, die das glauben. Und weil die das glauben, darum ist sie dann für ihre Gemeinde tatsächlich vorbei und weithin überhaupt. Die Gläubigen sprechen dann gern von Endzeit und jetzt ist sowieso nicht mehr die Zeit. Die Bibel sagt das ja voraus, dass die Endzeit kommt und dann werden viele vom Glauben abfallen und sie fühlen sich dann ganz auf biblischem Boden. Johannes hat ja schon so viel darüber geredet, über Endzeit und Paulus hat über Abfall geredet. Und sie haben ganz übersehen, dass als Johannes schon lange nicht mehr da war und als Paulus schon lange gestorben war, die größten Erweckungen über die Erde gingen. Wenn man die großen Erweckungen in Amerika denkt, die kamen doch alle nach Johannes und nach Paulus. Ich habe für mich schon öfter gedacht, ich möchte lieber weiter darum beten und weiter hoffen und glauben, dass es irgendwann kommt. Und selbst wenn ich es nicht erleben sollte, wollte ich dafür beten und dafür glauben, als dass ich nicht dafür bete und nicht darum bete und irgendwann kommt es dann und ich habe nichts damit zu tun. Die größten Erweckungen, die diese Welt gesehen hat, sind in den letzten 20 Jahren geschehen. Nachdem wer weiß, wie viele Leute uns weismachen wollten, die Zeit der Erweckung ist vorbei. Und die Zeit der Evangelisation ist vorbei. Genau in der Zeit sind die größten Erweckungen auf der Erde geschehen. Die gewaltige Erweckung in Indonesien oder auf den Philippinen, Australien, Neuseeland, alles in den letzten Jahren, sogar in Laos, in einem buddhistischen, kommunistischen Land, sind Tausende zum Glauben gekommen. Es ist eins der ärmsten Länder der Welt, aber Jesus hat gewirkt und Menschen gerettet. Im Iran haben sich viele Menschen bekehrt, in Afrika, in Äthiopien. Ich habe gelesen und ich denke, dass diese Berichte wirklich stimmen. In Äthiopien eine Gemeindebewegung, die ungefähr 100.000 gläubige Christen hatte, hat eine Gebetsbewegung gestartet und dann hat Gott Erweckung geschenkt und innerhalb von 2 Jahren wurden aus den 100.000 500.000 bekehrte Menschen, gläubige Christen. Ich war einige Male in Südamerika

Und da waren sie lange auf den Knien, die ganze Gemeinde, 2500 Leute, der riesige Chor, alles einheitlich gekleidet, sah wunderschön aus. Die knieten da auf der Bühne und der ganze Saal voller kniender Beter und sie riefen zum Herrn und haben gebetet um Erweckung für Brasilien. Inzwischen kann man lesen, dass es in Brasilien mittlerweile mehr evangelikale Christen gibt als Katholiken. Und vorher gab es in Brasilien nur Katholiken und Spiritisten und Atheisten. Und Gott hat in den letzten Jahren da so gewaltige Dinge getan. Oder wenn man an Argentinien denkt. In Argentinien gibt es heute, und das ist neu, das gab es vor 20 Jahren nicht, gibt es Gemeinden mit 10.000 bekehrten Mitgliedern. El Salvador, das ist die Hauptstadt von San Salvador. In El Salvador war eine Gemeinde mit 300 Gliedern. Und da blieb sie stehen, wer weiß wie lange. Und dann passierte etwas. Diese Gemeinde kam in eine ganz tiefe Buße und eine Gebetsbewegung begann in der Gemeinde und man fing an, um Erweckung zu beten. Und aus den 300 Mitgliedern sind in kurzer Zeit 18.000 geworden. Eine Gemeinde nach der anderen in der Hauptstadt drumherum wurde gegründet und Gott hat Menschen gerettet. Guatemala, das sind ja Fakten, das habe ich mir ja nicht ausgedacht. In Guatemala ist heute ungefähr jeder vierte Bürger ein bekehrter, wiedergeborener Christ. Wenn man sich das vorstellt, von 100 sind 25 bekehrte, wiedergeborene Christen. In Deutschland sind es vielleicht, weiß ich, 1,5%. Und in Guatemala 25%. In Russland hat es ja früher schon recht große Gemeinden gegeben, als die Deutschstämmigen alle noch da waren. Überall gab es Mennoniten und Baptisten und Brüdergemeinden und so weiter und so weiter. Und die Deutschstämmigen sind fast alle raus. Die sind fast alle raus. Man findet in Russland oder Kasachstan oder Kirgisien kaum noch einen Menschen, der Deutsch spricht, weil sie alle ausgesiedelt sind. Und damals haben manche fast ein schlechtes Gewissen bekommen. Wie können wir das machen? Wir lassen die leeren Kirchen zurück. Der Chorleiter geht, der Jugendleiter geht, alle gehen. Was soll aus der Gemeinde werden? Und dann fing Gott ein neues Werk an. Und dann haben sich Russen bekehrt. Und jetzt bekehren sich Kasachen. Und jetzt bekehren sich Kirgisen. Und die Gemeindehäuser sind heute wieder voll. Und sie bauen neue Gemeinden. Wenn ich darüber nachdenke, dass in Russland solche Dinge passieren und sich so viele Menschen bekehren und dann an Deutschland denke. In China ist erst einige Jahre her, als man sagte, in China gibt es ungefähr 5 Millionen bekehrte, wiedergeborene Menschen im Untergrund. Trotz aller Verfolgung, das Reich Gottes ist weitergegangen. Es gibt sicher 5 Millionen bekehrte, wiedergeborene Christen in China. Mittlerweile sollen es 50 Millionen sein. Manche sprechen von 30 Millionen, andere sagen, das sind in Wirklichkeit noch viel mehr. Das sind 50 Millionen, vielleicht sind es noch mehr. Ja, manche meinen, dass 5% der Chinesen bekehrte Leute sind. Jedenfalls gibt es in China mehr bekehrte Leute als in den USA. Seit Jahren gibt es in China Tausende von Gemeinden, Tausende, die sich jeden Abend versammeln und stundenlang für ihr Land beten. Und das ist ganz interessant, gerade wenn man an China denkt, die Missionare flogen raus und es bekehrten sich mehr Leute. Und dann kamen die Prediger ins Gefängnis und es bekehrten sich noch mehr Leute. Vielleicht, weil die Missionare endlich Zeit hatten zum Beten. Und die Prediger auch. Und dann hat Gott ein großes Werk begonnen. Ich weiß nicht, ob es da Zusammenhänge gibt. In den Ländern, wo die größte Not ist, wo kein materieller Wohlstand ist, da hören wir von Erweckungen. Es gibt viele Beispiele. Da, wo Bürgerkriege sind und da, wo gerade ein Umsturz war und so weiter, da bekehren sich Leute. Jetzt kommen aber viele zu einer vorschnellen Schlussfolgerung und sagen, uns geht es zu gut in Deutschland. Uns geht es einfach zu gut in Deutschland und darum haben wir keine Erweckung. Aber das ist auch nicht richtig. Dann dürfte es in Südkorea keine Erweckung geben. Denn in Südkorea gibt es keinen Kommunismus, da gibt es keinen Bürgerkrieg, da gibt es eigentlich auch keine Armut. Den Südkoreanern, denen geht es gut. Aber in Südkorea ist die größte Erweckung,

0: glaube, die diese Erde überhaupt je gesehen hat. Ihr kennt alle diese wunderbaren Berichte von Korea. Ein paar Worte dazu aus diesem guten Buch. In keinem anderen Land hat die Gemeinde Jesu Christi einen so überzeugenden Beweis dafür gebracht, dass eindringliches und anhaltendes Gebet Großes bewirken kann. In keinem anderen Land der Welt macht die christliche Gemeinde das Gebet so sehr zu ihrem Hauptanliegen wie in Südkorea. Und Gott gebraucht die gläubigen Gemeinden von Südkorea als Speerspitze einer weltweiten Erweckung. Es wird gesagt, dass in Südkorea die christliche Gemeinde viermal so schnell wächst wie die Bevölkerung. Damit erreicht sie wahrscheinlich die Wachstumsgeschwindigkeit der christlichen Gemeinde im ersten Jahrhundert des Christentums. Durch die südkoreanischen Christen will Gott die weltweite Gemeinde Jesu Christi aufrufen, ermutigen und ermuntern, das Gebet zu ihrem Hauptanliegen zu machen. Eine Tatsache ist, alle großen Erweckungsbewegungen waren Gebetsbewegungen. Das war bei den Aposteln so. Die Aposteln waren gern bereit, Brot auszuteilen und Kleider zu verteilen. Aber die Apostel haben gemerkt, das können andere besser. Und wir haben eigentlich eine wichtigere Aufgabe. Und sie haben viele praktische Arbeiten abgegeben, nicht weil sie sie nicht tun wollten, sondern weil Gott für sie etwas noch Wichtigeres vorhatte. Sie brauchten einfach mehr Zeit zum Beten. Sie taten das Beste. Wenn ich an Wesley denke oder an Finney, an Roberts, den ich vorhin erwähnte, oder an die Bewegung, die es heute in China geht. Dr. Oswald Seiter, für viele von euch ein Begriff, kam von Indonesien zurück. Er hat dort Gemeinden besucht und dann wurde er eingeladen, beim Silvestergottesdienst die Predigt zu halten. Und dann hörte er ein Zeugnis von einem leitenden Missionar, der gerade in einer ganz großen Erweckung stand. Und dieser leitende Missionar sagt in seinem Zeugnis, dass er im letzten Jahr 10% seiner Arbeitszeit im Gebet verbracht hatte. Und er hatte sich vorgenommen, im neuen Jahr dies auf 20% zu steigern. Sie haben so gewaltige, so gute Erfahrungen gemacht, dass sie dann zu solchen Entscheidungen kamen. In Korea gibt es kaum eine Gemeinde, die nicht am Morgen früh eine Gebetsstunde hat. Und die Männer und auch manche Frauen sind am frühen Morgen da, vor der Arbeit, um für ihr Land zu beten. Meine Beobachtung, das sage ich jetzt mal vorsichtig, aber ich habe sie wirklich gemacht. Meine Beobachtung in der Bibel sowieso und in der Geschichte, aber auch im Bekanntenkreis, wirklich gesegnete Leute sind in der Regel Frühaufsteher. Das habe ich immer und immer wieder beobachtet. Das geht natürlich nicht, wenn man bis Mitternacht vor der Kiste sitzt. Dann kommt man morgens schlecht raus. Wir brauchen Beter, die erfüllt sind mit der Liebe Gottes. Ich habe hier ein Traktat. Aus einer Erweckungsgeschichte, die sich in Schaffhausen abspielte, vor einigen Jahrzehnten, aus der ich eine Menge gelernt habe. Hört einmal. Der einstige Bahnbrecher deutscher Evangelisation, Elias Schrenk, bezeugt: Ich bin in meinem Leben vielen Kindern Gottes begegnet und habe dabei die stille Wahrnehmung gemacht, dass die, welche früh aufstehen, um ihren Gott zu begegnen und mit ihm allein zu sein, zu den geheiligsten Personen gehören, die ich gesehen habe und daher auch die gesegnetsten Werkzeuge für andere sind. Fritz Binde sagt, vom Morgengebet hängt die Arbeit des ganzen Tages ab. Wenn du angekleidet bist, lass Gott aus seinem Wort zu dir reden, damit du aus seinem Wort heraus im eigentlichen Morgengebet zu ihm reden kannst. Dieses Morgengebet sollst du verrichten, ehe du mit irgendeinem Menschen redest. Zucht ist der Weg des Lebens, Sprüche 10, Vers 17. Denn der meisten Gläubigen Gebets- und Siegesleben wird schon in der Morgenstunde verwüstet. Dauerten nach Bindesabendvorträgen die seelsorgerlichen Aussprachen bis 11 oder länger, so war Binde trotzdem morgens sehr früh auf den Knien, um die ersten Stunden des Tages in Bibellesen und Beten, Danksagung und Fürbitte zuzubringen. David Spleiß, jetzt kommt eine ganz wunderbare Geschichte, in dessen Gemeinde im Kanton Schaffhausen vor 100 Jahren eine große Erweckung geschah, bezeugt auf dem Totenbett, er habe einen Drittel seiner Arbeitszeit im Gebet zugebracht und dabei Großes erlebt. Und wenn er nochmals von vorn anfangen könnte, würde er mehr Zeit im Gebet zubringen und noch Größeres erleben. Von Charles Finney steht hier, er widmete dem Gebet im Kämmerlein so viel Zeit, wie er nur konnte. Des Abends ging er so schnell wie möglich nach der Versammlung ins Bett. Aber des Morgens stand er gewöhnlich sehr früh, manchmal schon um 4 Uhr auf, und ging in sein Studierzimmer, um dort das Angesicht Gottes zu suchen. Häufig kam dann der Geist des Gebets so mächtig über ihn, dass er anhielt mit Bitten und Flehen, bis um 8 Uhr die Glocke zum Frühstück rief. Ein Bruder, den Gott in der Schweiz besonders gebraucht hat in der Vergangenheit, sagt, nur die kann er ganz beschenken, die ihm ganz gehören. Jetzt weiß ich, und das muss ich hier unbedingt sagen, ich weiß, dass man den Wert eines Gebetes nicht mit der Stoppuhr messen kann. Das ist mir klar. Aber Menschen, die Gott wirklich besonders gebrauchte, waren Menschen, die einen beachtlichen Teil ihrer Zeit im Gebet verbracht haben. Menschen mit Vollmacht sind ohne Ausnahme Menschen des Gebets. Das war immer so und das wird immer so bleiben. Menschen mit Vollmacht sind ohne Ausnahme Menschen des Gebets. Hört mal diesen kleinen interessanten Bericht aus der Zeitung Herold seines Kommens. Wenn Gott etwas Besonderes tun will, sucht er immer einen Menschen. Kein System, keinen Plan, auch keine Organisation, sondern einen Menschen. Die überorganisierte Religion von heute hat für diese Wahrheit die Augen geschlossen und ihre Anhänger tragen dunkle Brillen. Als Gott die Sintflut voraussah, wählte er einen Menschen, Noah. Aus der Unbekümmertheit Chaldäas wählte er einen Mann, Abraham. Aus der Gebundenheit Ägyptens wählte Gott einen Mann, Mose. Wann werden wir lernen, dass die Seiten der Geschichte mit Berichten von dem, was Gott durch einen auserwählten Menschen vollbracht hat, voll sind? Josua, Samuel, Gideon, Simson, Elisa, Daniel, Johannes der Täufer, Petrus, Paulus und viele, viele andere, auch viele Frauen. Niemals hat je eine Menschenmenge einen Karmelsieg, einen Durchzug durch das Rote Meer, eine Niederlage Goliaths herbeigeführt. Gott wählte einzelne Menschen. Bevor Gott Erweckung geben kann, muss er einen Menschen finden. Gott sucht Menschen, durch die er arbeiten kann. Und wenn er einen findet, geschieht gewiss etwas Großes. Wir sind heute alle so gut informiert. Jeder hat wahrscheinlich eine Tageszeitung, manche haben noch einige Illustrierte und Radio und Fernsehen. Und was da zu uns kommt, sind größtenteils Geschichten, die uns eher bedrücken und ängstigen. Ich die Zeitung lese, Radio höre, heute Morgen schon auf dem Weg hierher, da ein Erdbeben, da eine Überschwemmung und irgendwo wieder ein neuer Krieg dass ein Zug entgleist, ein Flugzeug entführt und die Luft ist verpestet und der Wald stirbt. Und Christen sitzen dann da und sagen, ja, es ist Endzeit. Das ist ja schon in der Bibel vorausgesagt. Das Böse kommt zur Ausreife. Es ist Endzeit. Die Bibel spricht ja auch vom großen Abfall. Und es gibt viele Christen, die stecken so ganz tief in so einem richtigen Endzeit-Pessimismus. Und manchmal möchte man fragen, sag mal, gibt es überhaupt nichts Gutes mehr? Wenn ich in die Zeitung hineinsehe, gibt es überhaupt nichts Gutes mehr zu berichten? Wenn ich das Radio höre, morgens die Nachrichten, gibt es eigentlich nichts Gutes mehr zu sagen? Wir sind ja heute als Christen hier und ich sag mal, wie wir empfinden und mit welcher Erwartung wir leben sollten. Wir warten nicht auf eine neue Katastrophe. Die kommt vielleicht, aber wir warten nicht darauf. Wir warten nicht auf den dritten Weltkrieg. Wir warten auch nicht auf den Antichristen. Wir warten nicht auf den Zusammenbruch des Weltwirtschaftssystems, sondern wir warten auf Jesus. Wir warten auf Erweckung. Wir warten auf Gottes neue Welt. So wie es der eine Buchtitel sagt, das Beste kommt noch. Das Evangelium ist eine gute Nachricht. Das dürfen wir nicht vergessen. Das Evangelium ist eine frohe Botschaft. Johanna und ich lesen zurzeit gerade, nach dem Frühstück lesen wir immer zwei Kapitel, eins aus dem Alten, eins aus dem Neuen Testament und dann beten wir eine Zeit lang zusammen. Und zurzeit sind wir gerade in Jeremia, oh, Gerichte, Gerichte, Gerichte und gleichzeitig auch noch in der Offenbarung. Ja, das hat sich so ergeben. Und dann Jeremia zu Ende, die Schnur rein, Offenbarung. Und dann geht es weiter. Gerichte, Gerichte. Also da kriegt man manchmal fast eine Gänsehaut. Aber hört mal. Ganz am Anfang, Offenbarung Kapitel 1, Vers 3 steht, glückselig, wer liest, glückselig, wer das hört, glückselig, wer behält, der kennt sich dann nämlich besser aus. Und in Vers 7 steht, und das ist mutmachend für uns, siehe, er kommt. Und in Kapitel 22, Vers 18, da spricht er selbst, siehe, ich komme bald und mein Lohn mit mir. Wir brauchen Beter. Wir brauchen Beter, die mit einer großen Erwartung ins Gebet gehen. Die schon zu Hause wissen, was sie in der Gebetsstunde beten wollen. Damit die anderen das mit aufgreifen und das mit vor Gottes Thron bringen. Wir brauchen Beter mit einer großen Erwartung. Hört mal, was Tillige gesagt hat. Oh, das hat mir gefallen. Wir sind viel zu bescheiden geworden in unseren Gebeten. Wir bitten Gott nicht mehr um durchgreifende Veränderungen der Verhältnisse, sondern nur noch um Kraft, sie durchzustehen. Wer in seinem Beten zu bescheiden ist, verrät damit, dass er Gott für einen kleinen Mann hält, der mit seinen Gaben haushalten muss und der selber nicht so kann, wie er will. Wir jammern um unsere Nervenkraft und Seelenruhe, während Gott ein Reich zu vergeben hat. Die Gemeinde Jesu hat den längsten Atem in der Welt. Wenn das so ist, und es ist so, dann soll sie aber auch tief atmen und mit der Gelassenheit der Gotteskinder in die Nacht schreiten, in der Gott seine Wunder tut. Von Tillige. Gut, oder? Also mir hat das gefallen. Ich bin ja viel unterwegs und lerne immer wieder neue Leute kennen. Und wie oft habe ich Leute kennengelernt, die gesagt haben, oh, hätte ich nur eine bessere Ausbildung. Also mir ging das auch schon manchmal so, aber auch oft andere beneidet. Hätte ich nur eine bessere Ausbildung oder hätten wir nur ein schönes, modernes Gemeindezentrum. Also wenn wir doch endlich ins Fernsehen kämen, oder? Wenn wir doch die neuen Medien besser nützen könnten. Hört mal. Wir verbringen Jahre damit, um Fächer zu studieren, wie Kirchengeschichte, Homiletik, Hermeneutik, Theologie, Seelsorge und andere. All diese Dinge sind auch gewiss sehr gut und hilfreich. Doch wenn wir die Schulen oder Universitäten verlassen, ohne gelernt zu haben, wirklich zu beten, ohne zu wissen, was Gebet eigentlich ist, dass wir den Siegesschlag ausführen im Gebet, um dann im Gottesdienst die Beute einzusammeln. Wenn wir unsere Studien beenden, ohne gelernt zu haben, dass Beten das Allerwichtigste ist, das irgendjemand für das Reich Gottes und für Menschen tun kann, und ohne dass wir das Gebet zur Hauptaufgabe unseres Lebens machen, spielt es keine Rolle, wie viel wir gelernt haben, wie klug wir sind, wie beeindruckend wir auftreten können und wie fließend und rhetorisch wir predigen. Wir sind dann jedenfalls für unsere Aufgabe nur armselig ausgerüstet. Der unbegabteste wiedergeborene Christ hat Zugang zu den umfangreichsten und kreativsten Reichtümern und Quellen des Universums. Das Gebet ist das Wichtigste, der wichtigste Dienst, den jemand für die Sache Gottes oder für Menschen tun kann. Die unbegabteste und unbedeutendste Person in der Gemeinde kann, indem sie das Gebet zur Hauptaufgabe ihres Lebens macht, in Gottes Buch einen wichtigeren Platz einnehmen als der am höchsten geachtete, klügste und begabteste Mensch der ganzen Welt, der es aber versäumt hat zu beten. Bei uns im Jugendraum, im Gemeindehaus, da hängt ein Spruch an der Wand, da steht: Satan lacht über unser Wissen. Muss man sich mal vorstellen. Satan lacht über unser Wissen. Er spottet über unsere Bemühungen. Aber er zittert, wenn wir beten. Ein neues, schönes Gemeindezentrum ist bestimmt etwas Gutes. Nur die Leute da drin sind nach der Einweihung noch dieselben, oder? Die versammeln sich nur in einem anderen Haus. Wenn wir als Gemeinde ins Fernsehen hineinkämen, dann würden sich vielleicht ein paar Leute bekehren. Aber die russischen Christen sind auch nicht im Fernsehen und in China auch nicht. Und da geschehen so wunderbare Dinge. Uns fehlt etwas anderes, glaube ich. Nicht die neuen Medien, die sind noch schlechter als die alten. Uns fehlt etwas anderes. Moody sagt, eine Gebetsversammlung, wie sie die Jünger zu Pfingsten hatten, würde unsere ganze gottlose Gesellschaft erschüttern. An einer anderen Stelle sagt Moody, über unsere Gebetsversammlungen lacht der Teufel. Sie sind eine Blamage für Gott. Wir brauchen Beter. Deutschland braucht Beter, die erfüllt sind mit der Liebe Gottes. Und als er näher kam, sah er die Stadt an und weinte über sie. Bald darauf begann der Gebetskampf in Gethsemane. Ihr kennt alle die Geschichte. Beide Male ging es um die verlorene Welt. Das Reich Gottes Blut und Schweiß und Tränen. Das war immer so, es ist heute so und das wird auch in 10 Jahren so sein. Und wenn jemand meint, er könnte es einfach haben, der irrt. Niemand von uns hat etwas gegen bessere Ausbildung. Das ist eine gute Sache. Und wenn man die Medien einsetzt, aber was noch nötiger ist, was viel, viel nötiger ist, sind Männer und Frauen, die weinen vor Gott. Ich glaube, nichts wiegt in der Waagschale Gottes schwerer als Tränen, die aus Liebe zu anderen vor Gott geweint werden. Wir brauchen Männer und Frauen, die beten, fasten, weinen. Geschrieben und das wird ja dann auch gelesen. Ich habe etwas beobachtet. Mit einem wirklichen Beter kann man fast nicht streiten. Das geht nicht. Mit einem wirklichen Beter kannst du fast nicht streiten. Wolfgang Dück hat einmal gesagt, mit gefalteten Händen hat noch nie einer den anderen geschlagen. Und ich möchte hinzufügen, mit gefalteten Händen hat noch nie einer einen bösen Brief geschrieben. Die Zeit läuft mir davon. Ich möchte ein paar Worte sagen über Heiligung. Ich war auf einer Evangelistenkonferenz und damals hatten wir Pastor Kemner, der jetzt schon in der Ewigkeit ist, als Hauptredner. Ich war so gespannt auf die 3 Tage. Und Pastor Kemner hatte ein Thema angesagt, der Weg zur göttlichen Vollmacht. Und darauf habe ich mich am meisten gefreut. Es gibt ja kein wichtigeres Thema, denkt man so als Prediger. Das ist es ja. Der Weg zur göttlichen Vollmacht. Und dann trat Pastor Kemner ans Pult und er fing ganz komisch an. Er legte sich so übers Pult und sah sich erst einmal die Evangelisten so an. Und dann sagte er: Brüder, macht euch nichts vor. Ich dachte, was will er jetzt? Brüder, macht euch nichts vor. Ihr habt nur so viel Vollmacht, wie ihr Echtheit vor dem Herrn besitzt. Den Satz hat er nochmal wiederholt. Und dann hat er gefragt: Bruder, bist du echt? Und dann sah er in meine Richtung. Ich wurde ganz klein. Er kam mir unheimlich nahe. Ich werde das nie vergessen, wie er so in meine Richtung guckte und fragte: Bruder, bist du echt? Das habe ich nie vergessen. Wir beten: Herr, sende Erweckung. Herr, sende Erweckung. Vielleicht sagt Jesus: Das ist gut, ich möchte das auch. Aber ich würde gern vorher mit dir ein paar Worte über deine Ehe reden. Oder vielleicht sagt Jesus: Ich würde gern mit dir etwas über deine Finanzen reden. Oder vielleicht sagt Jesus: Ich würde gern mit dir etwas über deine stille Zeit reden. Oder über deine Beschäftigung, vielleicht über deine Zunge. John Mott, dieser große Gottesmann, den Gott so gewaltig gebraucht hat in der Vergangenheit. John Mott sagt: Ein paar Menschen voll Heiligen Geistes stoßen jede Berechnung um. Aber John Mott, und wer seine Bücher kennt, der weiß, was er gemeint hat. John Mott meint nicht eine Begegnung mit dem Heiligen Geist, irgendein Erlebnis, eine Berührung und was manche Leute da so erlebt haben, will nicht sagen, dass das nicht echt war. Aber das meint er hier nicht, sondern John Mott meint, wenn er von einem geisterfüllten Leben spricht, dann meint John Mott Menschen, die unter der Herrschaft Jesu stehen. Geistesfülle ist kein Rausch, sondern Geistesfülle ist Gottes Herrschaft im Menschen. Und sage niemand, er sei mit dem Heiligen Geist erfüllt, wenn seine Hände ständig Dinge tun, mit denen er Jesus beleidigt. Und wenn seine Füße Wege gehen, die Jesus nie gehen würde. Wenn seine Lippen ständig Worte sagen, die Jesus beleidigen. Geistesfülle ist Gottes Herrschaft im Menschen. Gott will ein gereinigtes, erfülltes Leben, und zwar auf allen Gebieten. Finney sagt: Der Geist Gottes ist ein Geist der Heiligkeit. Der Heilige Geist ist ein Geist des Gebets. Der Geist des Gebets ist ein Geist der Erweckung. Moody hat herausgefunden, hört mal diesen hochinteressanten Satz: Jede große Bewegung, die Gott schenkte, lässt sich auf einen außergewöhnlichen Beter zurückverfolgen. Also das habe ich auch ein Stück weit studiert und das stimmt. Jede große Bewegung, die Gott schenkte, lässt sich auf einen außergewöhnlichen Beter zurückverfolgen. Manchmal sind es auch 2 oder 3 oder 5, die sich zusammengetan haben und Gottes Thron bestürmt haben. Sie erreichen die größten Resultate durch die unscheinbarste Beschäftigung. Ihr lieben Geschwister, es gibt keinen größeren Dienst als den Dienst des Gebets. Und Gemeindeglieder, die die Gebetsstunde versäumen, die versäumen die wichtigste Zusammenkunft der Gemeinde. Und manchmal stehe ich da und könnte nur den Kopf schütteln. Da sind Eltern, die weinen um ihre Kinder. Inzwischen sind sie 15, 16 Jahre, verbringen die Abende in der Disco und in allen möglichen gefährlichen Verbindungen. Die Gemeinde hat Gebetsstunde und die Eltern sitzen vor dem Fernsehgerät. Ich kann das nicht verstehen. Also ich glaube, ich würde manchmal in der Nacht aufstehen und vor meinem Bett knien und weinen, bis der Sieg da ist. Der größte Dienst, den wir für Gott tun können, ist der Gebetsdienst. Noch einmal will ich das gute Buch hier aufschlagen. Die Gebetslosigkeit der Christen liegt meist daran, dass sie nicht glauben, durch das Gebet etwas zu erreichen. Ich möchte hier nochmals an die Worte einiger großer christlicher Führer über das Gebet erinnern. Gordon sagt, das Größte, das jemand für Gott und Menschen tun kann, ist zu beten. Außerdem erklärt er, nachdem du gebetet hast, kannst du viel mehr tun, als nur zu beten. Aber ehe du nicht gebetet hast, kannst du nicht mehr tun, als zu beten. Und weiter, das Gebet ist der entscheidende Schlag, der den Sieg bringt. Im Gottesdienst wird dann nur die Siegesbeute eingesammelt. All diese Worte enthalten erstaunliche Wahrheiten. Doch es gab auch in meinem Leben einmal eine Zeit, da habe ich solche und ähnliche Worte nur als Zitatensammlung für gute Predigten für wichtig gehalten, um immer an der passenden Stelle das Richtige sagen zu können. Doch ich hatte keine Ahnung, welche gewaltige Wirklichkeit für mein persönliches Leben und die Welt ringsum sich dahinter verbirgt. Das muss ich unbedingt noch lesen, aus einem anderen guten Buch. Vielleicht ist das etwas vom Wichtigsten, was jetzt kommt. Ich gehe aber davon aus, dass einige nicht damit einverstanden sind. Aber ich bin felsenfest davon überzeugt, dass es so ist. Stille Zeit nach der Uhr. Um Menschen des Gebets zu werden, müssen wir lernen, zu festen Zeiten zu beten. Am Dienstag ist bei uns Gebetsstunde. Und der Abend ist einfach dafür reserviert. Und dann gibt es auch noch viele andere Veranstaltungen. Aber ich weiß einfach, da will Gott mich haben und darum bin ich da, wenn nicht etwas ganz Außergewöhnliches dazwischen kommt. Manchmal kann man nicht, weil man krank wird oder in meinem Fall, weil ich im Dienst unterwegs bin. Das ist sehr wichtig. Wir werden nie dem Gebet eine zentrale Stellung zuweisen, wenn wir es von unserer Neigung abhängig machen. Vom Impuls zum Beten abhängig sein, endet wahrscheinlich damit, dass wir überhaupt nicht beten. Also viele Christen leben so in einer Gefühlsduselei, mir ist jetzt nicht so danach, auch in einer Gebetsstunde, ach, mir ist jetzt nicht so danach, die anderen sollen das mal machen, ich sitze stumm da. Ich will beten. Und weil ich beten will, darum bete ich. Ich will am Morgen das Wort Gottes lesen und während ich lese, fängt Gott an zu mir zu reden. Und dann fange ich an zu beten und während ich anfange zu beten, kommt der Geist Gottes mir zu Hilfe und erinnert mich an dies und das und jenes und ich möchte fast nicht aufhören. Aber ich muss eine Zeit dafür haben und jeder kann das. Wenn sich ein Schüler bei mir bekehrt, ich hatte jetzt gerade eine große Evangelisation, haben sich sehr, sehr viele bekehrt, auch sehr viele Schüler, Teenager, dann schärfe ich ihnen das ein. Jeder Neubekehrte kriegt sofort eine Bibel geschenkt und einen Bibelfernkurs, den er dann machen kann. Und dann schärfe ich ihm ein. Wenn du jetzt nach Hause kommst, stell deine Uhr 10 Minuten früher. Und von jetzt ab, nur 10 Minuten, was ist denn das schon? Von jetzt an liest du jeden Morgen ein paar Verse in der Bibel und betest noch ein paar Minuten, dankst für die Nacht, bittest für den Tag, bittest für deine Eltern, für deine Geschwister, für deine Schulkollegen und dann hinein in den neuen Tag. Mach das, du wirst staunen, was dabei herauskommt. Und manche erzählen ja dann später und danken dafür, dass man ihnen einmal einen solchen Tipp gegeben hat. Wenn wir nochmal vom Impuls zum Beten abhängig sein, endet wahrscheinlich damit, dass wir überhaupt nicht beten. Wir müssen Disziplin aufbringen, damit wir regelmäßig in der Bibel lesen und stille Zeit halten. Das gilt für das ganze geistliche Leben. Ich weiß nicht, wie ihr es macht. Darf ich gerade mal so frei sein und fragen, du musst ja jetzt nicht die Hand heben und auch nicht dich laut melden, wie viel Zeit verbringst du im Gebet? Wie ist das bei dir? Jemand sagt, die größte Notwendigkeit der Gemeinde Jesu in Deutschland sind nicht Menschen mit viel Geld oder gescheiten Köpfen, sondern Menschen, die beten können. Nur sie bewegen Gottes Arm. Da wohnte ich wieder einmal bei einem Prediger, beim jungen Prediger, war vielleicht 5 Jahre im Dienst und man beobachtet sich ja dann auch so und sieht, was er alles zu tun hat. Und so nach 5 Tagen habe ich dann die Freiheit und frage den Bruder einmal, du sag mal, wie machst du das eigentlich mit deiner persönlichen stillen Zeit? Ich meine jetzt nicht deine Vorbereitungen, die machst du bestimmt sehr gewissenhaft, mit deiner persönlichen stillen Zeit, Bibellese einfach so für dich und Gebet, wie viele Minuten verbringst du so am Tag im Gebet, wie machst du das? Und dann kommt's raus. Und dieser junge Prediger erklärt mir dann, dass er überhaupt nicht betet. Er betet am Tisch jeden Tag 3 Mal. Er betet in der Gemeinde jede Woche 1 Mal. Und während er seine Bibel, seine Predigt so durchstudiert, sagt er zwischendurch auch noch 1 Mal, oh Gott, gib mir Weisheit und ja. Aber eine richtige Gebetszeit, wo er vor dem Herrn ist, um jetzt einfach mal 1/2 Stunde zu beten oder 1/4 Stunde oder 10 Minuten, das kennt der liebe Mann überhaupt nicht und ist schon 5 Jahre im Dienst. Also ich kann das nicht gut verstehen. Das Gebet sollte den ersten Platz in unserem Leben haben, in unserem Dienst. Und wenn wir vollzeitliche Reichsgottesarbeiter sind, dann erst recht, stellt euch einmal vor, heute wären alle FEG-Prediger aus dem Niedersachsenkreis hier. Und hätten alle ihre Ältesten mitgebracht. Und noch so ein paar Hoffnungsträger aus der Gemeinde. Was das für Auswirkungen haben könnte für den Niedersachsenkreis. Sie hätten einfach mal das Gute liegen gelassen, um das Beste zu tun. Aber, ja. Die größte Notwendigkeit der Gemeinde Jesu in Deutschland sind nicht Menschen mit viel Geld oder gescheiten Köpfen, sondern Menschen, die beten können. Nur sie bewegen Gottes Arm. Hier sind einige Rentner hier. Rentner haben die Möglichkeit, das so einzuteilen, dass sie jeden Tag eine bestimmte Gebetszeit haben können. Eine Hausfrau kann das einteilen. Sie jeden Tag irgendwo eine ganz bestimmte Gebetszeit haben. Eheleute sollten außerdem unbedingt auch wenigstens 1 Mal am Tag zusammen beten. Einer für den anderen, zusammen für die Kinder, für die Gemeinde, für gewisse Anliegen. Und wenn wir das nicht gelernt haben, dann haben wir nicht einmal das ABC gelernt. Wir brauchen Beter, die erfüllt sind mit der Liebe Gottes. Ich bin davon überzeugt, wenn einer von uns so ein Beter wird, wie wir das jetzt hier so gehört haben, dann wird die Familie das spüren. Ganz bestimmt. Und wahrscheinlich wird man es auch in der Gemeinde spüren. Dass plötzlich einer aus der Versenkung auftaucht und an dieser Stelle aktiv geworden ist. Das spürt man in der Gemeinde. Beter werden bald entdeckt. Und wahrscheinlich wird sogar die Umgebung davon profitieren. Oder, darf ich sagen, bestimmt. Die Gottlosigkeit nimmt zu in Deutschland. Wir wissen, dass man nur durch Bekehrung und Wiedergeburt ins Reich Gottes kommen kann. Darum brauchen wir dringend eine Erweckung. Aber Erweckung kommt nicht, wenn wir lautstark durch die Straßen ziehen. Erweckung kommt nicht, wenn wir mit Trommellärm durch die Straßen ziehen, sondern dann ist Erweckung, wenn Gottes Volk weinend nach Golgatha geht. Erweckung kommt nicht durch eine neue Lehre. Erweckung kommt auch nicht durch neue Methoden, so gut sie sein mögen. Und das ist richtig, dass wir immer wieder Neues ausprobieren. Aber das ist nicht der Schlüssel zur Erweckung. Erweckung kommt, wenn wir das alte Wort Gottes wieder ernst nehmen. Nur Beter verändern die Welt. Und ich möchte es euch allen heute zurufen und mir selbst auch. Nimm es dir heute vor. Nimm es dir heute vor. Und ich will es mir wieder neu vornehmen. Ich will ein Beter sein. Wir brauchen Beter. Wir brauchen keine Schwärmer. Wir brauchen keine Phantasten, die alles im Kopf haben, die alles wissen, Handy in der Tasche. Sondern wir brauchen Kämpfer. Wir brauchen Menschen, die sich mit einer glühenden Retterliebe verwenden für seine heiligen Interessen. Wir brauchen Menschen, wie Jesus es einmal sagte, von deren Leibern Ströme des lebendigen Wassers fließen. Nur solche Menschen verändern die Welt. Amen.
1: 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Wenn wir beten, arbeitet Gott.

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0: Hallo und herzlich willkommen hier beim Bibelpanorama auf Radio HBR. Es folgt nun ein Überblick über den Brief an die Epheser vom Apostel Paulus von Rüdiger Klaue.
1: Der Epheserbrief. In unserer Einführung in die Bibel sind wir nun dabei, die Briefe im Neuen Testament durchzunehmen. Der erste von den 13 Briefen, die Paulus geschrieben hat, ist der Römerbrief. Er ist eine systematische Darlegung der wichtigsten christlichen Lehren. In besonderer Weise geht es um die Lehre der Rechtfertigung. Der Anlass für den ersten Korintherbrief waren einzelne Fragen und Probleme in der Gemeinde. Im zweiten Korintherbrief öffnet Paulus sein Herz und spricht von all seinen Leiden als Apostel und von seinen persönlichen Erfahrungen mit Gott. Wahrscheinlich war von einigen Reisepredigern seine Autorität und Aufrichtigkeit angegriffen worden und er musste sich nun verteidigen. Im Galaterbrief geht es um das Thema Gesetz und Gnade. Was macht uns gerecht vor Gott, das Halten des Gesetzes oder die Gnade Gottes? Was macht uns reifer und heiliger, das Halten jüdischer Gesetzesvorschriften oder die Gnade Gottes? Es ist ein sehr heikles, aber wichtiges Thema, das hier behandelt wird. Die Freiheit des Christen stand auf dem Spiel und das Werk Jesu war in Gefahr, missverstanden und geschmälert zu werden. Nun sind wir beim Epheserbrief gelandet. Auch dieser Brief wurde vom Apostel Paulus geschrieben. Wahrscheinlich aus einem Gefängnis in Rom, denn Paulus bezeichnet sich als einen Gefangenen. Ephesus war eine Stadt in Kleinasien, in der Paulus selbst gewesen ist. 3 Jahre lang hat er hier mit großem Einsatz das Evangelium verkündigt. Wahrscheinlich war der Epheserbrief ursprünglich aber auch ein Rundbrief wie der Galaterbrief. Das ist daraus zu entnehmen, dass er so ganz unpersönlich gehalten ist.

Es werden keine Namen von Personen erwähnt und keine Grüße bestellt, obwohl Paulus viele Leute dort recht gut gekannt haben muss. Es werden auch keine Gemeindeprobleme behandelt wie im Korintherbrief, und bei manchen alten Handschriften fehlt überhaupt der Name Ephesus im ganzen Brief. Es könnte sein, dass dieses Schreiben des Apostels Paulus von seinem Gefährten Tychikus nach Ephesus gebracht wurde. Dort hat man dann Abschriften von diesem Brief gemacht und sie dem Wunsch des Paulus entsprechend an die anderen Gemeinden in dieser Gegend verteilt. Fragen wir nach dem Anlass für diesen Brief, so finden wir keinen dringenden speziellen Grund. Aber vergegenwärtigen wir uns die Situation. Paulus sitzt im Gefängnis. Er kann nicht mehr reisen und dieser sonst so aktive Mann ist zu Untätigkeit verurteilt. Seine Gedanken und Sorgen, sein ganzes Herz ist bei den Gemeinden, die er kennt und die er gegründet hat. Er betet in dieser Situation viel für die Orte, an denen er gewesen ist, für die einzelnen Christen und die ganzen Gemeinden. Paulus ist besorgt um ihre Beständigkeit in einer Welt, in der die Christen mehr und mehr verfolgt und angegriffen werden. Er ist auch besorgt um ihr Wachstum und ihr gutes Zeugnis vor der Welt. So kam ihm plötzlich der Gedanke, oh, ich schreibe Ihnen einen Brief. Was uns nun an diesem Brief besonders auffällt, ist das Thema unsere Stellung in Christus. Es sieht so aus, als ob Paulus sich Zeit genommen hat, erst einmal darüber nachzudenken, welche Reichtümer wir in Christus oder als Christen haben. Im ersten Kapitel zählt er alle unsere Vorrechte auf. Er sagt dort, ihr seid von Gott erwählt, ihr seid jetzt Kinder Gottes, ihr seid erlöst, versiegelt, ihr habt ein Erbteil im Himmel und ihr seid etwas zum Lob seiner Herrlichkeit. In vielen Worten rühmt Paulus hier die Vorteile des Christen. Und es ist ganz richtig, einmal darüber nachzudenken. In der Welt waren und sind die Christen verachtet. Sie gelten als dumm, als Leute, die sich nicht durchsetzen können, die an den Freuden des Lebens vorbeigehen und sich nicht einmal selbst verteidigen können. Die Gemeinden waren und sind meist klein, arm und angefochten. Vom weltlichen Standpunkt aus ist nicht viel Begehrenswertes an den Gläubigen und an den Gemeinden, und manch ein Christ sieht sich mit den Augen der Welt und bedauert sich selbst und achtet nicht auf den Reichtum und die Vorrangstellung, die er in Wahrheit hat. Wer ein echter Christ ist, der braucht ja nicht im Selbstmitleid zu ersticken, er braucht sich nicht zu bedauern und mit gesenktem Kopf umherzugehen. Wir sind Königskinder mit einem unvergänglichen Erbe. Wir sind in eine Sonderstellung bei Gott erhoben worden. Das malt Paulus den Gemeinden in Kleinasien und uns heute einmal so richtig vor Augen. Wir sollen diesen Reichtum nicht vergessen und nicht verbergen, sondern Gott immer wieder dafür danken und ihn den Mitmenschen anbieten. Das Christsein ist bei vielen so wenig attraktiv, weil sie selber kaum einen Vorteil im Glauben sehen. Paulus möchte, dass wir die Erhabenheit unserer Position erkennen. Nicht um stolz und eingebildet zu sein, sondern um froh und recht dankbar zu werden. Im Gegensatz dazu zeigt Paulus im Epheserbrief auch noch, wer wir vorher waren. Im Kapitel 2 sagt er, ihr waret tot in Sünden und Übertretungen. Ihr seid nach den Lüsten und dem Willen des Fleisches gewandelt und waret Kinder des Zorns. Wenn wir uns selber vielleicht auch gar nicht als so verdorben und erlösungsbedürftig ansahen, Tatsache ist, dass wir Kinder des Zorns Gottes waren. Es sind ganz fundamentale Dinge, an die Paulus uns hier erinnert. Ich fürchte, dass auch heute viele Christen den Unterschied zwischen einst und jetzt nicht richtig klar sehen. Egal wie gut und wie anständig einer lebt, wer nicht wiedergeboren ist, der ist tot. Ein Kind des Zorns und ohne Hoffnung. Wer diese Wahrheit nicht versteht, der versteht auch nicht, warum Jesus sterben musste und warum jemand an ihn glauben muss. Er versteht auch nicht, warum wir evangelisieren müssen, und er wird nie verstehen, welch ein gewaltiger Unterschied zwischen einem Christen und einem Nichtchristen besteht. Paulus war besorgt darum, dass sich die Gläubigen nicht wieder mit der Welt vermischen und ihren Ideen und Sünden anpassen. Darum zeigt er noch einmal, dass der Nichtchrist geistlich tot ist. Sein Lebenswandel wird von seinen Lüsten und fleischlichen Begierden bestimmt. Da gibt es nichts, was wir gemeinsam haben, was wir von ihnen lernen müssten. So wart ihr vorher auch, sagt Paulus. Es ist kein Grund, eingebildet zu werden. Aber Gottes Gnade hat etwas Neues aus euch gemacht. Vergesst das nicht. Hast du schon einmal erkannt, dass du auf ganz verkehrtem Weg bist, dass du verloren und verdammt bist? Man wird nicht ein Christ, indem man sein Leben poliert und es zu verbessern sucht. Man wird ein Christ durch eine Wiedergeburt, wo einmal alles neu gemacht wird. Der Epheserbrief hat, wie auch andere Briefe des Apostels Paulus, eine deutliche Einteilung.
Im ersten Teil zeigt Paulus die Lehre, die Theorie, und im zweiten Teil, von Kapitel 4 an, zeigt er die Praxis und spricht vom Wandel eines Christen. Beides gehört zusammen, die Theorie und die Praxis. Man kann nicht rein theoretisch ein Christ sein, der die Lehre kennt und akzeptiert, der aber nicht auch in der Praxis ein neues Leben führt. Es wird in diesem Brief deutlich, dass die Lehre und Theorie eine Voraussetzung für einen guten Wandel sind. Wer also heute nicht wirklich als ein entschiedener Christ lebt und daran zu erkennen ist, der hat wahrscheinlich die ganze Theorie, die Lehre von der Sünde, von der Erlösung, von der Wiedergeburt noch nicht richtig verstanden. Was Paulus nun in diesem Brief so stark betont, ist dieses: Weil ihr erwählt, erlöst und versiegelt seid, weil ihr Kinder Gottes seid, darum wandelt jetzt auch als solche. Niemals hat Paulus gesagt, wenn ihr ein Gotteskind werden wollt, dann dürft ihr nicht mehr wie die Heiden leben. So denken und predigen heute zwar manche Pastoren und Lehrer, aber es ist verkehrt. Es ist nicht wahr, dass der gute Wille und die Bemühungen ausreichen, um vor Gott gerecht zu werden. Wir müssen zuerst neue Menschen werden. Im Kapitel 4 sagt der Apostel nun: So bezeuge ich nun in dem Herrn, dass ihr nicht wandeln dürft wie die Heiden in der Nichtigkeit eures Sinnes. Legt von euch ab den alten Menschen mit seinem vorigen Wandel, erneuert euch aber im Geist eures Gemütes und ziehet den neuen Menschen an. Und jetzt wird er sehr praktisch. Leget die Lüge ab und redet die Wahrheit. Wer gestohlen hat, der stehle nicht mehr, sondern arbeite und schaffe mit seinen Händen etwas Gutes, dass er etwas habe, um es dem Bedürftigen zu geben. So sieht das Leben und der Wandel eines Christen aus. Zuerst geht es darum, wie wird man ein Christ? Und dann, wie lebt man als Christ? Natürlich gibt es auch heute Leute, welche die Betonung übertreiben und sagen, die Hauptsache, du bist ein Christ. Wie du lebst, spielt keine Rolle. Du hast ja die Freiheit zu machen, was du willst. Aber das ist nicht die biblische Lehre. Man kann seine Unmoral, seine Sünden, seine Bitterkeit, den Hass und all die anderen Vergehen nicht tolerieren in der Meinung, Hauptsache, ich bin wiedergeboren. Niemals dürfen wir denken, na ja, jetzt wo ich ein Christ bin, kann ich ja lügen und stehlen. Jetzt kann mir ja nichts mehr passieren. Das ist eine abscheuliche Lästerung Gottes und ein Verachten der Tat Jesu am Kreuz. Bist du ein wiedergeborener Christ, dann sei bemüht um einen heiligen Wandel, so wie es Gott und das Leiden und Sterben Jesu ehrt. Wie ich die Ausführungen des Apostels Paulus im Epheserbrief verstehe, ist die Heiligung ein Prozess, in dem der Gläubige mitarbeiten muss. Wir sind nicht automatisch Heilige, sondern wir haben nach und nach Sünde und schlechte Gewohnheiten abzulegen. Wir werden nach und nach mehr Fehler entdecken und nach den Willen Gottes für unser Leben besser erkennen. So ist die Heiligung ein Wachstum und ein Prozess, in dem wir als Christen ständig weiterkommen. Dieser Gedanke kommt auch in den zwei Fürbittengebeten des Paulus in diesem Brief zum Ausdruck. Dort sagt der Apostel, dass er Gott dankt für alles, was die Gläubigen schon haben, aber er bittet sehr ernstlich, dass sie noch weiterkommen in der Weisheit, Erkenntnis und Liebe und dass sie niemals stehen bleiben. Auch wir sind noch nicht am Ziel. Es ist noch nicht die Zeit, uns selbst zufrieden zur Ruhe zu setzen, sondern lasst uns arbeiten an unserem Christenleben und an der Heiligung. Wir beten. Der Epheserbrief berührt manche Punkte in unserem Leben, o Herr, die bei vielen noch unklar und verschwommen sind. Schenke, dass jeder von uns genau verstehen möchte, was Erlösung bedeutet, was Christus für uns getan hat und was es heißt, ein neues Leben als Christ zu führen. Amen.

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1: Ich bin Marvin Standke und das war der Tag. Die AfD erreicht in einer Umfrage von Infratest DIMAP für die ARD einen neuen Höchstwert. Wäre am kommenden Sonntag Bundestagswahl, käme die Partei auf 28%, ein Prozentpunkt mehr als im Juli. Die Union verliert dagegen weiter und fällt auf 21%. Die Grünen erreichen 15, die SPD bleibt bei 12 und die Linke bei 11%. Mit der Arbeit der Bundesregierung zeigen sich nur 13% der Befragten zufrieden. Nach der FIFA-Krisensitzung droht die UEFA weiter mit einem WM-Boykott.
2: Die europäischen Verbände sehen ihre Forderungen weiterhin nicht erfüllt. Geplante Verkaufspläne für Turniere müssten endgültig vom Tisch. Außerdem fordern sie verbindliche Garantien gegen ähnliche Vorstöße. Das Vertrauen in FIFA-Präsident Gianni Infantino gilt als verloren. Infantino wollte WM-Anteile an private Investoren verkaufen. Nach massiver Kritik zog er den Vorschlag zurück. Ulrike Klein, Redaktion.
1: Und in Deutschland fällt weniger Abfall an als in den Vorjahren. Fachleute werten das als Fortschritt beim Ressourcenschutz. Verändertes Konsumverhalten und besseres Recycling tragen dazu bei. Vor allem Gewerbe und Industrie haben ihre Abfallmengen reduziert. Experten sehen darin auch ein positives Signal für besseren Umweltschutz.
0: Deutschlandwetter.
1: Die meiste Zeit ist es jetzt überall trocken, die Tiefstwerte 16 bis 10 Grad. Und der Wettertrend? Im Süden bleibt es wärmer, regional sind Gewitter möglich. Die Höchstwerte liegen dann meist bei 25 bis 30 Grad.
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1: Sechster August, Matthäus Kapitel 26, Vers 28. Denn dies ist mein Blut des Bundes, das für viele vergossen wird zur Vergebung der Sünden. What I've done, was ich getan habe, so titelt eine US-amerikanische Rockband. In ihrem Video schneidet die Gruppe viele gesellschaftliche Probleme unserer Zeit an. Krieg, Rassismus, Terror, Umweltverschmutzung, Abtreibung und so weiter. What I've done, was ich getan habe. Diesem Problem müssen wir uns aber nicht nur als Gesellschaft stellen, sondern auch als Einzelne. Bei mir zum Beispiel gibt es eine Menge Dinge, die ich gerne ungeschehen machen würde. Was habe ich da nur getan? Welche Lösung bieten die Songwriter? Im weiteren Text wird die Gnade, Mercy, bemüht, die alles wegwischen soll. Das klingt beinahe christlich. Doch im Weiteren formuliert der Liedtext sinngemäß, ich lasse los, was ich getan habe. Ich starte neu und vergebe mir, was ich getan habe. Und genau hier liegt der Fehler. Denn tatsächlich kann man zwar selbst durch sein Verhalten Schuld auf sich laden, doch man kann sich dieser Schuld nicht allein entledigen, indem man sich einfach selbst vergibt. Stellen Sie sich einen Dieb vor, der, statt das Gestohlene zu erstatten, sich selbst vergibt. Den Schuldner, der sich seine Schuld selbst erlässt, statt das Geschuldete zurückzuzahlen. All das würde zu Recht kein Bestohlener, kein Kreditgeber gegen sich gelten lassen. Und so ist es auch bei Gott. Wenn wir gegen Gottes Regeln verstoßen, werden wir auch seine Schuldner. Und diese Schuld muss beglichen werden. Jede Lüge, jede Lieblosigkeit und so weiter. Doch was kann bei Gott Schuldenerlass bewirken? Schuld kann nur durch das Blut des Sohnes Gottes wirklich gesühnt werden. Doch dieses Sühnmittel wirkt nicht wie eine Art Blankoscheck für alle. Schuld muss individuell bekannt und an Jesus Christus individuell geglaubt werden. Frage: Was ist Ihr Sühnemittel für Schuld? Tipp: Gehen Sie mit Ihrer Schuld zu Gott. Bibellese: 1. Johannes Kapitel 1, Vers 5 bis 10. Und das ist die Botschaft, die wir von ihm gehört haben und euch verkündigen. Gott ist Licht und in ihm ist keine Finsternis. Wenn wir sagen, dass wir Gemeinschaft mit ihm haben und wandeln doch in der Finsternis, so lügen wir und tun nicht die Wahrheit. Wenn wir aber im Licht wandeln, wie er im Licht ist, so haben wir Gemeinschaft untereinander und das Blut Jesu, seines Sohnes, macht uns rein von aller Sünde. Wenn wir sagen, wir haben keine Sünde, so betrügen wir uns selbst und die Wahrheit ist nicht in uns. Wenn wir aber unsere Sünden bekennen, so ist er treu und gerecht, dass er uns die Sünden vergibt und reinigt uns von aller Ungerechtigkeit. Wenn wir sagen, wir haben nicht gesündigt, so machen wir ihn zum Lügner und sein Wort ist nicht in uns.

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1: Ich bin Marvin Standke und das wird der Tag. Eins der größten Volksfeste Deutschlands startet heute, die Kranger Kirmes in Herne, erwartet wieder Millionen Besucher. Mit mehr als 500 Attraktionen gehört sie zu den größten Volksfesten des Landes. 11 Tage lang gibt es Fahrgeschäfte, Musik und Unterhaltung. Der Veranstalter rechnet mit rund 4 Millionen Gästen. Auch die Sicherheit steht in diesem Jahr besonders im Fokus. Die Wurzeln des Events reichen bis ins Jahr 1484 zurück. Auf dem Markt wurden früher Wildpferde gehandelt. Heute erinnert sich Deutschland an eine Entscheidung, die Berlin dauerhaft verändern sollte. Am 7. August 1961 gab die DDR-Führung den Startschuss zur Grenzabriegelung. Nur wenige Tage später wurde West-Berlin mit Stacheldraht und Sperren abgeriegelt. Am 13. August begann die Teilung der Stadt mit dem Mauerbau. Die Berliner Mauer wurde zum Symbol des Kalten Krieges und der deutschen Teilung. Erst 1989 fiel die Grenze zwischen Ost und West wieder. Und heute ist Internationaler Tag des Bieres. Die deutschen Brauereien setzen jährlich rund 8,7 Milliarden Euro um. Mehr als 1400 Braustätten produzieren tausende verschiedene Sorten. Getrunken werden hierzulande etwa 84 Liter Bier pro Kopf im Jahr. Gleichzeitig kämpft die Branche mit sinkendem Konsum und steigenden Kosten. Der Trend geht vor allem zum alkoholfreien Bier.
0: Deutschlandwetter.
1: Die meiste Zeit ist es jetzt überall trocken. Die Tiefstwerte 16 bis 10 Grad. Und der Wettertrend? Im Süden bleibt es wärmer. Regional sind Gewitter möglich. Die Höchstwerte liegen dann meist bei 25 bis 30 Grad.
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1: Hallo und herzlich willkommen bei Glaube und Tun. Zunächst ein wenig Musik und dann ein Vortrag von Klaus Günschel über das Thema Leiterschaft.

0: 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Hallo. Es folgt ein Vortrag von Klaus Günschel über Leiterschaft. Der Vortrag wurde auf einer Konferenz für Gemeindegründung gehalten.
1: Ich werde jetzt einige Sachen wiederholen, die ich schon im Frühjahr in Berlin, in der Nähe von Berlin sagen durfte. Und ich hoffe, dass Wilfried da nachsichtig ist mit. Aber als ich von dem Wunsch gehört habe, dieses Thema hier zu behandeln, die Leitung in der Gemeinde, ist es für mich irgendwie ganz lebenswichtig, dass ich denke, wenn wir ein ganzes Wochenende über Ältestenschaft nachdenken, über Verantwortung übernehmen in der Gemeinde, ist es eigentlich unerlässlich, dass wir wenigstens eine Dreiviertelstunde über das wahre Haupt der Gemeinde nachdenken. Denn es gibt diesen schönen Satz, die Hauptsache ist, dass die Hauptsache bleibt. Und wenn wir über Führung in der Gemeinde nachdenken, dann müssen wir uns auf das besinnen, was die Hauptsache ist. Und die Hauptsache ist, dass die Gemeinde, zu der wir gehören, und deine örtliche Gemeinde, in die du gehen darfst, dass sie ein eindeutiges Haupt hat. Und das ist Christus. Und ich habe so eine Freude, über Christus zu reden. Das ist jetzt keine Show oder weil der Satz so toll klingt, sondern ich meine, es ist ja klar, dass eine Person, die für uns gestorben ist und die alles für uns gegeben hat. Und es steht in Galater 2, dass Christus für mich gestorben ist. Aber in Epheser 5, Vers 1 steht, dass Christus für die Gemeinde gestorben ist und er hat sich für sie hingegeben. Und das bedeutet im Umkehrschluss, wenn die Gemeinde jetzt existiert, dann sagt er in Epheser 5, ich bin das Haupt der Gemeinde. Und das möchte ich gerne betonen und ich hoffe, dass das unsere anderen Gedanken über Ältestendienst in der Gemeinde etwas befruchtet. Dass es zumindest dazu führt, dass wir uns nie zu wichtig nehmen. Dass wir immer daran denken, dass das, was wir tun in einer Gemeinde, immer eine delegierte Autorität ist, die wir empfangen haben. Und dass die wahre Autorität im Himmel ist. Und das finde ich ganz entscheidend für das Verständnis von Gemeinde. Das hat nicht nur etwas damit zu tun, dass ich diese Autorität kenne und anerkenne, sondern dass ich mich auch dieser Fähigkeit, dass ein anderer Haupt ist, für mich bedienen kann. Und es steckt ja gerade in Epheser 5 drinne, dass Christus nicht nur Haupt ist und dass er damit sagt, also ich bin hier der Boss, sondern er sagt im Vers 29, ich nähre und pflege die Gemeinde und das Haupt gibt sich sogar hin für die Gemeinde. Also Männer sollen ja in gleicher Weise das Haupt ihrer Frau sein und die verwechseln das manchmal auch mit Macho oder Befehlegebrülle oder was weiß ich. Und es gibt ja so eine nette Geschichte, wo mal jemand einen Seelsorger angerufen hat und hat gesagt, ich habe den Eindruck, dass ich meine Frau zu sehr liebe, ob er irgendwas dagegen machen könnte. Und dann sagt der Seelsorger, ja, also ich würde dir empfehlen, geh nicht weiter als die Schrift. Ja, das würde ich gerne tun. Wie meinst du das jetzt genau? Naja, sagt er, Christus hat sich für die Versammlung hingegeben und ist für sie gestorben. Also ich würde dir empfehlen, nicht weiterzugehen. Also liebe Männer, wenn euch diese Frage bewegt, dass ihr eure Frau gerade im Moment vielleicht zu sehr liebt, dann kann ich euch nur empfehlen, geht kalt duschen. Es geht ganz schnell wieder vorbei. Aber das ist nicht euer Problem. Also das ist wirklich in den seltensten Fällen unser Problem. Aber wenn ich jetzt darüber nachdenke, was es bedeutet, Haupt zu sein, dann ist es nicht dieses patriarchalische Thronen da ganz oben, sondern dann ist es, dass ich verstehe, was Christus eigentlich getan hat als Haupt. Und was das bedeutet und was das auch mit unserer Identität macht. Und ich wünsche mir so sehr, dass wir in unserer Zeit 2022, in den vielen Gemeinden, aus denen ihr kommt, dass ihr den Gedanken wieder etwas betont und pflegt, dass unsere Gemeinde Gottes Gemeinde ist, ja. Und wenn ich da sonntags hingehe, gibt es eigentlich nur Randfiguren, weil die Mitte besetzt ist. Mein Schwiegervater, das ist ein ganz lieber alter Bruder, der sagt manchmal, wenn wir Besuch haben, ach, das ist so schön, dass heute der Bruder sowieso in unserer Mitte war. Und dann ärgere ich ihn immer hinterher. Und ich sage, Vati, du, die Mitte ist besetzt. Der war nicht in der Mitte. Also, dass wir uns das immer mal wieder einreden, die Mitte ist besetzt, da sitzt der Herr. Manchmal wäre es eigentlich cool, wenn wir einen leeren Stuhl in die Gemeinde stellen würden, ja. Und wir würden uns bewusst machen, da sitzt der Herr. Und er hat das Sagen hier, wenn wir nicht genau wissen, wie wir was machen sollen. Ich fand das gestern so interessant, wo der Christoph gefragt wurde, ach, ob man nur das Brot im Brotbrechen im Stehen machen muss oder im Sitzen oder wie das alles ablaufen soll. Vorher, hinterher ein Lied. Vorher lüften, hinterher lüften. Also, keine Ahnung. Und das Auffallende im Neuen Testament ist da, du findest fast keine Durchführungsbestimmungen. Der Herr gibt eine unglaubliche Freiheit. Er drangsaliert uns ja auch nicht. Es ist diese ganzen Regeln und Riten, die wir uns eingeschliffen haben, die mögen hilfreich sein, vielleicht auch ganz nett. Aber davon steht nichts in der Bibel. Aber es steht von einer Sache etwas in der Bibel, dass da, wo du sonntags hingehst, also morgen sind wir nur alle hier, aber wenn du dann wieder zu Hause bist und du fragst dich, was ist denn das eigentlich für eine Truppe? Dass es darauf nur eine Antwort geben kann, das ist Gottes Gemeinde. Egal, wie du dich nennst, ob ihr Evangelienbaptisten seid, Mennoniten, Brüdergemeinde, ganz strenge Brüdergemeinde, nicht so strenge Brüdergemeinde, weit, mittelweit, offen, klein, groß. Wir haben uns alles tausend Namen angewöhnt, wir definieren uns irgendwie. Vielleicht ist das manchmal hilfreich, aber ich glaube, in 90% der Fälle ist es nicht hilfreich. Wir müssen nicht einem Menschen hinterherrennen. Wir müssen es wirklich nicht. Und es ist so gefährlich. Und deswegen habe ich eine große Freude daran, jetzt in der nächsten halben Stunde bei euch nochmal dieses Bewusstsein zu schärfen und lebendig zu machen, dass die Gemeinde, es ist Gottes Gemeinde. Vor 5, 6 Jahren war ich das erste Mal in einer russlanddeutschen Gemeinde und da kam ich hin, erstmal war das wirklich ein riesiger Tempel, und dann stand aber über der Tür Bethaus. Und das war ich nicht gewöhnt, also ich habe noch nie eine Gemeinde gesehen, wo Bethaus dran steht. Ja. Und da dachte ich, das ist irgendwie nett, also nicht, dass ich das jetzt direkt nachmachen würde, ja, aber zumindestens steht es ja in der Bibel, ja, oder? Mein Haus soll ein Bethaus genannt werden. Und da dachte ich, wenn das wirklich ein Haus ist, und da war Platz für 800 Leute, ja, wenn das wirklich ein Haus ist, wo 800 Leute beten, dann wird das die Stadt bewegen, in der sie leben. Das kann gar nicht anders sein. Und es hat mich irgendwie sehr gefreut. So, wir legen los. Ich möchte gerne das Alte Testament als Bilderbuch benutzen, um euch zu zeigen, wie der Herr Jesus oder wie Gott am Beispiel seines Volkes Israel Ordnungen zelebriert oder erklärt. Und da gibt es einen Vers in 4. Mose 2, Vers 2, der lautet, die Kinder Israel sollen sich lagern, ein jeder bei seinem Panier oder Feldzeichen oder Banner, ich weiß nicht, was bei euch steht, bei den Zeichen ihrer Vaterhäuser, dem Zelt der Zusammenkunft gegenüber, sollen sie sich ringsum lagern. Das ist Gottes Lagerordnung für das ruhende Volk Gottes. Und bitte lest diesen Vers aufmerksam. Die Kinder sollen sich lagern, ein jeder bei seinem Feldzeichen. Da gehe ich noch kurz drauf ein. Also es geht um eine persönliche Beziehung. Und die Lage der Leute ist, dass sie alle dem Zelt der Zusammenkunft gegenüber sich lagern. Das heißt, du gehst in die Gemeinde, die Sitzordnung ist so, jetzt mal ideell, ja, dass jeder Gott gegenüber sitzt. Es gibt keine Vermittlung. Das ist mir nochmal klar geworden, wo ich die Neue Apostolische Kirche studiert habe mit dem Burschen, der zu uns gekommen ist. Der kann nicht zu Gott kommen, wenn nicht sein Stammapostel grünes Licht gibt. Also schon mal deswegen ist diese Lehre no go. Sondern es ist ganz das Gegenteil. Gott bringt uns in seine Gegenwart, Christoph Hochmut, Nahgemeinschaft, ja? Oder was hat er gesagt? Nahbeziehung? Und er möchte gerne, dass wir uns ein jeder dem Zelt der Zusammenkunft gegenüber lagern. Das Zelt der Zusammenkunft war der Wohnort Gottes. Dort gab es das Heiligtum und das Allerheiligste, dort stand die Bundeslade. Und dort war der Thron Gottes, dieser Sühndeckel, der diese Gegenwart Gottes beschreibt. Und ich finde das sehr schön, wenn wir das alle verstehen und wenn das jeder versteht, der sich bekehrt und in die Gemeinde kommt, dass wir ihm sagen, pass auf, wir sind eine Gemeinde und bei uns lagert sich jeder dem Zelt der Zusammenkunft gegenüber. Verstehst du das? Vis-à-vis. Da ist Gott und du stehst gegenüber. Und da waren 600.000 Männer und vielleicht nochmal 600.000 Frauen und vielleicht nochmal eine Million Kinder vielleicht, oder wenn die russlanddeutsch geprägt waren, 4 Millionen Kinder. Also, wobei, das ist heute auch wieder vorbei, ja. Also da müsst ihr auch wieder ein bisschen in Wallung kommen. Und also vielleicht waren es 3 Millionen Leute. Und Gott sagt, da habe ich kein Problem mit. Ich möchte gerne, dass eure Sitzordnung so ist, dass ihr alle dem Zelt der Zusammenkunft gegenüber sitzt. Warum? Weil das ist euer Leben. Euer Leben ist, dass ihr eine Beziehung zu Gott habt und das ist euer Gottesdienst. Und dann kann jeder vor Gott treten. Angenommen, ihr seid 50 Leute, die Frauen sollen ja schweigen in den Gemeinden, dann sind immerhin noch 25 Männer und die sollen alle den Mund aufmachen. Weil wenn alle schweigen, ist es sehr ruhig in der Gemeinde. Also wenn ihr Männer seid in der Gemeinde, dann macht bitte den Mund auf. Singt ein Lied, lest einen Bibelabschnitt, sagt einen Gedanken, tragt euer ganzes Lob zusammen und dann brecht ihr das Brot zusammen und ihr betet den Herrn an und ihr habt einen frohen Gottesdienst. Sehr schön. Darf sich da jeder beteiligen? Natürlich, jeder, der gläubig ist. Man soll sich überlegen, was man sagt. Es sollte auch vielleicht nicht jeder predigen. Aber diese Beziehung, dass jeder gegenüber dem Zelt der Zusammenkunft sitzt, macht doch die Gemeinde Gottes zu einem einmaligen Platz, oder? Dann sitzt da der Herr Geschäftsführer, der schon einige erfolgreiche Dekaden hinter sich hat. Und dann sitzt da dieses arme Hartz-IV-Würstchen. Aber in dem Moment, wo die durch die Gemeindetür gehen, null Unterschied, null Unterschied. Und wehe dem Freund hier, der sich den Schlips nochmal gerade zieht, der irgendwie abfällig auf den anderen schaut, der einfach nichts im Leben hinkriegt, ja? Der eigentlich nur ständig vermahnt werden müsste. Und der schlägt plötzlich zu Anfang des Gottesdienstes das Lied vor, die Gnade sei mit allen. Und dann denkt er, ha, der braucht wirklich Gnade. Und dass wir das ganze Denken mal irgendwie aus den Köpfen rauskriegen. Und da sitzen wir genauso, wie wir sind. Wisst ihr, ich bin in so einer Gemeinde groß geworden, wo wir wenig private Verwerfungen hatten. Es gab bei uns keine Ehescheidung. Also jedenfalls sind die nicht vollzogen worden. Die haben dann irgendwie friedlich bis zum Tod noch miteinander gelebt. Es gab keine Alleinerziehenden. Also sowas gab's nicht, ja. Heute leben wir in einer anderen Zeit. Wir beten inbrünstig darum, Herr, gib bitte, dass Leute sich bekehren. Und sie bekehren sich. Und plötzlich haben wir eine Esoterikerin bei uns sitzen, die 58 ist und die einfach noch nie verheiratet war und mit einem Mann zusammenlebt und einige Kinder hat. Und dann kommt die Anna, von der ich euch erzählt habe, mit ihrer Tochter. Und für uns als Gemeinde war es so, doch für mich war es wirklich wohltuend, dass man nicht zu ihnen gesagt hat, ach wisst ihr was, ist schon besser, ihr setzt euch irgendwie hinten hin, ja. Vorne sitzen wir. Die Schwester aus der Esoterik, die hat, ich weiß nicht, warum die das macht, aber die kommt immer in die Gemeinde rein und dann guckt die so und wenn die sieht, dass vorne in der ersten Reihe noch irgendwo ein Platz frei ist, dann arbeitet die sich so weit nach vorne, bis sie da endlich sitzt. Und da denke ich immer, warum machst du das eigentlich, ja? Und da habe ich meine Frau mal gefragt, ich sage, du weißt doch, wie Frauen ticken, warum macht ihr das? Und dann hat sie mir mal erklärt, was wahrscheinlich in ihr vorgeht. Und für sie ist die Gemeinde, ist der Himmel. Sie hat das noch nie erlebt. Und sie hat uns unter Tränen ihre ganze Geschichte erzählt. Und sie fühlt sich einfach wohler, wenn sie mitten im Volk ist, ja. Das hat mit ihr nichts mit Standesdünkel zu tun oder nach dem Motto, ich bin wichtig, ich muss jetzt da vorne sitzen, ja. Sondern es steigert ihr geistliches Wohlbefinden. Und ich finde, das darf eine Gemeinde auch ausstrahlen. Wir sind ja entweder Kühlschrank oder etwas wärmer. Und sie sitzt eben da. Und sie sitzt da dem Zelt der Zusammenkunft gegenüber. Uns unterscheidet nichts. Vor vielen Jahren habe ich irgendwie im Zuge geistiger Umnachtung zugestimmt, dass auf den Reiherhals eine Gruppe geretteter Alkoholiker kommen darf. Und sie wollten eine Besinnungsfreizeit machen. Und der die veranstaltet, das war auch noch ein Freund von mir. Und ich dachte, okay, neues Klientel wird interessant. Und dann kamen sie an mit einem Bus, der im Wesentlichen durch Gebet zusammengehalten wurde. Und sie stiegen dann da aus. Und dann habe ich schon von Weitem gesehen, der eine hatte nur noch sehr wenig Zähne und der andere war auch etwas sehr lädiert und das waren Jungs, die hat das Leben ordentlich geschleudert bei 800 Umdrehungen. Und dann kamen sie immer näher und die hatten auch keine frischen Sachen an. Und da habe ich mir so, also erst habe ich zu meiner Frau gesagt, geh doch mal raus und begrüß die, Feigling, ja. Und dann sagt meine Frau, nee, das ist dein Ding, die hast du eingeladen. Und dann bin ich raus und habe die ganze Zeit überlegt, wie lang ist mein Arm, dass ich den dann so begrüße. Aber weißt du, wie sich ein geretteter Alkoholiker begrüßt? Der begrüßt dich nicht so, sondern der nimmt dich einfach so herzhaft in den Arm, dass du sein Deo vor 3 Wochen noch empfindest. Und dann haben sie auch noch gesagt, Klaus, wir wollen gerne mit dir mal eine Andacht machen. Na, ich sag, das können wir natürlich machen. Habe ich mit ihnen eine Andacht gemacht. Und als alles fertig war, der eine hieß Gerd, das war der ohne Zähne, Der saß neben mir und plötzlich nimmt er seinen Arm und legt ihn um mich und sagt, Klaus, ist das nicht herrlich, dass wir beide gerettet sind? Und ich habe gesagt, ja Gerd, das ist herrlich. Weißt du, was der Unterschied zwischen uns beiden ist? Nee. Du freust dich noch drüber und ich nicht mehr. Ich sage, wisst ihr, ihr seid so eine Schulung für mich, ihr Burschen, indem ihr eure Geschichten erzählt habt von eurem Leben, alles vergeigt, Frau vergeigt, Verstand vergeigt, alles vergeigt. Und jetzt findet euch der Herr und ihr dürft das noch so von Herzen empfinden und dann kommt der zu mir und er muss seinen Arm um mich legen und muss zu mir sagen, Klaus, weißt du, das ist doch herrlich, dass wir gerettet sind. Und ich musste so feiern innerlich. Ich sag Gerd, ja, vielen Dank für die Lektion. Die Andacht hast du heute Abend gehalten. Wir sitzen alle in der Gemeinde, dem Zelt der Zusammenkunft gegenüber. Und Gerd ist gestorben vor 5 Jahren. Er ist beim Herrn, da kriegt er wieder Zähne. Und wir werden uns eines Tages sehen. Und dann sind wir wieder komplett. Und wisst ihr, wie viele Chaoten sich im Himmel aufhalten werden, inklusive Klaus? Ich liebe den Herrn. Ich liebe ihn, weil er in Johannes 4 an diesen Brunnen gegangen ist. Und er hat gesagt, mit dieser Prostituierten werde ich mich mal eine Weile unterhalten. Ich werde das tun. An einem unüblichen Ort, an einer unüblichen Zeit, mit unüblichen Menschen zu reden, das tut uns unendlich gut. Also ich muss mir das ein bisschen durchhecheln. Das wird jetzt zu viel. Ein paar Bilder macht die Sache einfacher. So sieht die Ordnung im Lager aus. Und jeder, auch die Seeschwachen, die merken, das ist irgendwie zentralistisch aufgebaut, ja? Das ist die Stiftshütte. Im Norden 3 Stämme, im Westen 3 Stämme, im Süden 3 Stämme, im Osten 3 Stämme. Dann gab es einen Inner Circle, Gersom, Kehat und Merari, Mose und Aaron. Aber selbst wenn du ein 5-jähriges Kind nimmst, zeigst ihm das Bild und du sagst, verstehst du, wo es darauf ankommt in dem Bild, dann würde das Kind sagen, ja, das ist irgendwie, also naja, wenn es schon ein bisschen älter ist, es ist irgendwie, da gibt es irgendwie eine Mitte. Ja, natürlich, Volltreffer. Es gibt eine Mitte. Und alles schart sich um die Mitte. So hat Gott sich das gedacht. Dann gibt es irgendwie fantasievolle Maler, die haben das mal aufgemalt, wie das vielleicht ausgesehen haben mag. Und wenn du damals mit MAF darüber geflogen wärst, dann hättest du sofort gesehen, das ist kein wilder Haufen. Das ist nicht die letzte Generation, sondern das ist die erste Generation. Und die scheinen irgendwie ein System zu haben, ja? Und mir ist aufgefallen, dass in der Mitte irgendetwas ist. Es ist irgendwas in der Mitte. Und das war die Ruheordnung. Und das Geniale ist, wenn die unterwegs waren, gab es eine Marschordnung. Jetzt muss ich mich wirklich wieder beeilen. Und die Marschordnung sah so aus, dass alle Geräte des Heiligtums mit einer, na, bei mir in der Bibel steht Seekuhfelle. Was steht bei euch? Dachsfelle. Und das waren Wüstenfelle, ja? Also von oben hast du nichts gesehen. Perfekt getarnt. So sind die durch die Wüste gezogen. Mit einer Ausnahme. Eine Sache sollte abgedeckt werden, genauso wie die anderen Sachen auch mit Dachsfellen. Aber dann hat Gott gesagt, wisst ihr was? Über die Stiftshütte legt ihr bitte noch eine Purpurdecke. So, jetzt stell dir vor, du fliegst wieder über die Truppe. Dann siehst du alle graue Mäuse, alles abgedeckt mit Dachsfellen und in der Mitte ist so ein blauer Fleck. Und dann wäre dir auch in der Marschordnung klar geworden, diese Truppe hat ein Zentrum. Und Gott hat selbst im Bewegungszustand dafür gesorgt, dass jedem klar wurde, bei diesem Volk geht es um die Mitte. Es geht weder um Mose, noch um Aaron, noch um Mirjam, sondern es geht um die Bundeslade. Und die bekommt eine blaue Decke. Und ich war mal in einer Gemeinde, habe den das alles schön erklärt mit den Farben und da habe ich den Kindern gesagt, bitte, wenn ihr wieder nach Hause kommt, malt ihr mir ein Bild. Ey, und am Montag oder Dienstag habe ich 6 Briefe von Kindern bekommen. Und das Bild ist sehr einfach zu malen. Alles grau machen und ein blauer Fleck drauf, ja. Aber das ist sehr heilsam, weil die werden nie vergessen, dass Gott in die Mitte gehört. Ihr dürft es auch gerne als Erwachsene malen und mir am Montag schicken. Weil das ist Learning by Doing. Dann merken wir, in dem Moment, wo du deine blaue Farbe mischst und da den Fleck hinsetzt, dann wird dir unzweifelhaft klar, dass in deinem Leben es eine Mitte gibt. Und Gott hat das ganz klar formuliert. Und diese Mitte ist Christus. Das schaffen wir nicht. Deswegen gehen wir zum Neuen Testament. Der Mann ist das Haupt der Frau, wie auch der Christus das Haupt der Versammlung ist. Er ist des Leibes Heiland. Wenige Verse später, sondern er nährt und pflegt es, so wie auch der Christus die Versammlung. Ich meine, es ist wichtig, dass wir uns nochmal klar machen, wer unsere Identität ist. Als Paulus gefragt wurde, wer er eigentlich ist, dann sagt er in Philipper 1, ich glaube Vers 21, 22, das Leben ist für mich Christus. Das ist seine Identität. Also wir sind so eng mit Christus verbunden, dass er mein Leben ist. In dem Moment, wo ich mich taufen lasse, werde ich getauft auf den Tod und auf die Auferstehung Christi. Und diese Formulierung im Römerbrief ist so eng mit unserem Leben verbunden, dass Paulus an die Römer schreibt, Taufe bedeutet, Christus nimmt dich in seinen Tod mit hinein und er nimmt dich in seine Auferstehung mit hinein. Das heißt, du bist mit ihm auf das Engste verbunden. Und Epheser 5 sagt, dass Christus das Haupt der Gemeinde ist. Das heißt, er verschafft uns Leben. Wenn man einen Körper vom Haupt trennt, dann ist er tot. Wenn wir getrennt sind vom Haupt, wenn wir ihn überhaupt nicht mehr fragen, wenn wir ihn nicht mehr bitten und wenn wir ihn nicht loben, wenn wir keine Beziehung mehr zu ihm haben, sind wir als Gemeinde tot. Und wenn wir Kardinalwahrheiten der Schrift leugnen, wie seine Auferstehung oder seine Jungfrauengeburt, sind wir geistlich tot. Das müssen wir einfach zur Kenntnis nehmen. Das ist vielleicht nicht euer Problem, aber es hilft uns schon mal, manche Gruppen zu beurteilen. Dabei will ich jetzt überhaupt nicht wieder hier jemanden spielen, der immer alles besser weiß und alles gut macht. Aber gehen wir vorsichtig mit Christus um. Wir hängen an ihm. Unser ganzes Leben und unsere ganzen Bewegungen, die wir ausführen können, die haben damit zu tun, dass das Haupt noch oben drauf sitzt und dass wir nur das ausführen können, was das Haupt will. Und deswegen finde ich das so weise, wenn wir uns angewöhnen, das Haupt von Zeit zu Zeit zu fragen, was wir denn tun sollen. Und mich macht das sehr glücklich, dass wir uns als Gemeinde jetzt angewöhnt haben, wir treffen uns zumindest alle 4 Wochen, sonnabends früh 7 als Brüder. Und wir wollen speziell für die Belange der Gemeinde beten und wollen Gott auch fragen, also die Fragen stellen, die wir haben, wo wir nicht genau wissen, was wir tun sollen, wie wir mit Leuten umgehen sollen, ob wir ein Defizit haben oder nicht, ob wir Defizit haben, aber wie groß unser Defizit ist, ja. Wir können einfach zum Haupt gehen, wir können mit ihm reden und wir können davon ausgehen, dass er uns unsere Fragen beantworten wird. Er wird es tun durch sein Wort, indem wir darin lesen und durch sein Wort geschult werden. Jetzt kommen wir zum Schluss. Es gibt in der Bibel einige Stellen, wo wir den Herrn in der Mitte finden. Johannes 19, Vers 18, der Herr wird gekreuzigt und Gott sorgt dafür, dass er in der Mitte ist. Nach seiner Auferstehung, Johannes 20, erscheint der Herr den Jüngern, er ist in der Mitte. Offenbarung 7, in der Zukunft, das Lamm ist in der Mitte. Offenbarung 22, wir finden den Herrn in der Mitte. Aber ein Kapitel, und das möchte ich gerne mit euch aufschlagen jetzt, das ist Zephania 3, das finde ich sehr berührend. In Zephania 3, dieses Kapitel könnte man überschreiben, die Frage nach der Mitte. Dort geht es darum, dass das Volk Israel in seiner Mitte brüllende Löwen hat. Zephania 3, Vers 3. Ihre Fürsten in ihrer Mitte sind brüllende Löwen. Ihre Richter sind Abendwölfe, die nichts für den Morgen übrig lassen. Ihre Propheten sind Prahler, treulose Männer. Ihre Priester entweihen das Heiligtum, tun dem Gesetz Gewalt an. Das ist eigentlich eine profunde Beschreibung der Christenheit in Deutschland. Das heißt, dort geht es um Menschen, dort geht es um Macht, dort geht es um sehr viel Geld. Ich meine jetzt alle Leute, die sich Christen nennen, alle Kirchen. Und da sind wir auch nicht ganz frei von. Aber Gott sagt, das, was mich stört an diesem Volk ist, dass sich wieder Leute in die Mitte gesetzt haben. Und diese Leute, diese Primusse, diese Diotrephese, die sich in die Mitte setzen, die sind nicht zum Segen für das Volk, sondern sie sind brüllende Löwen. Ich möchte nicht mit einem brüllenden Löwen in die Gemeinde gehen. Und dann passiert etwas. Gott greift ein. Vers 11. Denn alsdann werde ich deine Stolz vor Lockenden aus deiner Mitte wegnehmen und du wirst fortan nicht mehr stolz sein auf meinem heiligen Berg. Also Gott sagt, ich greife ein, ich nehme die Leute alle weg. Deine Mitte ist leer. Und dann würden wir denken, okay, Herr, wenn die Mitte leer ist, ja, dann geben wir ja ein ziemlich ärmliches Bild ab. Dann würde jeder fragen, wer seid ihr denn oder wonach nennt ihr euch denn oder was seid ihr denn für eine Gemeinde? Ja, sagt Gott, das weiß ich. Ich werde in deiner Mitte ein elendes und armes Volk übrig lassen und sie werden auf den Namen des Herrn vertrauen. Bitte macht euch keine Sorgen um eure Außenwirkung. Natürlich kann man die Fenster putzen, man kann nett sein zu den Leuten und man kann irgendwie versuchen, offene Abende zu machen. Also das meine ich damit alles nicht, ja. Aber ihr müsst euch keine Sorgen machen über eure äußere Reputation. Habt ihr die Anerkennung in der Stadt? Habt ihr die Anerkennung all der anderen Kirchen? Vergiss es. Gott sagt, mein Volk war immer schon ein armes und elendes Volk. Aber sie werden auf meinen Namen vertrauen. Und dann passiert Folgendes, dass der Herr sagt, weißt du was? Es ist doch so, dass ich gerne in deiner Mitte wohnen möchte. Und wenn ich in deiner Mitte wohne, dann kann ich nur sagen, juble Tochter Zion, jauchze Israel, freue dich und frohlocke von ganzem Herzen, Tochter Jerusalem. Also wir singen sehr gerne in der Gemeinde und haben uns jetzt wieder angewöhnt, vierstimmig zu singen. Und ich finde, man kann auch sich beim Gesang wieder etwas Mühe geben. Also nicht, dass man das jetzt übertreiben muss, ja. Aber ich erinnere mich noch als Kind, da bin ich mal in eine Berliner Gemeinde gegangen und da stand so ein alter Bruder vorne auf und sagte in etwas ernstem Ton, liebe Gemeinde, merkt ihr nicht, dass das Fis ist und nicht F? Und da dachte ich, dem ist wirklich immer ein gesunder Gesang bemüht. War natürlich ein bisschen übertrieben, aber unser Jubel und unsere Freude, die drücken wir ja irgendwie aus, ja. Also wir singen, unsere Gesichter sehen irgendwie aus. Und ich finde das sehr nett, wenn Leute in die Gemeinde kommen und sie sehen, dass das, was wir machen, dass wir das gerne machen und doch auch mit Freude und mit Lust. Wobei Lust ja so negativ belegt ist, das Wort. Also so viel Zeit nehme ich mir jetzt, weil er hat mir 10 Minuten geklaut. Also ich musste einen Jugendtag machen über das Thema Lust. Ja, Lust der Welt, Lust des Fleisches, Lust und alles so negativ, ja. Und auch hoffentlich finde ich das jetzt. Das liefere ich das heute Abend nach. Ich glaube, ich finde es nicht. Ist egal, ich kann euch das aus dem Kopf sagen. Und da habe ich gesagt, okay, ich kann jetzt über 1. Johannes 2 predigen, Lust der Augen, Lust des Fleisches, Hochmut des Lebens, wie schlecht das alles ist. Und ich weiß genau, wie die jungen Leute dann hier sitzen, die sind voll begeistert und hängen mir an den Lippen. Ich warne sie und ich warne sie nochmal und ich warne sie nochmal. Und dann habe ich ihnen gesagt, wisst ihr was? Ich habe eine gute Nachricht noch für euch. Lust in der Bibel ist nicht nur negativ. Es gibt einen Vers, vielleicht hat jemand auch ein Handy bei, könnt ihr mal nachgucken. Steht entweder in 4. Mose oder 5. Mose. Da geht es darum, dass die Leviten zu Gott kommen und sie kommen zum Heiligtum nach aller Lust ihrer Seele. Und ich finde das so interessant, wo ich dann endlich das Wort Lust gefunden habe in der Bibel, in einem positiven Zusammenhang, da habe ich sofort das Bild vor meinem geistigen Auge gehabt. Da ist so ein Levit und er hat ein Schaf auf seiner Schulter und er springt vor Freude in Richtung Heiligtum und sein Kumpel sagt zu mir, was machst du denn? Ich bring ein Opfer da. Und dann ist er dahin und hast du ein Schuldopfer, hast du deine Frau irgendwie verschieben, Bein getreten? Nein, bei uns ist alles in Ordnung, ich bringe ein Brandopfer. Ich habe einfach so einen Spaß am Bibellesen gehabt und da habe ich mein Schaf genommen und jetzt gehe ich zum Heiligtum und weißt du was? Ich mache das genauso, wie Gott das gesagt hat, nach aller Lust meiner Seele. Hast du schon mal irgendwas mit Lust gemacht? So richtig, wo du Spaß dran hast, ja? Und Gott bringt das im Zusammenhang mit Gottesdienst. Das heißt, deine Kinder merken bei dir Sonnabendabend, du wirst nervös. Du fängst an, im Haus so im Hopserlauf immer um den Tisch zu gehen, ja? Und dann sagen deine Kinder, was ist los? Und dann sagst du, morgen ist Gottesdienst. Und wir gehen da zusammen hin und bevor wir losgehen, singen wir zu Hause noch ein Lied und dann falten wir die Hände und preisen Gott dafür, dass wir uns zusammen versammeln dürfen und dann geht's ab. Und die Kinder, die gehen hinter dir motiviert bis in die Haarspitzen, weil die dich irgendwie als Vorbild sehen und weil die gesehen haben, du hast in der Bibel gelesen, da ist der Levit und er geht nach aller Lust seiner Seele, geht er zum Heiligtum. Und das finde ich so schön, wenn ich an Zephania 3 denke. Juble, Tochter Zion, jauchze Israel, freu dich, frohlocke von ganzem Herzen. Der Herr hat deine Gerichte weggenommen, dein Feind weggefegt. Der König Israels, der Herr ist in deiner Mitte, du wirst kein Unglück mehr sehen. An jenem Tag wird zu Jerusalem gesagt werden, fürchte dich nicht, Zion, lass deine Hände nicht erschlaffen. Der Herr, dein Gott, ist in deiner Mitte, ein rettender Held. Also hier steht fast in jedem Vers Mitte. Weißt du, was der Grund ist dafür, dass du dich freuen kannst? Der Herr ist in deiner Mitte und er wird auch deine Mitte nie wieder verlassen. Unsere Verbindung mit Christus wird nie ein Ende haben. Und er ist der, der für uns gestorben ist, der für uns auferstanden ist, der uns liebt, der unsere Zuflucht ist. Also manchmal könnte man doch vor Freude platzen, oder? Und das müssen doch irgendwie unsere Kinder merken. Das merken auch deine Geschwister. Mensch, wenn du in die Gemeinde kommst und da sitzt dein Bruder neben dir und du haust dem nochmal so richtig auf die Schulter, da renkt sich hinten alles gleich wieder ein und dann sagst du dem, Mensch, freust du dich auch so, dass Gottesdienst ist? Na, ich bin auch nicht immer so euphorisch. Ich habe auch schon mal Zahnschmerzen, oder? Ich bin launisch. Also meine Frau kann euch die Liste meiner Macken alle schicken. Aber so eine Grundfreude, die möge uns doch erhalten bleiben. Und jetzt gibt es noch einen Vers, da weiß ich sogar, wo der steht. In 5. Mose, also jetzt will ich nicht zu viel sagen. 5. Mose 28, Vers 47. Dafür, dass du deinem Herrn, deinem Gott, nicht mit Freude und mit fröhlichem Herzen gedient hast, wegen des Überflusses an allem wirst du deinen Feinden dienen. Jetzt lasst mal die Feinde weg. Aber ich fand es so interessant, dass Gott sagt, wisst ihr was, wenn ich mit euch über Hauptsein rede, wenn ich mit euch über Gemeinde reden soll, wenn ich mit euch darüber reden soll, was eigentlich wichtig ist an der Gemeinde, dann kann ich euch nur sagen, wichtig an der Gemeinde bin ich und ihr seid unwichtig. Ich bin das Haupt. Und ich bin deswegen Haupt der Gemeinde, weil ich mich als Haupt für euch hingegeben habe. Ich habe alles bezahlt. Ich habe mein Leben gegeben. Deswegen gehört ihr mir. Ihr seid sogar mit mir verlobt, nach 2. Korinther 10. Und dann würde ich mich sehr freuen, wenn ihr mir mit Freude und mit fröhlichem Herzen dient. Wir haben doch allen Grund dafür, oder?
0: Sie hörten Klaus Günschel in einem Vortrag über Leiterschaft. Aufgenommen auf der KFG-Konferenz für Gemeindegründung.

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1: Ich bin Marvin Standke und das wird der Tag. Eins der größten Volksfeste Deutschlands startet heute. Die Kranger Kirmes in Herne erwartet wieder Millionen Besucher. Mit mehr als 500 Attraktionen gehört sie zu den größten Volksfesten des Landes. 11 Tage lang gibt es Fahrgeschäfte, Musik und Unterhaltung. Der Veranstalter rechnet mit rund 4 Millionen Gästen. Auch die Sicherheit steht in diesem Jahr besonders im Fokus. Die Wurzeln des Events reichen bis ins Jahr 1484 zurück. Auf dem Markt wurden früher Wildpferde gehandelt. Heute erinnert sich Deutschland an eine Entscheidung, die Berlin dauerhaft verändern sollte. Am 7. August 1961 gab die DDR-Führung den Startschuss zur Grenzabriegelung. Nur wenige Tage später wurde West-Berlin mit Stacheldraht und Sperren abgeriegelt. Am 13. August begann die Teilung der Stadt mit dem Mauerbau. Die Berliner Mauer wurde zum Symbol des Kalten Krieges und der deutschen Teilung. Erst 1989 fiel die Grenze zwischen Ost und West wieder. Und heute ist international